0: dazu aufgerufen, die Entwicklung von künstlicher Intelligenz zu drosseln. Wir müssen das Tempo verlangsamen, mit dem wir Fähigkeiten von KI-Modellen verbessern, schrieb Amodei am Samstag auf seiner persönlichen Website. Die Technologie nicht zu entwickeln, beraube die Menschheit vieler Vorteile und überlasse KI autoritären Mächten, so Amodei, aber eine zu schnelle Entwicklung sei leichtsinnig.
1: Nach Venedig. Dort ist an den 83. Filmfestspielen die dänische Regisseurin May El-Touchy mit dem Hauptpreis ausgezeichnet worden. Sie erhielt den Goldenen Löwen für ihren Film «Woman Unknown». Das gab die Jury bekannt. Der Film erzählt von einer jungen Dänin, die kurz nach dem Zweiten Weltkrieg ihre vorherige Beziehung mit einem deutschen Soldaten geheim hält. Die Hauptdarstellerin des Films, die Dänin Mathilde Arcel, gewann den Preis als beste Schauspielerin. Als bester Schauspieler wurde der US-Amerikaner John Malkovich für den Film Wild Horse 9 ausgezeichnet. Zum Sport. Tennis. Jelena Rybakina gewinnt erstmals die US Open in New York. Die 27-jährige Kasachin bezwingt im Finale die Belarusin Arina Sabalenka in 3 Sätzen. Es ist Rybakinas 3. Grand-Slam-Titel. Rybakina löst am Montag Sabalenka als Weltnummer 1 ab. Und noch zur Leichtathletik. 800-Meter-Läuferin Audrey Vero schließt die Saison mit einem weiteren Sieg ab. Sie hat auch in Budapest gewonnen am neu ausgetragenen Ultimate Championship. Die Freiburgerin beendet die Freiluftsaison damit ungeschlagen. Sie gewann über 800 Meter 10-mal in Folge, darunter sämtliche Diamond League-Rennen. Das Wetter heute Sonntag. Am Vormittag ist es sonnig, am Nachmittag ebenfalls. Aus Norden gibt es dann immer mehr Wolkenfelder. Das Ganze bei 22 bis 26 Grad. Das waren Nachrichten von Radio SRF, verantwortlich Livia Schmid. SRF Verkehrsinfo von 2.03 Uhr. Achtung, falsch fahrendes Fahrzeug auf der A5 Biel, Solothurn zwischen der Verzweigung Bötzingenfeld und Lengnau. Kommt Ihnen ein falsch fahrendes Fahrzeug entgegen, fahren Sie in beiden Fahrtrichtungen vorsichtig und überholen Sie nicht. Dann auf der A1 St. Gallen Richtung Zürich, zwischen St. Gallen Kreuzbleiche und St. Gallen Winkeln, Verkehrsbehinderung nach einem Unfall. Die Fahrbahn ist auf einen Fahrstreifen verengt. Und auf der A2 Luzern Richtung Basel, in Höhe Belchentunnel Verkehrsbehinderung wegen eines Pannenfahrzeugs, Bergungsarbeiten, der linke Fahrstreifen ist blockiert. SRF Verkehrsinfo von 2.03 Uhr. Entwarnung, falsch fahrendes Fahrzeug auf der A5 Biel Solothurn zwischen der Verzweigung Bötzingenfeld und Lengnau in beiden Richtungen. Die Polizei meldet, dass auf dieser Strecke das falsch fahrende Fahrzeug nicht mehr unterwegs ist. Entwarnung auf der A5 Biel Solothurn zwischen der Verzweigung Bötzingenfeld und Lengnau in beiden Richtungen. Die Polizei meldet, dass auf dieser Strecke das falsch fahrende Fahrzeug nicht mehr unterwegs ist.

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0: Die Nachrichten von SRF um 3 Uhr mit Livia Schmidt. Das KI-Unternehmen OpenAI, also der Entwickler von ChatGPT, verschiebt seinen Börsengang. Dieses Jahr werde dieser nicht mehr stattfinden, sagte OpenAI-Chef Sam Altman der US-Zeitschrift Fortune. Grund dafür seien Sicherheitsbedenken rund um die künstliche Intelligenz. Gabi Biesinger von der ARD.
1: Der seit langem vorbereitete Börsengang des wohlbekanntesten KI-Unternehmens war in der Branche als Riesenevent erwartet worden und dürfte dem Konzern nicht nur Dutzende Milliarden Dollar einbringen, sondern auch eine sehr hohe Bewertung. Altman erklärte in einem Interview mit dem Magazin Fortune, sein Unternehmen verspüre keinen Zeitdruck. Zunächst gelte es, Anforderungen an die Sicherheit zu erfüllen und herauszufinden, wie die Branche und Regierungen zusammenarbeiten könnten. Zuvor hatte bereits der Chef des OpenAI-Rivalen Anthropic, Dario Amodei, dazu aufgerufen, die Entwicklung von künstlicher Intelligenz zu drosseln. Wir müssen das Tempo verlangsamen, mit dem wir Fähigkeiten von KI-Modellen verbessern, schrieb Amodei am Samstag auf seiner persönlichen Website. Die Technologie nicht zu entwickeln, beraube die Menschheit vieler Vorteile und überlasse KI autoritären Mächten, so Amodei, aber eine zu schnelle Entwicklung sei leichtsinnig.
0: Zu zwei Meldungen in Kürze. Nach der Entgleisung eines Zugs in der Normandie mit mehr als 40 Verletzten gibt es derzeit keine Hinweise auf eine mutwillige Handlung. Das hat der zuständige Staatsanwalt mitgeteilt, nach Medienberichten über einen mutmaßlichen Sabotageakt. Es habe sich zwar tatsächlich ein Stück Schiene auf dem Gleis befunden, weshalb, sei aber nicht klar. Und im Jemen sind laut der UNO seit Juli mehr als 76.000 Menschen vertrieben worden. In den letzten Tagen sei die Zahl drastisch gestiegen. Grund dafür sei, dass sich die Kämpfe im Jemen intensivierten. Dort kämpfen die islamistische Houthi-Miliz und die Regierung. Die aktuellen Kämpfe sind die schwersten Gefechte seit Jahren. Zum Sporttennis. Jelena Rybakina gewinnt erstmals die US Open in New York. Die 27-jährige Kasachin bezwingt im Finale die Belarusin Arina Sabalenka in 3 Sätzen. Es ist Rybakinas 3. Grand Slam-Titel. Rybakina löst am Montag Sabalenka als Weltnummer 1 ab. Das Wetter heute Sonntag. Am Vormittag ist es sonnig, am Nachmittag ebenfalls. Aus Norden gibt es dann immer mehr Wolkenfelder. Das Ganze bei 22 bis 26 Grad. Das waren Nachrichten von Radio SRF. Verantwortlich Livia Schmidt.
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0: Die Nachrichten von SRF um 4 Uhr mit Livia Schmid. Seit Juli sind im Jemen mehr als 76.000 Menschen vertrieben worden. Das teilt die UNO mit. In den letzten Tagen sei die Zahl drastisch gestiegen. Grund dafür seien die Kämpfe zwischen der pro-iranischen Houthi-Miliz und der Regierung, die von Saudi-Arabien unterstützt wird. Zudem sind hunderte Menschen aus dem Jemen geflohen nach Djibouti. Dessen Wirtschaftsminister schreibt auf X, innerhalb von 24 Stunden seien 1400 Menschen aus dem Jemen im afrikanischen Land angekommen. Djibouti liegt auf der anderen Seite der Meerenge von Bab el-Mandab. Diese verbindet das Rote Meer mit dem Golf von Aden und ist für den Waren- und Rohstoffverkehr zwischen Europa und Asien von Bedeutung. Die Houthi-Rebellen kontrollieren mittlerweile die Küste des Roten Meeres im Jemen und haben Zugriff auf die Meerenge. Das KI-Unternehmen OpenAI, also der Entwickler von ChatGPT, verschiebt seinen Börsengang. Dieses Jahr werde dieser nicht mehr stattfinden, sagte OpenAI-Chef Sam Altman der US-Zeitschrift Fortune. Grund dafür sei die aktuelle Debatte um die Gefahren hochentwickelter künstlicher Intelligenz. Angesichts der aktuellen Sicherheitsbedenken wäre dies ein schlechter Zeitpunkt für den Börsengang, so Altman. Es gäbe noch viel zu tun, um die Sicherheitsanforderungen zu erfüllen und um herauszufinden, wie die Branchen und Regierungen zusammenarbeiten könnten. Zuletzt hatten mehrere Chefs großer KI-Unternehmen gefordert, dass die Entwicklung von künstlicher Intelligenz verlangsamt wird. Nach Venedig, dort ist an den 83. Filmfestspielen die dänische Regisseurin May El-Touchy mit dem Hauptpreis ausgezeichnet worden. Sie erhielt den Goldenen Löwen für ihren Film «Woman Unknown». Das gab die Jury bekannt. Der Film erzählt von einer jungen Dänin, die kurz nach dem Zweiten Weltkrieg ihre vorherige Beziehung mit einem deutschen Soldaten geheim hält. Die Hauptdarstellerin des Films, die Dänin Mathilde Arcel, gewann den Preis als beste Schauspielerin. Als bester Schauspieler wurde der US-Amerikaner John Malkovich für den Film «Wild Horse 9» ausgezeichnet. Zum Sport. Tennis. Jelena Rybakina gewinnt erstmals die US Open in New York. Die 27-jährige Kasachin bezwingt im Finale die Belarusin Arina Sabalenka in 3 Sätzen. Es ist Rybakinas 3. Grand-Slam-Titel. Rybakina löst morgen Montag Sabalenka als Weltnummer 1 ab. Das Wetter heute Sonntag. Am Vormittag ist es sonnig, am Nachmittag ebenfalls. Aus Norden gibt es dann immer mehr Wolkenfelder. Das Ganze bei 22 bis 26 Grad. Das waren Nachrichten von Radio SRF. Verantwortlich Livia Schmid. SRF Verkehrsinfo von 4.03 Uhr auf der A6 Thun Richtung Mühlenen zwischen Thun Süd und der Verzweigung Lattigen ist es gesperrt nach einem Unfall. Eine örtliche Umleitung ist eingerichtet.
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0: Die Nachrichten von SRF um 5 Uhr mit Livia Schmid. Guten Morgen. Die Gemeinde Kramontana entlässt einen Mitarbeiter des Bauamts wegen Ungereimtheiten in einem Baugesuch für die Bar Le Constellation. Die KI-Firma OpenAI geht dieses Jahr nicht an die Börse wegen der Sicherheitsbedenken rund um künstliche Intelligenz. Das Wetter heute Sonntag. Am Vormittag ist es sonnig, am Nachmittag ebenfalls. Aus Norden gibt es dann immer mehr Wolkenfelder. Die Gemeinde Kramontana hat einen Mitarbeiter des Bauamts fristlos entlassen. Hintergrund sind Ungereimtheiten in einem Baugesuch für die Bar Le Constellation. Dort kamen in der Silvesternacht 41 Menschen wegen eines Feuers ums Leben. Konkret geht es um ein Baugesuch für Umbauten an der Terrasse der Bar, das nur wenige Wochen vor dem Brand eingereicht wurde. Das berichtet RTS, der Sender der französischsprachigen Schweiz. Um Auflagen zu erfüllen, soll im Baugesuch der Name eines Ingenieurs verwendet worden sein. Dieser sagt, er habe mit dem Projekt nichts zu tun gehabt und darum Anzeige eingereicht. Für die Opferfamilien sei dieser Vorfall ein Schock und ein weiterer Schlag ins Gesicht, sagt Opferanwalt Romain Jordan.
1: C'est la démonstration qu'on parle pas d'une négligence ponctuelle, d'un manquement isolé, mais qu'il y a un véritable problème de culture administrative au sein de la commune de Kramontana.
0: Es sei der Beweis dafür, dass es im Fall Le Constellation nicht um eine einzelne Nachlässigkeit gehe, sondern dass es innerhalb der Gemeindeverwaltung von Kramontana ein tiefgreifendes Problem mit der Kultur gebe. Der entlassene Gemeindemitarbeiter will sich nicht öffentlich äußern. Das KI-Unternehmen OpenAI, also der Entwickler von ChatGPT, verschiebt seinen Börsengang. Dieses Jahr werde dieser nicht mehr stattfinden, sagte OpenAI-Chef Sam Altman der US-Zeitschrift Fortune. Grund dafür seien Sicherheitsbedenken rund um die künstliche Intelligenz. Gabi Biesinger von der ARD.
2: Der seit langem vorbereitete Börsengang des wohl bekanntesten KI-Unternehmens war in der Branche als Riesenevent erwartet worden und dürfte dem Konzern nicht nur Dutzende Milliarden Dollar einbringen, sondern auch eine sehr hohe Bewertung. Altman erklärte in einem Interview mit dem Magazin Fortune, sein Unternehmen verspüre keinen Zeitdruck. Zunächst gelte es, Anforderungen an die Sicherheit zu erfüllen und herauszufinden, wie die Branche und Regierungen zusammenarbeiten könnten. Zuvor hatte bereits der Chef des OpenAI-Rivalen Anthropic, Dario Amodei, dazu aufgerufen, die Entwicklung von künstlicher Intelligenz zu drosseln. Wir müssen das Tempo verlangsamen, mit dem wir Fähigkeiten von KI-Modellen verbessern, schrieb Amodei am Samstag auf seiner persönlichen Website. Die Technologie nicht zu entwickeln, beraube die Menschheit vieler Vorteile und überlasse KI autoritären Mächten, so Amodei, aber eine zu schnelle Entwicklung sei leichtsinnig.
0: Nach der Entgleisung eines Zugs in der Normandie mit mehr als 40 Verletzten gibt es derzeit keine Hinweise auf eine mutwillige Handlung. Das hat der zuständige Staatsanwalt klargestellt. Dies nach Medienberichten über einen mutmaßlichen Sabotageakt. Es habe sich zwar tatsächlich ein Stück Schiene auf dem Gleis befunden, weshalb sei aber nicht klar, heißt es in der Mitteilung. Die Ermittlungen dazu laufen. Passiert ist das Unglück am Freitagabend zwischen Rouen und Gand. Ein Wagen kippte um, mehrere weitere Wagen entgleisten. Zum Sport. Zuerst Tennis. Jelena Rybakina gewinnt erstmals die US Open. Die Kasachin hat im Finale in New York die Belarusin Arina Sabalenka in 3 Sätzen bezwungen. Es ist Rybakinas 3. Grand-Slam-Titel. Rybakina löst morgen Montag Sabalenka als Weltnummer 1 ab. Dann zur Leichtathletik. 800-Meter-Läuferin Audrey Vero hat auch in Budapest gewonnen am neu ausgetragenen Ultimate Championship. Die 22-jährige Schweizerin beendet die Freiluftsaison damit ungeschlagen. Sie gewann über 800 Meter 10-mal in Folge, darunter sämtliche Diamond League-Rennen.
3: Ja, das ist wirklich crazy. Ich habe eine wunderbare Saison gehabt und ich bin sehr glücklich, eine Saison wie das zu enden. Ja, es ist nur viel Spaß,
0: sagt 800-Meter-Läuferin Audrey Vero. Zum Fußball und drei Resultaten aus der Super League. Im Spitzenspiel hat es ein Unentschieden gegeben. Lugano und die Berner Young Boys trennten sich 2:2. Außerdem hat St. Gallen gegen Sitten 0:3 verloren und Thun hat gegen die Grasshoppers 0:1 verloren. Und dann noch zum Eishockey. In der Champions Hockey League hat Genf Servette im vierten Spiel zum dritten Mal gewonnen. Die Genfer siegen in Polen gegen Tichy 1:0. Davos hat hingegen im vierten Spiel zum ersten Mal verloren. In Schweden gegen Skellefteå mit 2:6. Bleibt der Blick aufs Wetter. Heute Vormittag ist es im Norden sonnig, im Süden teils bewölkt. Am Nachmittag geht es mit Sonne und immer mehr Wolkenfeldern weiter. Am Abend regnet es in der Deutschschweiz stellenweise. Die Höchstwerte liegen zwischen 22 und 26 Grad. Das waren Nachrichten von Radio SRF, verantwortlich Livia Schmid. SRF Verkehrsinfo von 5.05 Uhr auf der A6 Thun Richtung Mühlenen zwischen Thun Süd und der Verzweigung Lattigen ist es gesperrt nach einem Unfall. Eine örtliche Umleitung ist eingerichtet.

Die Nachrichten von SRF um 5.30 Uhr mit Livia Schmid. Nach der Entgleisung eines Zugs in der Normandie mit mehr als 40 Verletzten gibt es derzeit keine Hinweise auf eine mutwillige Handlung. Das hat der zuständige Staatsanwalt klargestellt. Dies nach Medienberichten über einen mutmaßlichen Sabotageakt. Es habe sich zwar tatsächlich ein Stück Schiene auf dem Gleis befunden, weshalb sei aber nicht klar, heißt es in der Mitteilung. Die Ermittlungen dazu laufen. Passiert ist das Unglück am Freitagabend zwischen Rouen und Caen. Ein Wagen kippte um, mehrere weitere Wagen entgleisten. Das KI-Unternehmen OpenAI, also der Entwickler von ChatGPT, verschiebt seinen Börsengang. Dieses Jahr werde dieser nicht mehr stattfinden, sagte OpenAI-Chef Sam Altman der US-Zeitschrift Fortune. Grund dafür sei die aktuelle Debatte um die Gefahren hochentwickelter künstlicher Intelligenz. Angesichts der aktuellen Sicherheitsbedenken wäre dies ein schlechter Zeitpunkt für den Börsengang, so Altman. Es gäbe noch viel zu tun, um die Sicherheitsanforderungen zu erfüllen und um herauszufinden, wie die Branche und Regierungen zusammenarbeiten könnten. Zuletzt hatten mehrere Chefs großer KI-Unternehmen gefordert, dass die Entwicklung von künstlicher Intelligenz verlangsamt wird. Zum Sport, zuerst Tennis. Jelena Rybakina gewinnt erstmals die US Open. Die Kasachin hat im Finale in New York die Belarusin Arina Sabalenka in 3 Sätzen bezwungen. Es ist Rybakinas 3. Grand-Slam-Titel. Rybakina löst morgen Montag Sabalenka als Weltnummer 1 ab. Dann zur Leichtathletik. 800-Meter-Läuferin Audrey Vero hat auch in Budapest gewonnen am neu ausgetragenen Ultimate Championship. Die 22-jährige Schweizerin beendet die Freiluftsaison damit ungeschlagen. Sie gewann über 800 Meter 10-mal in Folge, darunter sämtliche Diamond League-Rennen. Zum Fußball und 3 Resultaten aus der Super League. Im Spitzenspiel hat es ein Unentschieden gegeben. Lugano und die Berner Young Boys trennten sich 2-2. Außerdem hat St. Gallen gegen Sitten 0-3 verloren und Thun hat gegen die Grasshoppers 0-1 verloren. Und dann noch zum Eishockey. In der Champions Hockey League hat Genf Servette im 4. Spiel zum 3. Mal gewonnen. Die Genfer siegen in Polen gegen Tichy 1-0. Davos hat hingegen im 4. Spiel zum 1. Mal verloren, in Schweden gegen Skellefteå mit 2-6. Das Wetter. Zunächst ist es sonnig. Am Nachmittag gibt

0: Sonntagmorgen mit SRF 1, der Tracy Chapman, den wir gerade gehört haben, «Baby can I hold you», am Mikrofon der Stefan Siegenthaler und auch schon da ist der Jan Neitel von SRF Meteo. Guten Morgen, Jan.
1: Guten Morgen.
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0: Ja, Jan, mir hat es jetzt gedacht, heute Morgen sei ein bisschen weniger frisch gewesen als gestern um die gleiche Zeit, aber ich kann mich auch täuschen. Was sind die Temperaturen?
1: Du bist wirklich ein lebendiges Thermometer, muss ich sagen. das ist so. Also, wir haben Temperaturen, die so generell etwa so 2 Grad drüber sind im Vergleich zu gestern um die gleiche Zeit. Wir haben jetzt so eher 10 bis 13 Grad aktuell. Ja, im Westen, im Mittelland, da haben wir zum Teil auch Werte von 9 Grad. Aber und, im Süden, da haben wir um die 15 Grad. Aber sonst grundsätzlich ist es eine ähnliche Luftmasse. Wird am Nachmittag auch ähnlich warm wie gestern. Und haben wir ja stellenweise sogar 25 Grad drin gehabt. Das kann heute durchaus wieder passieren. Grundsätzlich haben wir Höchstwerte um die 24 Grad und im Süden längt es für 26 Grad. Für all die, die in die Berge raufgehen, auf 2000 Meter, haben wir 14 Grad. Und es ist wirklich ein sonniger Sonntag mit Schleierwolken. Das ist so ein bisschen die Zusammenfassung, denke ich. Also Schleierwolken, die eigentlich gar nicht stören. Die sind einfach so transparent, dass die Sonne mag durchscheinen. Aber im Verlauf vom Nachmittag, so Mitte Nachmittag gegen oben, werden die Wolkenfelder dann im Norden immer dichter, speziell so am Nordrand von der Schweiz zwischen Basel und Schaffhausen. Da merkt man schon, wie es langsam eintriebt, so ab Mitte Nachmittag. Und am Oben selber bringt eine schwache Störung in der Deutschschweiz oder dann auch in der Nacht auf der Montag stellenweise sogar ein bisschen Regen.
0: Also eine sonnige Sonntag mit Schleierwoche. Wie starten wir denn die neue Woche ab morgen?
1: Da starten wir zuerst mal mit vielen Wolkenresten, ganz im Osten, vielleicht so am Prättigau oder Unterengadin, könnte sogar noch ein paar letzte Tröpfe geben. Sonst ist es aber trocken und die Wolken, die lockern mehr und mehr auf. Es wird dann vor allem am Nachmittag immer sonniger. In den Alpen, Voralpen, gibt es ein Gemisch aus Sonne und Quellwolken. Im Westen, also so in der Romandie oder im Wallis oder auch im Tessin, da ist es aber vom Morgen weg schon sonnig. Temperaturen am Montag 24 Grad im Norden, im Süden Wallis und in Genf, da haben wir schon 27 Grad.
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0: Jamie the Hobo von Mads Manouche am Sonntagmorgen.
1: Die Nachrichten von SRF um 6 Uhr mit Lara Christen. Wie gefährlich sind künstliche Intelligenzen? Selbst mehrere Chefs von KI-Unternehmen sind besorgt und fordern Maßnahmen. Und in Venedig sind die Filmpreise verliehen worden. Der Goldene Löwe geht an eine dänische Regisseurin. Das Wetter, heute ist es zunächst meist sonnig. Am Nachmittag kommen aus Norden immer mehr Wolken bei 22 bis 26 Grad. Tipps für eine Reise finden. Einen Text kurz zusammenfassen lassen oder auch Informationen zu einem Thema beschaffen. Menschen nutzen künstliche Intelligenz für ganz unterschiedliche Sachen. Die Möglichkeiten, die KIs besitzen, lösen aber auch Ängste aus. Nun fordern die Chefs von mehreren großen KI-Unternehmen, dass die Entwicklung verlangsamt wird. Livia Schmid.
2: Anthropic-Chef Dario Amodei spricht von ernsthaften Risiken. Er warnt davor, dass die Menschen die Kontrolle über die künstliche Intelligenz verlieren könnten. Und er fordert eine branchenweite koordinierte Entwicklungspause. Zudem braucht es mehr Kontrolle, auch mit staatlicher Unterstützung. Sowohl Sam Altman, der Chef von OpenAI, als auch Tech-Milliardär Elon Musk stimmten Amodeis Ausführungen zu. Zudem kündigte Altman an, dass OpenAI dieses Jahr nicht an die Börse gehen werde. Angesichts der aktuellen Sicherheitsbedenken wäre dies ein schlechter Zeitpunkt. Altman sagte im US-Magazin Fortune, es gebe noch viel zu tun, um die Sicherheitsanforderungen zu erfüllen und um herauszufinden, wie die Branche und Regierungen zusammenarbeiten könnten.
1: Die Gemeinde Cromontana hat einen Mitarbeiter des Bauamts fristlos entlassen. Hintergrund sind Ungereimtheiten in einem Baugesuch für die Bar Le Constellation. Dort kamen in der Silvesternacht 41 Menschen wegen eines Feuers ums Leben. Konkret geht es um ein Baugesuch für Umbauten an der Terrasse der Bar, das nur wenige Wochen vor dem Brand eingereicht wurde. Das berichtet RTS, der Sender der französischsprachigen Schweiz. Um Auflagen zu erfüllen, soll im Baugesuch der Name eines Ingenieurs verwendet worden sein. Dieser Ingenieur sagt, er habe mit dem Projekt nichts zu tun gehabt und darum Anzeige eingereicht. Dem entlassenen Gemeindemitarbeiter wird vorgeworfen, von der mutmaßlichen Fälschung gewusst zu haben. Er will sich nicht öffentlich äußern. Zu zwei kurzen Meldungen aus dem Ausland. Nach der Entgleisung eines Zugs in Frankreich mit mehr als 40 Verletzten gäbe es derzeit keine Hinweise auf eine mutwillige Handlung. Das sagt der zuständige Staatsanwalt. Nach Medienberichten über einen mutmaßlichen Sabotageakt. Es habe zwar tatsächlich ein Stück Schiene auf dem Gleis gelegen, weshalb sei aber nicht klar. Und im Jemen sind laut der UNO seit Juli mehr als 76.000 Menschen vertrieben worden. In den letzten Tagen sei die Zahl drastisch gestiegen. Grund dafür sei, dass sich die Kämpfe im Jemen intensivierten. Dort kämpfen die islamistische Houthi-Miliz und die Regierung gegeneinander. Die aktuellen Kämpfe sind die schwersten Gefechte seit Jahren. Nach Venedig. Dort ist an den 83. Filmfestspielen die dänische Regisseurin Mai El Tuchi mit dem Hauptpreis ausgezeichnet worden. Sie erhielt den Goldenen Löwen für ihren Film «Woman Unknown». Der Film erzählt von einer jungen Dänin, die kurz nach dem Zweiten Weltkrieg ihre frühere Beziehung mit einem deutschen Soldaten geheim hält. Die Hauptdarstellerin des Films, die Dänin Mathilde Arcel, gewann den Preis als beste Schauspielerin. Als bester Schauspieler wurde der US-Amerikaner John Malkovich für den Film «Wild Horse 9» ausgezeichnet. Zum Sport Tennis. Jelena Rybakina hat zum ersten Mal die US Open gewonnen. Die Kasachin bezwang im Finale die Belarusin Arina Sabalenka in 3 Sätzen. Dann zur Leichtathletik. 800-Meter-Läuferin Audrey Vero hat auch in Budapest gewonnen, am neu ausgetragenen Ultimate Championship. Die 22-jährige Schweizerin beendet die Freiluftsaison damit ungeschlagen. Sie gewann über 800 Meter 10-mal in Folge, darunter sämtliche Diamond League-Rennen.
3: Ja, das ist wirklich crazy. Ich habe eine wunderbare Saison gehabt und ich bin sehr glücklich, eine Saison wie das zu enden. Ja, es ist nur viel Spaß.
1: sagt 800-Meter-Läuferin Audrey Vero. Zu den Resultaten der Fußballmeisterschaft. Lugano und die Berner Young Boys trennten sich 2:2, St. Gallen unterlag Sitten 0:3 und Thun verlor gegen die Grasshoppers 0:1. Und dann noch zum Eishockey. In der Champions Hockey League hat Genf Servette im vierten Spiel gewonnen. Die Genfer besiegten in Polen Tichy mit 1:0. Davos hat hingegen zum ersten Mal verloren, in Schweden gegen Skellefteå mit 2:6. Das Wetter. Heute Vormittag ist es im Norden sonnig, im Süden teils bewölkt. Am Nachmittag geht es mit Sonne und immer mehr Wolkenfeldern weiter. Am Abend regnet es in der Deutschschweiz stellenweise. Die Höchstwerte liegen zwischen 22 und 26 Grad. Das waren Nachrichten von Radio SRF. Verantwortlich Michael Wieland.
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0: Schönen Sonntagmorgen miteinander. Wir haben ja gerade in den Nachrichten gehört, künstliche Intelligenz, KI, hat durchaus seine Vorteile, macht aber auch Angst oder hat man zumindest Respekt davon. So oder so, KI ist längst in unserem Alltag angekommen, auch am Uni-Alltag. Vor dem Semesterstart morgen Montag, sagt uns die Vizerektorin von der Uni Zürich, KI, alles gut, nur ist halt einfach das Problem, dass wir allenfalls das Denken verlernen. Hören wir gerade auf die 13. Die sind Pretenders, don't get me wrong.

0: Lupo auf SRF 1 am Sonntagmorgen, Benzo Ate. Ja, morgen ist Semesterstart an den Schweizer Unis. Für 100'000 Studentinnen und Studenten heisst es jetzt also wieder Lehren, Lesen, Schreiben. Oder nicht? Ja, man könnte ja viele so einfach KI machen, oder? Die schriftliche Arbeit zum Beispiel. Und das ist Realität. KI ist schon lange angekommen an den Unis. Gehört zum Alltag, wird aktiv genutzt und auch gelernt. Das sagt Gabriele Siegert. Sie ist Vizerektorin von der Uni Zürich. Das sei ja an und für sich nicht schlimm, wenn KI als Werkzeug genutzt wird, das ihm unterstützt und ihm nicht einfach das Lernen abnimmt komplett.
1: Die Vorgehensweise müsste anders sein. Man müsste eben zuerst selber denken, dann möglicherweise mit KI überprüfen oder sich da challengen lassen und dann quasi ans Werk gehen. Und das wird natürlich, das will ich nicht abstreiten, häufig abgekürzt.
0: Ja, kurz gesagt, der Einsatz von KI stellt die Unis auch vor echte Probleme. Wie sollen Studentinnen und Studenten lernen, selber und kritisch denken, wenn die KI das für einen abnimmt? Ja, es dürfte sich darum einiges ändern an der Hochschule in den nächsten Jahren.
1: Man kann vielleicht grob sagen, es wird vieles wieder auf den Kern von Universität zurückgehen, nämlich zusammenzusitzen, miteinander zu argumentieren, Dinge zu bearbeiten, zu diskutieren, vor Ort, im Moment und quasi nicht online und nicht vermittelt.
0: Ja, und statt schriftliche Prüfungen gäbe es dann eben allenfalls eher mündliche Prüfungen. Das wäre dann ein anderes Beispiel. Aber kann man der Technologie, die so rasant besser wird, der so wirklich begegnen? Wir reden mit der Gabriele Siegert am Montagmorgen, morgen also kurz nach der 7. pünktlich zum Semesterstart von der Uni in der Schweiz. Morgen ist sie unser Morgengast. Und das hier ist der Robbie Williams. Love my life.

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0: Kylie Minogue, Jason Donovan, especially for you.
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0: Von 6.29 Uhr A6, Thun Richtung Mühlenen, zwischen Thun Süd und der Verzweigung Lattigen ist die Strecke gesperrt wegen eines Unfalls. Seine Umleitung ist eingerichtet. Jetzt ist es 6.30 Uhr, kurz Nachrichten mit der Lara Christen.
2: Mehrere Chefs von großen KI-Unternehmen fordern, dass die Entwicklung von künstlicher Intelligenz verlangsamt wird. So warnte etwa der Chef von Anthropic davor, dass die Menschen die Kontrolle über KI verlieren könnten und forderte eine branchenweite, koordinierte Entwicklungspause. Dieser Ansicht ist auch der Chef von OpenAI. Die Gemeinde Crans-Montana hat einen Mitarbeiter des Bauamts fristlos entlassen. Hintergrund sind Ungereimtheiten in einem Baugesuch für die Terrasse der Bar Le Constellation. Um Auflagen zu erfüllen, soll im Baugesuch der Name eines Ingenieurs verwendet worden sein. Dieser sagt aber, er habe mit dem Projekt nichts zu tun gehabt. Zum Sport Tennis. Jelena Rybakina hat zum ersten Mal die US Open gewonnen. Die Kasachin bezwang im Finale die Belarusin Arina Sabalenka in drei Sätzen.

und mit der Cher. Ja, sie weckt uns jetzt sozusagen mit ihrem Riesensong «Belief». Wir wünschen allseits einen guten Start und einen hoffentlich gemütlichen Start. Die zweite Wochenende-Hälfte. Schön, seid ihr bei uns.

0: Ice House am Sonntagmorgen auf SRF 1 Hey Little Girl. Ein paar Sekunden noch, dann ist es 20 vor 7. Und wer weiß, vielleicht blättert ihr ja heute noch ein bisschen der Sonntagspress, lesen, was es so Neues gibt oder was passiert ist auf der Welt. Und wir lesen derweil aus einem ganz speziellen Buch.
1: Ein Wort aus der Bibel.
0: Ja, Vera Bommer hat sich heute das Buch der Psalmen ausgelesen. Dort sind sehr unterschiedliche Lieder und Gebete drin. Also einerseits Lob- und Dankgebet, aber auch Bitt- und Klagepsalmen sind drin. Ja, eher klagend und anklagend wendet sich zum Beispiel der Psalm 5 an Gott.
2: Für die musikalische Aufführung mit Flötenspiel. Ein Psalm von David. Meinem Sprechen lausche, Gott. Mein Seufzen, nimm es wahr.

Hör doch meine Stimme, wie ich um Hilfe rufe. Mein Gott, du bist königlich. Ja, zu dir bete ich. Gott, morgens hörst du meine Stimme. Morgens mache ich mich für dich bereit und halte Ausschau. Ja, du bist keine Gottheit, die sich an Unrecht freut. Böse beherbergst du nicht. Törichte treten nicht unter deine Augen. Du hast alle, die Unheil anrichten. Die Lügenreden lässt du verloren gehen. Die Morden und Betrügen verabscheut Gott. Und ich, weil deine Güte unermesslich ist, komme ich in dein Haus, werfe mich nieder vor deinem heiligen Tempel, staunend über dich. Gott, leite mich in deiner Gerechtigkeit um meiner Feinde willen. Ebne deinen Weg vor mir. Ja, nichts Zuverlässiges ist in ihrem Mund, in ihrem Innern Verderben. Ein offenes Grab ihr Schlund, ihre Zungen machen sie glatt. Lass sie büßen, Gott. Fallen sollen sie durch ihre eigenen Machenschaften. Weil ihre Vergehen unermesslich sind, stoß sie weg. Ja, widerspenstig waren sie gegen dich. Freuen werden sich alle, die sich in dir bergen. Jubeln werden sie durch die Zeit. Du webst Schutz über sie, und sie sind vergnügt in dir, alle, die deinen Namen lieben. Ja, du segnest die Gerechten, umgibst sie mit Zuneigung wie mit einem Schutzschild.

0: Warwick Avenue, Duffy auf SRF 1 am 9 vor 7.
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0: Die Sonne geht gerade auf, Jan Neidl, das sieht aus wie ein Bild vom Rembrandt, also mindestens.
2: Ja, das ist also schön. Wirklich hochromantisch, was da gerade abgeht am Himmel. Die Sonne die wird in ein paar Minuten erst aufgehen, aber sie scheint eben schon hinterm Horizont die Schleierwolke am Himmel an und das sieht wirklich unglaublich schön aus. Es ist auch eigentlich eine Zusammenfassung von dem, was wir heute abbekommen. Es ist ein sonniger Sonntag mit Schleierwolken. Die Schleierwolken sind aber so transparent, dass sie eben transparent sind und die Sonne möchte durchscheinen. Es ändert sich eigentlich erst so ab Mitte Nachmittag, so am Nordrand von der Schweiz, da kommen dann schon dichtere Wolken daher. Es triebt langsam ein, aber eben relativ spät. Und am Abend, in der Nacht auf morgen, da wird es in der Deutschschweiz sogar ein paar Regentröpfe geben. Aber bevor das Ganze kommt, ist wie gesagt doch meist sonnig bei 24 Grad. Noch ein bisschen wärmer ist es im Tessin oder im Wallis mit 26 Grad. Aber gerade im Mittel- und Südtessin, da starten wir zuerst mit vielen Wolken. Die lockeren auf. Tagsdurch gibt es dort ein freundliches Gemisch aus Sonne und Quellwolken.
0: Und alle Kunstfans, die jetzt gefunden haben, Rembrandt und Sonnenaufgang. Ja, der Rembrandt ist, ich habe jetzt schnell nachgeschaut, ist scheinbar mehr der Experte für Dämmerungen gewesen. Aber der Claude Monet hat mal sehr einen schönen Sonnenaufgang gemalt. Voilà. Wie geht es denn weiter in die neue Woche am Morgen?
2: Jetzt müssen wir noch irgendwie einen Künstler haben, der auf Grau steht. Weil morgen starten wir nämlich zuerst doch mit vielen dichten Wolken, vor allem in der Deutschschweiz und auch in den zentralen und östlichen Alpen. Da bleibt es doch relativ lang grau. Aber sonst geht es generell richtig immer sonniger. Es ist das nächste Hoch, wo sich wieder kräftig durchsetzt. Und es wird dann spätestens am Nachmittag wieder recht sonnig. In der Romandie oder auch im Wallis oder im Tessin, da sind die Wolken nicht so dominant am Morgen. Da wird es wirklich sehr schnell sonnig. Und von der Temperatur her ist es relativ ähnlich wie heute. Rund 24 Grad gibt es im Norden. Aber im Süden oder im Wallis oder in Genf, da wird es noch ein bisschen wärmer mit rund 27 Grad.
0: Und ich bin wahnsinnig schnell im Recherchieren. Gerhard Richter ist der bekannteste moderne Maler der Grautöne intensiv und über Jahre hinweg als zentrales Stilmittel eingesetzt hat.
2: Schau jetzt an, jetzt machen wir eine Kunstsendung auf.
0: Definitiv.
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1: Die Prinzen auf SRF 1, A Cappella Gruppe aus Deutschland, alles nur geklaut.
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1: Mit der Übersicht von 6.59 Uhr. A3 Zürich Richtung Chur in Höhe Pfäffikon. Da ist die Einfahrt gesperrt, dies nach einem Unfall. Und A6 Thun Richtung Müllenen, Berner Oberland zwischen Thun Süd und der Verzweigung Lattigen. Da ist die Strecke gesperrt nach einem Unfall. Eine Umleitung ist eingerichtet.
3: Nachrichten von SRF um 7 Uhr mit Lara Christen. Wie gefährlich sind künstliche Intelligenzen? Selbst mehrere Chefs von KI-Unternehmen sind besorgt und fordern Maßnahmen. Und in Schweden wird heute ein neues Parlament gewählt. Dabei geht es auch um die zukünftige Zusammensetzung der Regierung. Das Wetter, heute ist es zunächst meist sonnig. Am Nachmittag kommen aus Norden immer mehr Wolken bei 22 bis 26 Grad. Tipps für eine Reise finden, einen Text kurz zusammenfassen lassen oder auch Informationen zu einem Thema beschaffen. Menschen nutzen künstliche Intelligenz für ganz unterschiedliche Sachen. Die Möglichkeiten, die KIs besitzen, lösen aber auch Ängste aus. Nun fordern die Chefs von mehreren großen KI-Unternehmen, dass die Entwicklung verlangsamt wird. Livia Schmid.
4: Anthropic-Chef Dario Amodei spricht von ernsthaften Risiken. Er warnt davor, dass die Menschen die Kontrolle über die künstliche Intelligenz verlieren könnten. Und er fordert eine branchenweite koordinierte Entwicklungspause. Zudem braucht es mehr Kontrolle, auch mit staatlicher Unterstützung. Sowohl Sam Altman, der Chef von OpenAI, als auch Tech-Milliardär Elon Musk stimmten Amodeis Ausführungen zu. Zudem kündigte Altman an, dass OpenAI dieses Jahr nicht an die Börse gehen werde. Angesichts der aktuellen Sicherheitsbedenken wäre dies ein schlechter Zeitpunkt. Altman sagte im US-Magazin Fortune, es gebe noch viel zu tun, um die Sicherheitsanforderungen zu erfüllen und um herauszufinden, wie die Branche und Regierungen zusammenarbeiten könnten.
3: Die Gemeinde Crans-Montana hat einen Mitarbeiter des Bauamts fristlos entlassen. Hintergrund sind Ungereimtheiten in einem Baugesuch für die Terrasse der Bar Le Constellation. Das berichtet RTS, der Sender der französischsprachigen Schweiz. Um Auflagen zu erfüllen, soll der Name eines Ingenieurs verwendet worden sein. Dieser sagt aber, er habe mit dem Projekt nichts zu tun gehabt. Dem entlassenen Gemeindemitarbeiter wird vorgeworfen, von der mutmaßlichen Fälschung gewusst zu haben. Er will sich nicht öffentlich äußern. Zu zwei Meldungen aus dem Ausland. Nach der Entgleisung eines Zugs in Frankreich mit mehr als 40 Verletzten gäbe es derzeit keine Hinweise auf eine mutwillige Handlung. Das sagt der zuständige Staatsanwalt nach Medienberichten über einen mutmaßlichen Sabotageakt. Es habe zwar tatsächlich ein Stück Schiene auf dem Gleis gelegen, weshalb sei aber nicht klar. Und an den Filmfestspielen in Venedig ist die dänische Regisseurin Mai El Tuchi mit dem Hauptpreis ausgezeichnet worden. Sie erhielt den Goldenen Löwen für ihren Film «Woman Unknown». Der Film erzählt von einer jungen Dänin, die kurz nach dem Zweiten Weltkrieg ihre frühere Beziehung mit einem deutschen Soldaten geheim hält. Nach Schweden nun. Dort wird heute ein neues nationales Parlament gewählt. Dabei geht es auch um die künftige Regierung des Landes. Die Frage, werden die nationalkonservativen Schwedendemokraten erstmals Teil einer Regierungskoalition oder kommen die Sozialdemokraten zurück an die Macht? Aus Stockholm berichtet Nordeuropa-Korrespondent Bruno Kaufmann.
5: In den letzten 4 Jahren hat sich Schweden politisch stark nach rechts orientiert. Dazu gehört eine sehr restriktive Kriminalitäts- und Migrationspolitik, sowie eine Abkehr von der Wind- und Wasserenergie. Stattdessen hat Stockholm fossile Energiequellen subventioniert, was dazu geführt hat, dass Schweden heute die billigsten Benzinpreise in ganz Europa kennt. Während über diese Ausrichtung heftig gestritten wird, herrscht in der Außen- und Sicherheitspolitik eine große Einigkeit. Der vor 2 Jahren vor dem Hintergrund des russischen Angriffskrieges gegen die Ukraine vollzogene NATO-Beitritt ist weitgehend unbestritten. Gemäß den letzten Meinungsumfragen stehen sich die beiden politischen Lager mit je 50 Prozentpunkten gegenüber. Der konservative Ministerpräsident Ulf Kristersson möchte neu mit den rechtsgerichteten Schwedendemokraten und zwei weiteren Parteien eine Mehrheitsregierung bilden. Links der Mitte strebt die sozialdemokratische Oppositionschefin Magdalena Andersson eine rot-grüne Koalition an. Die Wahllokale schließen um 20 Uhr heute Abend.
4: Zum Sport Tennis. Jelena Rybakina hat zum ersten Mal die US Open gewonnen. Die Kasachin bezwang im Finale die Belarusin Arina Sabalenka in 3 Sätzen. Dann zur Leichtathletik. 800-Meter-Läuferin Audrey Vero hat auch in Budapest gewonnen am Ultimate Championship. Die 22-jährige Schweizerin beendet die Freiluftsaison damit ungeschlagen. Sie gewann über 800 Meter 10-mal in Folge, darunter sämtliche Diamond League-Rennen.
0: Ja, ist wirklich crazy. Ich habe eine wunderbare Saison gehabt und ich bin sehr glücklich, eine Saison wie das zu enden. Ja, es ist nur viel Spaß,
4: sagt Audrey Vero. Zu den Resultaten der Fußballmeisterschaft. Lugano und die Berner Young Boys trennten sich 2-2. St. Gallen unterlag Sitten 0-3 und Thun verlor gegen die Grasshoppers 0-1. Und dann noch zum Eishockey. In der Champions Hockey League hat Genf Servette im 4. Spiel gewonnen. Die Genfer besiegten in Polen Tichy mit 1-0. Davos hat hingegen zum ersten Mal verloren, in Schweden gegen Skellefteå mit 2-6. Soweit die Meldungen. Das Wetter. Heute Vormittag ist es im Norden sonnig, im Süden teils bewölkt. Am Nachmittag geht es mit Sonne und immer mehr Wolkenfeldern weiter. Am Abend regnet es in der Deutschschweiz stellenweise. Die Höchstwerte liegen zwischen 22 und 26 Grad. Das waren Nachrichten von Radio SRF. Verantwortlich Michael Wieland.
2: Guten Morgen, Schweiz. Hier ist der Stefan Siegenthaler.
6: Morgen miteinander, am 13. September. Und egal, wo ihr gerade seid, egal, was ihr gerade macht, einen schönen, gemütlichen Start in den Tag. Jetzt gerade London Beat. I've been thinking about you. Schön, seid ihr bei uns. Hallo.

0: John Paul Young, Love is in the air, auf SRF 1 am Sonntagmorgen 16 Minuten nach 7. Was fasziniert euch am Lesen? Ist es Zeitauchen in andere Welten? Alles um sich herum zu vergessen beim Lesen? Neues erfahren, in andere Leben zu schlüpfen, Zusammenhänge zu verstehen oder ganz profan einfach eine gute Zeit mit einem Buch verbringen und dabei runterzufahren? Ja, immer am Dienstagabend empfehlen wir in unserer Literatursendung Bücher, wo es sich wirklich lohnt, die zu entdecken. Letzten Dienstag da ist der SRF-Literaturredakteur Michael Lüsier bei der Annette König in der Sendung gewesen und hat den neuen Roman «Szenenwechsel» vom Basler Autor Alain-Claude Sulzer vorgestellt.
1: «Szenenwechsel» ist ein Theaterroman, spielt am Deutschen Theater, am grossen Deutschen Theater in Berlin. Es geht um einen Theatermann, der stirbt. Das war ein grosser Intendant, das war ein grosser Regisseur. Der stirbt jetzt mit über 80, nachdem er schon lange in der Versenkung verschwunden ist. Und dann treffen sich alle seine früheren Mitstreiter zu der Abdankung. Und aufgrund von dem Umstand, dass da so viele Leute zusammenkommen, kann man sagen, das ist ein Theaterroman, der das Theater wirklich von innen darstellt.
0: Das Buch hat Michael Lüsier offensichtlich sehr gefallen. Formal, sprachlich, aber eben auch wegen der Thematik.
1: Begeistert bei der Lektüre hat mich, dass der Autor, der Alain-Claude Sulzer, wirklich weiss, was er schreibt. Er beschreibt das Theater jetzt nicht als Ort, wo lustige Anekdoten stattfinden oder wo man tolle Liebesgeschichten oder grosses Drama kann erzählen kann. Das macht er zum Teil natürlich auch, weil grosses Drama findet statt im Theater, auf der Bühne wie hinter der Bühne. Trotzdem, er beschreibt das Theater als Lebensform. Wer am Theater schafft, ist mit dem Theater verheiratet. Du kannst nicht Theater machen mit einer Beamtenhaltung. Du musst wirklich voll und ganz reingehen. Das hat enorme Konsequenzen aufs Leben und aufs Leben auch mit anderen Menschen zusammen. Und davon weiss er etwas und das kann er mir erzählen. Und durch das ist das ein hochauthentischer Theaterroman.
0: 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Ja, und in ein paar Minuten, so etwa auf die 8:30 dann, also nicht in ein paar Minuten, in einer Stunde in diesem Fall, heute Morgen haben wir dann noch eine zweite Leseempfehlung für euch. Und das ist der Traufer. Schneewittli.

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0: Snack auf SRF 1 am Sonntagmorgen. Laura Nonchet.
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0: A3, Zürich Richtung Chur in Höhe Pfäffikon ist die Einfahrt gesperrt, dies wegen eines Unfalls. Und A6, Thun Richtung Müllenen zwischen Thun Süd und der Verzweigung Lattigen, dort ist die Strecke gesperrt nach einem Unfall, eine Umleitung ist eingerichtet. Kurznachrichten mit der Lara Christen, HB 8.
2: Mehrere Chefs von großen KI-Unternehmen fordern, dass die Entwicklung von künstlicher Intelligenz verlangsamt wird. So warnte etwa der Chef von Anthropic davor, dass die Menschen die Kontrolle über KI verlieren könnten und forderte eine branchenweite koordinierte Entwicklungspause. Dieser Ansicht ist auch der Chef von OpenAI. Die Gemeinde Crans-Montana hat einen Mitarbeiter des Bauamts fristlos entlassen. Hintergrund sind Ungereimtheiten in einem Baugesuch für die Terrasse der Bar Le Constellation. Um Auflagen zu erfüllen, soll im Baugesuch der Name eines Ingenieurs verwendet worden sein. Dieser sagt aber, er habe mit dem Projekt nichts zu tun gehabt. Zum Sporttennis. Jelena Rybakina hat zum ersten Mal die US Open gewonnen. Die Kasachin bezwang im Final die Belarusin Arina Sabalenka in 3 Sätzen.
1: Guten Morgen, Schweiz. Hier ist der Stefan Siegenthaler.
0: Es ist ein eiförmiger Ball. Es braucht harten Körpereinsatz und man muss vor allem wahnsinnig sportlich sein, wenn man das macht. Rugby. Und einer, der das macht, ist der Michael Stucker von Bremgarten. Er ist unser Kandidat, jetzt gerade bei Morgenstund hat Gold im Mund, was doch wesentlich weniger Körpereinsatz braucht. Aber sicher erfahren wir noch zu einem oder anderen zu ihm und eben vor allem zum Rugby spielen. Das jetzt gerade, bis dahin Musik, unter anderem hier vom Stevie Wonder. Schön gemütlich.

0: The Bart, auf SRF 1, Rhythm of the Night. Verkehrsinfo SRF von 7.39 Uhr, A3 Chur Richtung Zürich, zwischen dem Blatttunnel und Richterswil, Gefahr durch Gegenstände auf der Fahrbahn.
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0: Und wir spielen mit Michael Stucker von Bremgarten.

0: im Kanton Bern. Guten Morgen, Michael.
1: Ja, guten Morgen.
0: Du spielst jetzt gerade zum ersten Mal mit, in Runde 1. Es sind ja insgesamt 3 Runden, die man da dabei sein kann. Und am Schluss gibt es Reisegutscheine im Wert von bis zu 1'000 Franken. Ist das so dein Ziel oder nimmst du mal eins nach dem anderen?
1: Hey, glaube ich, schau mal. Schritt für Schritt.
0: Ah, das ist, glaube ich, auch gescheiter, oder? Eins nach dem anderen. Hey, du bist ein spannender, sportlicher Mensch und hast auch noch Bienen, gell? Du tust Imkern. 300 Meter von der Heim entfernt ist quasi der Bienenstock, wo die ein- und aussummen. Also die kommen mal bei dir auf der Terrasse vorbei.
1: Ja, es kann gut sein, dass sie nachher vorbeischauen und ein bisschen etwas holen bei uns, ja.
0: Und die fliegen ja noch relativ weit, oder?
1: Ja, man sagt etwa 3 Kilometer, wenn sie nichts finden, sonst.
0: Ah, okay. Ja, also die haben ein bisschen Reichweite. Und eben Rugby hast du mal gespielt, das vorher schon kurz mal angetönt. Wie bist du auf die Sportart gekommen? Das ist jetzt nicht gerade Kegeln oder Fußball, das ist ja wirklich etwas sehr Herz und Spezielles.
1: Ja, das ist so. Ja, mir hat ein Kollege auch noch dazu mal dazu gefragt, im Vierschlager hat er das kennengelernt. Und ich habe Korn rauset früher und habe nachher für zurück bin eigentlich Korn raus aufgehört und heute bin ich noch den anderen Weg gegangen. Ich habe mich ein bisschen zu viel verletzt und habe vor ein paar Monaten wieder angefangen mit Korn rauset. Also
0: Man könnte fast sagen, Hauptsache Bewegung, oder? Und ein Rugby ist ja schon extrem hart, oder? Also von dem her ich glaube, gescheiter
1: ist der
0: zurücktreten, genau. Ja, super. Also, Beine und Horn aussen, aber natürlich nicht ganz das Gleiche. In dem Sinne nicht beides mit Insekten zu tun. Aber jetzt schauen wir mal, wie weit wir kommen bei unserem Morgenspiel. Wir haben ein paar Stichwörter parat und noch ein paar übrig, gell, respektive eins. Das ist das Stichwort Studie. Und dann komme ich neu dazu, Phonarx. Und für die erste richtige Antwort gibt es schon mal 100 Franken Reisegutschein. Und dann gehen wir dann in 50er Schritten weiter. Also, Studie oder Phonarx?
1: Studie.
0: Schweizer Jugendliche können gut lesen und rechnen. Das Niveau nimmt aber ab. Das zeigt eine jährliche Studie, die gleich heisst wie die italienische Stadt, nämlich wie?
1: Pisa.
0: Pisa, genau. Hat aber übrigens nichts miteinander zu tun. Also PISA ist genau richtig. Program for International Student Assessment. Das ist also die Abkürzung. Sehr gut, 100er haben wir schon. Wir gehen weiter mit Phonarx oder mit Paris.
1: Paris.
0: In Paris war gestern das erste Konzert von rund 25, wo der Weltstar in den nächsten Monaten spielen wird. Eine Frau, die man lange nicht gewusst hat, ob sie aus gesundheitlichen Gründen überhaupt jemals wieder wird können auftreten können. Wie heisst denn die Sängerin mit Vor- und Nachnamen?
1: Céline Dion.
0: ist jetzt so halb motiviert gekommen. Aber es ist genau richtig, Céline Dion. Korrekt.
1: Super.
0: Wunderbar, dann haben wir nur noch eine für heute. Das ist Phonarx oder Brix?
1: Brix.
0: An diesem Wochenende findet unter strengsten Sicherheitsvorkehrungen der BRICS-Gipfel statt. Unter anderem mit den Präsidenten und Staatschefen Wladimir Putin, Xi Jinping oder Narendra Modi. In welchem Land findet dieser Gipfel statt?
1: Das ist in Indien, Neu-Delhi.
0: Das war sogar sehr korrekt. Jetzt bist du sogar noch für die Stadt. Hey, wunderbar, du bist also scheinbar sehr gut informiert. Hey.
1: Ja, Céline Dion habe ich geraten.
0: Ah, echt? Oh, wow. Ja. Okay, also da hättest du ja also ein paar Sängerinnen können aufzählen und ausgerechnet Céline Dion. Das ist also super. Hey. Ja, mit ein bisschen Glück geht es manchmal schon. Das ist wie beim Horn aus.
1: Das ist so. Braucht immer.
0: Sehr gut, dann hören wir dich morgen Morgen in Runde 2 bei der Sandra Schiess. Ich wünsche dir ganz ein schönes Wochenende weiterhin und einen guten Tag. Mach's gut.
1: Ja, merci. Merci mal.
0: Christoph Mahe mit dem Francis Gabriel, jetzt gerade auf SRF 1. Und übrigens, einen kurzen Ausschnitt vom Céline Dion-Konzert gibt es dann kurz nach den Nachten. Heute Morgen bei uns und dann noch ein paar Stimmen aus der Sonntagspresse.

0: Der Gustav, Musik von Freiburg, hier auf SRF 1 um 7 Minuten vor der Nacht. Hepper ist nicht. Reis, ja, die Zeit habe ich schon gesehen, wir können loslegen.
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0: Ja, mein Hirn ist vielleicht auch ein bisschen im Wochenendmodus, wer weiss. Auf jeden Fall eine Frage an euch. Die Sonnenstube von der Schweiz ist... Also, heute Morgen, ja, Neidl ist der Norden, oder?
2: Muss man sagen. Ja, aber nicht in Tessin. Ja, im Tessin, weil dort hat es doch noch relativ viel Wolken jetzt am Morgen. Das lockert sich aber dann auch schon bald auf. Und dann gibt es so ein freundliches Gemisch aus Sonne und ein paar Quellwolken. Aber sonst im Rest vom Land, abgesehen von ein paar dünnen Wolkenfeldern in Graubünden, ist es sonnig. Es ziehen dann doch aber schon bald auch wieder mal ein paar Schleierwolken auf, stören noch nicht allzu fest. Und dann im Verlauf des Nachmittags kommen aber auch ein paar dichtere Wolkenfelder von Norden her und die trieben dann langsam ein bisschen von Norden her ein und verdecken die Sonne mehr und mehr im Verlauf des Nachmittags und am Abend und in der Nacht. Doch kann es in der Deutschschweiz sogar stellenweise ein bisschen Regen geben. Bevor aber die Wolken dicht werden, gibt es noch mal etwa 24 Grad im Norden. In Genf oder im Tessin gibt es etwa 26 Grad.
0: Bevor das die Wolken dicht werden. Dort hat es gesagt, dann nehmen sie noch einen. Oder?
2: Genau.
0: Du hast Regen erwähnt gegen Abend. Bleibt eigentlich hängen über Nacht und morgen Morgen?
2: Ja, also wir starten tatsächlich morgen zuerst mit vielen Wolkenresten. Vielleicht ganz im Osten, Prättig, auch unter Engadin, könnte es noch ein paar letzte Tröpfe geben. Die Wolken die lockern sich so langsam ein bisschen auf. Am längsten geht es in den zentralen und östlichen Voralpen und Alpen. Und am schnellsten sonnig wird es dann im Westen. Statt im Wallis oder auch im Tessin. Da wird schon im Verlauf vom Morgen sonnig. Sonst aber erst am Nachmittag langsam der Übergang zu ziemlich sonnigem Wetter und dazu gibt es wieder rund 24 Grad im Norden. Dann ein bisschen wärmer wird es, richtig Romandie, Wallis oder im Tessin mit bis zu 27 Grad und der Dienstag, der wird allgemein noch ein bisschen wärmer.
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0: Singles unterwegs und am Schluss wird es ganz entspannt. Die Four Non-Blondes mit WhatsApp.
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0: Von 7.59 Uhr. A3 Zürich Richtung Chur. Da ist in Höhe Pfäffikon die Einfahrt gesperrt. Dies nach einem Unfall. Und A6 Thun Richtung Mühlenen. Zwischen Thun Süd und der Verzweigung Lattigen. Da ist die Autobahn gesperrt nach einem Unfall. Eine örtliche Umleitung ist eingerichtet. Gute Fahrt da dann unterwegs.
2: Die Nachrichten von SRF um 8 Uhr mit Lara Christen. Mehrere Chefs von KI-Unternehmen sind besorgt und fordern Maßnahmen rund um die Entwicklung von künstlichen Intelligenzen. OpenAI verschiebt gar den Börsengang. Und in Schweden wird ein neues Parlament gewählt. Dabei geht es auch um die zukünftige Zusammensetzung der Regierung. Das Wetter, es ist zunächst meist sonnig, am Nachmittag gibt es immer mehr Wolken, bei 22 bis 26 Grad. Tipps für eine Reise finden, einen Text kurz zusammenfassen lassen oder auch Informationen zu einem Thema beschaffen. Menschen nutzen künstliche Intelligenz für ganz unterschiedliche Sachen. Die Möglichkeiten, die KIs besitzen, lösen aber auch Ängste aus. Nun fordern die Chefs von mehreren großen KI-Unternehmen, dass die Entwicklung verlangsamt wird. Livia Schmid.
3: Anthropic-Chef Dario Amodei spricht von ernsthaften Risiken. Er warnt davor, dass die Menschen die Kontrolle über die künstliche Intelligenz verlieren könnten. Und er fordert eine branchenweite koordinierte Entwicklungspause. Zudem brauche es mehr Kontrolle, auch mit staatlicher Unterstützung. Sowohl Sam Altman, der Chef von OpenAI, als auch Tech-Milliardär Elon Musk stimmten Amodeis Ausführungen zu. Zudem kündigte Altman an, dass OpenAI dieses Jahr nicht an die Börse gehen werde. Angesichts der aktuellen Sicherheitsbedenken wäre dies ein schlechter Zeitpunkt. Altman sagte im US-Magazin Fortune, es gebe noch viel zu tun, um die Sicherheitsanforderungen zu erfüllen und um herauszufinden, wie die Branche und Regierungen zusammenarbeiten könnten.
2: Die Gemeinde Crans-Montana hat einen Mitarbeiter des Bauamts fristlos entlassen. Hintergrund sind Ungereimtheiten in einem Baugesuch für die Terrasse der Bar Le Constellation. Das berichtet RTS, der Sender der französischsprachigen Schweiz. Um Auflagen zu erfüllen, soll der Name eines Ingenieurs verwendet worden sein. Dieser sagt aber, er habe mit dem Projekt nichts zu tun gehabt. Dem entlassenen Gemeindemitarbeiter wird vorgeworfen, von der mutmaßlichen Fälschung gewusst zu haben. Er will sich nicht öffentlich äußern. Zu Meldungen aus dem Ausland. Nach der Entgleisung eines Zugs in Frankreich mit mehr als 40 Verletzten gäbe es derzeit keine Hinweise auf eine mutwillige Handlung. Das sagt der zuständige Staatsanwalt nach Medienberichten über einen mutmaßlichen Sabotageakt. Es habe zwar tatsächlich ein Stück Schiene auf dem Gleis gelegen, weshalb sei aber nicht klar. In Indonesien ist eine Fähre mit über 240 Menschen an Bord in Seenot geraten. Laut den lokalen Behörden konnten über 100 Menschen in Sicherheit gebracht werden. Bisher gibt es ein bestätigtes Todesopfer. Nach weiteren Passagieren werde noch gesucht. Am Morgen war die Funkverbindung zur Fähre abgebrochen. Das Schiff war bei schlechtem Wetter in der Javasee unterwegs. Und an den Filmfestspielen in Venedig ist die dänische Regisseurin Mai El-Tuchi mit dem Hauptpreis ausgezeichnet worden. Sie erhielt den Goldenen Löwen für ihren Film «Woman Unknown». Der Film erzählt von einer jungen Dänin, die kurz nach dem Zweiten Weltkrieg ihre frühere Beziehung mit einem deutschen Soldaten geheim hält. Nach Schweden nun. Dort wird heute ein neues nationales Parlament gewählt. Dabei geht es auch um die künftige Regierung des Landes. Die Frage, werden die nationalkonservativen Schwedendemokraten erstmals Teil einer Regierungskoalition oder kommen die Sozialdemokraten zurück an die Macht? Aus Stockholm berichtet Nordeuropa-Korrespondent Bruno Kaufmann.
4: In den letzten 4 Jahren hat sich Schweden politisch stark nach rechts orientiert. Dazu gehört eine sehr restriktive Kriminalitäts- und Migrationspolitik, sowie eine Abkehr von der Wind- und Wasserenergie. Stattdessen hat Stockholm fossile Energiequellen subventioniert, was dazu geführt hat, dass Schweden heute die billigsten Benzinpreise in ganz Europa kennt. Während über diese Ausrichtung heftig gestritten wird, herrscht in der Außen- und Sicherheitspolitik eine große Einigkeit. der vor 2 Jahren vor dem Hintergrund des russischen Angriffskrieges gegen die Ukraine vollzogene NATO-Beitritt ist weitgehend unbestritten. Gemäß den letzten Meinungsumfragen stehen sich die beiden politischen Lager mit je 50 Prozentpunkten gegenüber. Der konservative Ministerpräsident Ulf Kristersson möchte neu mit den rechtsgerichteten Schwedendemokraten und 2 weiteren Parteien eine Mehrheitsregierung bilden. Links der Mitte strebt die sozialdemokratische Oppositionschefin Magdalena Andersson eine rot-grüne Koalition an. Die Wahllokale schließen um 20 Uhr heute Abend.
2: Zum Sport Tennis. Jelena Rybakina hat zum ersten Mal die US Open gewonnen. Die Kasachin bezwang im Finale die Belarusin Arina Sabalenka in 3 Sätzen. Zu den Resultaten der Fußballmeisterschaft. Lugano und die Berner Young Boys trennten sich 2:2. St. Gallen unterlag Sitten 0:3 und Thun verlor gegen die Grasshoppers 0:1. Und dann noch zum Eishockey. In der Champions Hockey League hat Genf Servette im 4. Spiel gewonnen. Die Genfer besiegten in Polen Tichy mit 1:0. Davos hat hingegen zum ersten Mal verloren. In Schweden gegen Skellefteå mit 2:6. Soweit die Meldungen. Das Wetter. Heute Vormittag ist es im Norden sonnig, im Süden teils bewölkt. Am Nachmittag geht es mit Sonne und immer mehr Wolkenfeldern weiter. Am Abend regnet es in der Deutschschweiz stellenweise. Die Höchstwerte liegen zwischen 22 und 26 Grad. Das waren Nachrichten von Radio SRF. Verantwortlich Michael Wieland.
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0: Guten Morgen euch und wir schauen über auf Paris, wo gestern die Frau da hier ist auf der Bühne gestanden und über 30'000 Fans begrüßt hat.
5: There are many of you here tonight from all over the world. Thank you so very much for coming.
0: Ja, der Blick schreibt heute Morgen rund um Céline Dion, dass sie wohl das Musikereignis von der gesamten Dekade war. Ihren erst vor rund 25 Auftritten zu Paris. Ja, wie es denn war, ihr Comeback in Paris, das hören wir. Circa auf die 4. ab, 1 vorweg. So wie ich das sehe, ist die Presse ziemlich begeistert.

0: Zass mit «Comme si, comme ça». Und da sind wir ja thematisch schon voll in Frankreich mit ihr. Ja, weil in Frankreich, konkret in Paris, da war zwar das meist erwartete Konzert vom Jahr, wenn nicht sogar von der ganzen Dekade, schreibt der Blick heute Morgen rund um das Konzert von der Céline Dion.
1: Thank you so very much for coming. I made a promise to come back and to be back on stage. Here I am, singing for you and singing for me, singing life.
0: Vor über 30'000 Fans in der ausverkauften Plenitude Arena zu Paris hat sie ihr Live-Comeback gefeiert und damit nach jahrelanger gesundheitlicher Zwangspause den Auftakt zu ihrer grossen Konzertserie hergelegt. Céline Dion hat gesagt, sie habe ja versprochen, wieder zurückzukommen auf die Bühne. Und hier sind sie jetzt. Ja, und was man so auf den sozialen Medien sieht, ist doch recht beeindruckend. Eine riesen Bühne, eine Halle, prätschvoll mit Fans und ein Haufen Céline Dion-Songs, die ihr ziemlich sicher oder ein oder andere kennt.

0: Und was schreiben Schweizer Medien heute Morgen zu ihrem Comeback? Also der Blick schreibt, vor 30'000 Fans zeigte die Sängerin, dass sie trotz Krankheit stärker denn je ist. Watson, zwar rutschen ihr zu Beginn ein paar unsaubere Töne durch, aber ihre Stimme sind im Laufe des Abends immer stärker und besser geworden. Und der Tagesanzeiger, die Sängerin war sichtlich gerührt und wischte sich Tränen aus dem Gesicht. «Ich hatte mir versprochen, nicht zu weinen», sagte Dion, doch dieses Versprechen halte sie nun nicht. Ja, jetzt ist sie zurück auf der Bühne, geht jetzt noch 25 weitere Konzerte in Paris und schon, was sie ja gestern den Fans gesagt hat, die Andeutung auf ihren Song «Because you love me». «Ich bin, was ich bin, weil ihr mich geliebt habt».
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0: George Harrison auf SRF 1, All Those Years Ago. Am Sonntagmorgen. Verkehrsinfo SRF mit der Übersicht von 8.30 Uhr. A3 Zürich Richtung Chur in Höhe Pfäffikon ist die Einfahrt gesperrt, dies nach einem Unfall. Und A6 Thun Richtung Müllenen zwischen Thun Süd und der Verzweigung Lattigen, da ist die Strecke gesperrt nach einem Unfall. Eine örtliche Umleitung ist eingerichtet. Der Schweizer Drehbuchautor Michael Lewinsky, der kann schreiben. Aber nicht nur drei Bücher, sondern noch ganz normale Bücher. Jetzt gerade ist sein zweiter Roman erschienen, «Freunde von früher». Was ist das für ein Buch? Das ist Literaturredaktorin Jennifer Kakschuri.
1: Es ist ein sehr unterhaltsames, leichtes Buch. Es geht um den Bela, der mit seiner früheren WG die frühere Wohnung plus das ganze Haus rundherum könnte kaufen unter Umständen. Es geht um alte Träume, um Ideal und wer man geworden ist.
0: Für Jennifer Kakschuri war das Buch ein richtiger Aufsteller, was sie gelesen hat. Und zwar,
1: weil es einfach so leicht zugänglich ist. Es ist nicht nur lustig und es ist nicht nostalgisch. Und das macht es aus für mich. Es ist eine Mischung aus Humor, aus Melancholie, aus Rückblenden, Nachdenken über die Kindheit, über die Jugendlichkeit und über das Erwachsenwerden.
0: SRF-Literaturredaktorin Jennifer Kakschuri über einen neuen Roman «Freunde von früher» vom Zürcher Autor Micha Lewinsky. Das Buch, das ist letzten Dienstag auch vorgestellt worden in der Sendung «Literaturclub Buchtipps». Das ganze Gespräch holt ihr euch auf srf1.ch. Und das ist Jade. 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

0: Sattel ab, aufsatteln. David Christie auf SRF 1 um 19 Minuten vor den 9 am Sonntagmorgen, wo ihr vielleicht da und dort mal noch ein bisschen Sonntagspress blättert und lest, was so Neues gibt auf der Welt. Wir lesen auch, allerdings nicht aus der Zeitung, sondern aus einem ganz speziellen Buch.
1: Ein Wort aus der Bibel.
0: Die Vera Bommer hat sich heute das Buch der Psalmen ausgesucht. Dort sind sehr unterschiedliche Lieder und Gebete drin. Also einerseits Lob- und Dankgebet, aber auch Bitt- und Klagepsalmen sind dort drunter. Eher klagend und anklagend wendet sich der Psalm 5 an Gott.
2: Für die musikalische Aufführung mit Flötenspiel. Ein Psalm von David. Meinem Sprechen lausche, Gott. Mein Seufzen, nimm es wahr. Hör doch meine Stimme, wie ich um Hilfe rufe. Mein Gott, du bist königlich. Ja, zu dir bete ich. Gott, morgens hörst du meine Stimme. Morgens mache ich mich für dich bereit und halte Ausschau. Ja, du bist keine Gottheit, die sich an Unrecht freut. Böse beherbergst du nicht. Törichte treten nicht unter deine Augen. Du hast alle, die Unheil anrichten. Die Lügenreden lässt du verloren gehen. Die Morden und Betrügen verabscheut Gott. Und ich, weil deine Güte unermesslich ist, komme ich in dein Haus, werfe mich nieder vor deinem heiligen Tempel, staunend über dich. Gott, leite mich in deiner Gerechtigkeit um meiner Feinde willen, ebne deinen Weg vor mir. Ja, nichts Zuverlässiges ist in ihrem Mund, in ihrem Innern Verderben, ein offenes Grab ihr Schlund, ihre Zungen machen sie glatt. Lass sie büßen, Gott. Fallen sollen sie durch ihre eigenen Machenschaften. Weil ihre Vergehen unermesslich sind, stoß sie weg. Ja, widerspenstig waren sie gegen dich. Freuen werden sich alle, die sich in dir bergen. Jubeln werden sie durch die Zeit. Du webst Schutz über sie, und sie sind vergnügt in dir, alle, die deinen Namen lieben. Ja, du segnest die Gerechten. Umgibst sie mit Zuneigung wie mit einem Schutzschild.

0: Bay City Rollers. Bye bye, Baby. Am genau 10 vor 9.
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0: Ja, und wie sich so gehört, für einen Sonntag ist auch das Wetter, Jan Eitel, heute eher gemütlich unterwegs, würdest du sagen, gell?
2: Ja, definitiv. Weil, wenn man jetzt aktuell so ein Satellitenbild vor sich hat und sieht, was da nördlich von der Schweiz alles rum ist an Wolken, dann muss man schon fast ein bisschen Angst haben, weil die sehr, sehr dicht sind. Aber die sind wirklich sehr gemütlich unterwegs, kommen nur langsam voran Richtung Nordschweiz, sage ich mal. Von dem her ist jetzt auf jeden Fall mal längere Zeit sonnig. Temperaturen steigen auf 24 Grad an, im Wallis sogar Richtung 25 Grad. Und im Süden haben 26 Grad. Die Wolken die lockern sich im Süden auf, dann wird es auch sonnig. Aber eben, dann kommen die Wolken von Norden. Das machen sie schon im Verlauf des Nachmittags. Zuerst sind es eher so ein bisschen dünne Schleierwolken. Und so ab Mitte Nachmittag wird man dann am Nordrand von der Schweiz dann schon wahrscheinlich die Sonne bald nicht mehr sehen, weil die Wolken kompakt werden. Die schieben sich also mehr und mehr ins Land, aber relativ spät. Aber am Oben selber und in der Nacht auf morgen, da muss man sogar mit ein bisschen Regen in der Deutschschweiz rechnen.
0: Und wenn so Wolken unterwegs sind, wie schnell sind die eigentlich? So 20 Stundenkilometer?
2: Also das ist natürlich extrem von der Höhe abhängig. Ich meine, nach Definition ist auch Bodennebel eine Wolke. Die bewegt sich zum Beispiel gar nicht. Und dann haben wir natürlich auch die Schleierwolken, die im Jetstream unterwegs sind. Die können durchaus auch mal 300, 400 Kilometer pro Stunde schnell sein.
0: Ja, die würden blitzt auf der Autobahn. Genau. Schauen wir auf morgen, der Wochenstart. Wie wird der so?
2: Der startet zuerst einmal grau, das vor allem in der Deutschschweiz, da sind die Wolken kompakt und auch in der Zentralschweiz, Ostschweiz, Graubünden bleiben die Wolken zuerst noch bis am Mittag recht kompakt, dann lockern sie sich aber auch dort auf. Ein bisschen schneller geht es im Westen, Wallis, Tessin, da wird es am Morgen schon recht schnell sonnig und dann wird es generell für alle immer sonniger durch den Tag, aber eben nicht gleich schnell. Und die Temperaturen, die werden dann am Nachmittag auch schon wieder richtig 24 Grad steigen im Mittelland. Deutlich wärmer ist es richtig Romandie, Wallis oder dann auch im Tessin mit bis zu 27 Grad.
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0: Basia auf SRF 1 Cruising for Bruising, kurz vor der 9.
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0: Mit der Übersicht von 8.59 Uhr A3 Zürich Richtung Chur in Höhe Pfäffikon. Die Einfahrt ist gesperrt wegen eines Unfalls. A6 Thun Richtung Müllen zwischen Thun Süd und der Verzweigung Lattigen. Da ist die Strecke gesperrt, ebenfalls nach einem Unfall. Eine örtliche Umleitung ist eingerichtet. Alle Verkehrsinformationen findet ihr immer bei uns im Internet auf srf.ch/verkehr. Gute Fahrt wünschen wir.
2: Die Nachrichten von SRF um 9 Uhr mit Lara Kresten. Wie gefährlich sind künstliche Intelligenzen? Selbst mehrere Chefs von KI-Unternehmen sind besorgt und fordern Maßnahmen. Und in Schweden wird ein neues Parlament gewählt. Dabei geht es auch um die zukünftige Zusammensetzung der Regierung. Das Wetter, es ist zunächst meist sonnig. Am Nachmittag kommen immer mehr Wolken auf. Bei 22 bis 26 Grad. Tipps für eine Reise finden, einen Text kurz zusammenfassen lassen oder auch Informationen zu einem Thema beschaffen. Menschen nutzen künstliche Intelligenz für ganz unterschiedliche Sachen. Die Möglichkeiten, die KIs besitzen, lösen aber auch Ängste aus. Nun fordern die Chefs von mehreren großen KI-Unternehmen, dass die Entwicklung verlangsamt wird. Livia Schmid.
3: Anthropic-Chef Dario Amodei spricht von ernsthaften Risiken. Er warnt davor, dass die Menschen die Kontrolle über die künstliche Intelligenz verlieren könnten. Und er fordert eine branchenweite koordinierte Entwicklungspause. Zudem braucht es mehr Kontrolle, auch mit staatlicher Unterstützung. Sowohl Sam Altman, der Chef von OpenAI, als auch Tech-Milliardär Elon Musk stimmten Amodeis Ausführungen zu. Zudem kündigte Altman an, dass OpenAI dieses Jahr nicht an die Börse gehen werde. Angesichts der aktuellen Sicherheitsbedenken wäre dies ein schlechter Zeitpunkt. Altman sagte im US-Magazin Fortune, es gebe noch viel zu tun, um die Sicherheitsanforderungen zu erfüllen und um herauszufinden, wie die Branche und Regierungen zusammenarbeiten könnten.
2: Die Schweiz wolle einen Beitrag dazu leisten, um Friedensgespräche zwischen Russland und der Ukraine wieder in Schwung zu bringen. Das sagt Außenminister Ignacio Cassis gegenüber dem Sonntagsblick. Beide Länder seien kriegsmüde und suchten nach Wegen, wenn auch zu unterschiedlichen Bedingungen. Laut dem Sonntagsblick reiste der Schweizer Spitzendiplomat Gabriel Lüchinger Ende August nach Kiew und Moskau. Zu den Ergebnissen dieser Reise äußerte sich Cassis im Interview nicht konkret. Die nächsten Schritte seien geheim. Cassis bestätigte im Interview zudem, dass die Schweiz mit anderen Ländern im Konflikt zwischen Israel und dem Libanon vermittle. Es gehe um die Entwaffnung der Hisbollah-Miliz. Nach Schweden nun. Dort wird heute ein neues nationales Parlament gewählt. Dabei geht es auch um die künftige Regierung des Landes. Die Frage, werden die nationalkonservativen Schwedendemokraten erstmals Teil einer Regierungskoalition oder kommen die Sozialdemokraten zurück an die Macht? Aus Stockholm berichtet Nordeuropa-Korrespondent Bruno Kaufmann.
4: In den letzten 4 Jahren hat sich Schweden politisch stark nach rechts orientiert. Dazu gehört eine sehr restriktive Kriminalitäts- und Migrationspolitik, sowie eine Abkehr von der Wind- und Wasserenergie. Stattdessen hat Stockholm fossile Energiequellen subventioniert, was dazu geführt hat, dass Schweden heute die billigsten Benzinpreise in ganz Europa kennt. Während über diese Ausrichtung heftig gestritten wird, herrscht in der Außen- und Sicherheitspolitik eine große Einigkeit. Der vor 2 Jahren vor dem Hintergrund des russischen Angriffskrieges gegen die Ukraine vollzogene NATO-Beitritt ist weitgehend unbestritten. Gemäß den letzten Meinungsumfragen stehen sich die beiden politischen Lager mit je 50 Prozentpunkten gegenüber. Der konservative Ministerpräsident Ulf Kristersson möchte neu mit den rechtsgerichteten Schwedendemokraten und 2 weiteren Parteien eine Mehrheitsregierung bilden. Links der Mitte strebt die sozialdemokratische Oppositionschefin Magdalena Andersson eine rot-grüne Koalition an. Die Wahllokale schließen um 20 Uhr heute Abend.
2: In Indonesien ist eine Fähre mit über 240 Menschen an Bord in Seenot geraten. Laut den lokalen Behörden konnten über 110 Menschen in Sicherheit gebracht werden. Bisher gibt es ein bestätigtes Todesopfer. Nach weiteren Passagieren werde noch gesucht. Am Morgen war die Funkverbindung zur Fähre abgebrochen. Das Schiff war bei schlechtem Wetter in der Javasee unterwegs. Die Reise sollte von der Hauptinsel Java zu einer rund 500 Kilometer entfernten Stadt auf der Insel Borneo führen. Und nun schauen wir noch auf die Filmfestspiele in Venedig. Dort ist am Abend die dänische Regisseurin Mai El Touchi mit dem Hauptpreis ausgezeichnet worden. Sie erhielt den Goldenen Löwen für ihren Film «Woman Unknown». Der Film erzählt von einer jungen Dänin, die kurz nach dem Zweiten Weltkrieg ihre frühere Beziehung mit einem deutschen Soldaten geheim hält. Die Hauptdarstellerin des Films, die Dänin Mathilde Arcel, gewann den Preis als beste Schauspielerin. Als bester Schauspieler wurde der US-Amerikaner John Malkovich für den Film «Wild Horse 9» ausgezeichnet. Das Wetter: heute Vormittag ist es im Norden sonnig, im Süden teils bewölkt. Am Nachmittag geht es mit Sonne und immer mehr Wolkenfeldern weiter. Am Abend regnet es in der Deutschschweiz stellenweise. Die Höchstwerte liegen zwischen 22 und 26 Grad. Das waren Nachrichten von Radio SRF. Verantwortlich Michael Wieland.
1: Guten Morgen, Schweiz. Da ist der Stefan Siegenthaler.
0: Und der Jan Eitel von SRF Meteo ist auch schon da. Guten Tag, Jan.
5: Guten Morgen, Stefan.
0: Wir haben ja heute Morgen fast ein bisschen gromantisiert, muss man sagen. Oder? Wo die Sonne aufgegangen ist, da sind wir ein bisschen zu schwärmen gekommen. Wunderbar rote Töne. Und ich habe gesagt, das sieht fast aus wie ein Gemälde von Monet. Und da hast du gesagt, ja, das ist interessant, gell? So Wetter allgemein hat immer wieder Einfluss gehabt in Kunst.
5: Genau, also das ist früher noch, vor allem so in der Romantikzeit immer wieder ein Thema gewesen, weil dort dann einfach der Himmel sich wahnsinnig verfärbt hat.
0: Mm. Und es spielt eben auch das Jahr ohne Sommer und der Vulkanausbruch eine wichtige Rolle. Das hat sich nämlich eigentlich für immer und ewig in der Kunst so ein bisschen festbissen. Das schauen wir uns an im Wettertag, gerade in ein paar Augenblicken. Da auf Mais. Guten Sonntagmorgen, jetzt mit den Fine Young Cannibals. Johnny Come Home.

0: Vita Spericolata, der Vasco Rossi auf SRF 1 am 13.09.
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0: Ja, heute Morgen haben wir uns kurz so ein bisschen von den Farbtönen im Himmel verleiten und sind plötzlich irgendwie in der Kunstszene gelandet, Jan Heidl. Die rosa-roten Wolken, die wir hier im Himmel haben gesehen, die hat es natürlich auch schon früher in der Geschichte gegeben. Und das habe ich jetzt nicht gewusst. Ein paar Künstler haben das ja auch in einem Gemälde festgehalten, wie zum Beispiel der Engländer William Turner oder der Deutsche Caspar David Friedrich. Beide sind bekannt, für das sie immer wieder mal das Wetter in ihre Bilder einfließen. Aber das ist ja nicht Zufall, dass die zwei Herren so fasziniert waren, wenn man ein bisschen in die Geschichte schaut.
3: Genau, also beide Herren haben nämlich in der Epoche Romantik gelebt, also etwa Ende 18. Anfangs 19. Jahrhundert. Und die Epoche ist stark geprägt worden von einem verheerenden Ausbruch vom Vulkan Tambora in Indonesien. Das war im April 1815 gewesen und er hat eine globale Klimakatastrophe dann auch ausgelöst, die das Jahr 1816 als Jahr ohne Sommer in die Geschichte eingegangen ist. Bei dieser Eruption hat gigantische Mengen an Asche und Schwefel-Aerosol in die Atmosphäre geschleudert, die sich durch den Wind weltweit um den Globus verteilt haben. Und so hat es blutrote Sonnenauf- und Untergang gegeben, weil wegen diesen Vulkanpartikel die anderen kurzwelligeren Farben vom Licht, also blau, grün bis gelb, noch besser haben können rausgestreut werden. So ist die Farbe Rot zu dieser Zeit noch viel intensiver dahergekommen.
0: Ja, also romantische Bilder, danke, Anführungszeichen, einem Vulkanausbruch, das hätte ich jetzt nicht gewusst. Aber der Vulkanausbruch 1815, der hat ja schon nicht einfach nur pure Romantik verbreitet. Das ist eine schlimme Sache.
3: Ja, also ganz und gar nicht. Wie schon gesagt, das Jahr 1816 ist bekannt als Jahr ohne Sommer, weil die Sulfatpartikel und auch der Vulkanruß wie Spiegel einen Großteil vom Sonnenlicht zurück ins Weltall reflektiert haben. Vor allem Nordamerika und Mitteleuropa sind von dieser Klimakatastrophe betroffen gewesen. Extreme Kälte, Schnee im Juni, Durchregen haben zur Hungersnot geführt und, und. Sogar Johann Wolfgang Goethe hat im Juli 1816 frustriert in seinem Tagebuch geschrieben, dass es jeden Tag regnet und das seit Wochentagen. Ja, und in der Schweiz hat es im Jahr 1816 zwischen April und September kaum eine Woche gegeben ohne Niederschläge und es war 3 bis 4 Grad kälter gewesen als im langjährigen Durchschnitt. Es hat viel Neuschnee in den Alpen gegeben, bis auf 1000 Meter drauf und vereinzelt hat sogar im Juni und Juli bis ins Mittelland geschneit. Und natürlich ist auch Hochwasser und Überschwemmungen ein grosses Thema gewesen. So sind die Herdöpfel im nassen Boden alle verfault, es geht Getreide hat wegen dem Lichtmangel nicht reifen und das Heu fürs Vieh ist auf der Wiese verschimmelt. So sind die Lebensmittelpreise explodiert, der Preis für ein Kilo Brot hat sich in kurzer Zeit vervierfacht und schlussendlich haben die Menschen kein Geld gehabt und haben sogar Brennnesseln, Moos und tote Tiere gegessen zum Überleben. Man schätzt, dass 20'000 bis 30'000 Schweizer und Schweizerinnen direkt an der Hungersnot gestorben sind. Und all das ist passiert, weil ein einziger Vulkanausbruch das Wettermuster durcheinander gebracht hat.
0: Das also die schlimmen Auswirkungen von diesem Vulkanausbruch. Aber wir haben es gehört, oder? Das Wetter, das findet man ja überall, nicht nur in Gesprächen zwischendurch, vielleicht auch beim Spazieren oder so, wenn man jemanden begegnet, sondern hat eben auch Einfluss gehabt auf das Leben und damit auch auf Kunst. Und sogar beim Dichter Goethe sind wir am Schluss gelandet. Danke vielmals, Jan Neitel.
3: Gerne.

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0: Genesis auf SRF 1 am Sonntagmorgen in Too Deep. Es ist genau 9:30.
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0: Und da geht es jetzt um etwas, das die Prinzessin Diana hatte. Der Nelson Mandela oder der Martin Luther King auch. Charisma. In der Schweiz sprechen gewisse Leute um Roger Federer oder zum Beispiel um Christoph Blocher Charisma zu, wenn eine Person eine besondere Wirkung auf andere hat, eine Ausstrahlung, die Menschen um sich herum kann begeistern kann. Dann hat die Person eben Charisma. Das Wort Charisma, das hat aber seinen Ursprung beim Religiösen. Und was für ein Ursprung das ist, das weiss der Igor Basic jetzt hier im Stichwort Religion.
2: Wir befinden uns im ersten Jahrhundert von unserer Zeitrechnung, irgendwo im östlichen Mittelmeerraum. Der Apostel Paulus, der wichtigste Missionar vom frühen Christentum, steht vor einer grossen Herausforderung. Er muss einen Konflikt in der griechischen Stadt Korinth lösen. In der von ihm gegründeten frühchristlichen Gemeinde haben sich verschiedene Lager gebildet und jedes Lager behauptet, ihre Anführer hätte die grösste Gabe von Gott bekommen, um die christliche Gemeinde in Korinth anzuführen. So zumindest ist es im ersten Korintherbrief nachzulesen, wo der Paulus damals der Gemeinde geschickt hat und wo später dann im Neuen Testament gelandet ist. Auf jeden Fall hat der Paulus dann müssen das Problem im zerstrittenen Korinth irgendwie lösen. Und da ist er auf eine geniale Wortschöpfung gekommen, das Wort Charisma. Das ist eine Kombination aus dem altgriechischen Wort Charis für Geschenk und der Endung Ma, wo man gebraucht hat, um das Ergebnis von etwas zu beschreiben. In dem Sinn ist Charisma also ein Ergebnis von einem Geschenk. Ja, und der Paulus hat dann ein Geschenk von Gott daraus gemacht. Man kann es wörtlich auch übersetzen mit Gnadengabe. Meint ein von Gott geschenktes Talent oder eine Charaktereigenschaft und Fähigkeit, wo einem der göttliche Heilige Geist geschenkt hat. Der Paulus führt auch konkret auf, was solche Charismen von Gott könnten sein. Zum Beispiel heilen, predigen, anderen helfen, Menschen pflegen oder auch ein Organisationstalent für die Gemeinde haben. Und so hat der Paulus also die zerstrittene frühchristliche Gemeinde in Korinth mit dem Begriff Charisma konfrontiert und gesagt, dass alle Gaben, alle Talente, die jemand auszeichnet, Charisma also ein unverdientes Geschenk von Gott sind und darum gleichwertig anzuschauen sind. Und wer stolz auf seine Gabe sei, habe das Wesen von einem Gottesgeschenk sowieso nicht verstanden. Das Wort Charisma allein hat den Konflikt damals dann zwar nicht gelöst, doch man geht davon aus, dass es dazu beigetragen hat, gewisse Vorstellungen von den Grundwerten des christlichen Glaubens in den Köpfen der Korinther zu verändern. Bis im 20. Jahrhundert ist der Begriff Charisma dann nur im theologischen Sinn gebraucht worden. Erst mit dem deutschen Soziologen Max Weber ist der Begriff dann um 1919 herum auch in die Politik und in die Soziologie gewandert. Der Max Weber hat mit Charisma eine außergewöhnliche Qualität von einer Persönlichkeit beschrieben, die von den Anhängern als übernatürlich, ja gottgesandt wahrgenommen wird. Daraufhin ist der Begriff in der Soziologie auch wertneutral gebraucht worden, also sowohl für positive Figuren wie zum Beispiel Martin Luther King, aber auch für Diktatoren wie Adolf Hitler. Ab den 1960er Jahren hat der Begriff Charisma dann ein Revival im religiösen Sinn erlebt, und zwar mit der sogenannten charismatischen Bewegung. Das ist eine neue christliche Strömung, die sich damals in verschiedenen Kirchen, also in evangelischen Freikirchen, protestantischen und in katholischen Kirchen auf der ganzen Welt verbreitet hat. Die Idee von der charismatischen Bewegung ist, dass die Charismen, die Gottesgaben, von denen der Paulus im Korintherbrief schreibt, wie zum Beispiel eben das Heilen von Kranken, die Prophetie oder auch die Zungenrede, bis heute im Alltag wirken. In den USA zum Beispiel zeigt sich die Zungenrede einmal in ekstatischen Gottesdienst, wo der Prediger vorne in fremden Zungen redet, angeblich voll ergriffen vom göttlichen Geist und die Leute vor laufenden Kameras angeblich heilt.
3: Thank you, Lord Jesus. Oh, saprahurateke. Saprahurakateke. Pifehesunokrete. Eskenabra frapefe egenasta stanala stanala.
2: In der Alltagssprache heute braucht man den Begriff Charisma vor allem, um eine Person mit Esprit zu bezeichnen. Ein Mensch, der eine starke Wirkung hat, der authentisch, empathisch, selbstbewusst und wohlwollend mit den Mitmenschen umgeht. Also eigentlich nur noch im positiven Sinn. Und während Charisma beim Paulus noch ein unverdientes Gottesgeschenk war, ist es heute sogar zu einer vermeintlich erlernbaren Fähigkeit geworden, die in Ratgeberliteratur und in Managerkursen angepriesen wird. Doch wenn ich mir das so überlege, scheint es mir doch, irgendwie hat der Paulus recht gehabt. Charisma ist eine Gabe, die man entweder geschenkt bekommen hat oder nicht. Oder nicht?
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0: Adele auf SRF 1 am Sonntagmorgen, 20 Minuten vor den Zähnen. Ich weiss nicht, ob ihr es mitbekommen habt, aber gestern ist in Dübendorf die grösste Ü60-Party der Welt über die Bühne gegangen. Grossanlass von Pro Senectute. Aus der ganzen Schweiz sind Seniorinnen und Senioren gekommen und haben einen Nachmittag lang tanzen. Die SRF 1 war Partner von dieser Riesenfuhr. Und wir sind uns mal ein bisschen umhören, wie es den Leuten so gefallen hat.
1: Ja, es fliegt einem gerade zu Vödel. Und es sind so alte Zeiten, die wieder vorkommen. Und ich meine, für uns Ü60er gibt es nicht mehr so viel. Umso besser kann man es wieder einmal solo aufleben.
2: Ja, uns hat es eigentlich noch fasziniert, das Event, dass man auch mal für die älteren Leute etwas macht, oder?
3: Ja, nein, das ist super. Super. Ja, ist fast wie in einem Popkonzert.
4: Gelassenheit. Ein Haufen Leute, die tanzen, die Spass haben an dieser Sache.
5: Ich finde, also, jeder kann sein, wie er will. Man wird nicht gewertet, man wertet selber nicht. Das ist einfach so eine gewisse Art von Freiheit.
6: Und mehr wieder eine auf Erinnerung. Ich glaube, da darf man nicht alles sagen, was mir jetzt gerade durch den Kopf geht.
0: Ja, ist schon klar, oder? Wenn man so Musik hört von früher und vielleicht sogar wieder dazu tanzt, dann kommen automatisch eben auch die Geschichten auf von früher, aus der Disco

0: Disco-Zeit zum Beispiel?
1: Disco-Zeit, ja, die waren wild. Nächtelang durchgetanzt. Schöne Erinnerungen irgendwie.
2: Es ist halt, die Erinnerung, das kommt einfach, oder? Man ist gerade in dieser Zeit und die guten Gefühle und
3: wenn du so zurückdenkst, ja, ja, du bist eben früher, bist in Disco gegangen, hast dich getroffen mit den Leuten, ein bisschen abtanzt. Ich bin zwar nicht so das Tanzvögel gesehen, aber bist auch halt gleich auch mitgegangen und ja, hast gleich auch getanzt, oder?
0: Ja, und das nächste Tanzen und Feiern gibt es dann hoffentlich demnächst mal wieder. Ich weiß nicht, ob das zuerst und letztes Mal war. Ich hoffe, es gibt es dann mal wieder. Aber klar ist, es hat ja nicht nur Tanzen und Musik gegeben, sondern auch noch ein grosses Rahmenprogramm. Das waren also DJs vor Ort gewesen. Es hat Auftritte gegeben von Schweizer Musikgrössen, zum Beispiel Maya Brunner, Michael von der Heijden. Oder es hat auch Gespräche gegeben, zum Beispiel mit dem Kurt Aschbacher. Grosses Fernsehgesicht, das ihr sicher auch schon gesehen habt, was sich natürlich mit dem Alter und Älterwerden bestens auskennt.
4: Ich finde, man muss lernen, dass Älterwerden nicht primär ein Abbau ist von Möglichkeiten, sondern in dem Sinn eine Phase, die einem wieder ganz neue Perspektiven gibt.
0: Ja, das ist ja eigentlich fast so etwas wie das Wort zum Sonntag, oder? Eindruck von der Swiss Disco 60 Plus gestern zu Dübendorf.

0: Ganz romantisch sind wir unterwegs an diesem Sonntagmorgen mit Robin Beck, First Time. Ja, jetzt, wenn man so die Namen Duffy und Gabi hört, könnte man sagen, das ist vielleicht auch irgendetwas Romantisches. Nein, hat aber nichts mit dem zu tun. Es geht nämlich um unsere Radio-Talkshow persönlich. Die kommt heute aus dem Fabriktheater in Schwanden im Kanton Glaris. Die Olivia Röllin hat besichtet Duffy Kühne. Er ist Buchdrucker und die Gabi Anschwanden, Wanderweg-Rangerin. Und die zwei sind jetzt schon bei dir auf der Bühne, gell, Olivia?
1: Ja, ganz genau. In einem voll gefüllten Theater. Und die zwei Gäste haben sich vorher auch schon ganz gut unterhalten. Und etwas, was aufgekommen ist, weil ich diese Nacht schon hier übernachten musste, sonst wäre es eine weite Anreise gewesen. Wobei ich heute erfahren habe, jemand aus dem Publikum, der ist deutlich früher aufgestanden, als ich hätte aufstehen müssen. Aber jedenfalls, der Duffy Kühne ist in diesem Hotel bekannt als DJ. Duffy, du hast dir eine Zeit lang dein Brot mit DJing verdient?
2: Ja, zum Teil. Also das ist wahrscheinlich auch wirklich sehr lokal behaftet und jetzt nicht unbedingt mit einer grösseren Ausstrahlung. Aber ja, ich habe sehr viele Schallplatten gesammelt in meiner Jugend und immer noch und habe auch sehr viel aufgelegt, ganz verschiedene Stilrichtungen und habe in dieser Zeit auch ein bisschen mein Business quer subventioniert, einfach wenn es mal nicht so gelaufen ist. Mit dem, was ich beruflich gemacht habe, als Selbstständiger, habe ich kennen.
1: Also Plakat? Ja. Was du gemacht hast. Du hast dir eigentlich selber die Events geschaffen.
2: Das stimmt ein bisschen, ja. Ich wollte ein Plakat machen und ich wollte sie von Hand drucken. Und für das findet man nicht so schnell Kundinnen und Kunden. Und habe dann müssen, der Event selber kreieren, selber organisieren, eine Band buchen, vielleicht auch Sponsoren suchen für den Anlass. Und habe dann das Plakat können machen. Das ist ein zahlter Plakatjob. Habe am Abend vielleicht noch aufgelegt oder an der Bar gearbeitet und vielleicht noch 2-3 Plakate verkauft. Und so hat sich das dann ergeben, dass ich dann langsam immer mehr Plakate in meinem Portfolio hatte.
1: Also du bist eigentlich, wie man es heutzutage so gesagt, ein Mädchen für alles gewesen. Du hast einfach alles selber gemacht.
2: Nein, also ich meine, so einen Anlass schmeißt man dann nicht alleine. Also das überhaupt nicht und organisiert man auch nicht alleine. Aber zu initiieren schon, oder? Und das auch die Möglichkeit zu haben, zu sagen, ich überlege mir, wenn ich zum Punkt C komme, wenn ich am Punkt A stehe, dann muss ich halt vielleicht A, B, C gehen und ich kann direkt so weit kommen, dass ich das Plakat machen kann.
1: Sehr eine interessante Art und Weise, sich sein eigenes Business irgendwie so ein bisschen anzukurbeln. Gabi, hätte es können sein, dass du an einer Party vom David zu finden wärst?
3: Also Anschwender haben sehr musikalisch oder Musik im Blut, das kann man sagen. Ob es geht eher tendenziell Bödel ein bisschen löffeln in diese Richtung. Und ich könnte mir vorstellen, ja, eher so Disco. Ich weiss nie, wohin mit den Händen. Also ich muss wie ein Mann haben zum Tanzen, sonst ganz nicht.
1: Ja. Aber tanzen machst du in dem Fall gerne? Das ist etwas, was dir nachliegt?
3: Ja, ich tue gerne tanzen, so am liebsten. Ich hatte auch schon mit Tanzen Blattern in den Adiletten.
1: In den Adiletten bist du gut tanzen?
3: Ja, in der Hütte noch, weil ich Hütte warte. Und wenn man Hütte wartet, ist man im schönen Wetter drin. Und vom Wandern kommst du keine Blattern über. Aber vom Tanzen habe ich dazwischen schon Blattern bekommen.
1: Was sagst du jetzt vom Wandern? Kommen wir keine Blattern über?
3: Ja, weil das heute Wort bist du in dem Köcheln und nicht im Wandern.
1: Mehr von diesen beiden Gästen und vielleicht über die Blattern, aber jedenfalls über die Hütte und über das Plakatdrucken hören wir hier in der Sendung persönlich auf SRF 1 nach der 10 Nachrichten. Bis später.

0: Feel like making love. Der George Benson auf SRF 1. Nach den Zähnen geht es weiter mit der Olivia Röllin und der Radio Talkshow persönlich. Und dann übernimmt der Mike Lamar. Mein Name ist Stefan Siegenthaler. Ich wünsche weiterhin ein gutes Wochenende.
1: Die Nachrichten von SRF um 10 Uhr mit Lara Christen. Die Schweiz wolle einen Beitrag dazu leisten, um Friedensgespräche zwischen Russland und der Ukraine wieder in Schwung zu bringen. Das sagt Außenminister Ignacio Cassis gegenüber dem Sonntagsblick. Beide Länder seien kriegsmüde und suchten nach Wegen, wenn auch zu unterschiedlichen Bedingungen. Laut dem Sonntagsblick reiste der Schweizer Spitzendiplomat Gabriel Lüchinger Ende August nach Kiew und Moskau. Zu den Ergebnissen dieser Reise äußerte sich Cassis im Interview nicht konkret. Die nächsten Schritte seien geheim. Cassis bestätigte im Interview zudem, dass die Schweiz mit anderen Ländern im Konflikt zwischen Israel und dem Libanon vermittle. Es gehe um die Entwaffnung der Hisbollah-Miliz. Nach Indonesien. Dort ist eine Fähre in Seenot geraten. Es werden fast 130 Menschen vermisst. Das Schiff war von der Hauptinsel Java zur Insel Borneo unterwegs. Bei der Fahrt durch die Javasee herrschte schlechtes Wetter. Die Funkverbindung zur Fähre sei am Morgen abgebrochen, sagen die lokalen Behörden. An Bord des Schiffes waren über 240 Menschen. Bisher gibt es ein bestätigtes Todesopfer. Über 110 Menschen konnten laut den Behörden in Sicherheit gebracht werden. Weitere Meldungen in der Übersicht. Mehrere Chefs von großen KI-Unternehmen fordern, dass die Entwicklung von künstlicher Intelligenz verlangsamt wird. So warnte etwa der Chef von Anthropic davor, dass die Menschen die Kontrolle über KI verlieren könnten und forderte eine branchenweite, koordinierte Entwicklungspause. Dieser Ansicht ist auch der Chef von OpenAI. Und in Schweden wird heute ein neues nationales Parlament gewählt. Dabei geht es auch um die künftige Zusammensetzung der schwedischen Regierung. Die Frage, werden die nationalkonservativen Schwedendemokraten erstmals Teil einer Regierungskoalition oder kommen die Sozialdemokraten zurück an die Macht? Die Wahllokale schließen um 20 Uhr. Und noch das Wetter. Heute ist es zunächst meist sonnig. Am Nachmittag kommen aus Norden immer mehr Wolkenfelder. Die Höchstwerte liegen bei 22 bis 26 Grad. Das waren Nachrichten von Radio SRF. Verantwortlich Michael Wieland.

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1: Herzlich willkommen. Grüezi miteinander, Dolf SRF 1 in der Sendung persönlich. Wir sind heute im Fabriktheater in Schwanden. Ganz hinten im Glarnerland, zumindest für mich. Fühlt sich ganz hinten im Glarnerland an. Stimmt aber, glaube ich, schon, Gabi, an Schwanden, gell? Wir sind ziemlich weit hinten im Glarnerland.
2: Nein, das ist nicht hinten.
1: Das ist nicht hinten?
2: Nein, nein.
1: Da habe ich mich jetzt gerade als
2: Outsider in Geld. Man kann noch tiefer ins Glarnerland hinein, wenn man will. Also wird je länger, je schöner.
1: Ja, das sagt Gabi Aschwanden, die fast schon ein intimes Verhältnis mit dem höchsten Berg von diesem Kanton hat, gell? Mit dem Tödi.
2: Ja, kann man so sagen. Für mich ist der Tödi ja, schwierig zu sagen. Er gehört zu mir, zu meinem Leben. Er ist für mich Nachbar, Freund. Mein Herz hängt irgendwie ein Stück an dem Tödi. Und mir ist auch nicht gleich, was mit ihm passiert. Ja, er ist, ich glaube, er bestimmt ein Stück weit mein Leben.
1: Das war eigentlich so etwas wie eine Liebeserklärung. Du bist Wanderrangerin, du bist Wanderleiterin, du bist Gemeinderätin und hast eben fast 30 Jahre sozusagen im Tät-à-Tät mit dem Berg gelebt. Darum versteht man auch, wieso dass du so ein Empfinden hast. Du bist nämlich Hüttenwartin von der Fridolinshütte dort oben. Wann bist du das letzte dort oben gsi?
2: Wann bin ich das letzte vor etwa drei Wochen so.
1: Ah, dann gehst du immer noch regelmäßig.
2: Ja, das gehört zu meinem Garten irgendwie.
1: Ja. Das ist ein recht grosser Garten.
2: Ja.
1: Bist du auch schon da gewesen, David Kühne? Oder ist jetzt für dich als Plakatgestalter und Buchdrucker ist ein Berg nicht gleich imposant wie so eine Maschine?
3: Also meine Maschinen sind schon massiv kleiner als der Töri. Meine grössten Maschinen sind 3,5 Tonnen. Und das ist aber dann schon auch ein Gewicht, weil ich bin ja im ersten Obergeschoss und die Maschinen müssen ja dort rein transportiert werden. Es braucht Kräne. Das ist ein anderer Bezug, den man zu dem Gerät hat, als zum Tödi.
1: Aber hast du einen speziellen Bezug zu so Bergen oder zu dem Berg konkret?
3: Nicht besonders. Ich bin aufgewachsen da im Glarnerland und wir sind mega viel snowboarden und das ist mein Bezug zu den Bergen. Ja. Aber es ist nicht ein und der Berg für mich gewesen.
1: Ich frage das auch, weil ich denke mir, du bist ja Experte eigentlich für Gestaltung und man sieht es dir auch an, wie du schon rumlaufst, was du auswählst zum Anlegen. Vielleicht kommen wir noch auf das. Das heisst, eigentlich kann ich mir vorstellen, man schaut vielleicht Berge auch so an. Sind die jetzt von der Natur gut gestaltet worden?
3: Ich bin ganz sicher, dass die gut gestaltet worden sind, auf jeden Fall. Ich meine, Inspiration ist für mich überall, oder? Also, und das kann im Prinzip auch ein Berg sein. Es kann aber auch, ich finde immer, ein vertrampeltes Zigarettenpäckchen an der Bushaltestelle im Regen finde ich so etwas Spannendes, weil das so verkrautelt ist, die Zigaretten, der Tabak. Das finde ich einfach etwas, das muss ich immer fotografieren. Nicht, dass es schön ist, aber es hat auch irgendetwas Spannendes. Und so kann die Inspiration für meine Arbeit eben etwas ganz Banalem oder eben etwas auch Unschönem sein, wo man dann gleich wieder etwas Schönes daraus kreiert.
1: Und euch beiden sieht man ein bisschen an, was ihr... Ich würde jetzt nicht sagen, man kann gerade sagen, was ihr arbeitet, aber bei dir, Gabi Aschwand, ist es so, du hast das Glarnertüchli hier mit einem um den Hals und mit einem Edelweiss vorne. Dann hast du auch noch ein bisschen markanten Gurt mit so einem Edelweiss. Und als ich schon das erste Mal mit dir geredet habe, hast du auch das Tüchli angehabt. Warum leihst du dich so an?
2: Ja, für mich ist das Glarnerland meine Heimat und für mich ist das ein Stück... Das Stück Herzblut, und das gehört irgendwie zu mir. Ohne Tüchli laufe ich nicht um. Nicht bestimmt, was man mal anfängt, ist eine Sucht.
1: Schlafst du auch mit so einem Tüchli?
2: Nein, ich habe nicht. Nein, aber irgendwie, wenn ich das Gefühl habe, ich ziehe sofort, oder? Also ich habe immer ein Tüchli, also das gar nicht, weil ich einfach wirklich spezieller ist. Und wenn es um das Glarnerland geht oder im Sommer und im Winter, dann hat ein bisschen mehr um den Hals. Ich würde ein bisschen vorbei.
1: Vor dem Wind, der ab und zu kautet. Und bei dir, Davi, ist es auch so, Man muss dich jetzt mal kurz beschreiben, für all die Leute, die dich nicht sehen. Du hast eine schwarze Röhrli-Jeans an, dann hast du so Stiefel an, und das hast du immer, die so in Spitz gehen. Du hast um den Hals eine sehr markante Kette, mit so, es sieht aus wie ein grosses Auge. Dann hast du in einem sehr intensiven Violett einen Bläser an, und du hast eine Schnauze. Und die Frisur ist so, ich weiss gar nicht, wie man es nennt, es ist nicht ein Undercut. Ich weiss es nicht, wie man es nennt. Ein Teil rasiert, ein Teil längere Haare. Kannst du uns erklären, was, und das Tüchli hast du auch, das sieht man jetzt gar nicht so gut, das Tüchli hast du auch immer an, das gehört zu deinem Gesamtauftritt.
3: Ja.
1: Wie entscheidest du, was du anlegst und was du kaufst an Kleider?
3: Also das ist wie spontan, ein Gefühl, das es am Morgen gibt. Und manchmal ist es etwas farbiger und manchmal etwas weniger farbig. Aber für mich gibt es nicht so ein Outfit. Heute gehe ich drucken, dann lege ich etwas quasi in meinen dreckigen Anzug an.
1: Oder du bist nie im blauen Anzug in der Werkstatt?
3: Nein, eigentlich so nicht. Es gibt für mich keinen Unterschied zwischen Alltags- und Ausgangs- und Arbeitskleidung. Es ist auch mein Berufsstolz, wenn es mal eine Druckfarbe oder einen Fleck auf einem Seidenhemd hat. Das gehört zu mir als um meinen Beruf.
1: Aber du siehst jetzt keinen Fleck auf dem.
3: Das ist relativ neu. Also sagen wir, neu Secondhand.
1: Und deine Kette, das musst du erklären, das ist eben ein grosses, goldiges Auge. Aber eigentlich kannst du es verwenden, zum
3: ja, es ist eine Lupe. Es ist eine Lupe, die ich natürlich viel brauche. So ab 44 lässt langsam so ein also in der Nähe sieht man nicht mehr so gut, oder? Und dann sollte man eigentlich vielleicht eine Lesebrille anlegen, aber das lässt vielleicht dann der Stolz nicht ganz so. Dann hat man halt eine Lupe und ich muss halt sehr oft kontrollieren. Jetzt heute ist es wirklich ein Accessoire, aber im Alltag ist das auch ein Werkzeug, wo ich damit die Qualität der Drück kontrollieren muss.
1: Und jetzt habe ich dir gesagt, Dafi Kühne, und das ist ein Name, der klingt für mich jetzt nicht mega glarnerisch. Das ist ein Name, der auch ein Künstlername ist auf eine gewisse Art und Weise. Du bist ja nicht so getauft worden.
3: Das stimmt, ja. Also ich bin David getauft worden und mein bester Schulfreund mit 16, wo ich mit ihm bin, skaten und snowboarden und in den Ausgang, dem sein Vater hat gesagt, ja, gehst du wieder mit dem Davi ausgang? Und dann hat mein Freund gesagt, ja, nein, aber der heisst eigentlich David. Und dann hat er gesagt, ja, bei uns hin, das sagt man Davi. Und so ist das dann geblieben. Am Anfang haben wir die Freunde dann als Witz gesagt, bei uns hin, das sagt man Davi. Also das ist mein Name gewesen,
1: das ganze Satz.
3: Und dann ist das dann geblieben. Und seither, also es war mit 15, als ich das dann auch angefangen habe, so schreiben, mit einem F. Weil wenn ich es mit V schreibe, dann sagt man Davi. Ja. Das ist jetzt nicht ganz so das, was ich wollte. Und inzwischen, vor 15 Jahren, habe ich das dann einmal im Pass so aktualisiert.
1: Bist du einfach das?
3: Ja, ich glaube, ich identifiziere mich schon mehr mit Davi. Und der andere Name höre ich gar nicht mehr so drauf. Ja.
1: Jetzt hätte ich gerade eine Frage, was ist eigentlich mit dem David passiert?
3: Der ist jetzt ein bisschen in den Hintergrund gerutscht.
1: Sagt dir, also ich meine, du bist ja nicht auf Gabi getauft, nehme ich an. Sagt dir jemand, das bist du richtig Gabriel?
2: Ja. Ja.
1: Sagt dir das irgendjemand?
2: Nein, das sagt niemand. Nein, also meine Mutter früher einen Gabriela gesagt hat, dann habe ich irgendetwas gebosgert. Also, ja, also Gabi ist einfach die Abkürzung, ja.
1: Und der Davi hat mir etwas Lustiges gesagt. Er hat nämlich den heutigen Morgen schon mal erlebt. Im Traum.
3: Ja, das ist ein Stresstraum gewesen, ja.
1: Letzten Erzähl mal. Ist es bis jetzt ähnlich wie im Traum?
3: Nein, es ist viel schneller vorbei gewesen. Ich bin letzten Sonntag schon mal da gewesen. Ich bin letzten Sonntagmorgen mit einem Traum im Kopf erwacht. Und ich bin zu spät gewesen und bin dahinter gerannt. Und zwar, und ganz verschwitzt auch, und zwar bin ich in der Unterhose dahinter gerannt und habe allen müssen in der Unterhose Grüezi sagen. Und ja, ich würde mich noch gerne umziehen, aber es lange glaube ich nicht mehr. So, ein bisschen freudiger Erwartung, aber halt auch so die Stress oder Vorfreude. Ja.
1: Also eigentlich in Form von einem Albtraum. Gabi, wenn ich an Albtraum denke, dann denke ich bei dir auch an etwas Konkretes, wo du 20 warst. Ohne wirklich Kocherfahrung, ohne Bergerfahrung, bist du eigentlich Hüttenwartin geworden. Eben auf dieser Fridolinshütte, die wir vorher angesprochen haben. Wer ist auf die Idee gekommen, dass du das dort machen sollst?
2: Ja, das frage ich mich heute manchmal. Irgendwie die Naivität in mir rein. Ich habe einen riesen Rucksack mit Naivität gefüllt und einfach gedacht, ja, das bietet sich jetzt an, das probiere ich. Ich habe eigentlich nie gross studiert. Also, wenn ich etwas gesehen habe, das mich gereizt hat, dann habe ich einfach mal zugeschlagen, ohne die Konsequenzen zu wissen oder zu ahnen. Und ja, von dem her, also ich frage mich wirklich heute noch, wie lange mich dort gebissen hat. Ja.
1: Hast du denn vorher auch ab und zu mal eine schlaflose Nacht gehabt?
2: Vorher?
1: Ja, bevor du, also wo du dann gewusst hast, du bekommst jetzt das nicht.
2: Nein, ich habe keine Ahnung. Nein, ich habe doch die Pause durch einen Stein. Nein, wirklich keine Ahnung. Obwohl, ich habe mir gesagt, mir gut tun, ein paar schlaflose Nächte vorher.
1: Was ist mit dieser Naivität passiert, die du jetzt angesprochen hast?
2: Ja, die habe ich heute noch.
1: Wie zeigt sich die?
2: Ja, eben, dass ich noch Sachen einfach nicht sein lassen, wenn ich es nicht probiert habe. So strüllt das immer. Und ich denke jedes Mal, ja, das musst du jetzt gleich probieren. Und wenn es halt nicht geht, geht es halt nicht. Es ist ein Haufen nicht gegangen. Kann man ja schon auch sagen, oder? Aber vielleicht haben es die Leute nicht gemerkt, zum Glück, dass es nicht gegangen ist. Aber ja, die Naivität, die bleibt. Aber ich finde das jetzt nicht lästig. Ich finde das
1: eigentlich. Es führt dich ja interessanterweise an gute Orte, ja, her, oder? Absolut. Also man muss jetzt sagen, von außen denkt man, ja, das ist jetzt vielleicht nicht die ideale Kombination. Du hast auch nicht Skifahren können. Das erste Mal, wo du auf die Hütte aufgegangen bist, hast du dich sogar verlaufen. Also, vielleicht erzählst du das einfach mal. Weil ich finde, von außen denkt man das nicht, dass das eine gute Idee ist. Aber irgendwie sitzt sie schon glücklich da.
2: Ja, ja, ich eigentlich nicht recht gewusst, wo die Hütte ist. Ich habe mit dem damaligen Schatz mich am Morgen früh auf den Weg gemacht. Und hat dann, weil man ja das im Fernsehen gesehen hat, auf dem Maltine gekocht, auf dem halben Weg. Und mit einem Kocher. Und dann sind wir weiter. Und, ja, das war endlos gewesen. Auf jeden Fall haben wir die Hütte nicht gesehen. Und jetzt irgendwann einmal haben wir rumgeschaut. Dann haben wir die Hütte weiter am anderen Ort gesehen, im anderen Gegenreihennen. Und wir sind schon Stunden unterwegs gewesen, sowieso fix und fertig. Weil die Technik kann ich auch nicht mitlaufen. Und ja, so bin ich dann in die Hütte hergeschloren.
1: Hergeschloren?
2: Ja. Also wirklich, mit weh, einfach wieder neu, kommt wieder die Naivität hin und denkt, ja, da bin ich jetzt.
1: Und jetzt musst du uns mal erklären, wie es überhaupt zu dem gekommen ist. Weil jetzt, bis jetzt versteht man wahrscheinlich den Bahnhof. Warum macht sie das?
2: Ja, es ist so, ich habe einen Bergführerkollegen, der war damals auf der Planurahütte gewesen, und meine beste Freundin hat dort Hüttenhilfe gemacht und ich habe im Vorfeld im Klüntel serviert, nach der Lehre, weil nach der Lehre im Büro, ich habe Bürolehre gemacht, hat mir gar nicht gefallen auf dem Bürostuhl. Und dann bin ich ins Klüntel serviert und dann sind die so Brautbrände gekommen.
1: Und sind so wie du jetzt bist?
2: Oh, ja, noch Brüner, glaube ich. Auf jeden Fall sind die so hergekommen und haben dort irgendetwas Mittag gegessen und kurze Hose. Und ein bisschen, das hat ja wild, so ein bisschen wild ausgesehen. Die ich da am Schüssli stütz drauf raus. Und dann habe ich die müssen bedienen oder dürfen bedienen. Und dann sagt der damalige, eben der Bergführer, was machst du eigentlich da? Und das war der Satz. Ich dachte, was mache ich wirklich da? Und dann sind die wieder gegangen. Und hat mich von dort weg, hat mich so das Heimweh gepackt und dachte, das will ich auch. Ich will auch so eine Hütte rauf. Und dann hat er gesagt, ich mache eine Hüttenhilfe. Weil meine Kollegin und meine Freundin haben super ausgesehen.
1: Du hast einfach gedacht, ich will gut aussehen. Das ja, ist eigentlich deine Motivation.
2: Das habe ich immer wollen, oder? Aber dort, ja, ich war so bleich gewesen, wie eine Kirchenmaus. Und sie ist so braun. Also, das hat mir irgendwie so ein Heimweh-Gefühl. Ist so, ja, wie so eine Zündung gewesen. Die Zündschnur war angestellt gewesen.
1: Dann hast du eine Hüttenhilfe werden und hast dich als Hüttenhilfe beworben. Und dann bist du aber plötzlich Hüttenwartin geworden.
2: Ja. Ja, das hat in dem Sinn ist Hans was heir und denkt.
1: Also ich meine, so verkehrt ist es offenbar nicht, weil du hast es fast 30 Jahre lang gemacht, bist du dort oben gewesen. 28 Jahre lang, glaube ich. Ja. Was hat dich so lange dort oben gehalten?
2: Ich glaube, ich hatte den Vorteil gehabt, dass ich mir keine Gedanken gemacht habe, wie das rauskommt. Und ich habe einfach Stückchen um Stückchen gelernt. Und habe nicht irgendwie mir eine Traumwelt vorgestellt. Oder klar, ich denke, so schön brau. Und so. Zufrieden mit dir, oder? Aber das war das Einzige. Aber schlussendlich, das ist wie mir ans Herz gewachsen. Stück um Stück, Monat für Monat, Jahr für Jahr. Es ist so wie ein Prozess daraus entstanden. Aber weil ich auch keine Vorstellungen hatte. weil ich es einfach angenommen habe. Also, so bin ich einfach. Oder? Es ist einfach gekommen. Ich habe alles gerne bekommen. Also, Stückchen im Stückchen.
1: Ich finde das interessant, weil das ist nicht einfach ein Beruf, sondern das ist eigentlich ein Lebensentwurf, wo man sich nachher dafür entscheidet, oder? Saisonal. Man macht die Saison das, die andere Saison das. Bedeutet ja auch für die ganzen Beziehungen, die man hat und so. Das muss man ganz anders planen, wenn man quasi die eine Hälfte vom Jahr über 2100 Meter aber auf so einer Hütte ist.
2: Oh, die, die einem bei denen gesehen, die sind ja raufgekommen. Das sind ja die, die ich auch wollte sehen.
1: Simpel, einfach ganz simpel. Das erzählt doch Gabi Aschmann in der Sendung «Persönlich auf SRF 1». Neben dir ist der David Kühne. Und bei dir habe ich auch so ein das Gefühl, das ist nicht einfach ein Beruf, sondern eine Form von Lebensentwurf, das, was du machst. Eben, jetzt haben wir gerade auch über deine Anlegung geredet. Ich habe das Gefühl, das verschränkt sich ganz fest bei dir, dein Beruf und deine Persönlichkeit irgendwie. Jetzt muss man sagen, andere gestalten am Computer. Die Plakate, die sie machen wollen, die drucken nachher auf Drucken und that's it. Und bei dir ist es so, dass dein Alltag, du hast es vorher gerade gesagt, von tonnenschweren Maschinen geprägt ist. Von Blei, von Holz, von Farbe, von Papier. Ich habe bei dir Farbe gesehen, aus den 60er Jahren noch. Also du hast einfach einen ganzen Maschinenpark. Und auf eine Art schaffst du ja mit einer Technik, die fast schon ausgestorben ist.
3: Ja, also kommerziell ist sie ausgestorben.
1: Ja.
3: Also ich habe nach dem Studium habe ich mich für eben Druckmaschinen angefangen zu interessieren oder respektive die autonome Produktion. Ich habe mich nicht in dem Sinn für Maschinen interessiert, sondern was ich mit denen machen kann. Und habe angefangen und habe mit einem Studentenbudget, also mit 500 Franken, habe ich eine Druckmaschine gekauft, die war etwa 500 Kilo gewesen, und noch zwei Korpus Bleischriften. Das sind Geräte aus den 60er, 70er Jahren, die damals professionell gebraucht worden sind, um Gestaltung zu produzieren, aber inzwischen natürlich längstens noch höchstens in Museen verwendet werden. Und ich wollte einfach, dass ich von A bis Z meine Produktionen autonom durchziehen kann.
1: Warum ist dir die Autonomie so wichtig?
3: Ja, weil wenn du die Produktion aus der Hand gibst von etwas, was du vielleicht über mehrere Tage hinweg entwickelt hast, dann gibt es einfach so die letzten Entscheidungen, die ich nicht selber fällen kann. Oder weil wegen dem Budget muss man das jetzt auf dieser Maschine so und so drücken. Und ich mache diese Entscheidungen immer zugunsten von meiner Gestaltung. Und habe in den letzten 17 Jahren so etwa 40 Tonnen Material gesammelt, auf 450 Quadratmeter in meinem Atelier verteilt und nochmal etwa 10 bis 15 Tonnen im Keller.
1: Also, wir können es auf den Satz aber brechen, warum einfach, wenn es auch schwer geht?
3: Ja, zum Teil kann man das schon sagen. Also, es gibt schon so auch Überlegungen, warum sollte ich etwas, das ich könnte, in einer Stunde machen, wenn ich es auch in einem Tag machen kann. Mhm. Also, wenn ich eine Freude daran habe, ist das auch etwas Gutes. Und wenn es auch etwas bringt für das Endresultat, dass ich an einem Linolschnitt eben jetzt 10 Stunden schneide oder länger oder 2 Tage dran schneide und man sieht im Resultat einen Unterschied. Und das ist eigentlich schon etwas, was mich reizt.
1: Also es ist extrem viel auch Handarbeit dahinter bei diesen Plakaten, die du machst. Das heisst, für den Entwurf hast du schon amigs 3 Tage, hast du mir gesagt, für die Produktion dann noch länger. Das ist ja wirklich ein riesiger Aufwand. Ist das auch ein bewusster Entscheid gegen die Beschleunigung, die wir alle konstant erleben? Oder gar nicht unbedingt?
3: Nicht unbedingt. Also, es ist einfach so, weil mein Job analog stattfindet. Es gibt einfach im analogen Leben keine Abkürzungen, keine Shortcuts. Ich kann nicht jetzt einfach sagen, das habe ich jetzt einmal gemacht, jetzt auf einen Knopf drücken, jetzt kommt es nochmal 200 Mal aus der Maschine raus, sondern dann muss ich das Papier 200 Mal durch die Maschine durchlassen. Und wenn das Papier mit 13 Farben bedruckt ist, dann muss ich 13 Mal jedes Papier durch die Maschine durchlassen. Und 13 Linolschnitte machen oder 13 handgesetzte Formen bauen und da kommen auch ganz verschiedene Materialien zum Einsatz. Also nicht nur traditionelle Buchdruckmaterialien.
1: Und die Schweizerin in mir fragt, wer kann sich so etwas leisten?
3: Ich meine, wenn man es vergleicht mit Ich habe da eine Kollegin oder einen Kollegen, der das auch noch hat, oder bei Jungs, der noch im Studium ist, und der oder die machen wir dann einen Entwurf und es ist dann gemacht und hopp, hopp, 300 Franken und dann lassen wir es auf diedruckerei.com drucken, dann ist das mit dem nicht zu vergleichen. Mhm. Aber wenn man es mit hochstehender oder spannender auch Gestaltung vergleicht, hochwertiger Gestaltung, man will das Konzept, das auf das, auf der Anlass oder der Grund jetzt zugeschneidert ist und der wird entworfen, das wird noch professionell in der Schweiz produziert, dann ist meine Arbeit eigentlich in diesem Preisrahmen. Ja. Also es kommt immer darauf an, mit was man es vergleicht.
1: Und das Interessante ist auch, damit du den ganzen Maschinenpark, den du jetzt vorher gesagt hast, der ja recht platzintensiv ist, eben die 450 Quadratmeter, also abgesehen von wirklich sehr beeindruckend zum Anschauen, es schmeckt ja noch wie in diesen alten Werkstätten, das habe ich auch beeindruckend gefunden, dann findet man heraus, okay, das sind alte Maschinen. Und um überhaupt zu diesen Maschinen zu kommen, braucht es eigentlich auch schon eine ganze Geschichte. Und du hast mir gesagt, ja, du hast jetzt einfach einen Freundeskreis von Tellys Mann über 60.
3: Über 80.
1: Oder über 80 sogar.
3: Ja, das ist natürlich so. Es sind vielfach Männer gewesen, oder meistens Männer in dieser Zeit, die vielleicht in den 80er Jahren gesagt haben, weißt du was, ich bin jetzt 50, ich lasse mich jetzt nicht noch einmal umschulen und will jetzt eigentlich die Offset-Technik gar nicht annehmen, sondern ich nehme da die Druckmaschine, die wir in dieser grossen Druckerei haben, ich nehme die paar Korpusschriften und ich mache noch bei mir daheim, vielleicht in der Garage, sag jetzt eine Landdruckerei. Es hat in vielen Dörfern hat's so kleine Druckerien gehabt. Und die haben die letzten, oder eben noch 20, 30 Jahre gemacht. Und die sind jetzt wirklich alt. Und das steht in diesen Garagen. Oder vielleicht sind es schon Nachfahren von diesen Personen, die sagen, du, wir haben 5 oder 10 Tonnen Material in der Garage. Und wir wären froh, wenn es jemand würde holen würde. Und das, so hat das angefangen. Und wenn dann der eine alte Mann herausgefunden hat, dass man es dem Typ da von Evels noch an verkaufen. Dann haben sie dann ihrem Kollegen angerufen und gesagt, du musst dem anrufen, der kommt das sogar holen.
1: Der Typ von Evels.
3: Genau.
1: Und so hat sich das nahtlos ergeben, dass sich bei dir eigentlich ein Raum für Raum gefüllt hat und du jetzt dort wirklich eine grosse Werkstatt hast mit Maschinen, die sonst immer im Museum sind und bei dir werden sie wirklich ja, verwendet und machen die Produkte, nämlich die Plakate.
3: Ja, ich denke, oder am Anfang habe ich natürlich genug, was ich bekommen habe. Und mit der Zeit wirst du wählerischer, weil es gibt Sachen, die zwar coole Objekte sind, aber mir nichts nützen. Und das sind Sachen, die in einem Museum landen sollten. Ich brauche Schriften, die für meine aktuellen Plakataufträge funktionieren. Und ich brauche Geräte, die für meine aktuellen Plakataufträge funktionieren. Und so ist die Selektion immer strenger und enger geworden, bis ich am Schluss jetzt aus einer Ansammlung von, sagen wir, zufälligen Werkzeugen jetzt, sagen wir, kuratierte Sammlung von funktionalen Maschinen und Werkzeugen habe. Mhm. Und das beinhaltet auch moderne Werkzeuge. Also es ist ja nicht nur alles alt und retro.
1: Genau, du kombinierst es ja dann auch mit moderner Grafik und Technik und so weiter. Es ist eigentlich bei dir ein Melange, ein ganz spezielles. Bei dir, Gabi, ist es ja eigentlich auch ein bisschen Zeitreise gewesen in dieser Hütte. Am Anfang, wo du dort angefangen hast, haben dir weder fließend Wasser gehabt, also schon gar nicht heisses Wasser entsprechend, und einen Kühlschrank hat es auch nicht gegeben.
2: Nein, Kühlschrank haben wir auch nicht gehabt, im Keller unten. Wir haben dem sogenannten Mauskasten gesagt.
1: Maus?
2: Mauskasten. Dort hat man alles reingetan, Speck und, oder wo Fliegen oder so sonst gefunden hat, haben wir alles reingetan. Apropos, ja, mir ist eben noch mal etwas ganz Peinliches passiert, als ich junge Hüttenwartung war und im Eifer innen, dass ich alles richtig mache, bin ich dort. Und dann habe ich gedacht, scheiss mich an, immer in den Keller absäckeln, in den Kasten mit dem hin und her und hat dann einfach angefangen, so ein bisschen liederlich. Du bist, David, du bist der Gneuer. Ich bin dann gedacht, ja, so ein kleiner Kellerhals rein. Anke, dieses, jenes. Und dann nachher hat draussen jemand einen Kaffee bestellt. Und die Terrasse voll. Und ich bin raus mit dem Kaffee. Und dann habe ich noch gefragt, haben Sie Milch? Und dann hat er gesagt, ja, ja. Und dann bin ich wieder rein. Dann habe ich Milch geholt dort. Und bin dann voraus und habe gesagt, ja, ein bisschen Milch. Und dann rein. Und dann dachte ich, jetzt ist die schon gescheiden. Jetzt habe ich die erst in den Kellerhals hineingestellt. Jetzt ist die schon gescheiden. Habe dann noch ein bisschen mehr gedruckt. Und dann ist dann tatsächlich eine Maus ins Kaffee. Es war ein kleiner Tsunami in diesem Kaffee. Ah.
1: So einen Kaffee hätte ich auch noch nie getrunken. Ah.
2: Da bin ich also, ich weiß wie ein geschlagener Hund. Ich glaube, ich weg. Also, es war voll peinlich. Ja. Ich habe gesagt, hol gerade frischen.
1: Ich weiß, hätte er noch mal einen wollen?
2: Ich weiß es nicht mehr, es war so peinlich.
1: Aber das ist ja schon interessant. Also, man muss jetzt erst lernen, mit dem umgehen können, oder? Dass man all die Sachen nicht hat, all die Annehmlichkeiten, die so ein modernes Leben bedeutet. Wie haben denn die Tage auf dieser Hütte ausgesehen? Wie müssen wir uns das vorstellen?
2: Eben, man hat immer wieder etwas dazugelernt, oder? Also, das ist ja so wie, jetzt das auch mit deiner Maus, oder? Man hat gewusst, aha, das ist in dem Fall muss jetzt sicher runterlaufen, Gottes Name, oder? Also, das sind so Sachen gewesen. Und man ist immer besser geworden, das ist klar. Also, mit der Zeit, besser, aber nicht gut, vermutlich.
1: Gut, nach 30 Jahren, also wahrscheinlich schon sehr gut. Aber jetzt, wirklich mal ganz konkret, wie muss man sich das vorstellen? Die Gabi dort oben, wie hat der Tag ausgesehen, damit du das hast auch können so meistern? Ich meine, eben, da kommen die ganze Zeit Leute, du musst irgendwie bewirtschaften, du musst denen irgendwie gerecht werden, willst denen keinen Müsikaffee rein tun.
2: Ja, da funktionierst du einfach, es sind lange Tage, oder? Du bist 16, 18 Stunden dran, du bist morgen mal bei zwei der Ersten, der ein Scheitli auf rein tut, und am Abend der Letzte, der wieder ein Scheitli rein tut. Und von dem her, ja, da musst du dich... Ich glaube, auch wichtig ist es, dass wenn man so lange arbeitet und immer präsent ist, dass man halt auch viel lachen kann und ein gutes Umfeld hat. Also ich habe ein Riesenschwein, ich immer gute Leute gehabt. Um mich herum, die mich gestützt haben, die mir geholfen haben am Tal oder wo mir auch in die Hütte kann ich nur tiefen oder eben anrufen, damals noch mit der Wählscheibe. ja, und dann sind sie gekommen. Das ist schon mal, allein kannst du das heute sowieso nicht machen. Ja. Aber auch dann bist du gleich die Hauptperson, oder? Du bist für die Sicherheit zuständig und eben, dass die Mäuse verschwinden und weiss nicht was. Das ist so, ja, du bist schon angespannt.
1: Ja, und dass etwas zu essen auf den Tisch kommt, für jemanden, der nicht so gerne gekocht hat oder nicht so gut kochen kann. Wie hast du das gemacht?
2: Ja, dort, das waren die ersten Versuchskaninchen, aber dann habe ich es mit dem Charme vermutlich gemacht. Wenn man auch ein Fazit aufstellt mit Lächeln, habe ich gemerkt, es kommt gut an. Und mit der Zeit, ja, habe ich dann schon ein bisschen gelernt. Und jetzt kann ich eigentlich recht gut kochen, ich glaube. Ich bin nicht der Perfektionist im Kochen. Ich kann besser kochen für 80 heute noch wie für 2.
1: Was, du kannst besser für 80
2: ja,
1: kochen?
2: Natürlich. Und wenn ich daheim bin, sagt meine Schatz noch manchmal, wer hast du noch alles eingeladen? Ja, das ist so.
1: Und jetzt sprichst du deinen Schatz an, wie überlebt eigentlich eine Partnerschaft so etwas? Also ich meine, du hast jetzt gerade gesagt, wie zeit- und arbeitsintensiv die Tage am Ende waren.
2: Ja, also er hat die gleiche Leidenschaft gehabt für das Gebiet, für Berge. Er ist auch Bergler.
1: Also er hat das mit dir miterlebt?
2: Ja, er ist jetzt über 20 Jahre. Ja. Sonst hätte ich vermutlich heute nicht so lange gemacht. Er hat mich wirklich unterstützt. Ohne ihn wäre es nicht möglich gewesen. Mhm. Er hat mir alles abgenommen, wo ich noch irgendein Kümmerli hatte, hat er mir geholfen und hat dann sofort gesagt, das ist kein Problem, das mache ich und so. Also vor allem technisches oder Wasserproblem oder in der Hütte etwas runtergelampert ist oder etwas. Er hat einfach alles, hat er gerade, weißt du, so den Stein mir aus dem Weg geräumt und von dem her, ja. Nein, ohne ihn wäre das nie so lange. Also, ich hätte das gar nie so lange können machen.
1: Eben, weil es wirklich die Unterstützung wahrscheinlich ja, ja. auch nicht nur physisch, sondern auch mental braucht, weil es wirklich sehr anstrengend ja. ist, so stelle ich es mir vor. Ja. Und bei dir, Daffy, wenn wir jetzt, ich sage immer Daffy, du nennst dich Daffy, so. Wenn wir zu dir zurückgehen, jetzt haben wir so ein bisschen gehört, was das bedeutet für die Produktion. Und du bist dort wirklich, ich kann mir glaube wirklich so sagen, komplett einmalig in dem, was du machst. Das ist so ein Alleinstellungsmerkmal. Das zeigt sich auch in dem, dass Studierende aus der ganzen Welt zu dir auf Neffels in die Werkstatt kommen, um zu lernen, wie du das machst. Und du hast erst gerade noch eine Ausstellung in Japan auch gehabt. Und dort ist etwas Blödes passiert. Du hast nämlich kurz bevor die Plakate abgeholt worden sind, gemerkt, dass es einen Fehler drauf gibt.
3: Ja, das war das Ausstellungsplakat für meine Ausstellung in Tokio, die ich jetzt den Sommer hatte. Und die Ausstellungsplakate Plakate werden normalerweise natürlich in Japan auch produziert. Und ich sage natürlich auf keinen Fall, sondern die müssen auch bei mir produziert werden. Es macht ja alles keinen Sinn, wenn wir eine Ausstellung über mich machen, ja, aber dann das Plakat für die Ausstellung wird nicht bei mir gemacht. Und das haben die dann auch super gefunden. Und die Plakate sind mit Mekano-Teilen gedruckt worden. Das ist das alte Buchkastensystem aus den 60er Jahren, wo man sich so Roboter und Autos zusammenschrauben kann. Und mit diesen Teilen habe ich eine physische Druckplatte gemacht, die ich damit drucken kann. Und dann die Information ist auf einem Gussapparat im Blei gegossen worden. Und es hat zwei Grössen Plakate gegeben. 50-70er und 70-100er. Und ich habe die Schrift, die ich verwendet habe, aus Amerika gesehen. Das heisst, ich habe die Gussmatrizen zu Amerika gekauft und durch das habe ich keinen Umlaut, keine ÄÖÜ. Mhm. Und habe dann an einem Museum in der Schweiz angerufen, Typorama in Bischofszell, mit denen arbeite ich gerne zusammen für solche Sachen, und sage, hey, habt ihr Umlaut für die Grössen? Ich brauche es einmal in 42 Punkten und ich brauche es einmal in 48 Punkten.
1: Da hört man jetzt nur schon, was für einen Aufwand hinter so einem Plakat steckt. Ja.
3: Die schicken mir die Matrizen, kein Problem. Nächsten Tag in der Post. Ich drucke die 50-70er Plakate, alles gut. Und fange an mit der Produktion der grossen Plakate. Dann haben wir Montag bis Mittwoch die Plakate produziert. Das sind, glaube ich, etwa 300 oder so gewesen. 300 Plakate in 5 Druckdurchgängen. Das haben wir den zweiten Druck. Das heisst, wir müssen jedes Plakat 5-mal durch die Maschine durchschauen. Und am Mittwoch ist das fertig und ich bin richtig happy und denke, jetzt kann ich dann im Museum auf Tokio schreiben, sie sind fertig. Sie können es am Freitag abholen mit einem Kunsttransport. Und am Mittwochabend sehe ich, dass in meinem Namen Kühne das Ü mit einem 42 Punkt gedruckt war, statt in 48 Punkten.
1: Oh Gott!
3: Die Fehler oder die Sätze oder Schreibfehler, die manifestieren sich im Physischen bei mir, oder? Und das ist auch eine Angst, die ich habe. Ich habe auch Mechanismen. Ich kann meiner Mitarbeiterin fast zu jeder Tages- und Nachtzeit das Foto schicken und sagen, liest das schnell durch. Und das macht sie ja. Sie hat es auch nicht gesehen. Und sie sieht wirklich alles. Also, und ich habe dann überlegt, soll ich oder soll ich nicht nochmal die Produktion machen? Am Freitag muss es fertig sein, es ist Mittwochabend jetzt. Und ich habe es meiner Frau gezeigt und wir haben darüber geredet. Und ich habe gesagt, weißt, wenn ich es jetzt nicht mehr würde drucken, dann zeige ich es einfach niemandem. Ja. Das bleibt einfach da. Und dann haben
1: das ist Geheimnis.
3: Unsere zwei Töchter haben schon gemerkt, was haben denn ihr? Und die Ältere ist 14. Ich habe gesagt, ja, zeig mal. Und ich habe gesagt, nein, ich zeige es nicht. Ich will, das darf es niemand sehen. Und dann hat du musst mir nicht sagen, was es ist. Ich will es nur schnell anschauen, das Plakat. Und dann hat er uns auf dem Telefon ein Foto gezeigt, dann sagt sie, das ist zu klein.
1: Nein! Und dann hast du die Antwort gehabt.
3: Ja, und dann bin ich am Donnerstagmorgen, bin ich schon auf St. Gallen zur Papierfabrik gefahren, also Papiervertretung. Habe den vorgängig angerufen, haben wir noch von diesen Bögen? Ich brauche noch mal 350. Die haben das gerade so, ja, sie kommen jetzt von einer Charge weg, nicht von jemand anderem, sie geben mir es und so. Bin mit dem Auto wieder auf Nevels gefahren mit dem Papier und dann habe ich die 5 Druckdurchgänge in einer Tages- und Nachtschicht gedruckt und am Freitagmorgen war es dann parat. Es ist jetzt nicht, dass ich mega stolz darauf bin, dass es dann, aber es ist einfach, es hat wie müssen sein. Es ist wie nicht anders gegangen.
1: Aber da muss ja eine riesige Leidenschaft dahinter sein, dass man sich so etwas antut.
3: Ja, es ist dann der eigene Anspruch, der einem dann auch ein bisschen im Weg steht. Das ist jetzt nicht nur etwas, wo ich finde, ja, ich bin jetzt nur stolz drauf, sondern es ist ja auch schon dann ein bisschen das Durchkämpfen. Aber dafür sind die Plakate richtig gut gekommen.
1: Mhm. Das kannst du sagen, das ist schön. Gabi hat dich fast schon ungläubig angeschaut. Was denkst du zu so etwas?
2: Ja, das habe ich mir jetzt gar nicht gestellt. Aber ja, ich

0: eben, ich höre gerne Schallplatten. Das ist schon so, dass es dort auch analoge Geräte gibt. Also, aber es ist ja nicht analog, weil es analog ist, sondern es ist analog, weil es für mich eine Qualität einbringt in meine Arbeiten. Mhm. Und das sehr, sehr kontrollierte, dass auch die Einschränkung von dieser Technik, dass ich jede Druckform muss kennen, in einem Linolschnitt machen zum Beispiel, was nicht jedes Motiv geht. Also ich muss es schon in der Gestaltung so umsetzen, dass es funktioniert. Und ich glaube, das ist dann ein Booster für Kreativität.
1: Ja. Also die auf eine Art die Einschränkung im ersten Moment und nachher das ganze Handwerk. Ich würde gerne mit euch jetzt, wir haben schon wie so ein bisschen rausgehört, vor allem bei dir, Gabi, es war für dich eigentlich überhaupt nicht klar gewesen. Du hast einen Bürojob gehabt und nachher jetzt die 30 Jahre auf der Hütte und jetzt noch Wanderrangerin und Wanderleiterin. Das war früher nicht klar gewesen, was du wirst machen. So, das hat sich bei dir vieles so ein bisschen so ergeben und du hast vorhin gesagt, in einer gewissen Naivität. Und darum würde ich eigentlich gerne noch ein bisschen in die Kindheit schauen. Wie sind ihr eigentlich aufgewachsen? Und du bist im Lintelen aufgewachsen. Und zwar in einfachen und du hast auch gesagt, schwierigen Verhältnissen. Deine Mami hat psychische Probleme gehabt. Dein Vater war Alkoholiker. Was ist das? Ja, was hast du für ein Umfeld mitbekommen damals?
2: Also wir sind einfach sehr, sehr einfach aufgewachsen aber gleich irgendwie lebensfroh. Und meine Eltern sind beide herzensgute Menschen. Die haben natürlich selber eine Vorgeschichte gehabt, die halt, ja, auch nicht einfach war. Und ich habe volles Verständnis. Klar hat man es vielleicht früher lieber anders gehabt oder im Moment, wo man in der Mühle ist, aber sie haben gegeben, was sie kennen und von dem her war es eine gute Jugend gewesen. Für mich, ich habe einfach keine so Hobbys gehabt. Also was heute manchmal die Leute sagen, sie haben Hobbys. Also wir haben keine Hobbys gehabt. Wir haben einfach Wochenende Küngel rausgemistet und Schwein und oder vielleicht eben geschaffen, geholzt etc. Aber es ist einfach aufzuwachsen, meine ich, sei ein Riesengeschenk. Also ich bin meinen Eltern extrem dankbar.
1: Warum?
2: Weil ich das Gefühl habe, ich komme mit einer Kerze leben.
1: Mhm.
2: Ich komme mit einer Kerze, da bin ich überzogen. Ich kann in ein Hütchen gehen mit einer Kerze und ich bin glücklich. Also für mich ist das Materielle, ich geniesse es, also wir sind jetzt haben, wir haben ganz schönes Haus und so, aber ich brauche es in dem Sinn nicht. Also das macht mich stark, oder? Ich denke, für mich, ich kann jederzeit zurück, oder? Wo vielleicht, wenn du im Saus- und Braushaus aufwachst und fast nicht mehr weisst, welches Hobby soll jetzt noch anschränzen, oder? Und so ist alles, das hat einfach auch mit dem zu tun, also wie alles noch Zugabe ist, also von dem her. Nein, ich bin total glücklich, also wirklich glücklich, obwohl das ganz einfache Kindheit war. Also.
1: Und die hat dich aber vielleicht auch gelernt, oder? Dass nachher in dieser Hütte oben, wo sehr viele Schwierigkeiten waren eigentlich, und sehr viel musste krampfen, dass du das eben durchgezogen hast und dass du dir eigentlich, ich sage es jetzt mal blöd, auch nicht selber die ganze Zeit Leid da hast. Wahrscheinlich, oder?
2: Ach, ich habe mir ja nie Leid verliebt. Nein, es ist wirklich, ja, das tut einem vielleicht eben prägen. Das ist, ich denke, mein Leben ist ja ein Geschenk von meinen Eltern, weil sie mich ja halt ihrem Möglichsten, was sie haben können, haben sie gegeben, aber Liebe haben sie gegeben, auch wenn sie halt ihre verständlichen Knörze selber gehabt haben. Und schlussendlich, ohne das hätte ich die heute nicht mit 20 übernehmen. Also ich glaube, wenn ich verhärtschelt worden wäre, wäre ich dort nicht so weit gewesen. Also von dem her, nein, das war super gewesen.
1: Und du hast jetzt gesagt, ihr habt Säule gehabt, so steht hier. Und die Säule haben dann auch müssen metzgen, gell? Und dann haben sie irgendwie durchs ganze Dorf durch zu dem Metzger gebracht.
2: Ja, wir haben Schwein gehabt und die haben wir im Frühling immer rübergekommen. Dann sind wir im Dorf Schweinkost zusammen sammeln mit Kübali und haben uns dann manchmal einen Spass daraus gemacht, den Schweinkost zu drehen. Und dann schon öfters einmal eine Plappe irgendwo auf der Straße oder auf uns gesehen. Das war lustig. Auf jeden Fall haben wir den Schweinkost gekocht und die Schweine sind feister geworden und im Herbst ist der Metzger gekommen. Und dann ist in Gade reingekommen, oder? Und die sind dann auch an Schwein getrogen. Und wollten dann fressen und dann hat der Metzger dann die dort erschossen, also sehr human. Und die Schweine, was wir mit den Schweinen mal gemacht haben, das war unser Problem gewesen. Die sind noch dort gelegen und dann haben wir die müssen zum Metzger ins Dorf runter irgendwie bringen und dann mein Vater hat noch ein Töffel gehabt, das Auto haben wir nie gehabt, und dann einen Anhänger. Und dann haben wir das Schwein in der Anhänger rein und dann noch mit einem Decke zugedeckt. Die Schwester und ich oben drauf gehockt. Und dann sind wir ins Dorf runtergefahren und am Scheidgasse unten hat schon die Polizei gewartet und hat uns rausgebracht.

0: gesagt, eben, das ist verboten, so, was wir auch überhaupt zeigen. Oder? Wir müssen auch wieder aufmachen. Da war die Schweinin gesehen, hat gesagt, jetzt aber Handli zum Metzger mit. Ja.
1: Aber wir haben natürlich nachher auch, man hat auch zu dem Schwein Beziehung gehabt. Also wir haben vom Schnürli bis zum Schwänzli alles gegessen.
2: Aber ich frage mich einfach, wenn man als Kind so mit diesen Tieren so nahe aufwächst, tut es einem denn nicht besonders weh, wenn die nachher gemetzelt werden?
0: Das war bei uns jetzt nicht in Frage, weil das war eigentlich unser Essen gewesen. Wir waren sonst nicht so frequent mit dem Essen. Also von dem her, aber wenn sie gelebt haben, haben sie es sicher gut gehabt. Also meine Daddy hat, oder mein Vater hat wirklich sehr gerne Tiere gehabt. Und für ihn ist es, also ein Tier, dann lebst du in die Schweiz dressiert und wäre im Zirkus Muck, wenn er ihn kennt. Aber das ist, das hat einfach dazu gehört, dass man es halt im Herbst dann. Blöder war noch, die vakuumierten. Och, das war misslich. Also, meine Schwester und ich waren die Vakuumiermaschine. Das Fleisch ist in Gelten wieder zurückgekommen, ist aufgeteilt. Lungen, Leber, weiss nicht, Füße. Und dann haben wir Plastik gesehen. Und dann hat der Vater jetzt stolz hingepackt. Und wir haben uns.
2: Nein! Ja, das ist gerade das Publikum reagiert. Spannend.
0: Ja.
2: Also, und du hast ja mir gesagt, ich kann jetzt vorher sagen, mit all dem, was du erzählst, erstaunt es mich, aber gleich wieder nicht. Du sagst, mit 16,5, wo du dann, bist du mit deiner Schwester zusammengezogen, in die Wohnung oberhalb von der, wo deine Eltern gewohnt haben. Und du hast mir gesagt, dann hat das Leben richtig angefangen. Es klingt für mich jetzt einfach, als hätte es vorher schon angefangen.
0: Ja, es ist einfach wie, dort hatte ich nachher wie so, also kein Problem mehr gehabt, oder? So wie man ist immer um zu essen, ist gegangen, mit Alkohol und was also, so die Mühle, oder? Es war wie eine Mühle gewesen. Und dann, als ich mit meiner Schwester zusammengezogen habe, das war einfach nachher ein sorglos Paket gewesen, oder? Mit ihr, ist einfach, heimkommen und Judi hui, oder? Das ist ja kein irgendwelche Problem lösen oder irgend wieder etwas müssen catchen, wo man schon 100 Mal catchet hat. Es war wirklich lässig gewesen. Also die Zeit.
2: Vogelfrei, oder? Ich meine, zwei Schwestern.
0: Ja.
2: Und da sind Leute wahrscheinlich ein- und ausgegangen und fester gefeiert worden. So stelle ich mir das vor, mit 16,5 in der eigenen Wohnung.
0: Alle sind willkommen gewesen.
2: Ja. Ja, wir waren sehr gesellig. Ja.
0: Also, ist ja noch lustig, meine Schwester ist eigentlich gar nicht so der Party-Mensch oder der. Und ich schon, also immer schon gewesen. Also, eben. Aber sie hat sich dann auch reingeschickt und hat es dann auch lesen gefunden.
2: Das erzählt Gabi Aschwander hier in der Sendung persönlich auf SRF 1 zusammen mit dem David Kühne, der Buchdrucker ist, unter anderem Plakatgestalter. Und bei dir hat die Kindheit ein bisschen, sag ich mal, ein bisschen gesitteter tönt auf eine Art. Du hast nicht müssen Guschwein durchs ganze Dorf bringen und so weiter. Du bist in Mollis aufgewachsen, in einem Einfamilienhaus, gell? Dein Vater war Pilot bei der Swissair damals. Deine Mami hatte ein Gymnastikstudio im eigenen Haus. Das heisst, bei euch ist auch so ein Aerobic-Musik durchs ganze Haus gepumpt.
3: Ja, also am Abend schon, ja. Als wir daheim waren, ich hatte einen Bruder, wir waren dann da oben und haben vielleicht zu Nacht gegessen. Und dann unten dran ist Rockset gelaufen.
2: Und ihr seid damit nicht mitmachen?
3: Nein.
2: Aber du hast mir noch erzählt, wenn du hässig warst mit deiner Mami oder ihr Streit gehabt habt, dann hast du dafür das Tier zum Nutzen gemacht und hast ihre Zettel ins Studio reingerührt. Was ist da drauf gestanden?
3: Also, es hat halt manchmal so Situationen gegeben, wo meine Mutter halt auch unter Druck war, weil sie musste abends arbeiten und vielleicht war etwas bei mir noch nicht erledigt gewesen. Und dann hat es vielleicht auch mal so eine leichte Androhung gegeben, ja, wenn du jetzt das nicht machst, bis ich wieder da oben bin, dann gibt es da gar nichts auf die Weihnacht. Und ich habe dann ganz verrückt ein Zettel geschrieben, und sie war schon unten gewesen, und ich habe dann ein Zettel in den Raum hineingerührt und dort ist drauf gestanden, ich will gar nichts auf Weihnachten, weil ich eh nichts überkomme. Und das ist natürlich wahrscheinlich für meine Mutter, also man könnte sie jetzt fragen, es war sicher nicht immer nur lustig gewesen, aber auch...
2: Sie lachen jedenfalls hier in der ersten Reihe.
3: Aber ist schon auch, die Zettel gibt es glaube ich sogar noch, hat sie mir gesagt.
2: Sie bestätigen.
3: Ja. rückblickend natürlich sehr lustig.
2: Ja, wirklich. Und hast du denn wirklich nichts auf Weihnachten bekommen?
3: Nein,
2: natürlich. Das hat es nicht gegeben.
3: Nein.
2: Aber was interessant ist, ist eben so eine wohlbehütete Kindheit. Aber als Jugendlicher bist du so ein rebellischer gewesen. Du hast gesagt, auch die Energie hast du eher ein bisschen destruktiv verwendet und dein Leben, das sei Nirvana gewesen.
3: Ja, Nirvana war einfach die Band, die wir natürlich so mit 13, 14 am meisten bedeutet hat, oder? Und ich habe einfach vielleicht in der Kanti-Zeit eine sehr, sagen wir mal, eine kreative Auslegung von Regeln kann.
2: Wie muss ich mir das vorstellen? Kreativ klingt schon mal gut.
3: Super, oder? Es ist aber nicht nur immer super gewesen. Ich bin mir natürlich mit dem auch selber im Weg gestanden, oder? Dass ich einfach das Absenzreglement habe ich wahrscheinlich von meinem Jahrgang am besten kennt und ich habe gewusst, wo es eine Lücke hat, wo man noch beschissen kann. Und ich habe der Abwart mit Vornamen kennt. Ich durfte ihn duzen, relativ bald, weil ich am Mittwochnachmittag den Turnhallenboden putzen musste. Mit so einem Lösungsmittel die schwarzen Streifen am Boden abkratzen. Das habe ich viel gemacht.
2: Und was hat dazu geführt, dass du so Strafaufgaben hast müssen machen?
3: Ja, das sind irgendwelche Streiche und eben später und weiss ich was. Also einfach alles, was man konnte machen, um es ein auf eine andere oder dann zugunsten von mir etwas beugen, wo ich natürlich dann schlussendlich kürzeren Hebel gewesen bin. Ich glaube aber, was es auf heute für Auswirkungen hat, ist, dass ich gelernt habe, halt System oder auch Prozesse zu hinterfragen, was jetzt in meinem Beruf sehr wichtig ist, oder? Dass ich Werkzeuge einsetze, die so nicht gedacht waren, zum Einsetzen. Und ich probiere dann, neue Wege zu finden, um mit den alten... Ich koche mit Salz und Pfeffer, aber ich setze es irgendwie anders ein. Und das ist wichtig.
2: Das finde ich jetzt aber ganz interessant, weil ich habe mich nämlich gefragt, wie ist das, was du jetzt sagst, eigentlich zuerst ist so wirklich destruktiv gewesen, zu dem extremen Perfektionismus geworden, den du ja heute auch lebst?
3: Ich glaube, das ist einfach ein normaler Reifeprozess.
2: So simpel.
3: Ja, so simpel. Nein, ich habe natürlich nach der Matura habe ich ein Jahr Architektur studiert. Ich habe das habe ich nach einem Jahr abgebrochen, weil ich irgendwie so ein bisschen eingeschüchtert war von dem langen Prozess. Dass das Projekt nicht in einem Jahr fertig ist, sondern dass es vielleicht auch hängt und von Leuten abhängig ist, die Entscheidungen darüber machen. Dann habe ich ein Jahr Interaction Design an der ZHDK studiert, bis ich überhaupt die Grafik Klasse reingekommen bin. Und dann wollte ich wirklich keinen Umweg mehr gehen. Dann wollte ich einfach das und das sehr gut machen. Und bin dann, hat die Energie, die man vielleicht als Jugendliche auch hat, dann halt alles in das Studium auch hineingesteckt.
2: Und dort ist dir dann eigentlich auch aufgegangen, das ist das, was ich machen möchte und wo sich meine Energie eigentlich ja, am besten aufgehoben fühlt.
3: Ja, und wo ich auch kann, wie meine eigene Welt ein bisschen kreieren, im Sinne von mit diesen Werkzeugen etwas ausprobieren, was sonst nicht möglich ist und wo ich auch mich vergraben und etwas Positives daraus herausbringen auf jeden Fall.
2: Bei dir, Gabi, ist es ja eigentlich auch so, oder? Dass du nachher auf dieser Hütte und der Bezug zu dieser Natur und zu dem Töti, den du am Anfang gesagt hast, der hat dir auch immer mehr gezeigt, oder das hat dir auch immer mehr gezeigt, wo du eigentlich hergehörst, oder? Du bist nachher eben auch Wanderrangerin, Wanderleiterin, du hast noch eine Wanderschulzeit zeitweise eröffnet, schaffst jetzt auch auf dem, du hast dort für dich die Natur als Gegenüber und nicht nur als Kulisse entdeckt.
1: Ja, ja, für mich ist... Die Leidenschaft hat mir die Hütte oder meinen Weg vom Leben, wie du auch. Das kommt mit dem Leben mit über, oder? In dem Sinn, wenn ich immer draussen war und eins nach dem anderen kennengelernt habe. Für mich ist einfach die Natur mit allem, was dort ist und Tier und Pflanzen, so ist für mich das absolute Elixier. Und ich bin tief verliebt in die Berge. Also tief verliebt. Ich kann mehr verliebt kannst du nicht sein in die Berge, wie ich verliebt. Aber es ist auch so wie ein Buch. Da bin ich vielleicht mit dir da im gleichen Boot. Ich bin wie zu ausreizen oder zu erfahren, was für Details noch gibt. Oder? Du in deinem Beruf und ich in meiner Welt, wo Berge sind. Oder? Ich will ins Detail, ich will schlussendlich wissen, warum aus der Steinbock ein dickes Hütchen hat auf die
2: Tür. Und warum?
1: Ja, weil es mich einfach wundert.
2: Nein, warum hat der Steinbock ein dickes Hütchen?
0: Ja, ich habe mal eine Stunde, schon mehrmals eine Stunde auf das Maulgefällstecher, um zu schauen, was er eigentlich frisst. Der Schwarzwälder Tourte hat er keine.
2: Ja.
0: Und habe dann im Herbst, mal im Oktober, gesehen, dass er Bölsterli ausreißt, also bei diesen Steinen, und dann nachher kehrt er so im Maul und frisst die Wurzeln und lässt Zähmli kiehen. Also, wir haben ja, sagen ja immer, die Kraft liegt in den Wurzeln, und er weiss das. Vermutlich hat er es auch irgendwo in der K.O. eingelesen.
2: Und wir machen noch ganz kurz den Abschluss mit dir, Davi. Wenn jetzt du das so hörst, oder Inspiration, wir waren am Anfang auch bei der Inspiration gewesen. Was ist das Nächste, was du machst, was dich irgendwie für ein Projekt wird inspirieren wird? Oder welches, ja, was treibt dich momentan um zum Abschluss?
3: Also konkret arbeite ich im Moment für ein Stummfilmfestival. Und dort geht es darum, wie kann ich das Stumme wieder spiegeln in einem Plakat, das nicht ganz stumm sein darf, sondern es muss auch laut sein. Und ich habe jetzt ganz, ganz viele Versuche gemacht mit Weiss auf Weiss, also weisses Papier, weiss zu bedrucken, so dass man es gleich sieht, wie schaffe ich es, Plakativität, auch gewisse Lautstärke hinzubringen. Das ist jetzt gerade eine ganz sehr konkrete Challenge, wo ich im Moment dran bin.
2: Wünsche mir dir viel Erfolg. Danke viel mal euch beiden fürs Teilen von euren Geschichten. Danke Ihnen für die Aufmerksamkeit. Ich hoffe, Sie auch beim nächsten Mal wieder begrüßen können, wo auch immer Sie mögen herkommen und uns zuhören. Bis dann, adieu. Und einen schönen Sonntag.
0: Vielen Dank.

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0: Von 11 Uhr in der Region Basel. Stau wegen Bauarbeiten auf der A2 Richtung Deutschland zwischen Hagnau und Breite. In der Gegenrichtung zwischen Kleinhöning und Wettstein und folglich auch auf der A3 ab Euro Airport. Und dann noch auf der Nord-Süd-Achse vor dem Gotthardtunnel Richtung Norden ab Quinto 3 km Stau und bis zu 30 Minuten Wartezeit. Die Einfahrt Airolo ist gesperrt. Reisende Richtung Gotthardpass können ab Quinto die Sonderspur Cupra benutzen.
2: Die Nachrichten von SRF um 11 Uhr mit Lara Christen. Wir beginnen im Kanton Waadt. Bei einem Brand auf einem Bauernhof in Palaisieu sind 250 Rinder ums Leben gekommen. Das Feuer brach gestern Abend in den Ställen aus, wie die Kantonspolizei Waadt mitteilt. Ein Großteil der 250 Tiere, die meisten davon Kälber, starben im Feuer. Andere mussten wegen ihren schweren Verletzungen eingeschläfert werden. Menschen wurden bei dem Brand keine verletzt. Die Brandursache ist noch unklar, die Ermittlungen laufen. Die Schweiz wolle einen Beitrag dazu leisten, um Friedensgespräche zwischen Russland und der Ukraine wieder in Schwung zu bringen. Das sagt Außenminister Ignacio Cassis gegenüber dem Sonntagsblick. Beide Länder seien kriegsmüde und suchten nach Wegen, wenn auch zu unterschiedlichen Bedingungen. Laut dem Sonntagsblick reiste der Schweizer Spitzendiplomat Gabriel Lüchinger Ende August nach Kiew und Moskau. Zu den Ergebnissen dieser Reise äußerte sich Gassis im Interview nicht konkret. Die nächsten Schritte seien geheim. Bei den Kurzmeldungen bleiben wir zuerst beim Krieg in der Ukraine. Bei einem russischen Angriff auf Odessa wurden laut ukrainischen Angaben mindestens 5 Menschen verletzt. Auch an der ukrainisch-polnischen Grenze sei es zu einem Angriff gekommen. Auf der anderen Seite meldet auch Russland Angriffe. In der russischen Teilrepublik Tatarstan wurden laut den lokalen Behörden 2 Menschen getötet und mehrere verletzt. Und zum Krieg in Nahost. Bei der Straße von Hormus ist ein iranisches Handelsschiff getroffen worden. Dabei wurde laut iranischen Medien eine Person getötet und 4 weitere verletzt. Auch die britische Behörde zur Sicherheit der Schifffahrt meldete den Angriff. In der Folge sei Feuer an Bord ausgebrochen, die Besatzung werde evakuiert. In Indonesien ist eine Fähre in Seenot geraten. Es werden fast 130 Menschen vermisst. Das Schiff war von der Hauptinsel Java zur Insel Borneo unterwegs. Bei der Fahrt durch die Java-See herrschte schlechtes Wetter. Die Funkverbindung zur Fähre sei am Morgen abgebrochen, sagen die lokalen Behörden. An Bord des Schiffes waren über 240 Menschen. Bisher gibt es ein bestätigtes Todesopfer. Über 110 Menschen konnten laut den Behörden in Sicherheit gebracht werden. Das Wetter, heute ist es zunächst meist sonnig. Am Nachmittag kommen aus Norden immer mehr Wolkenfelder. Die Höchstwerte liegen bei 22 bis 26 Grad. Das waren Nachrichten von Radio SRF. Verantwortlich Michael Wieland.
0: SRF 1. Wie viele Menschen im brasilianischen Salvador de Bahia lesen täglich den Entlebucher Anzeiger? Meine Vermutung, ziemlich genau eine, nämlich der Josef Rösli aus dem Entlebuch, der vor 4 Jahren nach der Pensionierung in die lebhafte Küstenstadt ausgewandert ist. Wie er tiefig Portugiesisch gelernt hat, sodass er auch einheimische Zeitungen kann lesen kann und wie er den vielen Sonnenschein geniesst, das erzählt er uns in dieser Stunde 5. Schweiz. Teil 1 mit seinem folgenschweren Auswanderungsentscheid am Strand von Aracuja. In gut 10 Minuten. Weiterhin einen wunderbaren Sonntag wünscht Ihnen der Mike Lamar.

0: Olivia Newton-John, Hopelessly Devoted to You, da auf SRF 1. Und Mai geht da jetzt gerade die Post ab.
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0: Ja, wir sind heute in Salvador de Bahia an der brasilianischen Ostküste. Und dort gibt es nebst Rio den grössten Strassenkarneval der Welt. Im Februar oder im März, je nachdem, sind jeweils die 6 schönsten Tage vom Jahr dort, wo auch einen Haufen Touristen anziehen. Der Josef Rösli hingegen, er lebt auch die restlichen 359 Tage vom Jahr dort. Seit 4 Jahren ist der dreifache Vater und fünffache Grossvater Josef Rösli im Entlebuch zu Hause gsi, auf Salvador de Bahia ausgewandert. Mit gut 2,5 Millionen Einwohnerinnen und Einwohnern ist es die 6. Stadt vom Land. Ziemlich genau in der Mitte von der brasilianischen Ostküste gelegen. Hallo, Josef.
3: Ja, hallo, guten Sonntag miteinander. Bei mir ist noch Morgen. Guten Morgen.
0: Guten Morgen dir in dem Fall. Du bist geschieden, 70 Jahre alt und das älteste von 10 Kindern, wenn es mir recht ist, aus einer Jodlerfamilie. Und du lebst eben in Salvador, in einem herzigen Quartier, in einem Hochhaus, 5 Minuten vom Meeresstrand entfernt und von wegen Strand. An einem Strand ist dir auch die Idee gekommen zum Auswandern, gell?
3: Ja, das ist so. Vor 5 Jahren oder ja, im Dezember 20 habe ich eine Reise gemacht auf Brasilien, auf Aracaju und bin dort am Strand gewesen. Und plötzlich habe ich das Gefühl, ich könnte doch eigentlich auswandern, wenn ich dann pensioniert bin. Und das hat sich irgendwie wie festgesetzt. Bin zurück in die Schweiz und habe mit dem Arbeitgeber geredet, ob ich noch ein Jahr länger arbeiten könnte. Und habe mich dann länger wie mehr in den Auswanderungsstrom eingesteigert. Und anfänglich ist das nicht so, wie soll ich sagen, ich hatte nicht so Freude gehabt, die Verwandten und Bekannten, aber okay. Nach dies nach haben alle gesagt, mach du, was dir Spass macht und lebe deinen Traum.
0: Mhm. Es war ja wirklich ein Schritt gewesen, ins Ungewisse. Wie viel Mut hast du gebraucht, um von Küsnacht am Rigi, wo du zuletzt gewohnt hast, auf Brasilien auszuwandern?
3: Ja, es ist sicher vom Traum nachher zum Entscheid hat es schon noch ein bisschen Mut gebraucht, oder? Eine komplett neue Sprache und neue Umgebung und so, aber der Drang oder der Drang nach Wärme, keine Winterkleider mehr, keine Winterpneume, keine Heizungsabrechnungen, einfach weg von der kaltnassen winterlichen von dem kaltnassen winterlichen Klima an einem warmen Ort, der hat überwiegt. Mhm. Und ich lebe jetzt da 360 Tage mit Bermudas und Hawaiianas. Und es ist wirklich wie ein Traum in Erfüllung gegangen.
0: Wie bist du genau auf Salvador de Bahia gekommen? Die Stadt ist ja bei uns im Wallweg nicht so bekannt wie zum Beispiel Rio oder Sao Paulo.
3: Ja, das ist fast ein bisschen, vielleicht sagen Zufall. Die Stadt hat mich irgendwie wie gefunden, oder? Ich habe die nicht gesucht. Ich bin einfach daher gekommen und habe eine Posada gemietet. Und das hat mir so gut gefallen, auch da genau, an dem Barra heisst das Quartier. Herzig ist vielleicht ein bisschen übertrieben. Es ist ein Touristenquartier, aber sehr ruhig und sicher. Und dann habe ich eine Wohnung gesucht da und auch wieder hat mich die Wohnung gefunden und das ist, hat sich jetzt so ergeben und es ist richtig schön da, so nah am Strand.
0: Mhm.
3: Mit Sicht auf den Atlantik.
0: Und wie fest hast du die Familie vermisst oder vermisst sie alle immer noch? Kind, Grosskind und auch eine Mutter, die mittlerweile 94 ist?
3: Ja, also ich habe natürlich mit der Digitalisierung sehr guten Kontakt. Man ist irgendwie so gut verbunden, dass man quasi das Gefühl hat, wir sind nebeneinander in der gleichen Stube oder auf einer Bergwanderung. Ich habe mich auch gut vorbereitet und dann habe gewusst, dass ich dann nicht für eine Entfernung von 8000 Kilometern schnell kann sagen kann, ich komme dann am Wochenende Kindhüter oder so. Das muss ich einfach bewusst sein.
0: Mhm. Und Josef, wie war das mit dem Portugiesisch lernen? Ist das ruckzuck gegangen im doch fortgeschrittenen Alter, sage ich mal?
3: Ja, ruckzuck schon nicht. Ich kann natürlich mit dem Cellular unterwegs können, Deutsch, Hochdeutsch reden und am anderen Ort ist Portugiesisch rausgekommen und umgekehrt. Aber ich habe einen intensiven Kurs, 40 Lektionen, Einzelunterricht genommen im Goethe-Institut. Ich habe so gelernt, was es heisst, wie man schreibt und liest. Und dann hat mir die Professorin gesagt, ja, aber auf der Straße redet man eine ganz andere Sprache. Und das habe ich so gelernt, mit auch Freunden und Bekannten gelernt können, die mich unterstützt haben und auch gefragt haben, dürfen wir dich korrigieren und so. Es ist ja eine ganz andere Kultur, wenn jetzt zum Beispiel ein Fremder in die Schweiz kommt.
0: Und wie die Kultur aussieht, das erfahren wir schon gleich hier auf SRF 1. Und auch wie der typische Tag vom Josef Rösli, Salvador de Bahia, amix daherkommt. Das gegen die halbe hier auf SRF 1. Und ein Bild vom strahlenden Josef findet Sie auf srf1.ch. Vermutlich von seinem Balkon oben runter, mit Blick aufs weite Meer.
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0: Und das ist Musik aus der Schweiz. Der Ricci, einen guten Tag.

0: Musik aus Südamerika von der Shakira, Underneath Your Clothes. Und schon gleich sind wir auch in der 5. Schweiz wieder in Südamerika. Verkehrsinfo SRF von 11.29 Uhr. In der Region Basel Stau wegen Bauarbeiten auf der A2 Richtung Deutschland zwischen Hagnau und Breite und in der Gegenrichtung zwischen Kleinhüningen und Wettstein und folglich auch auf der A3 ab Euro Airport. Dann auf der Nord-Süd-Achse vor dem Gotthardtunnel Richtung Süden 4 Kilometer Stau und rund 45 Minuten Wartezeit ab Amsteg und Richtung Norden ab Quinto ebenfalls 4 Kilometer Stau und bis zu 45 Minuten Wartezeit. Die Einfahrt Airolo ist gesperrt. Richtung Gotthard Pass können ab Quinto die Sonderspur Cupra benutzen.
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0: Ja, wir sind in der pulsierenden Küstenstadt Salvador de Bahia, am Hauptort vom brasilianischen Bundesstaat Bahia im Nordosten von dem riesigen Land. Im Frühling 2022, noch während der Pandemie, ist der Josef Rösli bis zu seiner Pensionierung bei einer Ausgleichskasse tätig, dorthin ausgewandert. Obwohl sein Schweizer Umfeld skeptisch war, ob das wirklich gut kommt. Ist gut gekommen. Er und die Stadt haben einander gefunden, wie er vorhin gesagt hat. Ja, wie gesagt, Salvador de Bahia liegt am Atlantik. Josef Rösli, wie muss man sich die 2,5 Millionen Stadt sonst noch so vorstellen?
3: Das ist... Wie man etwa in den Schlagzeilen sieht, eigentlich ein richtiger Moloch. Also vom Luxusresort bis zum Favela und der Verarmt ist irgendwie alles vorhanden. Aber ein Vergleich irgendwie zu einer europäischen Stadt ist praktisch nicht möglich. Das ist völlig anders. Sehr multikultural auch. Mhm. Candomblé, katholische Kirche, neue Sektenkirche, Freikirche und so. Aber da am Strand von der Allerheiligenbucht, wie die heisst auf Deutsch, ist es eigentlich wie wahrscheinlich fast an jedem Strand von Rio bis Recife oder bis zum Amazonas.
0: Mhm. Du hast es angedeutet, wegen der Kultur auch, wenn es mir recht ist, spürt man den Einfluss von der afrikanischen Kultur bei euch relativ stark?
3: Die spürt man, wenn man in das Zentrum geht, nach Belourinho. Das ist für mich eine gute halbe Stunde zu Fuss. Und dort hat man eigentlich Alltag. Die Frauen mit den weißen Kleidern oder die Capoeira, die Tänzer. Und Belourinho ist so, dort hat ja der Michael Jackson sogar einen Film gedreht. Das ist weltberühmt. Dort bin ich etwa zweimal im Monat, kann ich dort spazieren. Es hat auch ein Restaurant, das von einer Schweizerin betrieben wird. Und ja, da fühlt man sich irgendwie wie daheim und doch weiter weg.
0: Was
3: oder wie früher daheim.
0: Was gefällt dir speziell als Europäer, sage ich mal, an dieser ganzen, an dem kulturellen Gemenge von Salvador de Bahia?
3: Ja, ich nehme das eigentlich auch nur so wahr, eben wie ich davon gehört habe. So, aber sonst ist es einfach die Herzlichkeit und alles. Man ist gastfreundlich, man lässt die Arbeit sein, wenn ein Tourist oder wie ich, ein Ausländer, wenn er etwas sucht, dann helfen wir ihm. Ohne Rücksicht irgendwie, ja, einfach komplett selbstlos. Das ist das, was mir am meisten auffällt.
0: Du bist als Frischbachner Rentner auf Salvador de Bahia gekommen, Josef, sprich, du hast keinen Job müssen suchen. Wie sieht denn ein typischer Tag bei dir so aus?
3: Ja, meistens gehe ich am Morgen so zwischen 5:30 und 6 Uhr ans Meer, barfuß am Sanka laufen, quasi auch ein bisschen meditieren, Gehmeditation, nehme dann ein Bad im Meer und gehe dann zu mörgeln. Kaffee und NZZ lesen und zweimal in der Woche oder endlich Woche Anzeiger, dann weiss ich, was läuft in der alten Heimat. Und nachher gehe ich einkaufen und treffe Freunde, manchmal gehe ich auch am Abend in irgendeine Veranstaltung. Also irgendwie halt totales freies Leben und ich lese gern und sehr viel. Dann kann ich mir das so einteilen, wie ich mir das vorgestellt habe, bevor ich gegangen bin.
0: Ja, klingt wunderbar. Aber wie sicher fühlst du dich eigentlich in Salvador de Bahia? Haben wir nämlich sagen lassen, die Kriminalitätsrate sei bei euch vergleichsweise hoch?
3: Die ist tatsächlich hoch, aber es hat sich in den letzten 4 Jahren nach der Pandemie oder 3 Jahren einiges geändert. Die Stadt will sich auch touristisch länger mehr verkaufen. Man hat auch schöne Häuser gemacht, zum Beispiel in der Unterstadt, dort beim Lift, der Lift neu gebaut und die Häuser neu angemalt und es sieht auch viel besser aus und die Polizei ist sehr präsent. Also von morgen früh bis um Mitternacht ist die Polizei immer da. Besonders auch da in Porto da Barra, wo halt manchmal auch sich Faxos sogar umeinander schiessen, oder? So Drogenkartell und so. Und die sind jetzt eigentlich mehr und mehr verschwunden ins Innenland oder überhaupt verschwunden.
0: Das ist sicher eine gute Nachricht, aber dass ihr Security habt beim Eingang zu eurer Siedlung, ist wahrscheinlich auch in deinem Sinn, nehme ich an.
3: Ja, das ist normal. In diesen Kondominien, in diesen Hochhäusern, ist beim Eingang ein 24-Stunden-Security-Betrieb. Am Tag sind sie da das dritte, das vierte, natürlich auch Putzequipe, wo der Gang geht und so. Und in der Nacht ist einfach einer dort und der bewacht das. Und man kann gar nicht ohne Gesichtserkennung oder ohne zu sagen, wer man ist, kommt man gar nicht rein.
0: Ausgesprochen friedlich ist das Lied, das du ausgewählt hast für uns, nämlich «Apaz» vom berühmten Liedermacher Gilberto Gil. Er war während der Militärdiktatur im Exil und später brasilianischer Kulturminister. Warum hast du dich genau für ihn entschieden?
3: Ich habe die Musik von Gilberto Gil hat mir immer gut gefallen und ich war vor 30, 35 Jahren mal sogar zu Montreux, wo er dort auftreten ist. Und das Lied ist irgendwie so ein bisschen, das beschreibt so ein bisschen, wie ich bin oder wie ich gern wäre. Einfach friedlich. Und der Frieden hat mein Herz erobert. Das ist eigentlich sein Text, oder?
0: Dann hören wir uns das an. Und von wegen Kultur im letzten Teil von der 5. Schweiz gehen wir zusammen mit dem Josef Rösli noch an eindrücklichen Karneval von Salvador de Bahia und geniessen auch diverse einheimische Spezialitäten. Das nach dem Keith Marshall mit «Only Crying» und eben zuerst Gilberto Gil.

0: SRF 1 mit einem Klassiker samt Meeresrauschen. Keith Marshall, Only Crying. Und von wegen Meer, in einem besonders lebigen Quartier von einer eh schon lebigen Stadt am Meer, dort lebt seit 4 Jahren Josef Rösli, heute unser Reiseführer in der 5. Schweiz. Unmittelbar nach der Pensionierung ist er auf Salvador de Bahia an der brasilianischen Atlantikküste ausgewandert. Ein Moloch, wie er findet, aber mit einer faszinierenden kulturellen Vielfalt und mit einer Kriminalitätsrate, die erfreulicherweise in diesen 4 Jahren, die er dort lebt, zurückgegangen ist. Ja, Josef, Mitte Februar von diesem Jahr hat es in euren Strassen etwa so getönt. Also eigentlich hat es genau so getönt, wie das ist ein Ausschnitt vom Karneval von Salvador de Bahia. 6 Tage lang dauert der Karneval, der grösste Strassenkarneval der Welt, nebst dem von Rio de Janeiro. An wie vielen Tagen bist du schauen und hören, Josef?
1: Das ist ein bisschen, wie soll ich fast sagen? Ich flüchte, wenn der Karneval kommt. Das ist nämlich dermassen laut, die Trio Elektrikos. Und das haltet man nicht. Also ich halte das nicht aus. Ich war schon nicht ein grosser Fasnächtler, auch in der Schweiz nicht. Aber während dem Karneval gehe ich nach Imbassai. Das ist etwa 100 Kilometer von da weg, von Salvador. Das ist ein wunderschöner, ruhiger Ort. Wird jetzt langsam zum Geheimtipp. Und schaue dann vielleicht den Karneval ein bisschen im Fernsehen oder so. Aber selber dabei, das halte ich wirklich nicht aus. Vielleicht ist das auch im Alter so. Ich habe den Karneval fährt nicht erst am Quinta Feira da Karneval an. Der fährt schon am Samstag vorher an, vor dem schmutzigen Donnerstag. Da ist schon Samstag, Sonntag schon der Riesenbetrieb. Und nachher ist das einfach 5 Tage lang. Vom Donnerstag bis am Aschermittwoch ohne Sonntag ist dann ein Riesenkrach. Vom Nachmittag, vom Mittag um 11 Uhr bis so um. Also, Montag und Dienstag geht es bis am Morgen, bis Tagget, oder?
0: Mhm. Und die Strassen nehme ich an, rappelvoll mit Touristinnen und Touristen, ist das korrekt?
1: Touristen auch. Es gibt Leute, die extra von der Schweiz, glaube ich, an den Karneval kommen. Und man kann sich das so ein bisschen vorstellen, als Zürcher einfach etwa das Doppelte von einer Streetparade, aber 5 Tage lang, oder?
0: Dabei muss man sagen, mit deinem Jodler-Hintergrund wärst du eigentlich musikaffin. Ist das nicht eine Kombination, die irgendwie möglich wäre? Oder das, wo du könntest einführen, Jodel kombiniert mit Samba oder so?
1: Ja, das hat es, glaube ich, auch sogar schon gegeben. Und das wäre vielleicht eine Herausforderung oder so. Aber ich habe meine Jodler-Karriere, wenn man das so will, sagen, auch schon ein Jahr bevor ich pensioniert war, habe ich gesagt, das möchte ich nachher nicht mehr. Ich will da nicht mehr jede Woche zu Probe. Und so, und habe das eigentlich abgeschlossen gehabt. Und das ist mir auch so ein bisschen zu gut gekommen, als ich da hergekommen bin. Mhm. Ich mache schon einen Jod, und wenn ich Freude habe, wenn eine Fußballmannschaft gewinnt oder so, und wenn die Leute sagen, du nimm geschwind einen Jodel, wenn die gewonnen haben. Aber sonst bin ich da eigentlich nur noch mit gelegentlich ein bisschen verbunden in der Schweiz, schauen, ob eine Spotsmusik oder hören auf der Musikwelle vom SRF am Samstagnachmittag eine Spotsmusik. Aber sonst ist das für mich weit, weit weg.
0: Also der Karneval, der tust du möglichst umgehen. Hingegen die Streetfood-Stände, wo es wahrscheinlich am Karneval speziell viel gibt, aber auch sonst, die haben es dir, glaube ich, recht an. Die einheimische Küche generell, oder?
1: Ja, die Küche, die ist wirklich sehr, sehr interessant und sehr vielfältig und natürlich komplett anders wieder in der Schweiz. Ein Moqueca oder ein Watapá am Strand, das ist so eine Maiskuchen oder Kichererbsen werden da gröllelt und dem heissen auch Bachen. Und dann kann man das haben mit Gröwetten oder mit Fleisch oder mit Käse oder einfach auch pur. Und die Brasilianer nehmen da ihre Pimenta, da ist ja so scharf, also wenn du da eine Messerspitze davon nimmst, weisst du nachher nicht mehr, was es ist. Das ist dermassen scharf, das treibt dir gerade das Augenwasser aus. Ich nehme immer nicht scharf.
0: Und das ist noch scharf genug in dem Fall.
1: Aha. Ja, ja. Und was natürlich auch ganz speziell ist, ist die vielen Früchte, die ich vorher gar nicht gekannt habe, oder vielleicht nur nach dem Namen, Açaí, Acerola, Cajá, Caju, Goiaba und so weiter. Das ist einfach wunderbar. Die kann ich am Strand kaufen und zum Morgen ins Müsli reinnehmen. Nebst vielleicht Bananen oder Mango, den ich vorher schon gekönnt habe. Die sind da. 10 Bananen kosten 5 für 1, das ist nicht einmal ein Franken, oder? Für das kommst du in der Schweiz, kommst du nur noch eine über, oder?
0: Ja, das Knistern im Hintergrund deutet an, dass die Verbindung langsam auf Brasilien am Ende ist. Es war eine riesige Freude, mit dir zu reden, Josef Rösli. Ich wünsche dir alles, alles Gute und heute einen schönen Sonntag, der bei euch eben eigentlich erst gerade angefangen hat. Hm?
1: Ja, es war jetzt gerade Sonnenaufgang und ich gehe jetzt dann eben, wie besprochen, noch etwa eine Stunde, zwei ans Meer. Und nachher ist Café Bola, das wird von einer Schweizerin, die mit einem Brasilianer geheiratet ist, betrieben. Und dann kann ich am Sonntag meistens das Kaffee nehmen, so um 10, 11.
0: Also, geniess es und alles Gute.
1: Ja, merci vielmals und auf Wiederhören. Allen alles Gute in der Schweiz.
0: Ein Selfie ist das, glaube ich, vom Josef Rösli samt Bart und mehr im Hintergrund, das sehen Sie auf srf1.ch.
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0: Ja, und falls Sie jemanden kennen, der auch schon seit einer Weile irgendwo im Ausland lebt, weit weg allenfalls, wie der Josef Rösli oder gerade einer der Grenzen auch, dann freuen wir uns über die entsprechenden Kontaktdaten via srf1.ch und Kontakt ins Studio.

0: Der Moritz Schlanke mit Summer Breeze auf SRF 1.
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0: Die Übersicht von 12 Uhr in der Region Basel. Stau wegen Bauarbeiten auf der A2 Richtung Deutschland zwischen Hagnau und Breite und in der Gegenrichtung zwischen Kleinhüningen und Wettstein und folglich auch auf der A3 ab Euro Airport. Auf der Nord-Süd-Achse vor dem Gotthardtunnel Richtung Süden sowohl Richtung Süden wie auch Richtung Norden 4 Kilometer Stau und rund 45 Minuten Wartezeit. Die Einfahrten Göschnen und Airolo sind gesperrt. Reisende Richtung Gotthardpass können ab Quinto die Sonderspur Cupra benutzen.
2: Die Nachrichten von SRF um 12 mit Julia Schild. Zuerst in den Kanton Waadt. Bei einem Brand auf einem Bauernhof in Palaisieux sind 250 Rinder ums Leben gekommen. Das Feuer brach gestern Abend in den Ställen aus, wie die Kantonspolizei Waadt mitteilt. Ein Großteil der 250 Tiere, die meisten davon Kälber, starben im Feuer. Andere mussten wegen ihrer schweren Verletzungen eingeschläfert werden. Menschen wurden bei dem Brand keine verletzt. Die Brandursache ist noch unklar. Die Ermittlungen laufen. Weitere Meldungen aus dem Ausland. Bei einem russischen Angriff auf Odessa wurden laut ukrainischen Angaben mindestens 5 Menschen verletzt. Auch an der ukrainisch-polnischen Grenze sei es zu einem Angriff gekommen. Auf der anderen Seite meldet auch Russland Angriffe. In der russischen Teilrepublik Tatarstan wurden laut den lokalen Behörden 2 Menschen getötet und mehrere verletzt. Und dann zum Krieg in Nahost. Bei der Straße von Hormuz ist ein iranisches Handelsschiff getroffen worden. Dabei wurde laut iranischen Medien eine Person getötet und 4 weitere verletzt. Auch die britische Behörde zur Sicherheit der Schifffahrt meldete den Angriff. In der Folge sei Feuer an Bord ausgebrochen. Die Besatzung wurde evakuiert. In der Schweiz sterben jährlich mehrere tausend Menschen an einer Blutvergiftung. Das schreibt das Swiss Sepsis Programm zum heutigen Weltsepsistag. Pro Jahr würden in Schweizer Spitälern rund 20'000 Sepsisfälle erfasst. Davon endeten 4'000 tödlich. Sepsis sei eine unterschätzte Gefahr für die Gesundheit. Sepsis ist eine Überreaktion des Körpers auf eine Infektion. Wenn Symptome wie plötzliche Verwirrtheit oder schnelle Atmung unerkannt bleiben, kann dies lebensbedrohlich sein. Und noch eine Meldung aus dem deutschen Fußball. Borussia Mönchengladbach hat nach nur 3 Bundesliga-Spieltagen Eugen Polanski entlassen. Unter Polanski sei es der Mannschaft nicht gelungen, die gewünschten Ergebnisse zu erzielen, schreibt der Verein auf seiner Homepage. Bis ein neuer Trainer gefunden sei, übernehmen 2 bisherige Assistenztrainer. Borussia Mönchengladbach hat in den 3 Spielen noch keine Punkte geholt. Und das Wetter, heute ist es sonnig, es ziehen aber immer mehr Wolkenfelder auf. Am Abend und in der Nacht regnet es stellenweise. Morgen ist es dann wieder sonniger, bei rund 25 Grad. Das waren Nachrichten von Radio SRF, verantwortlich Michael Wieland.
0: SRF 1 mit dem Mike Lamar und mit besonderen Vorfällen aus der ganzen Deutschschweiz. Woche für Woche tragen unsere Regionalkorrespondentinnen und Korrespondenten für sie Verrücktes oder Bemerkenswertes zusammen, was sich in den betroffenen Regionen ereignet hat. Noch immer haben sie etwas gefunden, weil sie einfach ein Näsli dafür haben.
3: Wenn man in der Altstadt von Zug den Nasen angeht, dann kommt man zu einer Nase. Eine grosse Kunstinstallation an einer Hauswand oben, einen überdimensionalen 2,5 Meter langen, fleischfarbigen Schmöcker. Nur hängen tut die Nase jetzt eben gerade nicht mehr. Zuerst hat sie nach Jahren an einer Fassade oben müssen weichen, weil das Haus abgerissen wird. Man hat die Kunstnase gezügelt in ein Gässchen in der Nähe und wiederum schön hoch über dem Boden platziert, quasi hochnäsig. Nur hat sie dort so weit in den öffentlichen Raum rausgeschnuppert, dass es illegal wird. Heisst, es hat eine Überbaubewilligung gebraucht. Die Stadt Zug nimmt sich selber an der Nase, dass das Kunstwerk jetzt wieder runter muss. Nase wird zwischengelagert und so, wie die Zuger-Zeitung berichtet, will die Kulturabteilung jetzt das Bewilligungsverfahren nachholen, damit die Nase dann wieder in der Zuger-Altstadt hängen kann. Und bitteschön, jetzt soll aber ja niemand die Nase rümpfen, ob der Korrektheit von und in der Stadt Zug. Aus der Zentralschweiz, Karin Portmann.
4: Verkehrte Welt in der Ostschweiz. Da verteilt die Polizei für einmal keine Busse, sondern kommt sie über. Es sind aber nicht etwa übereifrige Hobbykontrolleure unterwegs gewesen. Nein, Kinder haben an einem Polizeiauto einen von Hand geschriebenen Bussezettel unter den Scheibenwischer gesteckt. Busse, 4 Franken, wegen Falschparken, liebe Grüße, Kinder Dunzhausen. Die Kantonspolizei Thurgau hat davon ein Foto auf Facebook gepostet und die orthografisch nicht ganz korrekte Busse hat tausende Likes und Smileys bekommen. Lob hat es für die Polizei übrigens auch gegeben, weil die 4 Franken Busse gezahlt hat. Tja, früher übt sich, wer später mal Polizist will werden, hat es von vielen geheissen. Eine Frau hat in einem Kommentar dann auch gemeint, es wäre doch gut, wenn sich die Kantonspolizei Thurgau ein Beispiel würde nehmen an den Kindern von Dunzhausen. Gut, von Hand geschrieben müssten die Bussenzettel ja nicht unbedingt sein. Aber ein bisschen weniger teuer dürfte es ja schon sein. Aus der Ostschweiz, der Sascha Zürcher.
5: Es macht ja heute nicht mehr so einen Unterschied, mit welcher Fluggesellschaft man fliegt. Bei den kurzen Flügen gibt es meistens nichts mehr zu essen. Fürs Gepäck zahlt man extra und auch, wenn man den Sitzplatz aussuchen will. Wenn man sich aber für Swiss entscheidet, dann gibt es immer noch ein schönes kleines Detail, das Schöckeli, das man auf jedem Swiss-Flug überkommt. Herstellen tut die Schokitafel die Migros und die hat vor einem Zeitchen auch eine ausgewachsene Version davon in den Läden verkauft. Ein Zürcher oder eine Zürcherin hat jetzt daraus Profit schlagen und hat eine so eine grosse Swiss-Schokitafel auf Ricardo angeboten. Für 1 Franken pro Gramm, also für 100 Franken. Irgendwie haben aber weder die Flugzeuge noch die Jockey-Fans so richtig angebissen. Vielleicht ist es der Preis, vielleicht liegt es aber auch einfach daran, dass das gute Stück Milchschocke schon seit Mai abgelaufen ist. Aus Zürich, Katrin Oyer.
6: Am Hochrhein entlang der deutsch-schweizerischen Grenze haben mehrere Gemeinden im Mai ein E-Bike-Sharing-Projekt gestartet. Man kann unkompliziert ein Velo ausleihen, von der Schweiz auf Deutschland oder umgekehrt radeln und es dort stehen lassen. Die Landesgrenze soll dabei für die Nutzerinnen und Nutzer möglichst keine Rolle spielen. Beim Zoll sieht man das naturgemäss aber ein bisschen anders. Kaum hat es angefangen, hat der Zoll das Projekt nämlich gerade wieder gestoppt. In der Zollverwaltung hat man sich darauf aber wochenlang mit der Frage beschäftigt, ob man die Mietvelo muss verzollen oder nicht. Dabei liegt es ja eigentlich auf der Hand, man mietet so ein Velo und kauft es nicht, also gibt es ja eigentlich auch nichts zu verzollen. Jetzt läuft das grenzübergreifende E-Bike-Sharing-Projekt wieder. Die Projektinitianten haben mit dem Zoll vorerst einmal eine Lösung gefunden. Definitiv ist aber noch nichts. Die Abklärungen in der Verwaltung laufen weiter. Wahrscheinlich können es die Zöllnerinnen und Zöllner halt immer noch nicht glauben, dass man mit einem Mietvelo über eine Landesgrenze kurven kann. Ganz einfach und ohne Bürokratie. Aus Aarau, Alex Moser.
7: Fußballfans kennen die Zwickmühle. Ein Hüngerli in der Pause und ein Bier soll es am besten auch noch sein. Bis man aber am Verpflegungsstand endlich an der Reihe ist, läuft der Match schon lange weiter. Im Basler Fußballstadion St. Jakobspark gibt es darum jetzt seit kurzem ein neues Angebot. Wenn die Fans ein Spiel vom FC Basel schauen, können sie vom Platz aus in einer App auf dem Handy ihr Bier und die Wurst vorbestellen und dann an separaten Pickup-Stationen abholen. So soll es eben weniger lange Schlangen geben an den Essensständen. An und für sich ja keine schlechte Idee. Nur fragen wir uns, ob man beim Warten auf eine Wurst im Joggeli-Stadion wirklich so viel verpasst. Goal auf jeden Fall kaum in letzter Zeit. Höchstens, dass wieder einmal ein Trainer entlassen wird. Aus Basel, Simon Weber.
8: Der Hitzesommer 2026 hat auch bei Politikerinnen und Politikern für heisse Köpfe gesorgt. Ein Resultat: unzählige Vorstöße in lokalen bis nationalen Parlamenten. Im Berner Stadtrat zum Beispiel der. Die Polizei soll an heissen Tagen ihre Wasserwerfer in Betrieb nehmen und so an erhitzten Plätzen in der Stadt für Abkühlung sorgen. kommt von links und tönt wie ein Witz, oder? Leute, die noch an der Sonne sind, quasi in Schatten spülen. Ist aber auch schon vorgekommen, in Berlin am Brandenburger Tor zum Beispiel, die Polizei, die Wasser in die Luft aufspritzt, Leute, die jubelnd und applaudierend im Sprühregen stehen. Das wäre ja auch für die Berner Polizei eine Möglichkeit, in der linken Bundesstadt Sympathie zu gewinnen. Man müsste dann einfach aufpassen, dass im Wasser nicht noch Reizstoffe vom letzten Demo-Einsatz drin sind. Sonst wirkt diese Idee dann plötzlich weniger reizvoll. Aus Bern, Samuel Buri.
0: Kuriose Vorkommnisse aus den verschiedenen Regionen. Auch nächsten Sonntagmittag wieder an dieser Stelle auf SRF 1. Und in 10 Minuten das Wetter, wo glaube ich noch bis am Dienstag weiterhin sommerlich daherkommt. Und das ist die US-Rockgruppe The Romantics, Talking in Your Sleep. Weiterhin einen schönen Sonntag.

0: Ein Hammer-Canzone von der Loretta Gocci auf SRF 1, Il mio prossimo amore. Und heute Abend um 6:30 nach dem Echo der Zeit, da machen wir einen Abstecher an Bosporus.
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0: der erkennige Song von Dusty Springfield auf SRF 1, Son of a Preacher Man.
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0: Viel Sonne heute zum Tagesanfang. Jürg, tatsächlich überall im ganzen Land?
2: Im Moment scheint eigentlich wirklich überall die Sonne, ganz im Süden, im Tessin. Dort hat es ein paar Quellwolken, dort wird die Sonne zum Teil ein bisschen verdeckt, zum Beispiel im Mendrisiotto. Und dann sind ganz im Norden zum Teil auch schon Schleierwolken aufgezogen. Da mag die Sonne aber durchscheinen im Moment noch. Aber es bleibt also am Nachmittag nicht überall so sonnig, weil eben die Wolkenfelder, die hohen von Norden her, die werden zahlreicher und dichter. Zuerst ist es eben noch milchig, der Sonnenschein, aber wird sagen, so in 2-3 Stunden, da kann dann die Sonne durchaus vor allem in den nördlichen Regionen von der Schweiz schon mal ganz verdeckt werden und die Wolkenfelder ziehen dann langsam weiter übers Mittelland weg, Richtung Voralpen und Alpen und so gegen Abend tut es dann auch dort mehr und mehr zu. Es wird bewölkt und am Abend kommt dann von Süddeutschland her auch ein bisschen Regen auf. Es wird nicht überall nass und es ist meistens mengenmässig auch nicht viel, aber so zwischen heute Abend über die Nacht bis morgen Morgen. Ich kann es vor allem in der Deutschschweiz stellenweise ein bisschen regnen. Am meisten etwas, wo man messen kann. So ein paar, mehr als nur ein paar Tropfen, sondern eben vielleicht nur so ein paar Millimeter Regen. Das gibt es vor allem in der Ostschweiz. Temperaturen dann heute am Nachmittag. Da wird es eben, vor allem wenn es noch sonnig ist, zuerst noch etwa 25 Grad warm. In der Nacht, da wird es dann nur ganz so frisch wie in der letzten Nacht, weil es eben meistens bewölkt ist, liegen die Tiefstwerte so um 14 Grad herum.
0: Und wie viele Wolken, allenfalls sogar mit Regentröpfen, gibt es morgen?
2: Ja, ein bisschen unterschiedlich. Zum Teil wird es rasch sonnig, zum Teil braucht es Geduld. Am längsten halten sich die Wolken dann in den Alpen von der Zentral- und Ostschweiz und in Nordbünden. Dort tut es wahrscheinlich erst am Nachmittag langsam ein bisschen auf und es gibt noch sonnige Abschnitte. Sonst ist die Wetterbesserung relativ rasch. Das heisst, am Morgen und Vormittag ist vor allem in der Deutschschweiz zum Teil noch bewölkt, aber nachher durch den Tag wird es immer sonniger. Und in der Westschweiz, im Wallis und auf der Alpen-Südseite, dort ist es eigentlich vom Morgen weg ziemlich sonnig. Mit den Quellwolken, die sich durch den Tag bilden, die bleiben aber harmlos. Die Temperaturen in der Deutschschweiz geht es dann am Nachmittag aufwärts auf 22 bis 25 Grad, Region Genf, und im Rhonetal gibt es 27 und im Tessin bis 28 Grad.
0: Es wird also immer sonniger morgen im Laufe vom Tag. Heisst es, dass wir sonnige Zistig respektive Mittwochstunden vor uns haben?
2: Mehr Sonne am Dienstag wie am Mittwoch, das vor allem auf der Alpen-Nordseite. Da gibt es am Dienstag viel Sonnenschein, auch im Flachland. Da hat es in der Morgenstunde noch ein paar Nebelbänke, die gehen weg. Und sonst gibt es dann eben mit viel Sonnenschein wirklich nochmal spät, sommerliche 25 bis lokal 29 Grad. 29 Grad warm werden könnte es zum Beispiel zu Genf. Anders, ein bisschen im Süden, dort ist es das erste Mal noch bewölkt. Vereinzelt kann es aus diesen hochnebelartigen Wolken raus ein bisschen niseln. Durch den Tag wird es dann aber auch im Süden zeitweise sonnig bei 26 Grad. Dann der Mittwoch, der steht im Zeichen von einer Kaltfront, die dann im Laufe des Tages reinkommt und Regengüsse und Gewitter bringt. Aber sie kommt eben wahrscheinlich erst im Laufe des Vormittags dann in die Schweiz voran. Das heisst, vor allem in den Alpen im Süden und im Osten ist die erste Tageshälfte noch trocken und zeitweise sonnig, bevor dann eben die Kaltfront dort Regen und Gewitter bringt. Hinter dieser Kaltfront tut es dann dafür am späteren Nachmittag und am Abend im Jura noch wieder auf und es kann Aufhellungen geben. Die Höchstwerte am Mittwoch, die liegen dann so zwischen 20 und 24 Grad.
0: Ich muss sagen, im Moment freue ich mich jedes Mal, wenn es Regen gibt. Wie sieht das in der zweiten Wochenhälfte aus?
2: Höchstens noch lokal und auch nicht viel am Donnerstag. Da wird es vor allem im Flachland von der Alpen-Nordseite ziemlich rasch wieder sonniger. Sonst bleiben noch ein paar dicke Wolken zurück. Vor allem im Tessin und im Kanton Graubünden könnte es auch noch einzelne Regengüsse geben. Dann der Freitag noch nicht ganz klar. Da gibt es wahrscheinlich ein Gemisch aus Sonne und dichteren Wolkenfeldern. Die können vereinzelt ein paar Tropfen Regen bringen. An vielen Orten bleibt es aber wahrscheinlich auch trocken und die Temperaturen dann ein bisschen tiefer, bei etwa 20 Grad im Norden und 23 Grad im Süden. Und dann so als erster Trend, das Wochenende, das nächste, das könnte dann wieder ziemlich sonnig werden. So ganz sicher ist es aber noch nicht.
0: Das also die Prognose vom Jürg Zock. Ganz herzlichen Dank.
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0: Am 12:30 nach dem Schweizer Pink Pedrazzi gibt es ausführliche Nachrichten, gefolgt vom Sport. Obviously Changed heisst der Song von Pink Pedrazzi.

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0: Von 12.29 Uhr in der Region Basel Stau wegen Bauarbeiten auf der A2 Richtung Deutschland zwischen Hagnau und Breite. In der Gegenrichtung zwischen Kleinhüning und Wettstein und folglich auch auf der A3 ab Euro Airport. Dann auf der Nord-Süd-Achse vor dem Gotthardtunnel Richtung Süden 4 Kilometer Stau und rund 45 Minuten Wartezeit ab Amsteg und Richtung Norden ab Quinto 5 Kilometer Stau und bis zu einer Stunde Wartezeit. Die Einfahrt Göschnen und Airolo sind gesperrt. Reisende Richtung Gotthardpass können ab Quinto die Sonderspur Cupra benutzen. Und dann in Graubünden auf der A13 Richtung Chur Stau zwischen Rotenbrunnen und Reichenau.
2: Nachrichten von SRF um 12:30 mit Julia Schild und das sind die Themen. Die Schweiz bemüht sich weiter, um Friedensgespräche zwischen der Ukraine und Russland zu unterstützen. Und bei einem Fährunglück in Indonesien sterben mindestens 6 Menschen, rund 130 werden noch vermisst. Das Wetter, es ist sonnig, gegen Abend ziehen immer mehr Wolkenfelder auf bei 25 Grad, am Abend und in der Nacht regnet es stellenweise. Kommt es in den nächsten Wochen zu neuen Verhandlungen zwischen der Ukraine und Russland, um den Krieg zu beenden? Verantwortliche beider Seiten äußern sich vorsichtig optimistisch zu dieser Frage. Um eine Lösung im Konflikt bemüht sich weiter auch die Schweiz. Michael Wieland fasst zusammen.
3: Die Schweiz wolle einen Beitrag dazu leisten, um Friedensgespräche zwischen Russland und der Ukraine wieder in Schwung zu bringen. Das sagte Außenminister Ignazio Cassis gegenüber dem Sonntagsblick. Beide Länder seien kriegsmüde und suchten nach Wegen, wenn auch zu unterschiedlichen Bedingungen. Laut dem Sonntagsblick reiste der Schweizer Spitzendiplomat Gabriel Lüchinger Ende August nach Kiew und Moskau. Zu den Ergebnissen dieser Reise äußerte sich Cassis im Interview nicht konkret. Die nächsten Schritte seien geheim. Der Stabschef des ukrainischen Präsidenten Volodymyr Zelensky sagte derweil vor Medienschaffenden, die Ukraine bereite sich auf Verhandlungen über eine Friedenslösung vor, im Oktober. Und in Russland bestätigte der Kreml-Sprecher, dass der Dialog zwischen Russland, der Ukraine und den USA in absehbarer Zeit weitergehen könnte. Vor einer Woche hatten Vertreter der USA Moskau und Kiew besucht.
2: Derweil gehen im Ukraine-Krieg die gegenseitigen Angriffe weiter. Bei einem russischen Angriff auf Odessa wurden laut ukrainischen Angaben mindestens 5 Menschen verletzt. Auch an der ukrainisch-polnischen Grenze sei es zu einem Angriff gekommen. Auf der anderen Seite meldet auch Russland Angriffe. In der russischen Teilrepublik Tatarstan wurden laut den lokalen Behörden 2 Menschen getötet und mehrere verletzt. Weiter in die Schweiz, in den Kanton Waadt. Bei einem Brand auf einem Bauernhof in Palaisieux sind 250 Rinder ums Leben gekommen. Das Feuer brach gestern Abend in den Ställen aus, wie die Kantonspolizei Waadt mitteilt. Ein Großteil der 250 Tiere, die meisten davon Kälber, starben im Feuer. Andere mussten wegen ihrer schweren Verletzungen eingeschläfert werden. Menschen wurden bei dem Brand keine verletzt. Die Brandursache ist noch unklar. Die Ermittlungen laufen. In der Schweiz sterben jährlich mehrere tausend Menschen an einer Blutvergiftung. Das schreibt das Swiss Sepsis Programm zum heutigen Welt-Sepsis-Tag. Pro Jahr würden in Schweizer Spitälern rund 20'000 Sepsis-Fälle erfasst. Davon endeten 4'000 tödlich. Sepsis sei eine unterschätzte Gefahr für die Gesundheit. Sepsis ist eine Überreaktion des Körpers auf eine Infektion. Wenn Symptome wie plötzliche Verwirrtheit oder schnelle Atmung unerkannt bleiben, kann dies lebensbedrohlich sein. Nach einem Fährunglück in Indonesien werden rund 130 Menschen vermisst. Mindestens 6 Menschen sind bei dem Unglück gestorben. Lara Christen.
4: Das Schiff war von der Hauptinsel Java zur Insel Borneo unterwegs, mit über 240 Personen an Bord. Doch es herrschte schlechtes Wetter und raue See. Der Kapitän meldete, dass das Schiff Schlagseite habe. Später brach der Funkkontakt ab. Seit mehreren Stunden läuft nun schon ein Such- und Rettungseinsatz. Es wird mit Schiffen und Helikoptern nach Überlebenden gesucht. Wie die lokalen Behörden meldeten, konnten bisher rund 100 Menschen gerettet werden. Indonesien besteht aus tausenden Inseln, weswegen Fähren ein wichtiges Transportmittel sind. Die Sicherheitsstandards werden jedoch oft nur unzureichend umgesetzt. Es kommt immer wieder zu Unfällen.
2: Und zu weiteren Meldungen aus dem Ausland. Zuerst zum Krieg in Nahost. Bei der Straße von Hormus ist ein iranisches Handelsschiff getroffen worden. Dabei wurde laut iranischen Medien eine Person getötet und vier weitere verletzt. Auch die britische Behörde zur Sicherheit der Schifffahrt meldet den Angriff. In der Folge sei Feuer an Bord ausgebrochen. Die Besatzung wurde evakuiert. Und in Schweden wird heute ein neues nationales Parlament gewählt. Dabei geht es auch um die künftige Zusammensetzung der schwedischen Regierung. Die Frage ist, werden die nationalkonservativen Schwedendemokraten erstmals Teil einer Regierungskoalition oder kommen die Sozialdemokraten zurück an die Macht? Die Wahllokale schließen um 20 Uhr. Mehrere Chefs von grossen KI-Unternehmen fordern, dass die Entwicklung von künstlicher Intelligenz verlangsamt wird. Der Chef von Anthropic warnte etwa davor, dass die Menschen die Kontrolle über KI verlieren könnten, und er forderte eine branchenweite, koordinierte Entwicklungspause. Es brauche mehr Kontrolle, auch mit staatlicher Unterstützung. Diese Ansicht sind auch der Chef von OpenAI und Tech-Milliardär Elon Musk. OpenAI verschiebt wegen der aktuellen Sicherheitsbedenken zudem den Gang an die Börse. Und die Wetteraussichten. Heute Nachmittag ziehen im Norden immer mehr Wolkenfelder vor die Sonne. Am Abend und in der Nacht regnet es, vor allem in der Deutschschweiz dann stellenweise. Morgen wird es tagsüber wieder sonniger. Die Temperaturhöchstwerte liegen an beiden Tagen um 25 Grad. Das waren Nachrichten von Radio SRF. Verantwortlich Michael Wieland.
1: 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Mit dem Adrian Arnett am Mikrofon. Perfekt war die Leichtathletik-Saison für die Audrey Vero. 10 Finals ist sie gelaufen, 10 Mal ist sie noch 800 Meter als erste über die Ziellinie gekommen. So auch gestern in Budapest an den Ultimate Championships, wo das erste Mal stattfindet und wo es ganz schön viel Preisgeld gibt. Für sie gestern 150'000 Dollar.
5: Ja, das ist auch verrückt. Aber ja, ich war nicht, mein Hauptziel war nicht Geld, es war nur die Rennen zu gewinnen, weil ich habe immer das gehabt für Spaß. Also ja, dieser Preis ist auch, ich denke, wichtig für eine Karriere. Also ja, es ist ein Bonus.
1: Ein Bonus, den sie sich verdient hat. Schon eindrücklich zu sehen, wie sie mal für mal perfekte Rennen abliefert. Gestern Abend taktisch perfekt. Gegen ihre beiden härtesten Gegnerinnen, die Olympiasiegerin Keely Hutchinson und auch die neue, wahnsinnig schnelle 800-Meter-Läuferin Femke Bruders-Bohl. Für die Schweiz war es ein weiterer perfekter Leichtathletik-Abend. Auch Angelika Moser und Simone Hammer sind aufs Podest gegumpelt. Beide sind Dritte geworden im Stab hoch und im Weitsprung. Der Sprung an die Spitze der Weltrangliste

0: das ist ihr schon an der Australian Open passiert. Für Rybakina ist der dritte Grand-Slam-Sieg, die zwei von diesem Jahr, und dann hat sie vor 4 Jahren schon zu Wimbledon gewonnen. Gewonnen hat der FC Lugano die ersten 6 Matches der Super League-Saison, also eine perfekte Saison gespielt. Bis gestern am Abend. Gegen IB, immerhin zweite in der Tabelle, ist Lugano zwar schon in der 2. Minute in Führung gegangen, der Daniel Dos Santos hat nach einem Eckball getroffen, nach dem Match aber gleich das hier müssen sagen.
1: Ja, ich glaube, jeder Fan hat gesehen, dass wir bis zum Schluss gekämpft haben. Unser Ziel war nicht, hierher zu kommen mit dem Unentschieden oder zufrieden sein mit dem Unentschieden. Ich glaube, wir haben den Sieg gewählt, leider nicht geschafft.
0: Kämpfen haben sie müssen, weil IB besser wurde und vor allem effizienter war. Der Sende und der Fasnacht haben noch vor der Pause je ein Goal geschossen. Lugano hat den 7. Sieg im 7. Spiel eben nicht geschafft, aber immerhin die erste Niederlage der Saison, die erste im neuen Stadion, wo gestern das erste Mal ausverkauft war, noch können verhindern. 10 Minuten vor Schluss hat Ayeti seine Fußspitze nach einem scharfen Ball in die Mitte genau an richtigen Ort gebracht. Der Ball war dann 2-2 Schlussresultat. In den 2 anderen Matches von gestern hat Sion St. Gallen gerade mit 3-0 gewonnen, GC zu Thun mit 1-0. Heute fährt der erste Match am 2. Zürich gegen Vaduz. Am 16:30 spielt dann Lausanne gegen Servette und der FC Basel das erste Mal ohne Stefan Lichtsteiner als Trainer, ausgerechnet in der Heimatstadt von ihm, zu Luzern. Über diese Match spricht immer regelmässig heute am Nachmittag und von heute Morgen gibt es noch eine aktuelle Meldung. Alles andere als perfekt ist der Saisonstart von Borussia Mönchengladbach in der Bundesliga gewesen. 3 Spiele, kein Punkt, zuletzt ein 0-5 gegen Freiburg natürlich. Darum ist der Trainer, der Eugen Polanski, heute am Morgen entlassen worden.
2: 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Was für eine interessante Entwicklung vom Napolitaner Alan Sorrenti. Zuerst hat Alan Sorrenti Progressive Rock gemacht. Ja, und dann ist er mit einem napolitanischen Volkslied in der italienischen Top 10 gewesen. Und erst dann ist Alan Sorrenti auf die Popschiene eingebogen und ist auch bei uns bekannt worden. Mit 7 Hit, wo sie heute in unseren Bestseller vom September 79 gehören. Ab dem Eis, da auf dem Eis. Am Mikrofon begleitet sie der Mike Lamar.

0: Gesang vom Duo Roxette auf SRF 1, It Must Have Been Love. Am 1 bei meiner Kollegin Stefanie Brändle von SRF 3, die aktuell Schweizer Hitparade. Und da ist letzten Sonntag schon zum 13. Mal der Song zur Fußball-WM 26 zuoberst gewesen. Die Die, Shakira zusammen mit dem Nigerianer Burna Boy. Damit schlägt sie ihren ersten Fußball-WM-Song aus dem 2010 locker. Waka, waka. Ja, dass die offizielle Hymne zur letzten WM immer noch zoberst ist, erstaunt irgendwie, weil, Hand aufs Herz, die WM ist doch fast nur noch eine ferne Erinnerung. Oder können Sie die folgenden drei Fragen beantworten? Wie viel hat die Schweiz gegen Argentinien im Viertelfinale schon wieder verloren?
1: Alvarez.
0: Ah! 1-3. Nicht zuletzt, weil der Breel Embolo wegen einer Schwalbe mit Gelrot vom Platz hat müssen. Zweite Frage. Wer hat im Finale die knüppelharten Argentinier zum Glück für den Fußball geschlagen?
2: Und das Tor ist da! Spanien geht in Führung! Ferran Torres!
0: Genau, Spanien mit 1-0. In der Verlängerung. Und letzte Frage, wer nach der Pokalübergabe am liebsten noch stundenlang vor dem Weltmeisterteam gestanden?
3: Und jetzt gib die Bühne frei, bitte. Wer sagt ihm?
0: Der Donald Trump, wo bis vor kurzem von Fußball kein Blasse hat. Ja, alles nur noch eine blasse Erinnerung. Aber der WM-Song «Die, Die» ist in der Schweiz immer noch auf dem Eis. Ob das der Shakira und dem Burna Boy auch heute gelingt, wie gesagt, ab dem Eis auf SRF 3. Und auf SRF 1 gibt es von 1 bis 2 10 Top-Hits vom September 79, gefolgt von unserer Musikdiamanten-Doppelstunde «Let's Quiz Again». Und da können Sie unter anderem ein DAB Plus Radio gewinnen.

0: SRF 1 mit dem Stevie Wonder. Und jetzt dann lauter Top-Hits von Ende 70er Jahre.
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0: Von 13 Uhr in der Region Basel, Stau wegen Bauarbeiten auf der A2 Richtung Deutschland zwischen Hagnau und Breite und in der Gegenrichtung zwischen Kleinhüningen und Wettstein und folglich auch auf der A3 ab Euro Airport. Auf der Nord-Süd-Achse vor dem Gotthardtunnel Richtung Süden 4 Kilometer Stau und rund 45 Minuten Wartezeit ab Amsteg und Richtung Norden ab Quinto 5 Kilometer Stau und bis zu einer Stunde Wartezeit. Die Einfahrten Göschnen und Airolo sind weiterhin gesperrt. Reisende Richtung Gotthardpass können ab Quinto die Sonderspur Cupra benutzen. Und in Graubünden auf der A13 Richtung Chur Stau zwischen Rotenbrunnen und Reichenau.
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0: In dieser Stunde befinden wir uns 47 Jahre weit zurück in der Vergangenheit. Im September 1979 schaffen zwei ostdeutsche Familien die Flucht in den Westen mit einem selber gebastelten Heissluftballon. Kurz darauf aber verkrachen sich die beiden Familien, also vermutlich die Eltern, gründlich. Auch im September 1979 registriert man im Südatlantik zwei massive Lichtblitze, möglicherweise wegen geheimen Atomwaffentests von Israel oder Südafrika. Genau haben sie nie herausgefunden, eben wegen geheim und so. Und ebenfalls im September 1979 wird der Südafrikaner Jody Scheckter im Ferrari Formel 1 Weltmeister als bis jetzt einziger Afrikaner. Gesamt vierter wird der Clay Regazzoni, so gut wie seither kein Schweizer mehr. Und am Sonntag, 16. September 1979, auf Platz 10, wo es in der Formel 1 genau ein Pünktchen dafür gibt, die ABBA mit «Voulez-vous».

ausgesprochen tanzbaren ABBA-Hit «Voulez-vous» in der SRF1-Bestseller. Von wegen tanzbar. 1980 hat es bei den Grammy Awards zum ersten und letzten Mal die Kategorie «Best Disco Recording» gegeben. Nominiert waren sind die folgenden Hits aus dem 79. Boogie Wonderland von Earth, Wind and Fire. I Will Survive for the Gloria Gaynor. Bad Girls for the Donna Summer. Do You Think I'm Sexy from Rod Stewart und Don't Stop Till You Get Enough von Michael Jackson. Alle Titel absolute Tanzklassiker. Und gewonnen hat Gloria Gaynor mit «I Will Survive». Dafür ist Donna Summer jetzt bei uns auf dem 9. «Bad Girls».

0: SRF 1 mit den 10 Songs, die sich vor genau 47 Jahren bei uns am besten verkauft haben. In unserem Bestseller-Monat September 1979 hat das westdeutsche Fernsehen eine Sensation können vermelden. Eine spektakuläre Flucht aus der DDR.
1: Zwei Familien, vier Erwachsene und vier Kinder, waren mit einem selbstgebastelten Heißluftballon in 2000 Meter Höhe über die Grenze nach Leila in Oberfranken geschwebt. Der eigentliche Ballon bestand aus Betttüchern und Plastikplanen. Auf einer Waldwiese ließen die Flüchtlinge dann nachts ihr Gefährt aufsteigen. Dann schwebten sie 25 Minuten lang ins Ungewisse. Als der Ballon an Höhe verlor, wusste keiner der acht, ob sie nun in Freiheit waren oder ob sie Volkspolizisten in die Arme laufen würden.
0: Was durchaus tödlich hätte können sein. Aber nicht Fopo hat auf die beiden Familien gewartet, sondern ein Exklusivvertrag.
1: Eine Illustrierte hatte die Flüchtlinge nämlich bereits unter Vertrag genommen. Sie durften keine Interviews mehr an andere geben.
0: Herzlich willkommen im Kapitalismus. Rang 8 für den Fopo, den Pupo Forse.

0: SRF 1. Jeden Sonntag von 1 bis 2 mit Schweizer Bestenlisten von vergangenen Jahrzehnten. In den Bestseller auf dem Plattenteller. Und jetzt einer, der ist alleine spazieren. Ich hingegen habe liebe Begleitung.
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0: Auf Platz 7 war Nick's Draker Band mit «A Walk in the Park». Wobei der Dano weiss, eigentlich hätte die Formation Nick Bailey Band müssen heissen.
2: Der Nick's Draker heisst eigentlich Nicholas Bailey und war 1979 alles andere als ein Anfänger in Sachen Musik. Er hat nämlich bereits in den 60er Jahren in verschiedenen Bands gespielt und ist in der Welt rumgedingelt. Der grosse Durchbruch, den hat er allerdings trotz ganzen Haufen Bemühungen nie geschafft.
0: Bis dann, tada, «A Walk in the Park» auftaucht ist, der fröhliche Mitsing-Song. Hm?
2: Ja, wo eben alles andere als fröhlich ist. Die Geschichte fängt nämlich mit einem heftigen Streit mit seiner Freundin an. Er ist dann hässig aus der Wohnung gestürmt und ist durch den Battersea Park im Südwesten von London gelaufen. Gedanken verloren sind ihm dann so Ziele in den Sinn gekommen wie «A walk in the park, a trip in the dark, I'm getting away, escaping today», übersetzt «ein Spaziergang im Park, eine Reise im Dunkeln, ich flüchte heute». Düstere Momente im Leben von Nicholas Bailey und aus dem eigentlichen Frustsong ist sein grösster und allerdings auch einziger Hit geworden.
0: Allerdings ein paar Songziele machen ja noch nicht einen richtigen Hit. Dano, wie ist es denn weitergegangen mit dem Song?
2: Ja, der Straker hat ein paar Demos aufgenommen und hat seine Songs können bei einer Plattenfirma präsentieren. Und dort ist doch ausgerechnet der eigentlich traurige Song «A Walk in the Park» ganz speziell aufgefallen. Die Verantwortlichen haben das Potenzial vom Song sofort erkannt und haben dann als Single veröffentlicht. Und bei dieser Gelegenheit ist dann auch aus dem Nicholas Bailey Nick's Draker Band geworden. Das hat wahrscheinlich einfach besser tönt.
0: Und warum genau tönt der Song so fröhlich, überhaupt nicht wie ein Blues, obwohl die Geschichte dahinter eigentlich eine kleine Katastrophe ist?
2: Ja, ich mag mich noch erinnern an 1978, wo ich den Song immer lauthals mitgesungen habe und mir nie Gedanken gemacht habe, was der Nick's Draker da eigentlich ganz genau singt. Und vielleicht ist es vielen eben genau auch so gegangen. Und das ist ja das Geniale daran. Die meisten denken bei dem Song automatisch an Sommer, Party und Disco. Aber das Gegenteil ist der Fall. Es geht um Frust, Unsicherheit und den Wunsch, einfach mal abzuhauen. Vielleicht hat der Nick's Draker das mit dem Ohrwurm einfach besser verarbeiten können als mit einer herzzerreißenden Ballade.

0: Bestseller auf SRF 1, heute mit der Ausgabe vom 16. September 1979. Auf dem 6. Rang ein Song vom Deutschrocker Peter Maffay, der rätselhafterweise besonders gern parodiert worden ist. Beim Dieter Haller worden ist beispielsweise aus der Frau ein Auto geworden.
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0: Der Mike Krüger wiederum, er hat unter dem Namen Peter straffrei imitiert.

0: Und der Frank Zander ist zwar im Originaltext treu geblieben.
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0: Aber mit einem rollenden R düster wie am Sauron sein Reich Mordor in Herr der Ringe. Nein, da lobt man sich doch die innige Originalversion von Peter Straff Maffei.

Die Titel, die sich in der zweiten Septemberwoche 1979 am meisten verkauft haben bei uns, heute in der SRF 1 Bestseller auf dem Plattenteller. Verkehrsinfo SRF von 13.28 Uhr in der Region Basel. Stau wegen Bauarbeiten auf der A2 Richtung Deutschland zwischen Hagnau und Breite. In der Gegenrichtung zwischen Kleinhüningen und Wettstein und folglich auch auf der A3 ab Euro Airport. In der Region Solothurn auf der A1 Richtung Zürich. Stau zwischen Wangen an der Aare und Herkingen. Und auf der Nord-Süd-Achse vor dem Gotthardtunnel Richtung Süden 4 Kilometer Stau und rund 45 Minuten Wartezeit ab Amsteg und Richtung Norden ab Quinto, 5 km Stau und bis zu einer Stunde Wartezeit. Die Einfahrten Göschnen und Airolo bleiben gesperrt. Reisende Richtung Gotthard Pass können ab Quinto die Sonderspur Cupra benutzen. Und in Graubünden auf der A13 Richtung Chur, Stau zwischen Rotenbrunnen und Reichenau. Auf Platz 5 von unseren Bestseller, die Liebeshymne Gloria aus dem gleichnamigen Umberto Tozzi Musical. Wie bitte? Sie haben noch nie von diesem Musical gehört? Gut, es hat auch erst nächsten Monat in Italien Premiere. Die Geschichte, die erzählt wird, ist Pulitzer-Preisverdächtig. Eine junge Frau namens Gloria träumt von einer Sängerin, Karriere als Sängerin, aber ihre Eltern sind dagegen. Darum gibt es familiäre Konflikte. Plus Intrigen von einer Rivalin und ein Geschleik mit einem Musikproduzent. Höchstwahrscheinlich gibt es dann am Schluss trotz allem ein Happy End samt Ti Amo. Auf alle Fälle kommen alle grossen Umberto Tozzi-Hits vor bei der Gloria, ihrem Weg zur Glorie.

0: Schweizer Top 10 von Mitte September 1979 in SRF 1 Bestseller. In 7 Jahren hat das Schweizer Fernsehen berichtet, dass viele Jugendliche gerne in diesen neuen Konsumtempel namens Shopping Center umhängen. Zum Beispiel in dem von Spreitenbach.
1: Können wir da viel hin?
2: Ja, es geht. Schaurig viel.
1: Was heisst das? Wie manchmal in der Woche?
2: Ja, etwa dreimal.
1: Und was sagen die Eltern, die Mutter?
3: Würde sie sagen, überhaupt nicht. Ja, manchmal schon. Manchmal darf ich nicht gehen, manchmal aber schon.
1: Gibt es keine andere Möglichkeiten sonst für Jugendliche?
2: Nein, außer am Samstag ist die Volino oder die Diskothek, die es sonst noch hat, aus Breitenbach.
4: Einfach so Zungen strahlen, Zeitvertreib.
5: Ja, vor allem treffen sich einfach um viele Jungen, oder? Im Sindi und im Bourgeoisie. Und zum Beispiel eben Jacqueline, gehen viel Platten los und so.
0: Der ehemalige Musikladen Jacqueline hat eigentlich Jacqueline geheissen, so wie Spreitenbach, glaube auch nicht von Sprite abgeleitet ist. Auf alle Fälle haben die Jungen im Shoppingcenter vielleicht auch die neue Single vom Art Garfunkel angehört. Bright Eyes auf dem 4.

0: Die Schweizer Hitparade vom 16.09.1979 noch bis um 2 hier auf SRF 1. Auf der Sepp Sonntag ist ein alljährlicher Viertag gefallen, wo das SRF 1 in der damaligen Satiresendung Faktenordner aufgegriffen hat.
1: Wir feiern alle miteinander den eidgenössischen Dank, Buß und Betag. Und so wollen wir denn so richtig anfangen. Wir wollen danken, danken, danken, meine Lieben. Wir haben doch alle etwas zu danken. Wir wären ja undankbar, wenn wir nichts zu danken hätten.
0: Bevor Sie jetzt aber als Danke denken, das Jahr ist der eidgenössische Dankbuß- und Betttag ein paar Tage später als im 79, nämlich nächsten Sonntag. Rang 3 für die US-Rockgruppe Kiss. I was made for loving you.

0: SRF 1 mit der Schweizer Hitparade von vor 47 Jahren. Auf Rang 2 der Boney M. ihre Hymne an, je nach Sichtweise, Verbrecher oder Franco-Gegner und Freiheitskämpfer Eleuterio Sanchez Rodriguez, besser bekannt als El Lute. Wobei, vor ein paar Jahren hat der Eleuterio, heute 84, betont, niemand in seinem Umfeld habe ihm je El Lute gesagt.
1: Nunca fui El Lute, nunca me llamaron Lute. Podría serlo, ¿por qué no?
0: Möglich wäre es schon gewesen, aber in seiner Familie haben sie den Namen Eleuterio, den sie fast nicht haben aussprechen mit Terio oder Luterio abkürzt, aber nie mit El Lute.
1: Porque no son capaces de pronunciarlo. Pero Terio, por ejemplo, cortito, o Luterio, pero jamás Lute.
0: Tja, aber weil es die Boney M. nicht mehr gibt, ist es leider zu spät für eine Neufassung mit dem Titel El Luterio.

0: Disco-Formation Boney M. für einmal mit einer Ballade «El Lute». Und ähnlich geeignet für einen Slowdance, der Hit, der vor exakt 47 Jahren auf Platz 1 war. Gerade nach dem Rückblick auf die bisherigen Titel.
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0: Auf dem 10. haben wir das Quartett abgehört. Voulez-vous? Rang 9 für die Donna Summer, ihre Bad Girls. Der Pupo mit Force auf Platz

0: du, der Peter Maffay, auf dem 6.
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0: Der 5. Rang für den Umberto Tozzi und Gloria. Bright Eyes mit dem Art Garfunkel,

Am 16. September 1979 zopperst auf dem Schweizer Musikthron der Alan Sorrenti. «Tu sei l'unica donna per me».

Der Alan Sorrenti. Er ist nicht nur in seiner Heimat Italien auf Platz 1 gewesen, sondern auch bei uns. Und er hat seinen Top-Hit auch noch auf Deutsch aufgenommen. Hm?

0: entzückend, oder? Soweit die Schweizer Hitparade von Mitte September 1979. Nächsten Sonntag schreiben wir Mitte September 1980. Auch dann war unser südliches Nachbarland Italien vertreten gewesen, unter anderem mit Santa Maria von den Oliver Onions. Und Olivia Newton-John hat mit der Gruppe ELO einen mythischen Ort namens Xanadu besungen.
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0: Nach den Nachrichten unsere Musik-Diamanten-Doppelstunde Let's Quiz Again. Wäre schön, wenn Sie würden mitspielen und gewinnen. Als letztes nochmal ein Italo-Hit aus dem 79. Andrea vom Fabrizio Di Andrea.

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1: Von 13.59 Uhr in der Region Solothurn auf der A1 Richtung Zürich zwischen Lutherbach und Niederbipp. Stau wegen eines Pannenfahrzeugs. In der Region Basel Stau wegen Bauarbeiten auf der A2 Richtung Deutschland zwischen Hagnau und Breite. In der Gegenrichtung zwischen Kleinhüningen und Wettstein und folglich auch auf der A3 ab Euro Airport. Auf der Nord-Süd-Achse vor dem Gotthardtunnel Richtung Süden 4 km Stau und 45 Minuten Wartezeit ab Amsteg und Richtung Norden 5 km Stau ab Quinte und bis zu einer Stunde Wartezeit. Die Einfahrten Göschnen und Airolo sind weiterhin gesperrt. Und in Graubünden Stau auf der A13 Richtung Chur zwischen Andehe und Thusis sowie zwischen Rotenbrunnen und Reichenau.
3: Nachrichten von SRF vom 2 mit Gilia Schild. Bundesrat Ignazio Cassis sagt in einem Zeitungsinterview, die Schweiz wolle mithelfen, die Gespräche im Ukraine-Krieg wieder in Gang zu bringen. In der Türkei geraten LGBTQ-Organisationen ins Visier der Behörden. Es gab Razzien und Festnahmen. Und Velofahren ist in der Schweiz doppelt so gefährlich wie in den Niederlanden. Das zeigt eine neue Studie. Das Wetter, es ist sonnig, aber es ziehen immer mehr Wolkenfelder auf bei 25 Grad. Am Abend und in der Nacht regnet es stellenweise. Kommt es in den nächsten Wochen zu neuen Verhandlungen zwischen der Ukraine und Russland, um den Krieg zu beenden? Verantwortliche beider Seiten äußern sich in dieser Frage vorsichtig optimistisch dazu. Um eine Lösung im Konflikt bemüht sich weiter auch die Schweiz. Michael Wieland fasst zusammen.
4: Die Schweiz wolle einen Beitrag dazu leisten, um Friedensgespräche zwischen Russland und der Ukraine wieder in Schwung zu bringen. Das sagte Außenminister Ignazio Cassis gegenüber dem Sonntagsblick. Beide Länder seien kriegsmüde und suchten nach Wegen, wenn auch zu unterschiedlichen Bedingungen. Laut dem Sonntagsblick reiste der Schweizer Spitzendiplomat Gabriel Lüchinger Ende August nach Kiew und Moskau. Zu den Ergebnissen dieser Reise äußerte sich Cassis im Interview nicht konkret. Die nächsten Schritte seien geheim. Der Stabschef des ukrainischen Präsidenten Volodymyr Zelensky sagte derweil vor Medienschaffenden, die Ukraine bereite sich auf Verhandlungen über eine Friedenslösung vor, im Oktober. Und in Russland bestätigte der Kreml-Sprecher, dass der Dialog zwischen Russland, der Ukraine und den USA in absehbarer Zeit weitergehen könnte. Vor einer Woche hatten Vertreter der USA Moskau und Kiew besucht.
3: Bei einem russischen Drohnenangriff im Westen der Ukraine ist die Lokomotive eines Personenzugs getroffen worden. Dieser war auf dem Weg nach Polen. Der Zug sei 2 Kilometer vor der polnischen Grenze entfernt angegriffen worden. Das schreibt die staatliche Eisenbahngesellschaft der Ukraine. Verletzte habe es aber keine gegeben. Die Zugbesatzung sei rechtzeitig vor der Gefahr gewarnt worden. Polen und die Ukraine haben mehrere Angriffe im gemeinsamen Grenzgebiet gemeldet. Das russische Verteidigungsministerium sagt, die Angriffe hätten Infrastruktur gegolten, die für Militärtransporte aus Europa genutzt werde. In der Türkei hat es dieses Wochenende Razzien gegen LGBTQ-Organisationen gegeben. Dabei sind 26 Menschen festgenommen worden. Die Staatsanwaltschaft in Istanbul begründet den Einsatz unter anderem damit, dass Kinder und Jugendliche in Fragen der sexuellen Orientierung und Geschlechtsidentität unangemessen beeinflusst würden. Es seien die Büros von 6 Vereinigungen durchsucht worden. Ihnen werde Prostitution und Obszönität vorgeworfen. Eine Gruppe, die sich für die Rechte der LGBTQ-Gemeinschaft einsetzt, meldet, dass die Internetseiten und Social-Media-Konten von Dutzenden Organisationen und Aktivisten gesperrt worden seien. Und jetzt in die Schweiz. Die Gefahr, mit dem Velo zu verunfallen, ist bei uns fast doppelt so groß wie in den Niederlanden. Das zeigt eine neue Studie. Forschende der ETH Zürich und der Universität Twente haben dafür fast 87'000 Velounfälle ausgewertet, welche die Polizei zwischen 2019 und 2022 erfasst hatte. Dass es in der Schweiz mehr Velounfälle gibt, sei auch ein Infrastrukturproblem, heißt es in der Studie. An ÖV-Haltestellen, Tramgleisen und auch an Kreuzungen passierten hierzulande mehr Unfälle als in den Niederlanden. Auch Tempolimiten spielten eine Rolle. wo 50 km pro Stunde erlaubt sind, sei das Unfallrisiko für Velos fast dreimal so groß wie in 30er-Zonen. Auf einem Bauernhof in Palaisieu im Kanton Waadt hat es gebrannt. Dabei sind 250 Rinder ums Leben gekommen, die meisten davon Kälber. Das Feuer sei gestern Abend in den Ställen ausgebrochen, sagt die Kantonspolizei Waadt. Die meisten Tiere starben im Feuer, andere mussten eingeschläfert werden, weil sie so schwer verletzt waren. Menschen wurden bei dem Brand keine verletzt. Wieso das Feuer ausgebrochen ist, ist nicht klar. Die Ermittlungen dazu laufen. Jedes Jahr sterben in der Schweiz rund 40'000 Menschen an einer Blutvergiftung. Das schreibt das Swiss Sepsis Program zum heutigen Welt-Sepsis-Tag. In Schweizer Spitälern würden jährlich rund 20'000 Sepsisfälle erfasst. Jeder fünfte endet tödlich. Sepsis sei eine unterschätzte Gefahr. Dabei handelt es sich um eine Überreaktion des Körpers auf eine Infektion. Wenn Symptome wie plötzliche Verwirrtheit oder schnelle Atmung unerkannt bleiben, kann dies lebensbedrohlich sein. Und noch zu den Wetteraussichten. Heute Nachmittag ziehen im Norden immer mehr Wolkenfelder vor die Sonne. Am Abend und in der Nacht regnet es vor allem in der Deutschschweiz dann stellenweise. Morgen wird es tagsüber wieder sonniger. Die Temperaturhöchstwerte liegen an beiden Tagen um rund 25 Grad. Das waren Nachrichten von Radio SRF. Verantwortlich Tobias Meyer.
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1: Zwei Stunden unter dem Motto ja so lang habe ich all die feinen Musikdiamanten von den 50er bis zu den Nullerjahren nicht mehr gehört. Das werden Sie etwa die ausrufen. Und wenn Sie gegen die 20 ab 3 den Special Goldie herausfinden, der erste von drei Tipps in wenigen Minuten, dann jubeln Sie, yes, so, den haben Sie gesucht. Und Sie gewinnen ein DAB Plus Radio. Wünsche ganz viel Spass. Zuerst mit der «Ja so», auf Englisch «Yazoo» und ihrem 82er-Hit

0: Am Harry Belafonte sein Banana Boat Song aus dem 56. Letzten Monat der gesuchte Special Goldie in unserem allmonatlichen SRF 1 Let's Quiz Again. Die erste von drei Angaben dazu ist von der gelben Animationsgeschöpfchen namens Minions gekommen.
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0: In ihrem Kuderwell staucht das Wort Banana immer wieder mal auf. Vermutlich, weil auch Bananen geil sind. Der Tipp und die beiden weiteren haben die Irene Baumberger auf die Palme gebracht, auf die Bananenpalme, die eigentlich ein Studen ist. Und sie hat dank einem Bananenboat-Song ein Digitalradio gewonnen. So wie heute vielleicht sie. Auch das mal drei rätselhafte Hinweise zum Special Goldie, nämlich jetzt dann so gegen die 20 von 3 und nochmal am Viertel ab 3. Und wenn Sie uns den Titel anschliessend angeben, gehört der Hauptpreis das mal inne. Als erstes der legendäre Grusel-Grossmeister Alfred Hitchcock. 1963 hat er in einem Kinotrailer auf eigenwillige Art seinen neuesten Schocker angepriesen. Um welchen späteren Filmklassiker ist es gegangen?
2: Die Geschichte der Menschen und ihrer Freunde der Vögel ist voll von mannigfachen edlen Beispielen dafür, inwiefern diese Geschöpfe zur Verschönerung der Welt beitragen. Sie sehen es bereits an diesem gefiederten Hut aus der Zeit der drei Musketiere. Wie überaus stolz müssen die Vögel gewesen sein, dass man ihnen die Federn ausrupfte, um den grauen Alltag des Menschen zu beleben. Hier haben wir ein etwas jüngeres Modell, eine Verfeinerung des vorhergehenden. Der Mann oder besser die Frau schätzte hier schon die Vögel so sehr, dass ein ganzer benötigt wurde zur Decoration. Er ist natürlich mausetot.
0: Mhm. Wenn Sie die Federn hingegen freiwillig loswerden, sind sie nicht mausetot, sondern in den Mauser. Für welchen von seinen vielen grossen Filmen hat der Meister Hitchcock da mit viel Ironie Werbung gemacht? 0848 440 222. Als Dank für diesen Film hätte ich Ihnen möglicherweise ein herziges Exemplar von dieser Tiergattung. 0848 440 222. Und wir sind am Special Goldie schon mal ein bisschen näher.

0: Mit dem Ohrwurm hat Französin Marie-Myriam 1977 den ESC gewonnen. L'oiseau et l'enfant. Enfant heisst Kind, das weiss ich wegen dem Wort infantil. Aber was bedeutet schon wieder oiseau? Ça parle popette.
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0: Auf dem Weg zum Special Goldie, wo wir in rund einer Stunde mit einem DAB Plus Radio belohnt, ist der erste von drei Hinweisen ein Tier gewesen. Das Tier, das beim Alfred Hitchcock 1963 recht aggressiv dahergekommen ist. Aus Sicht vom Starregisseur absolut verständlich.
2: Ursprünglich gab es viel mehr Vogelarten auf der Erde als heute. Davon starben einige aus. Der große Falke, die Wandertauben und der berühmte Dodo-Vogel sind alle verschwunden. Das heißt, sie sind nicht eigentlich verschwunden. Sie wurden einfach ausgerottet. Aber Sie wissen ja, so ist die Natur nun mal.
0: Mhm. Die menschliche Natur, versteht sich. Die Frage war, für welchen Horrorfilm hat der Hitch seine Zeit geworben? Jasmina Dietschi von Häuseren Thurgau mit der Familie unterwegs im Auto. Sagst du uns?
3: Das ist die Vögel.
0: Die Vögel! Uiuiui, jawohl! Da greifen sie gerade an, die Vögel. Für die, die den Film noch nie gesehen haben, Jasmina, um was geht es da so in groben Zeug?
3: Oh, ich habe ihn schon lange nicht mehr gesehen, aber vielleicht kann mein Mann etwas auch nicht dazu sagen. Es geht um Vögel, die immer mal wieder Leute angreifen und plötzlich in riesen Scharen auf Dächer und auf Bäumen in Häuser auftauchen.
0: Genau. Jawohl, San Francisco ist das und man weiss nicht so genau, warum. Auf alle Fälle tun dann die beiden Hauptfiguren Mitch und Melanie im Gegensatz zu anderen überleben. Jawohl, hast du gern Vögel, Jasmina?
3: Ja.
0: Dein Lieblingsvogel wäre zum Beispiel, vielleicht ist das genau der Vogel, den wir im Special Goldie suchen.
3: Pfauen finde ich sehr schön.
0: Pfauen, okay. Peacock heisst das, glaube ich, auf Englisch. Mal schauen, genau, ob das Lied mit dem zu tun hat. Ja, weil wir dank dir wissen, dass Vögel oder vielleicht ein bestimmter Vogel beim heutigen Special Goldie eine Rolle spielen, haben wir dir einen süßen Plüschvogel, nämlich den kleinen Rab, mit den einen Ringelsocken aus den beliebten Kinderbüchern, wenn du Folgendes weisst. Es gibt ein berühmtes Lied mit einem Text von August Hoffmann von Fallersleben, wo schon alle Vögel sind schon da, geschrieben hat. Lassen wir kurz rein.

0: Der Kuckuck und der Esel über einen Gesangswettstreit zwischen diesen beiden Tieren. Wer gewinnt am Schluss, Jasmina? Der Gucker oder der Esel? Oder gibt es allenfalls ein Unentschieden?
1: Ja, guck,
0: ich an.
1: Ich gehe davon aus, dass es unentschieden wird.
0: Du hast jetzt aber wirklich schön imitiert.
2: Sie sangen alle beide, sie sangen alle beide.
0: Der Hermann Prey und der Tölzer Knabenchor, die singen ähnlich schön wie du und bestätigen tatsächlich ja, eine Win-Win-Situation. Und auch du gewünschst, wie gesagt, den herzigen Stoffrab. Gratuliere.
1: Sehr cool. Danke vielmals. Super.
0: Danke dir fürs Mitspielen und weiterhin ganz einen schönen Sonntag, Jasmina.
1: Gleichfalls. Danke. Tschüss.
0: Also, ob Kuckuck oder Rab oder Pfau oder sonst ein Flattertier, unser heutiger Special Goldie ist ganz sicher nicht vogelfrei. Unbedingt merken, um dann nach dem dritten und letzten Tipp in einer knappen Stunde mit der richtigen Lösung anrufen können. Einen zweiten Tipp gibt es schon in gut 20 Minuten. Und jetzt die 60er-Jahr-Gruppe The Birds. Die können allerdings nicht gemeint sein, weil coolerweise haben die sich mit Y geschrieben statt mit einem I. Full Circle.

2003 Frankreich auf dem Eis und bei uns in der Top 10 Lori mit «Sur un air latino». Und jetzt im «Let's Quiz Again» auf SRF 1 ein riesen Hip-Hop-Hit mit einer blutigen Geschichte hinter. Am 13. September 1996, also heute vor 30 Jahren, ist der enorm erfolgreiche Rapper Tupac Shakur mit 25 tödlich verletzt worden. Der Tupac ist eine knappe Woche vorher in einer Limousine an einer Strassenkreuzung aus einer anderen Limousine angeschossen worden. Der Tupac, weit über die Rap-Szene heraus berühmt, hat auch mit dem Elton John z.B. zusammengeschrieben.

hat auch einen Pop-Hit von Bruce Hornsby bearbeitet. Schon bald nach der Ermordung hat man spekuliert, am Tupac sein Widersacher, der Rapper Notorious B.I.G., stecke dahinter. 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Notorious B.I.G. mit Juicy. Der Tupac und er sind verfeindet gewesen, seit der Tupac 2 Jahre vorher einen Anschlag nur knapp überlebt hat. Dabei haben sie eigentlich gerade eine gemeinsame Single aufnehmen, zusammen mit dem Puff Daddy. Das ist der, der nach der Ermordung von Notorious B.I.G. ein Gedenklied an diesen aufgenommen hat. 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Sehr undurchsichtig, die sogenannte West Coast, East Coast Fäden. Wobei jetzt, 3 Jahrzehnte nach dem Tupac-Sim-Tod, haben sie den mutmasslich Drahtzieher doch noch endlich verurteilt. Wir hören am Tupac seinen 96er Riesenhit California Love, zusammen mit seinem Produzent und Mentor Dr. Dre, der die erste Strophe gerade übernommen hat.

Der Tupac, heute vor 30 Jahren verstorben im Let's Quiz Again, wo wir zusammen auch noch einen Special Goldie suchen. Heute einen, der offenbar mit Vögeln zu tun hat, wie der Tina Rainford, ihr Silverbird, wo man nach dem Verkehr gehört. Nur gibt es unsere Vögel tatsächlich einen Wert. Volle weitere Information für Sie in wenigen Minuten hier auf SRF 1. Verkehrsinfo SRF von 14.34 Uhr in der Region Basel. Stau wegen Bauarbeiten auf der A2 Richtung Deutschland zwischen Hagenau und Breite sowie in der Gegenrichtung zwischen Kleinhüningen und Wettstein und folglich auch auf der A3 ab Euro Airport. In der Region Solothurn auf der A1 Richtung Zürich Stau zwischen Lutherbach und Herkingen. Auf der Nord-Süd-Achse vor dem Gotthardtunnel Richtung Süden 4 km Stau und rund 45 Minuten Wartezeit ab Amsteg und Richtung Norden ab Quinto 5 km Stau und 1 Stunde Wartezeit. Die Einfahrt Göschnen und Airolo sind weiterhin gesperrt. Und in Graubünden Stau auf der A13 Richtung Chur zwischen Andeer und Thusis sowie zwischen Rotenbrunnen und Reichenau.

0: Mitte 80 Jahre hat der britische Sänger Billy Ocean nach Caribbean Queen und Loverboy auch noch einen Schmuse-Hit gehabt. Suddenly. Gehört man heutzutage eher selten und passt darum wunderbar ins Anforderungsprofil vom SRF 1 Let's Quiz Again mit all seinen Musikdiamanten. In dieser App-Kategorie gehört auch der Special Goldie, den Sie etwa am 20 ab 3 sollten enthüllen, wenn Sie gerne ein Digitalradio hätten. Das Lied, haben wir schon erfahren, hat mit Vögel zu tun, so wie der Kinoschocker «Die Vögel», wo der Regisseur Alfred Hitchcock himself einen Trailer dafür aufgenommen hat.
1: Der Mensch und die Vögel sind verantwortlich für sehr viele Fortschritte in unserer Zivilisation. So inspirierten zum Beispiel die Vögel den Menschen zur Erfindung des Schießpulvers. Und ihre Geschwindigkeit wiederum führte zur Entwicklung der Schrotflinte.
0: Die Menschen schiessen mit Schrot. Vögel antwortet mit Kot. Ausser in die Vögel, das sind Raben, Rabiater. Für den zweiten Hinweis von insgesamt 3, zurück ins Jahr 2002. Da ist unser Skispringer Simon Ammann zum ersten Mal Doppel-Olympiasieger geworden. Und ich hätte von Ihnen gerne den legendären Satz, den der Fernsehkommentator Michael Stäuble gebraucht hat, um unseren Simon anzuführen und den ich fieserweise einfach rausgeschnitten habe. Da.
2: Wir spekulieren nicht. 128 Meter Mauisch, 128 Meter. Dann übernimmt Simon Ammann die Führung. Absprung gut und jetzt... Ja! Das ist die Führung! Das ist ja ein unglaublicher Satz! Das muss auf Schanzenrekord sein und dann... Das darf nicht wahr sein.
0: Der Michael Stäuble hat es nicht fassen können.

Klasse und 10 war erst der erste Sprung. Der zweite mit dem gleichen Motivationsspruch drin hören wir später. Also, welche 1, 2, 3 Wörter habe ich Ihnen unterschlagen? Verraten Sie es mir unter 0848 440 222. Mit diesem kurzen Satz sind wir dem gesuchten Lied einen Riesensatz näher. Als Dank winkt in diesem Fall ein hochinteressantes Buch über das Skispringen.

0: Teile schleifen rund um eine alte Eiche als Zeichen, dass sie ihn während seiner Zeit im Käfig nicht vergessen hat. Die US-Gruppe Dawn, 1973 mit Tie a Yellow Ribbon Round the Old Oak Tree. Statt einem gelben Bändeli, jetzt aber einen goldigen Plempel.
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0: Einmal pro Monat, normalerweise am zweiten Sonntag Nachmittag, haben wir Ihnen hier auf SRF 1 nicht nur einen Haufen Musikdiamanten, sondern auch ein handliches Radio. Für den oder die, die uns in rund einer halben Stunde den Special Goldie verraten kann. Und das Lied hat laut unserer zweiten Angabe mit dem Doppel-Doppel-Olympiasieger Simon Amann zu tun. Die eine Goldmedaille hat er 2002 auf der Grossschanze geholt.
2: Simon Amann, der Toggenburger. Mit seiner üblichen Gestik. Aber jetzt einfach Daumen drücken für Simon Amann. Macht schon gut und jetzt. Ja! Simon Amann ist Doppel-Olympiasieger!
0: Eine Sternstunde vom Schweizer Skisprungsport. Allerdings hat nach der Bemerkung Absprung gut ein Satz vom Kommentator Michael Stäuble gefehlt, der sofort Kult geworden ist. Also der Satz, nicht der Stäuble. Susanne Weiss, Sofiga Aargau am Telefon. Was sind das für berühmte drei Worte gewesen?
3: Flieg, sie, mi flieg.
0: Deklamierst du da absolut verständlich? Flieg, sie, mi flieg. Da kommt Bestätigung.
2: Und jetzt flieg, sie, mi flieg.
0: Jawohl, die innige Beschwörung hat doch sicher 2-3 Meter ausgemacht, samt einer sauberen Telemark-Landung. Flieg, Simi, flieg. Hast du dich schon immer für den Skisprung interessiert, Susanne, oder erst dank unserem Simi?
3: Ja, schon erst eigentlich, wo der Simon Amann so gut ist, ja.
0: Mhm. Und hast du gefunden, das wäre auch ein Sport für dich,
3: also, zum mal ausprobieren? Also, ich hatte vorher schon einen, hat der Steiner geheissen, glaube ich.
0: Okay, jawohl. Also, ein bisschen bist du da schon auf dem Laufenden.
3: Eben, du selber hast nicht allzu fest.
0: Du selber hast es nie ausprobiert, schon Skispringen?
3: Nein.
0: Ich auch nicht. Ich habe irgendwie gar keine Zeit gehabt, ich weiss auch nicht. Ja, wir haben dir ein Buch über die Geschichte und die Faszination vom Skispringen nach einer kleinen Zusatzfrage. Und du hast schon angedeutet, 1974 hat der berühmte deutsche Filmregisseur Werner Herzog doch tatsächlich einen TV-Doc-Film über einen Schweizer Skispringen gedreht. Ein Doggenbogen wie der Simon Amann auch.
4: Gerade nach einem Sturz oder vielleicht nach einem missglückten Flug hämmert einem das Herz vielleicht schon im Anlauf oben ein wenig. Jeder hat dadurch ein wenig Angst, vor allem wenn er vielleicht noch irgendeinen Kollegen stürzen sieht, was ich zwar nie mache, denn ich schaue nie zu, wenn einer stürzt.
0: Typisch trockener Doggenbogen-Humor, wobei der Mann schon lange im schwedischen Falun lebt. Der Film trägt den Titel «Die große Ekstase des Bildschnitzers Steiner». Den Namen hast du vorhin schon gesagt. Ja, wie heisst es ab Steiner mit Vornamen?
3: Ja, das weiß ich eben nicht. Da kommt man nicht
0: hin. Ist wahr. Du, ich gebe dir eine kleine Auswahl. Ist das recht? Ich ja, ich gebe dir eine kleine Auswahl, weil der Name der fängt mit W an. Ist es A. Walter, B. Werner oder C. Willi? Wie hat der Steiner mit Vornamen geheissen? Walter, Werner oder Willi?
3: Walter kommt mir irgendwie bekannt vor.
0: Walter Steiner schwirrt da bei dir im hinteren Stübli umeinander. Ja, das ist richtig. Der Walter Steiner. Sapporo hat 1972 Olympia Silber geholt. Später ist er auch noch zweimal Weltmeister geworden. Und man hat ihm auch den Vogelmensch gesagt. Walter Steiner. Wunderbar. Das Buch über Skispringen ist unterwegs auf Zofingen zu dir.
3: Sehr gut.
0: Danke
3: sehr
0: gut. Auch dir fürs Danke Mitmachen. Alles Gute,
3: Danke
0: Susanne.
3: Danke gleichfalls. Tschüss, Mike. Merci.
0: Also, Walter Vogelmensch Steiner und auch der Special Goldie hat irgendwie mit Vogel zu tun, wie wir schon erfahren haben, und eben auch mit dem Wunsch oder dem Befehl «Flieg, Simi, flieg». Der letzte und entscheidende Hinweis gibt es schon gleich nach den Nachrichten. Und dann können Sie auch anrufen und mir den Special Goldie ins Ohr flüstern. Und von wegen Walter, wir hören den Walter Murphy mit seiner Big Apple Band und A Fifth of Beethoven aus dem Disco-Film Saturday Night Fever. Gerade nach dem Sting.

0: SRF 1 nach den Nachrichten mit der zweiten Stunde Let's Quiz Again inklusive der Enthüllung vom gesuchten Special Goldie.
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0: Von 15 Uhr in der Region Basel Stau wegen Bauarbeiten auf der A2 Richtung Deutschland zwischen Hagnau und Breite, in der Gegenrichtung zwischen Kleinhüningen und Wettstein und auf der A3 ab Euro Airport. In der Region Solothurn auf der A1 Richtung Zürich Stau zwischen Wangen an der Aare und Herkingen. Auf der Nord-Süd-Achse vor dem Gotthardtunnel Richtung Süden noch immer 4 Kilometer Stau und rund 45 Minuten Wartezeit ab Amsteg. Und ab Quinto Richtung Norden 5 Kilometer Stau und bis zu 1 Stunde Wartezeit. Die Einfahrt in Göschnen und Airolo sind gesperrt. Und in Graubünden Stau auf der A13 Richtung Chur zwischen Ander und Thusis sowie zwischen Rotenbrunnen und Reichenau.
2: Die Nachrichten von SRF um 3 mit Julia Schild. Bei einem russischen Drohnenangriff im Westen der Ukraine ist die Lokomotive eines Personenzugs getroffen worden. Dieser war auf dem Weg nach Polen. Der Zug sei 2 Kilometer von der polnischen Grenze entfernt angegriffen worden, das schreibt die staatliche Eisenbahngesellschaft der Ukraine. Verletzte habe es aber keine gegeben. Die Zugbesatzung sei rechtzeitig vor der Gefahr gewarnt worden. Die ukrainische Eisenbahngesellschaft spricht von einem systematischen Angriff auf das Eisenbahnnetz im ganzen Land. Ihr gesamtes Personal sei in erhöhter Alarmbereitschaft. Das russische Verteidigungsministerium sagt, die Angriffe im Westen der Ukraine hätten auf Infrastruktur gezielt, die für Militärtransporte aus Europa genutzt werde. In der Türkei sind die Behörden dieses Wochenende gegen LGBTQ-Organisationen vorgegangen. Es gab Razzien und Festnahmen. Unter anderem werde gegen über 160 Personen und 9 Organisationen ermittelt. Die Staatsanwaltschaft spricht von einer Aktion zum Schutz der Familie. Kinder und Jugendliche würden in Fragen der sexuellen Orientierung und Geschlechtsidentität von den LGBTQ-Organisationen unangemessen beeinflusst. Die Behörden werfen ihnen Prostitution und Obszönität vor. Eine Gruppe, die sich für die Rechte der LGBTQ-Gemeinschaft einsetzt, meldet, dass die Internetseiten und Social-Media-Konten von Dutzenden Organisationen und Aktivisten gesperrt worden seien. Noch 2 Meldungen aus der Schweiz. Das Parlament soll klären, was bei der Beschaffung des F-35-Kampfjets schiefgegangen ist. Das fordert die SP. Sie will, dass eine PUC eingesetzt wird, eine parlamentarische Untersuchungskommission. Die Sonntagszeitung hat darüber berichtet. Diese Woche war klar geworden, es gab keinen Fixpreis für die 36 Kampfjets aus den USA. Und die Gefahr, mit dem Velo zu verunfallen, ist in der Schweiz fast doppelt so hoch wie in den Niederlanden. Das zeigt eine Studie der ETH Zürich und der Universität Twente. Dass es hier mehr Velounfälle gibt, liege auch an der Infrastruktur. An ÖV-Haltestellen, Tramgleisen und Kreuzungen gäbe es hier mehr Unfälle. Und noch die Wetteraussichten. Heute Nachmittag ziehen im Norden immer mehr Wolkenfelder vor die Sonne. Am Abend und in der Nacht regnet es dann stellenweise. Morgen wird es wieder sonniger. Bei Temperaturhöchstwerten um 25 Grad. Das waren Nachrichten von Radio SRF. Verantwortlich Tobias Meyer.
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0: Ja, auch in dieser zweiten Hälfte mit ganz vielen Musikdiamanten von den 50er bis zu den Nullerjahren. Und mit einem DAB Plus Radio für Sie, falls Sie mir in gut 10 Minuten den Special Goldie angeben. 2 Sachen wissen wir schon. Es kommt ein Vogel vor und es besteht eine gewisse Verwandtschaft zum Satz «Flieg, Simi, flieg». Der dritte und entscheidende Wegweiser nach «Birds of Paradise» von Peters und Mark. Und zuerst Aretha Franklin, 1985. «Freeway»

0: Schweizer Erfolgstrio Peters und Mark über eine Vogelgattung, die in der braven Schweiz doch eher selten ist. Paradiesvögel. Ein Stück weit im Paradies sind allerdings die, die hier im Let's Quiz again auf SRF 1 ein Digitalradio bekommen, dank unserem Special Goldie, wo wir anhand von drei Gedankenanstössen herausfinden sollten. Als erstes haben wir in der letzten Stunde einen Ausschnitt aus dem Alfred Hitchcock, seinem berühmten Film «Die Vögel», gehört, respektive vom Trailer von seinem Film.
1: Wir ehren unsere gefiederten Freunde auf mannigfache Weise. Wir stecken sie in Käfige und stellen sie voller Stolz in sämtlichen zoologischen Gärten aus.
0: Dabei hat das Wort «Voliere» nichts mit «wollen» zu tun, einmal nicht aus Sicht der Vögel. Und dann haben wir auch noch einen Satz gehört von Michael Stäuble als Zeichen von der Anführung, sprich als Anführungszeichen.
2: Absprung gut und jetzt fliegt sie, mi flieg! Ja! Simon Ammann ist Doppel-Olympiasieger!
0: 8 Jahre nach dem «Flieg, Simi, flieg» 2010 ist der Simi zu Turin nochmal Doppel-Olympiasieger geworden. Achtung jetzt, beim letzten Hinweis brauchen wir eigentlich nur das allererste Wort. Wir hören den Reinhard May, der in den 70er Jahren in der deutschen Version von einem Disney-Trickfilm gesungen hat. Mit seinem ersten Wort sollten Sie das gesuchte Lied subito können verraten.
3: Robin Hood und Little John gehen im Wald spazieren und sie lachen und sind fröhlich, weil jeder das gern mag. Sie erinnern sich an Dinge, die sie amüsieren. Udelali, udelali, welch ein schöner Tag.
0: Haben Sie das Wort mitbekommen?
3: 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Und sie denken nicht im Traum daran, dass sie der Sheriff mit dem Polizeitrupp längst umzingelt hat.
0: Ja, gemeint ist der fiese Sheriff von Nottingham, der Erzfeind vom Titelheld von seinem Film und von dem sein Best Buddy Little John. Wenn Sie den Vornamen von dieser vogelfreien Titelfigur kombinieren mit «Flieg, Simi, flieg», ja, dann haben Sie eigentlich schon die Lösung. 0848 440 222. Holen Sie sich unser Radio nach «Die Prinzen».

0: 1991, der erste und nicht der letzte Hit für die Prinzen, die A Cappella-Gruppe aus Leipzig, Gabi und Klaus. Überlegen wir gerade, ob das mögliche Namen für Kanarienvögel wären, he? Gabi und Klaus, weil die sollten wir ja nicht einzeln halten. Ein bestimmter Vogel ist heute in unserem Special Goldi drin. Die Frage ist, wie heisst das Vögeli wohl?
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0: Milena Schlegel von Trübach im St. Gallen Rital. Welches Lied hast du für uns einfangen?
2: Das ist «Fly, Robin, Fly».
0: Von der deutschen Disco-Gruppe «Silver Convention». Ein grosser Hit aus dem 75. Tun wir es kurz noch überprüfen. «Fly, Robin, Fly» tönt effektiv wie die Inspiration zu «Flieg, Simi, Flieg». Und der Robin ist vorhin beim Reinhard May tatsächlich gerade vorgekommen.
3: Robin Hood und Little John rennen um ihr Leben, springen über hohe Zäune ohne Mühe und Plan.
0: Aus dem Disney-Film «Robin Hood». 2 Jahre vor «Fly, Robin, Fly» erschienen. Weißt du, welches Vögel auf Englisch Robin heisst, Milena?
2: Ja, das ist das Rotkehlchen.
0: Jawohl. Oder auch Rotbrüste. Von wo weißt du das? Bist du ein bisschen vogelkundig allgemein so?
2: Ja, ich probiere es. Ich habe schon also Kurs gemacht, aber das kenne ich jetzt gerade, aber sonst ist es ein bisschen schwierig zum Vögel erkennen für mich.
0: Ja, die singen ja zum Teil schon ein paar ähnlich. Das da wäre das Rotkehlchen. Schöner Gesang, gell?
2: Ja, sehr. Ja.
0: Gerade so schön wie «Fly, Robin, Fly». Absoluter Disco-Hit in der Zeit. Wo bist du als junge Person am X tanzen? In Discos, die es gegeben hat? Oder ist das ganz etwas anderes bei dir?
2: Ja, ich war hier in dieser Zeit noch Kind gewesen. Also für mich ist das noch nicht so aktuell gewesen, um deine Zeit, wo der Song rausgekommen ist. Ja.
0: Aber später ab und zu mal doch das Tanzbein geschwungen zu anderen Songs halt. Ja, ich gratuliere dir ganz, ganz herzlich zu unserem DAB Plus Radio, Milena.
2: Ja, danke vielmals, freut mich sehr.
0: Wunderbar. Und schön hast du mitgerätselt. Also, einen schönen Sonntag weiterhin dir.
2: Danke, das wünsche ich dir auch. Schönen Sonntag.
0: Ciao. Ja, also, dann heben wir doch ab mit der Silver Convention, ihrem Rotbrüstli, und erfahren anschliessend noch ein bisschen mehr über einen der grössten deutschen Hits überhaupt.

Ein Disco-Hit, wo man den Text ruckzuck auswendig gelernt hat, weil es sind nur 5 verschiedene Wörter bei Fly, Robin, Fly, Up, Up to the Sky. Heute der Special Goldie Dime. Let's quiz again auf SRF 1. Das Frauentrio Silver Convention in den 70er Jahren zu München, zusammengestellt vom deutschen Produzenten Michael Kunze, der vorher schon den Peter Maffay entdeckt hat. Munich Sound hat man dem Sound gesagt, dieser Disco Unterart. Ein Merkmal, wenig Text mit viel Musik. Zuerst war eigentlich der Song «Save Me» mit 3 Studiosängerinnen eingesungen. Und wo das Lied so gut angekommen ist, hat man noch telegene Aushängeschilder gesucht. Eben die Silver Convention. Und die haben dann eben mit «Fly, Robin, Fly» sogar in den USA einen Nummer 1 Hit gehabt. Ja, und auch die Nachfolgesingle ist in Übersee auf den 2. Platz gekommen. Get Up and Boogie. Auch da gibt es nicht viel mehr Text. Das eine Drittel von Silver Convention, Penny McLean, ist zur gleichen Zeit auch solo erfolgreich gewesen.

Ein kleiner Hit hat die Urbesetzung von Silver Convention dann auch noch gehabt. Mit Telegram sind sie beim ESC 77, wo die Marie Miriam gewonnen hat, immerhin 8. geworden. Ihr Klassiker schlechthin ist und bleibt aber Fly, Robin, Fly. In ein paar Minuten ein Special, Special Goldie, wo zum Special Goldie Fly, Robin, Fly sagenhaft gut passt. Und wenn auch Ihnen ein Lied in den Sinn kommt, wo irgendwie einen passenden Anschluss darstellen würde, vielleicht weil es ebenfalls um einen Vogel geht oder weil im Bandnamen ebenfalls Silber vorkommt oder was auch immer für ein Edelmetall, ja, ich hätte Ihnen als Belohnung ein SRF-Trinkflasche. 0848 440 222 oder auch srf1.ch und Kontakt ins Studio für den HörerInnen. Special, Special Goldie. 0848 440 222. Und jetzt einer, wo 2022 der ESC zu Turin co-moderiert hat, der Mika zu Beirut auf die Welt kam, aber immer wieder zu Italien tätig. 2007 hat er die Popwelt erobert mit dem unkonventionellen Titel Grace Kelly. 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

SRF 1 am Sonntagnachmittag mit dem Let's Quiz again. Verkehrsinfo SRF von 15.29 Uhr in der Region Basel. Noch immer Stau wegen Bauarbeiten auf der A2 Richtung Deutschland zwischen Hagnau und Breite sowie in der Gegenrichtung zwischen Kleinhüningen und Wettstein und folglich auch auf der A3 ab Euro Airport. In der Region Solothurn auf der A1 Richtung Zürich Stau zwischen Wangen an der Aare und Herkingen. Auf der Nord-Süd-Achse vor dem Gotthardtunnel Richtung Süden 3 km Stau und 30 Minuten Wartezeit ab Wassen. Und Richtung Norden ab Quinto 5 km Stau und bis zu einer Stunde Wartezeit. Die Einfahrten Göschnen und Airolo sind nach wie vor gesperrt. Und in Graubünden Stau auf der A13 Richtung Chur zwischen Andehr und Thusis, weiter zwischen Rotenbrunnen und Reichenau sowie auf der A13 Richtung Sargans zwischen Landquart und Sarganser Land.

Nicht nur Vogelfans wie ich finden das einen der allerschönsten Prince-Hits. «When Doves Cry» aus dem 84. Wenn Tauben kreischend gemeint sind, natürlich nicht die graubraunen Allerweltstauben, sie wären Pigeons, sondern die Weissen, die als Symbol vom Frieden gelten. Nicht um Tauben, sondern um ein Rotbrüstli ist es vorgegangen bei unserem Special Goldie, da Fässer Feis im «Let's Quiz Again» «Fly Robin Fly» von der Disco-Gruppe Silver Convention hat vorig der Milena Schlegel ein Digitalradio eingebracht. Welches passende Lied wäre da als Special Goldie eine gute Ergänzung, habe ich mir überlegt. Ja, Eagle, der ABBA, ihre Adler wäre eine Möglichkeit. Oder El Condor Passa, der Riesenvogel. Vielleicht sogar in einer Instrumentalversion. Oder wenn man gerne schräge Vögel hat. Der Ententanz, erst noch in der Schweiz entstanden. Oder da wären auch noch die Spassvögel von The Trashman mit ihrem Surfing Bird aus den 60s. Everybody's heard about the bird. Falls Sie jetzt denken, also die schiessen wirklich den Vogel ab. Nein, es gibt ein Lied, da haben die einen schiefen Vögel bekommen. Der Westschweizer Alain Morisot hat doch tatsächlich mal einfach lauter Vogelstimmen zusammen da und mit einem Musikteppich unterlegt. «Il est l'oiseau chanté», sehr erfolgreich. Haben wir mich dann aber für einen Klassiker aus Haiti entschieden. Geschrieben im 19. Jahrhundert, seither x-fach nachgesungen vom Harry Belafonte, vom Roger Whittaker oder vor genau 30 Jahren vom Chris Isaak. «Yellow Bird». Und der Song, der aus ihrer Vogelperspektive bestens würde passen zu «Fly, Robin, Fly», weiterhin gerne auf 0848 440 222. Vielleicht gehört unsere SRF-Trinkflasche gleich rein.

0: Ja, das sind Trio mit «Herz ist Trumpf» da im SRF 1. Let's quiz again. «Herz ist Trumpf». Und den Special Goldie finde ich ein Trumpf gewesen. Wir haben wollen wissen, welches Lied würde echt aus ihrer Sicht passen zum Special Goldie vorig, nämlich «Fly Robin Fly». Und es sind ganz tolle Vorschläge reingekommen. Dastrid hat gefunden, Dastrid Lehmanns Vogellisi wäre doch eine Möglichkeit. Ah, absolut, Schweizer Produktion. Wie auch der Vorschlag von Yvonne. Sie hat gefunden, ein Lied von Walter Lied, das wäre möglich.
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0: Ich bin ein Vogel. Allerdings mit einer leichten negativen Message. Er fühlt sich da doch sehr eingegangen und wir fühlen uns lieber vogelfrei. Und das tun wir dank Jürgen Fröbel von Olten. Hallo Jürgen.
2: Ja, hallo.
0: Was hast du für ein Lied vorgeschlagen? Würde ich passen zu Fly Robin Fly?
2: Also da würde ich passen Paloma Blanca, George Baker Selection. Ist circa im 74, 75, 76 Hitparade-Titel gsi,
0: ja,
2: wo ich mich noch erinnere.
0: Jawohl.
2: Das verbindet mich auch mit einem guten Bekannten von damals, mit dem ich zusammengearbeitet habe.
0: Ah, okay. Ja, so Lieder wecken halt tatsächlich Erinnerungen. Riesenhick gsi, kann man sagen, für die holländische Formation George Baker Selection. Hast du dazu gewusst, was für ein Vogel das genau ist, Paloma Blanca?
2: Also Paloma Blanca ist die weiße Taube.
0: Mhm, genau.
2: Also, wenn man es übersetzt, es klingt natürlich Englisch oder Italienisch besser, als wenn man sie würde singen, die weiße Taube. Gut, wir können es probieren.
0: Wir können es, ja, also, so wie du singst, mal. Ja, also, die SRF-Trinkflasche gehört dir dank dem wunderbaren Vorschlag. Ein Lied, das man nicht sehr häufig hört, obwohl es damals so ein Hit war vor rund 50 Jahren. Paloma Blanca von der George Baker Selection. Danke dir und wie den ganzen angenehmen Sonntag, Jürgen.
2: Ja, und jetzt kommt der Song, ja, das war natürlich super.
0: Und wie der kommt, da kommen die Herren und ich glaube, da war auch dabei gewesen. George Baker Selection, alles Gute, Jürgen.
2: Merci, tschüss, Max. Danke vielmals.

Ein weiterer Musikdiamant, der ohne unser Let's Quiz Again praktisch für immer verschwunden wäre. Chocolate, ich klammere Choco Choco. Soul Control aus Deutschland sind 2004 damit in diversen europäischen Bestenlisten gewesen. Auch in unserer. Die Truppe hat übrigens auch mal ein Lied über ein Vögel aufgenommen. Mhm. Last night I heard your mama singing a song. Chirpy, chirpy, cheep, cheep, samt einem Kraftwort. Ihr Cover von einem Middle-of-the-Road-Klassiker. So viel für heute von einem Let's Quiz Again mit ganz vielen Vögeln drin, wegen dem Special Goldie Fly, Robin, Fly. Die nächste Ausgabe gibt es am Sonntag, 4. Oktober, wobei ich auch dann ein DAB Plus Radio für Sie habe, wenn Sie das Special Goldie herausfinden. Nach den Nachrichten auf SRF 1, mein aufgestellter Kollege Adrian Köpfer am Mikrofon, macht der Michael Amar einen Abflug. Und das da ist Wanda Jackson, Tweedledee.

0: ABBA sind das gewesen, mit Eagle auf SRF 1.
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0: Von 15.59 Uhr Stau in der Region Basel auf der A2 Richtung Deutschland zwischen Hagnau und Breite. In der Gegenrichtung zwischen Kleinhüningen und Wettstein und auf der A3 ab Euro Airport. In der Region Solothurn auf der A1 Richtung Zürich zwischen Wangen an der Aare und Herkingen. In der Zentralschweiz auf der A2 Richtung Luzern ab Stans Nord. Auf der Nord-Süd-Achse vor dem Gotthardtunnel Richtung Süden 3 km Stau und 30 Minuten Wartezeit ab Wassen und Richtung Norden ab Quinto 5 km Stau und bis zu einer Stunde Wartezeit. Die Einfahrten Göschnen und Airolo bleiben gesperrt. Und in Graubünden Stau auf der A13 Richtung Chur zwischen Andea und Thusis und weiter zwischen Rotenbrunnen und Reichenau sowie auf der A13 Richtung Sargans zwischen Chur Nord und Sarganserland.
2: Die Nachrichten von SRF um 4 mit Julia Schild. Bei einem russischen Drohnenangriff im Westen der Ukraine ist die Lokomotive eines Personenzugs getroffen worden. Dieser war auf dem Weg nach Polen. Der Zug sei 2 Kilometer von der polnischen Grenze entfernt angegriffen worden. Das schreibt die staatliche Eisenbahngesellschaft der Ukraine. Verletzte habe es aber keine gegeben. Die Zugbesatzung sei rechtzeitig vor der Gefahr gewarnt worden. Die ukrainische Eisenbahngesellschaft spricht von einem systematischen Angriff auf das Eisenbahnnetz im ganzen Land. Ihr gesamtes Personal sei in erhöhter Alarmbereitschaft. Das russische Verteidigungsministerium sagt, die Angriffe im Westen der Ukraine hätten auf Infrastruktur gezielt, die für Militärtransporte aus Europa genutzt werde. Beim Krieg im Nahen Osten stehen sie auf unterschiedlichen Seiten. Jetzt scheinen sich der Iran und die Vereinigten Arabischen Emirate aber etwas anzunähern. Erstmals seit Beginn des Kriegs hätten sie einen konstruktiven Austausch gehabt, sagte der iranische Präsident Masoud Pezeshkian, dies nach dem Gipfeltreffen der sogenannten BRICS-Staaten, zu denen die beiden Länder gehören. Er und der Kronprinz von Abu Dhabi hätten vereinbart, ein neues Kapitel aufzuschlagen und die Zukunft gemeinsam zu gestalten, erklärte Pezeshkian. Die Vereinigten Arabischen Emirate sind mit den USA verbündet. Sie wurden wiederholt zum Ziel von iranischen Angriffen. Zwei Meldungen aus der Schweiz. Das Parlament soll klären, was bei der Beschaffung des F-35-Kampfjets schiefgegangen ist. Das fordert die SP. Sie will, dass eine PUC eingesetzt wird, also eine parlamentarische Untersuchungskommission. Die Sonntagszeitung hat darüber berichtet. Diese Woche war klar geworden, es gab keinen Fixpreis für die 36 Kampfjets aus den USA. Und die Gefahr, mit dem Velo zu verunfallen, ist in der Schweiz fast doppelt so groß wie in den Niederlanden. Das zeigt eine Studie der ETH Zürich und der Universität Twente. Dass es hier mehr Velounfälle gibt, liege auch an der Infrastruktur. An ÖV-Haltestellen, Tramgleisen und Kreuzungen gebe es hier mehr Unfälle. Noch ein Resultat vom Fußball. In der Schweizer Meisterschaft gewinnt Zürich gegen Vaduz dank eines Treffers in der Nachspielzeit mit 2:1. Und das Wetter. Heute Nachmittag ziehen im Norden immer mehr Wolkenfelder vor die Sonne. Am Abend und in der Nacht regnet es dann stellenweise. Morgen wird es wieder sonniger. Die Temperatur erreicht rund 25 Grad. Das waren Nachrichten von Radio SRF. Verantwortlich Tobias Meyer.
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4: Mikrofon und wir haben sie die Nachrichten gehört mit dem ersten Super League-Match, der schon fertig ist. Im letzten Grund hat der Fischer FC Zürich gegen FC Vaduz geheissen. Beide Teams in der unteren Hälfte der Tabelle. Aber eine Mannschaft, die hat heute jubeln können. Und zwar ganz zum Schluss, Silvan Schweizer.
5: Ein Lucky Punch in der 92. Minute bringt dem FC Zürich den Sieg gegen Vaduz. Der Ume Emanuel schlänzt den Ball zum Sieg ins lange Eck und bringt den letzten Grund zum Kochen. Ein unverhoffter Sieg, gerade wenn man die erste Halbzeit gesehen hat. Nur 26% Ballbesitz haben Zürcher gehabt und kein Stich. Nach 13 Minuten hat der Marcel Munzberger für Vaduz 1:0 geschossen, obwohl um ihn herum 6 FCZler gestanden sind. Zürcher haben sich irgendwie müssen sortieren, auch von einem Block. Mit dem Domenius Reverson ist ein weiterer Offensivspieler verletzt ausgeschieden. Und erst in der zweiten Halbzeit hat das Heimteam den Tritt gefunden gehabt. Der Philipp Kenny trifft in der 55. Minute zum 1:1. Jetzt ist es umgekehrt gewesen. Vaduz hat kein Bein mehr vor das andere gebracht. Und dann ist eben der Last-Minute-Treffer gekommen vom Emanuel. Der FCZ belohnt sich für die Leistungssteigerung und gönnt 2:1 gegen Vaduz.
4: In einer halben Stunde fangen die anderen beiden Spiele von heute an. Lausanne gegen Servette und in Luzern spielt der FC Basel das erste Mal nach der Entlassung vom Trainer Stefan Lichtsteiner. Der Sportchef vom FCB, der Valentin Stocker, hat gerade vor ein paar Minuten das erste Mal über den Entscheid geredet und das gesagt.
6: Ich glaube, es war schon eine gewisse Vorbelastung da gewesen aus der Rückrunde von der letzten Saison. Der Kredit war irgendwie auch nicht so vorhanden gewesen rundum in der Region. Für uns war es trotzdem wichtig gewesen, dass wir gesagt haben, es ist ein langfristiges Projekt. Wir wollen nochmal in den Sommer gehen, wir wollen die Transfers machen, wir wollen schauen, wie sich das entwickelt am Anfang. Und vor allem dann nach dem letzten Resultat und auch der Art und Weise, wie wir gespielt haben, ist dann wie so gewesen, dass wir einfach gesagt haben, hey, nein, wir sehen es nicht und haben dort ein Stück weit das Vertrauen verloren.
4: Heute in Luzern will man natürlich ja nicht verlieren. Es coacht der bisherige Assistent Luigi Nocentini auf SRF 3. Gibt es regelmässige Einschaltungen. Auf SRF 1 schalten wir hier nach den 5 Nachrichten in der Innerschweiz. Und bis dann wissen wir dann auch, wer das Formel 1-Rennen in Spanien gewonnen hat. Das läuft aktuell gerade im Fernsehen auf SRF Info. Und schon fertig ist ein Rennen, wo ein Spanier gewonnen hat. Der Marc Marquez gewinnt in der MotoGP-Klasse San Marino. Das perfekte Wochenende für ihn. Er hat schon den Sprint gewonnen und dank diesen beiden Siegen ist er jetzt auch in der WM-Wertung wieder erst. Er hat jetzt genau gleich viele Punkte wie der Jorge Martin, der heute fünft geworden ist, hat aber schon mehr Rennen gewonnen in dieser Saison. So viel vom Sport für den Moment.
7: Eis am Nachmittag.
8: Sonntag Nachmittag, hier bei uns auf SRF 1, am Mikrofon der Adrian Köpfer und das sind Huey Lewis und the News mit Do You Believe in Love. Ich wünsche euch weiterhin ganz einen schönen Sonntag.

0: Der Charlie Puth mit «One Call Away» am 4.4 hier bei uns auf SRF 1. Wir schauen schnell vorne auf einen Mittwochabend. Der gibt es bei uns immer nach der Nacht eine Sendung «Spasspartout». 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Also das heisst, irgendwelche Postmeldungen zu Terroranschlägen, News-Ticker zu Naturkatastrophen, Live-Schaltungen mitten aus dem Kriegsgeschehen. Alles Schreckliche auf dieser Welt passiert, prasselt zum Teil heute unbremst auf uns hinein und macht uns aus der Ferne, auch in der sicheren Schweiz, betroffen und gleichzeitig aber auch hilflos. Wir hören schnell rein.
1: Ich will ja nicht.

0: So tönt es, wenn Spoken Word du, Laurin Buser und Fatima Mamouni im Stück Cold das Gefühl vom Erschöpftsein, Verzweifeln und Abstumpfen auf die Bühne bringen.
1: Ich hab gegen Stresssymptome teure Steaks grilliert, hatte Eskapaden, bin eskaliert, hab gegen Stresssymptome im Bus kurz meditiert, hab gegen Stresssymptome lustlos masturbiert. Ich habe es probiert, es hat nicht funktioniert. Ich habe fuck that shit gesagt. Ich hab mit mir geredet, wie sonst niemand mit mir reden darf. Ich stand vor dem Spiegel, wutentbrannt, und hab mich selber einen Hurensohn genannt. Hast du mich gerade einen Hurensohn genannt? Yeah, I did that.
0: Was sie das Stück geschrieben haben, sei es ihnen wichtig gewesen, nicht auf andere zu zeigen, sondern bei sich selber herzuschauen und herauszufinden, warum sie die Weltlage erschöpft und ausbrennend empfinden, hat Laurin Buser im SRF-Tagesgespräch erzählt.
2: Wir haben also die Ich-Figur geschrieben und die entdeckt in sich die Abgestumpftheit und merkt, ich kann nicht mehr mit dem Weltgeschehen umgehen, es kommt nicht mehr an mich an, ich habe eine Flut von Bad News, wenn man so will, und ich kann wie nichts mehr daraus machen. Ich komme nicht mehr in eine Handlungsfähigkeit hinein. Und dann begibt sie sich auf eine Reise, um dieser Abgestumpftheit auf den Grund zu gehen.
0: Das Stück über die Entdeckungsreise haben Laurin Buser und Fatima Mamouni 2023 geschrieben. Und mitten in diesem Prozess von der Realität sind sie eingeholt worden vom 7. Oktober, dem Terrorangriff von der Hamas, dem Krieg im Gazastreifen und den unzähligen furchtbaren Videos, Artikeln und Live-Ticker dazu. Der Laurin Buser als Jod und Fatima Mamouni als schwarze Muslima haben das Stück auch persönlich stark beschäftigt. Der Krieg hat darum müssen in das Stück einfließen. Auch wenn es kompliziert war, sagt Fatima Mamouni.
3: Dadurch, dass wir so positioniert sind, eben jüdisch-muslimisch, aber unter anderem auch noch irgendwie schwarz-weiß, wir sind ein Mann und eine Frau und wir haben tausend vermeintliche Gegensätze.
2: Basel-Zürich.
3: Basel-Zürich ist eigentlich der grösste davon. Ja. Über den streiten wir auch noch am meisten. das macht natürlich etwas mit dem, was die Leute von uns erwarten oder was wir das Gefühl haben, was die Leute von uns erwarten. Und wenn etwas passiert, wie jetzt in Israel oder inzwischen in Gaza, dann wissen wir auf eine Art, dass wir das nicht können, unangesprochen lassen können. Das heisst konkret, dass ich als Muslime eigentlich nichts sagen kann, ohne dreimal vorher zu bestätigen, dass ich Hamas nicht cool finde. Sonst denken die Leute, dass ich Terroristin bin. Jetzt so ganz plakativ gesagt.
0: Mit diesen vielen vermeintlichen Gegensatz zwischen ihnen spielen die beiden auf der Bühne, unter anderem eben mit der Sprache. Der Grossteil des Stücks redet die Ich-Figur gleichzeitig aus beiden, aus der Fatima Mamouni und dem Laurin Buser.
2: 70% vom Oben ist synchron gesprochen in einer gemeinsamen Ich-Figur. Und in dieser Praxis vom Synchronsprechen sehe ich wie auch ein eine Metapher für, wie so Gespräche verlaufen. Weil es braucht immer beide. Es braucht beide, damit man es gleichzeitig sagen kann, was man sich vorgenommen hat zum Sagen. Und wenn jemand mal an einem Punkt rausgeht, dann braucht es wie beide, damit man wieder den gemeinsamen Einsatz findet.
0: 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Das hier ist Musik aus der Schweiz. Hecht mit Stockholm.

0: Every Beat of My Heart. Rod Stewart. Halbe Fifi auf SRF 1.
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2: Die Übersicht von 16.31 Uhr. Stau in der Region Basel auf der A2 Richtung Deutschland zwischen Hagnau und Breite. Dann in der Gegenrichtung zwischen Kleinüningen und Wettstein und folglich auch auf der A3 ab Euro Airport. In der Region Solothurn auf der A1 Richtung Zürich zwischen Wangen an der Aare und Herkingen. Dann in der Region Zürich vor dem Gubristunnel Richtung St. Gallen ab Dietikon sowie ab Urdorf Süd. In der Zentralschweiz auf der A2 Richtung Luzern ab Stans Nord. Dadurch auch auf der A8 Richtung Luzern ab Sarnen Nord. Dann auf der Nord-Süd-Achse vor dem Gotthardtunnel Richtung Süden 3 km Stau, 30 Minuten Wartezeit ab Wassen. Dann in Richtung Norden 5 km Stau und bis zu einer Stunde Wartezeit. In Graubünden Stau auf der A13 Richtung Chur zwischen Ander und Thusis, weiter zwischen Rotenbrunnen und Reichenau sowie auf der A13 Richtung Sargans zwischen Chur Nord und Sarganserland.
0: Hootie and the Blowfish, only wanna be with you. Und am Mikrofon Adrian Köpfer. Guten Sonntag!

0: schon einen kleinen Vorgeschmack mit dem John Mayer Car Roll It on Home auf heute Abend 8.8. Da erwartet mich nämlich der Martin Wittwer zum Country Special und zwar mit einem Gedankenexperiment.
1: Ja, genau. Stellen Sie sich vor, wir befinden uns im Jahr 2046. Radio wird immer noch gern gelost und auch der Country Special gibt es in 20 Jahren immer noch. In welcher Form auch immer. Die Moderatorin oder der Moderator hat eine Sendung vorbereitet und fragt: Wissen Sie noch, welche Songs vor 20 Jahren die Country-Welt bewegt haben? Genau das machen wir heute Abend. Wir blenden sozusagen zurück ins 2026. Ich weiss, das klingt irgendwie schräg. Dann wird Taylor Swift beispielsweise 56 sein oder der Jelly Roll 61, Martina McBride 80. Wir hören viele neue Songs, die uns aufdatieren, die Generation, die heute die Country-Musik prägt und vielleicht in 20 Jahren Legendenstatus erreicht hat. Songs von heute, Klassiker von morgen. Der Shabusi beispielsweise. Der Künstlername, der ist übrigens entstanden, weil ein Trainer vom Country-Superstar mit nigerianischen Wurzeln seinen richtigen Namen Chibuese nicht hat können aussprechen. Und darum habe ich immer Shabusi gesagt, hat man hören, ein Bar-Song, mehr denn nach dem 8. Ich freue mich.

0: Bonnie Tyler, It's a Hard Day. Es ist 10 Minuten vor der 5.
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2: Und mir zugeschaltet vom SRF Meteo Büro der Tim Schwitter. Tim, es gibt immer wie mehr Wolken und die werden, glaube ich, mehr, was ich gehört habe.
3: Ja, genau. Die werden jetzt immer dichter. Das heisst, heute oben ist es dann an den meisten Orten bewölkt. Nur im Süden können es für ein paar Sonnenstrahlen länger. In der Deutschschweiz kommt es heute am Oben und in der Nacht dann einmal kurz regnen. Am meisten Regen gibt es wahrscheinlich im Osten. In der Nacht kühlt es nicht mehr ganz so gut ab wie in der letzten Nacht. Es gibt morgen früh ca. 14 Grad. Morgen ist es dann im Westen, im Wallis und im Süden schon von Anfang an sonnig. In der Deutschschweiz hat es zuerst noch Wolkenreste. Die Wolkenreste die lösen sich dann gegen Mittag mehr und mehr auf und es gibt auch dort einen ziemlich sonnigen Tag. Nur in den Bergen und im Osten bleiben die Wolken etwas hartnäckiger. Es wird auch morgen warm, es gibt am Nachmittag ca. 24 Grad, in Genf, im Wallis und im Süden sogar bis 27 Grad.
2: Morgen Nachmittag also viel Sonne und sommerliche Temperaturen. Am Dienstag ja?
3: Ja, auch am Dienstag gibt es viel Sonne. Am Morgen hat es zwar im Mittelland, speziell so Richtung Bodensee, noch ein bisschen Nebel. Der löst sich dann aber schon bald auf und es gibt einen sonnigen und sehr warmen Tag. Im Mittelland und im Süden gibt es um 27 Grad, in Genf sogar bis 29 Grad.
2: Danke vielmals, Tim, und ganz schönen Abend dir.
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2: 8 Minuten geht's noch und dann ist es 5.

0: Musik aus der Schweizer mitgeben mit Vita con te. Sonntagabend, hier bei uns auf SRF 1, es ist gleich 5.
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0: Stau in der Region Basel auf der A2 Richtung Deutschland zwischen Hagnau und Breite und in der Gegenrichtung zwischen Kleinhüningen und Wettstein. Folglich auch auf der A3 ab Euro Airport. In der Region Solothurn auf der A1 Richtung Zürich zwischen Lutherbach und Herkingen. Dann in der Region Zürich vor dem Gubristunnel Richtung St. Gallen ab Dietikon sowie ab Urdorf Süd. In der Ostschweiz auf der A3 Richtung Zürich zwischen Mühlehorn und Reichenburg. In der Zentralschweiz auf der A2 Richtung Luzern ab Stans Nord. Dadurch auch auf der A8 Richtung Luzern ab Sarnen Nord. Im Berner Oberland auf der A8 Richtung Spiez zwischen Wilderswil und Derligen. Dann auf der Nord-Süd-Achse vor dem Gotthardtunnel Richtung Norden ab Quinto. 5 Kilometer Stau, 1 Stunde Wartezeit. Und in Graubünden Stau auf der A13 Richtung Chur zwischen Ander und Thusis. Weiter zwischen Rotenbrunnen und Reichenau. Sowie auf der A13 Richtung Sargans zwischen Zitzers und Sarganserland. Und jetzt ist es 5 und jetzt kann ich machen.
2: Die Nachrichten von SRF um 5 mit Juliette Schild. In der Ukraine trifft eine Drohne einen Personenzug. Das Land spricht von systematischen Angriffen. Und in der Türkei gehen die Behörden gegen die LGBTQ-Gemeinschaft vor. Mit Razzien und Festnahmen. Das Wetter. Am Abend und in der Nacht gibt es stellenweise Regen. Morgen ist es wieder sonniger bei 25 Grad im Norden und 28 Grad im Süden. Bei einem russischen Drohnenangriff im Westen der Ukraine ist die Lokomotive eines Personenzugs getroffen worden, nahe der polnischen Grenze. Die ukrainische Eisenbahngesellschaft sagt, Russland greife das Eisenbahnnetz im ganzen Land an. Tobias Meyer.
3: Der Zug, dessen Lokomotive getroffen wurde, war auf dem Weg in die polnische Hauptstadt Warschau. Auf einer der Strecken, die auch Politikerinnen und Politiker aus Europa nutzen, wenn sie nach Kiew und zurückreisen. Getroffen wurde die Lok nur 2 Kilometer von der polnischen Grenze entfernt, wie die staatliche Eisenbahngesellschaft der Ukraine schreibt. Verletzt worden sei niemand. Die Zugbesatzung sei rechtzeitig vor der Gefahr gewarnt worden. Alle Passagiere hätten den Zug bereits verlassen, als die Drohne einschlug. Das russische Verteidigungsministerium sagt, die Angriffe im Westen der Ukraine hätten auf Infrastruktur gezielt, die für Militärtransporte aus Europa genutzt werde. Der Angriff ist kein Einzelfall. Die ukrainische Eisenbahngesellschaft spricht von einem systematischen Angriff auf das Eisenbahnnetz im ganzen Land. Ihr gesamtes Personal sei in erhöhter Alarmbereitschaft. Fahrgäste sollen sich auf mögliche Evakuierungen gefasst machen.
2: Beim Krieg im Nahen Osten stehen sie auf unterschiedlichen Seiten. Jetzt scheinen sich der Iran und die Vereinigten Arabischen Emirate aber etwas anzunähern. Erstmals seit Beginn des Kriegs hätten sie einen konstruktiven Austausch gehabt, sagte der iranische Präsident Massoud Pezeshkian. Dies nach den Gipfeltreffen der sogenannten BRICS-Staaten, zu denen die beiden Länder gehören. Er und der Kronprinz von Abu Dhabi hätten vereinbart, ein neues Kapitel aufzuschlagen und die Zukunft gemeinsam zu gestalten, erklärte Pezeshkian. Die Vereinigten Arabischen Emirate sind mit den USA verbündet. Sie wurden wiederholt zum Ziel von iranischen Angriffen. Nun in die Schweiz mit 2 weiteren Meldungen. Das Parlament soll klären, was bei der Beschaffung des F-35-Kampfjets schiefgegangen ist. Das fordert die SP. Sie will, dass eine PUC eingesetzt wird, also eine parlamentarische Untersuchungskommission. Die Sonntagszeitung hat darüber berichtet. Diese Woche war klar geworden, es gab keinen Fixpreis für die 36 Kampfjets aus den USA. Und die Gefahr, mit dem Velo zu verunfallen, ist in der Schweiz fast doppelt so groß wie in den Niederlanden. Das zeigt eine Studie der ETH Zürich und der Universität Twente. Dass es hier mehr Velounfälle gibt, liege auch an der Infrastruktur. An ÖV-Haltestellen, Tramgleisen und an Kreuzungen gebe es hier mehr Unfälle. In der Türkei sind die Behörden dieses Wochenende gegen LGBTQ-Organisationen vorgegangen. Es gab Razzien und Festnahmen. Unter anderem werde gegen über 160 Personen und 9 Organisationen ermittelt. Die Staatsanwaltschaft spricht von einer Aktion zum Schutz der Familie. Kinder und Jugendliche würden in Fragen der sexuellen Orientierung und Geschlechtsidentität von den LGBTQ-Organisationen unangemessen beeinflusst. Die Behörden werfen ihnen Prostitution und Obszönität vor. Eine Gruppe, die sich für die Rechte der LGBTQ-Gemeinschaft einsetzt, meldet, dass die Internetseiten von Social-Media-Konten von Dutzenden Organisationen und Aktivisten gesperrt worden seien. Im Kosovo ist Albin Kurti vom Parlament erneut zum Premierminister gewählt und mit der Regierungsbildung beauftragt worden. Kurti ist seit 2021 Regierungschef. Er erhielt 62 von 120 Stimmen. Mehrere Oppositionsparteien blieben der Sitzung fern und kündigten an, die Wahl anzufechten. Kurtis Partei Vete Vendosje hatte die Parlamentswahlen im Juni gewonnen. Bisher konnte sie sich mit der Opposition aber nicht auf einen Präsidentschaftskandidaten einigen. Gelingt das weiterhin nicht, stünde der Kosovo vor Neuwahlen. Zum Sport, zuerst zum Fußball. In der Schweizer Meisterschaft gewinnt Zürich gegen Vaduz dank eines Treffers in der Nachspielzeit mit 2:1. Dann Eishockey. Freiburg hat in der Champions Hockey League das vierte Spiel verloren, zu Hause gegen die Adler Mannheim mit 3:4. Mit 2 Siegen und 2 Niederlagen hat Freiburg weiterhin die Chance, sich für den Achtelfinal zu qualifizieren. Und noch Formel 1. Der Italiener Kimi Antonelli gewinnt den grossen Preis von Spanien. Er baut seine Führung in der Gesamtwertung damit weiter aus. Der 20-jährige Mercedes-Fahrer siegt in Madrid vor dem Niederländer Max Verstappen im Red Bull und dem Briten Lando Norris im McLaren. Und die Wetteraussichten. Heute Abend und in der Nacht regnet es in der Deutschschweiz stellenweise. Morgen setzt sich dann die Sonne aus Westen wieder gegen Wolkenreste durch. Die Temperaturen steigen im Norden auf etwa 25 Grad. Im Süden gibt es rund 28 Grad. Das waren Nachrichten von Radio SRF. Verantwortlich Tobias Meyer.
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0: Der Sonntagabend hier auf SRF 1 mit Adrian Köpfer am Mikrofon. Und ich würde sagen... Danke für die drei Mädchen. Hoch die Hände, Wochenende. Das ist die Landbeat mit A Better Love.

0: The Better Love. Es ist 10 Minuten nach der 5.
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0: Und im Sport machen wir zuerst eine Tour de Suisse und dann noch schnell eine Weltreise mit dem Adrian Arnett.
2: Die Tour de Suisse machen wir freilich nicht mit dem Velo, sondern mit dem Fußball. In Zürich ist der schon am 2 gerollt. Der FC Zürich hat gegen Vaduz gespielt. Und in der ersten Halbzeit war Vaduz besser gewesen, hat den Ball mehr gehabt, hat das einzige Goal geschossen gehabt, den Marcel Monsberger hat getroffen. So haben sie dann aber nicht weitergemacht. Warum eigentlich nicht, Nicola Hasler?
3: Ja, ich kann es mir selber nicht erklären, weil wir eigentlich genau gewusst haben, dass Zürich anders aus der Kabine kommen muss, dass sie ihrem Publikum ein anderes Gesicht zeigen müssen, dass sie wahrscheinlich Druck machen würden. Und trotzdem habe ich nicht das Gefühl, dass sie extrem Druck gemacht haben. Es sind einfach wir, die schlecht gespielt haben, vor allem in der zweiten Halbzeit. Wir haben schlechte Positionen gehabt, wir haben nur den Ballbesitzfußball gespielt, den wir in der ersten Halbzeit sehr, sehr gut gemacht haben. Und ja, am Schluss, dass man sie weder in der letzten Minute überkommt, ist extrem bitter.
2: Ja, es ist sogar die zweite Minute von der Nachspielzeit gewesen. 1:1 ist mittlerweile gestanden. Der Kenny hat den Ausgleich geschossen für den FCZ. Und dann hat eben der Umi Emanuel nochmal den Ball und viel Platz gehabt. Den hat er genützt und den Ball wunderbar in weite Ecke geschlänzt. Die meisten von den 14.000 Zuschauern im letzten Grund haben gejubelt. Das hat in der Pause noch ein bisschen anders gestöhnt. Pfiff sind die zu hören gewesen. Und die hat auch der Spieler vom FCZ, den Miguel Reichmuth, laut und deutlich gehört.
4: Ja, auf jeden Fall auch verdient. Ich glaube, die erste Halbzeit war eine Katastrophe. Nicht das, was wir von uns verlangen und nicht an den Fans zeigen wollen. Und darum hat es so eine zweite Halbzeit gebraucht.
2: 2:2 also am Schluss von dieser zweiten Halbzeit. Die zweite Tranche von der Super League-Spiel heute am Nachmittag, die findet gerade gleichzeitig zu Lausanne und zu Luzern statt. Im Limon Derby zwischen Lausanne und Servette, dort ist noch nicht allzu viel passiert. Da steht es immer noch 0:0. In Luzern, dort läuft gerade das erste Spiel nach der kurzen Ära vom Basel-Trainer Stefan Lichtsteiner. Und dort ist schon viel passiert, aber dazu ein bisschen später. Zuerst mal zu dieser Woche. In dieser Woche ist er ja entlassen worden, der Stefan Lichtsteiner. Heute hat jetzt die sportliche Leitung das erste Mal darüber geredet. Und als Fehler wollte Valentin Stocker die Verpflichtung vom ehemaligen Nazi-Captain nicht bezeichnen.
5: Nein, es war, denke ich, kein Fehler gewesen. Ich meine, wir sind überzeugt in dem Moment, dass es gut kommt. Und ja, ich bin mit auch von der Mannschaft und ich habe gesagt, für mich persönlich ist es einfach eine Niederlage für uns alle. Es ist nicht nur, dass der Trainer nicht mehr da ist, der Steff, sondern auch für euch als Mannschaft, für mich, auch in der sportlichen Leitung, für ganz Basel. Weil, ja, wir haben wirklich probiert, dass es irgendwie gut kommt. Wir haben Hoffnung gehabt, dass wir einen Schritt machen in die richtige Richtung. Und wir haben einfach, ja, müssen irgendwie an einem Zeitpunkt herstehen und sagen, nein, es sieht nicht so aus und die Entscheidung treffen.
2: Die Entscheidung haben sie also getroffen, aber wie sieht es denn jetzt aus? Der Reto Held ist in der Innerschweiz, ist in Luzern. Du kannst uns das sicher sagen, Reto. Es sieht, glaube ich, seit wenigen Momenten noch ein bisschen besser aus für den FC Basel.
6: Ja, also das ist jetzt der Moment, wo man nachher sagt, wir haben Charakter gezeigt aus Sicht vom FC Basel, wo wirklich grottenschlecht, wirklich schlecht möglichst gestartet ist in die Ära nach Stefan Lichtsteiner. Weil nach 28 Sekunden hat hier der FC Luzern schon 1:0 geführt und ich dachte, wow, jetzt wird es ein richtiger Test. Aber schon in der vierten Minute hat Basel können ausgleichen, dank einem schönen Konter ausgelöst von Cerdan Shaqiri, wo der abgeschlossen worden ist, erfolgreich abgeschlossen worden ist. Und gerade vorher wieder ist wieder der Cerdan Shaqiri, der den Corner geschossen hat, und der Philipp Utele hat das 2:1 geschossen für den FC Basel. Es ist nicht eine zwingende Führung für den FC Basel, obwohl der mehr Ex-Goals, also bessere Chancen rausgespielt hat in dieser ersten Halbzeit. Mehr Chancen hat hinter der FC Luzern gehabt, wo im Ansatz noch 2-3 Mal ganz, ganz gefährlich aufs Goal gekommen ist und nur knapp gescheitert ist. Darum ist das 2:1 für Basel, glaube ich, viel Lohn, aber vielleicht eben auch ein Payback von dem, was in den letzten Monaten alles nicht so gut gelaufen ist. 44 Minuten gespielt, der FC Basel führt mit 2:1 gegen FC Luzern. Hier auswärts in einem richtig, richtig guten Spiel.
2: Und wie viel Charakter denn die Basler heute noch zeigen, das könnt ihr weiterhin miterleben. Regelmässige Einschaltungen in die Innerschweiz zum Reto Held gibt es auf SRF 3. Da machen wir jetzt nach dieser Fußball-Tour der Swiss noch geschwind eine sportliche Weltreise. Die Spanien hat heute, ist heute Formel 1 zu Gast gewesen, gewonnen hat schon zum 8. Mal in dieser Saison der Kimi Antonelli von Italien. Er ist jetzt in der WM-Wertung noch deutlicher in Führung. Ganz knapp erst in der WM-Wertung ist der Marc Marquez im TÜV in der MotoGP-Kategorie. Wir sind jetzt in San Marino angekommen. Dort gewinnt er nach dem Sprint von gestern auch den grossen Preis und hat jetzt genau gleich viele Punkte wie der Jorge Martin. Weil er eben mehr Rennen gewonnen hat, ist er erst im Gesamtklassement. Und wir gehen weiter auf Budapest und schauen auch schon ein bisschen weiter voraus. Dort findet heute Abend der dritte und letzte Abend von den Ultimate Championships in der Leichtathletik statt. Gestern 3 Podestplätze von der Schweiz mit der Audrey Vero, der Angelika Moser und dem Simon Ehammer. Heute immerhin 2 im Einsatz, der Timothy Mumenthaler und Fabian Hönke startet über 200 Meter. Das gibt es im Fernsehen bei uns ab 6 Uhr auf SRF Info. Und zum Schluss von unserer Sendung oder eben dieser kleinen Weltreise gehen wir noch über den grossen Teich. Und der Tennismatch wird dann auch den Schluss machen von dem heutigen Sporttag, der US Open-Final der Männer. Und dort wird einen Schluss machen, nämlich das Warten der amerikanischen Fans beenden. Vor 23 Jahren hat Andy Roddick die US Open gewonnen. Seit 90 Grand Slam-Turnier hat kein Amerikaner mehr triumphiert. Heute hat Ben Shelton die Chance dazu. Im Finale ist der Alexander Zverev von Deutschland aber schon der grosse Favorit. Er spielt zum dritten Mal hintereinander in einem Grand-Slam-Final. Der Ben Shelton zum ersten Mal und beim Sieg von Andy Roddick damals war er noch nicht einmal jährig. Diesen Match gibt es auch bei uns zu sehen, live im Fernsehen. Am 8. geht es los auf SRF 2.

Lou Reed, Walk on the Wild Side, und es ist 8 Jahre her. Im Oktober 2018 ist der Film da in die Kinos gekommen. A Star is Born mit dem Bradley Cooper und der Lady Gaga in der Hauptrolle. Und ich habe ein Interview von ihr gelesen, das hat mich fasziniert. Sie hat gesagt, sie hat sich selten in einem Film so offen gezeigt wie in diesem Film. Sie hat sich komplett gefallen. Und das ist etwas vom Beängstigendsten, was sie jemals gemacht hat. Sie hat ihr ganzes Herz, ihre ganze Seele für die Rolle gegeben. Sie hat dann weitergeschrieben, sie hat, oder gesagt, sie hat kein Make-up gedreht und ihre Haare in der Naturfarbe gefärbt. Es gab sowohl mental als auch körperlich kein Verstecken. Und wenn ihr den Film schaut, vielleicht sogar einen Filmtipp für heute Abend, müsst ihr einfach genug Nasentüchli nebendran haben, weil es wird also furchtbar schlimm. Aber es ist so ein schöner Film, geht so ans Herz. Und übrigens, der Labrador-Mischling namens Charlie, der vorkommt, das ist ein Bradley Cooper, sein Hund. Und eine Tierrechtsschutzorganisation hat Bradley Cooper dafür ausgezeichnet, dass er verzichtet hat, einen trainierten Hund einzusetzen und seinen genommen hat. Ein paar Informationen, Hintergrundinformationen zum Film, der unglaublich schön ist. Star is Born, Musik draus, Bradley Cooper und Lady Gaga mit Shallow.

0: Bradley Cooper, die Lady Gaga mit Shallow, da bei uns auf SRF 1. Wenn ich auf die Uhr schaue, sehe ich, dass wir gleich 17:30 haben. Dann gibt es unser Regionaljournal. Zuerst schauen wir noch schnell auf die Straße. Es hat ein paar Verkehrsmeldungen.
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0: Es sind offensichtlich ein paar Leute unterwegs im Auto. Die Übersicht von 17.28 Uhr in der Zentralschweiz auf der A8 Saarnen-Brienz ist der Sachsen-Tunnel in beiden Richtungen wegen eines Unfalls gesperrt. Der Verkehr wird umgeleitet. Dann in der Region Solothurn auf der A2 Richtung Basel zwischen Eggekingen und dem Belchentunnel Stau wegen eines Pannenfahrzeugs. Das Astra empfiehlt Reisenden über die A1 und A3 via Birfeld und Augst zu fahren. Zudem Stau auf der A1 Richtung Zürich zwischen Lutherbach und Herkingen. Dann in der Region Basel auf der A2 Richtung Deutschland zwischen Hagnau und Breite, in der Gegenrichtung zwischen Kleinüningen und Wettstein und folglich auch auf der A3 ab Euro Airport. In der Region Zürich vor dem Gubristunnel Richtung St. Gallen ab Dietikon sowie ab Urdorf Süd und vor dem Nordring Richtung Bern ab Baltenswil. In der Ostschweiz auf der A3 Richtung Zürich zwischen Mühlehorn und Reichenburg. Dann in der Zentralschweiz auf der A2 Richtung Luzern ab Stans Süd, dadurch auch auf der A8 Richtung Luzern ab Sarnen Nord. Dann noch auf der Nord-Süd-Achse vor dem Gotthardtunnel Richtung Norden ab Quinto, 5 km Stau und bis zu einer Stunde Wartezeit. Die Einfahrt in Airolo ist gesperrt. Und in Graubünden Stau auf der A13 Richtung Chur zwischen Ander und Thusis und weiter zwischen Rotenbrunnen und Reichenau. Sowie auf der A13 Richtung Sargans zwischen Zitzers und Sarganserland. Das ist der Sonntagabend, der 13. September. Jetzt ist es 17:30 Uhr, Zeit für euer Regionaljournal.
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3: Das ist das Regionaljournal Ostschweiz und Graubünden, heute mit diesen Themen. Im Bondo-Prozess ziehen die Angehörigen von den Opfern vom Bergsturz das Urteil vom Regionalgericht Maloja nicht weiter. Weil auch die Staatsanwaltschaft Graubünden keinen Weiterzug machen will, wird das Urteil ab morgen rechtskräftig. Und das Wochenende sind die Tage vom Denkmal. Zu diesem Anlass schauen wir in eine Zivilschutzanlage zu Appenzell-Ausserrhoden ein, die als Depot für Kunstwerke und historische Dokumente gebraucht wird. Am Mikrofon ist Nadine Lützelschwab. Guten Abend miteinander. Im Bondo-Prozess wollen die Angehörigen von den 8 Opfern vom Bergsturz am Piz Cingalo das Urteil vom Regionalgericht Maloja nicht weiterziehen. Das hat ihren Anwalt am Freitag mitgeteilt. Man lege keine Berufung ein, hat aber bei 2 von den Urteilen eine schriftliche Begründung verlangt. Das Gericht hat Anfang Monat die 5 Beschuldigten freigesprochen. 4 von ihnen haben 2017, als der Bergsturz bei Bondo passiert ist, für die Gemeinde oder den Kanton gearbeitet. Die 5. Person war ein externer Geologe. Das Gericht musste beurteilen, ob sich die 5 Personen der fahrlässigen Tötung schuldig gemacht haben, weil sie die Gefahrenlage falsch eingeschätzt und z.B. einen Wanderweg nicht abgesperrt haben. Auch die Bündner Staatsanwaltschaft hat gegenüber SRF bestätigt, sie will das Urteil nicht weiterziehen. Damit werden die 5 Freisprüche morgen Montag rechtskräftig, weil dann die Frist für einen Weiterzug abläuft. In der Politik hat die Bevölkerung viele Möglichkeiten zum Mitbestimmen. Mit Wahlen, Abstimmungen, Petitionen oder Volksinitiativen. Wer im Parlament sitzt, hat darüber hinaus noch andere Möglichkeiten, die Vorstösse. Im Kanton Thurgau hat es von Parlamentariern so einen Vorstoss gegeben, der wollte, dass es eine neue Form von Mitbestimmung für die ganze Bevölkerung gibt. Die Thurgauer Regierung sieht das anders. Nicolas Ledergerber.
4: Volksmotion, so heisst der politische Vorstoss. Da ist weder eine Volksinitiative noch eine Motion, wie man sie vielleicht aus einem Parlament kennt. Es ist ein Vorstoss, wo Bürgerinnen und Bürger machen können. Mit der Motion können Gesetze geändert werden. Die Regierung kommt dann so einen Auftrag über. Und mit einer Volksmotion könnte auch die Bevölkerung so einen Vorstoss machen, ohne dass man dafür im Parlament sitzen muss. Ein Vorstoss von 2 SP-Politikern hat wollen, dass es die Möglichkeit auch im Kanton Thurgau gibt. Nein, sagt jetzt aber die Kantonsregierung. Die Bevölkerung hat genug andere Möglichkeiten, sich einzubringen. Eine Volksmotion würde keinen demokratischen Mehrwert geben. Im Gegenteil. Kleine Gruppen könnten so mit ihren eigenen Interessen die politische Agenda beeinflussen. Es sei schliesslich auch die Aufgabe von Parlamentarierinnen und Parlamentarier, Anliegen aus dem Volk in den Grossen Rat zu bringen. Und überall da raus wäre es ein langwieriger Prozess, um so ein neues politisches Mittel überhaupt einzuführen. In ein paar Kantonen gibt es die Volksmotion, zum Beispiel zu Obwalden, Solothurn oder zu Neuenburg. Aber Zell Ausserrode kennt so eine ähnliche Form von Beteiligung. Dort heisst da Volksdiskussion und kommt zum Beispiel bei Gesetzesvorlagen nach der ersten Lesung. Dann können Bürgerinnen und Bürger noch Anträge stellen, bevor es dann nochmal in den Kantonsrat geht.
3: Der Kanton Graubünden wartet immer noch auf Geld, das die italienische Region Lombardei noch als Bündner Verkehrskonzept für die Olympischen Winterspiele dieses Jahr zahlen soll. Das Geld, das geht um mehrere Millionen Franken, war darum Thema bei den Gesprächen zwischen dem Außenminister Ignazio Cassis und dem Kanton. Der Ignazio Cassis war am Freitag für seinen regelmäßigen Besuch zu Graubünden. Die Lombardei hat Anfang Juli eigentlich schriftlich zugesichert, dass sie sich an den Kosten für das Verkehrskonzept beteiligt. Überwiesen hat sie aber immer noch nichts. Im September nächstes Jahr ist Altstädte das eidgenössische Volksmusikfest, das nur alle 4 Jahre ist und das erste Mal überhaupt im St. Galler Rheintal stattfinden soll. Ein Jahr vorher sind wir mit den Vorbereitungen des grossen Anlasses auf Kurs, schreiben die Organisatoren. In der Altstadt von Altstädten soll es unter anderem 12 Bühnen geben, Festwirtschaften, Märzstände, 4 Vortragslokale und einen grossen Festumzug am Sonntag. Und in Zusammenarbeit mit der Klangwelt Toggenburg auch noch einen temporären Klangpark. Dazu planen das Altstädter Museum Prestegg, das Rathaus Gonten in Appenzell-Innerrhoden und das Haus der Volksmusik im Kanton Uri eine Sonderausstellung zu der Rheintaler Volksmusik. Erwartet werden bis zu 60'000 Besucherinnen und Besucher und rund 1'500 Musikerinnen und Musiker machen mit. Das letzte eidgenössische Volksmusikfest war 2023 in Bellinzona mit über 80'000 Besucherinnen und Besuchern. Sind Kulturgüter in der Schweiz gut geschützt und auch gut gelagert? Lange hat man diese Frage mit einem klaren Ja beantworten. Die unsichere Weltlage der letzten paar Jahre hat den Kulturgüterschutz aber wieder stärker im Fokus gerückt. Die Drogen im Kanton Appenzell-Ausserrhoden lagert die kantonale Kunstsammlung ganz pragmatisch in einer Zivilschutzanlage. Kunstwerke und historische Dokumente liegen auf umgebautem Militärbett. Im Rahmen der Europäischen Tage vom Denkmal gestern und heute unter dem Motto «In Gefahr» ist die Panzertür der Zivilschutzanlage zu Drogen für die Bevölkerung aufgemacht worden. Auch Tana Krug von der SRF 2 Kulturredaktion ist hinschauen.
5: Es fühlt sich sicher an, als Heidi Eisenhut die dicke Schleusentür aufdrückt. Und zugleich etwas beklemmend.
6: Inwieweit diese Zivilschutzanlagen sieht man ja auf die Schleuse.
5: In der Zivilschutzanlage Hinterdorf in Trogen sieht vieles noch aus wie in den frühen 80er Jahren. Ein cremeweißer Stahlherd, ein kariertes Kochbuch, schmale Stockbetten. Hier sollte die Bevölkerung im Kriegsfall Schutz finden. Heute dient die Anlage als Depot für Kulturgüter.
7: Die Betten waren eigentlich für uns ganz zentral und die haben wir ungenutzt. Also die konnten wir für die Lagerung von Bildern, von Kunstwerken, von Ölgemälden sogar umnutzen.
5: Heidi Eisenhut ist Kantonsbibliothekarin in Appenzell-Ausserrhoden. Ihr ist es gelungen, einen sicheren Ort für die wertvollsten Schätze zu finden. In der Zivilschutzanlage, gleich neben dem Dorfplatz, lagern historische Bücher, Fotos, Nachlässe von Kunstschaffenden, das Archiv der Familie Zellweger. Sie kam im 18. Jahrhundert in Trogen mit Textilhandel zu Reichtum und prägte Wirtschaft und Politik in Appenzell-Ausserrhoden.
7: Wir haben jetzt nicht irgendwo einen Bunker, wo wir sagen können, das kommt dort alles hin. Denn das ist ja genau das Problem. Wir haben die jetzt an einem Ort gelagert, der für uns sicher und trocken und optimal ist. Beim Katastrophenfall haben wir Szenarien und die haben wir wirklich auch notiert, aber die möchten wir nicht verraten.
5: Denn wenn es ernst wird, haben Menschen Vorrang. Für die Kulturgüter gibt es deshalb einen Evakuierungsplan. Was wohin gebracht würde, bleibt geheim. Der Krieg in der Ukraine und der Bergsturz von Blatten zeigen, warum solche Szenarien wichtig sind. In Blatten wurden historische Gebäude zerstört. Auch Originalstatuen aus der Wallfahrtskapelle Kümmert gingen verloren.
7: Es geht ja nicht nur um Krieg, es geht wirklich auch darum, dass man sich bewusst ist, es hat auch Kulturgüter, die zu uns gehören, zu unserer Identität, und die dürfen nicht verloren gehen. Und das ist wirklich ein ganz großes Anliegen auch unserer Arbeit, weil wenn das weg ist, ist einfach ein Teil unserer Geschichte auch nicht mehr da.
5: Beim Kulturgüterschutz arbeiten Fachleute aus dem Zivilschutz und aus Kulturbetrieben heute enger zusammen. Denn im Ernstfall muss schnell entschieden werden. Was wird zuerst evakuiert und wie geht man mit den wertvollen Objekten um?
7: Also die Chancen, die sehe ich ganz klar drin, eben miteinander überhaupt mal zu sprechen. Also das hat, ich glaube, vorhin einfach, da war kein Bedürfnis da. Und wenn man miteinander spricht, dann sieht man, dass man auch zum Teil die Begriffe, dass die anders besetzt sind, dass man einander vielleicht nicht versteht, weil das militärische Denken ein anderes ist als das Denken jetzt von der Kultur her. So, es sind andere Ausbildungen. Und das finde ich eine wirklich für mich jetzt eine sehr bereichernde Chance, auch mal zu verstehen, wie jetzt jemand denkt, der vielleicht schnell eine Lösung braucht.
5: Kulturgüterschutz bedeutet nicht nur, dicke Mauern hochzuziehen. Entscheidend ist auch zu wissen, was geschützt werden muss und wie.
3: Bleibt noch der Blick aufs Wetter mit dem Team Schwitter von SRF Meteo.
8: Jetzt oben ist es meistens bewölkt. Nur im Engadin reicht es vielleicht noch für ein paar Sonnenstrahlen. Am Oben kommt es zuerst rund um den Bodensee regnen. In der Nacht zieht der Regen dann immer weiter in den Süden und es kommt an vielen Orten mal kurz regnen. Morgen Morgen früh hat es im Rheintal etwa 15 Grad. Zuerst hat es dann auch noch dichte Wolken. Die lösen sich gegen Mittag und am frühen Nachmittag immer mehr und mehr auf. Je näher man aber an den Bergen ist, desto länger geht es, bis sich die Sonne durchsetzt. Es wird morgen also auch Orte geben, wo es bis zu oben eher grau bleibt. Am Dienstag hat es am Morgen vor allem Richtung Bodensee ein paar Nebelfelder. Nachher wird es überall sonnig und warm. Es gibt bis 26 Grad im Rheintal und 20 bis 24 Grad im Engadin.
3: Und das war es vom Regionaljournal für heute, den Sonntag, den 13. September. Redaktion und Moderation Nadine Lützelschwab. Einen schönen Abend und ade miteinander.

0: Kraftvoll mit unglaublich schönen Stimmen. Laura Pausini, da bei uns auf SRF 1. Es ist 17:45. So, und jetzt kommt eine Liebeserklärung.
1: Er gehört zu mir, zu meinem Leben. Er ist für mich Nachbar, Freund. Ja, er ist, ich glaube, ein bestimmtes Stück weit mein Leben.
0: Mein Leben? Nachbar, Freund? Das war Gabi Aschwander. Und die Liebeserklärung ist nicht etwa an einen Mann gegangen, sondern an einen Berg. An Tödi, im Glarnerland. Die Gabi Aschwander war nämlich Wanderweg-Rangerin und früher jahrzehntelang Hüttenwartin von der Fridolinshütte am Tödi. Erzählt hat sie aus dieser Zeit heute Morgen in der Radio-Talkshow persönlich bei der Olivia Röllin. Und oder David Kühne war dort Gast gewesen. Und seine Liebe gilt nicht unbedingt einem Berg, sondern eher seinen schweren Druckmaschinen.
2: Meine grössten Maschinen sind 3,5 Tonnen und das ist aber dann schon auch ein Gewicht, weil ich bin ja im ersten Obergeschoss und die Maschinen müssen ja dort rein transportiert werden, es braucht Kräne. Das ist ein anderer Bezug, den man zu dem Gerät hat, als zum Tödi.
0: David Kühne, seine Leidenschaft und auch sein Beruf ist eben das Drucken auf alten Maschinen. Und die Maschinen, die bei ihm im Atelier stehen, die sind zum Teil uralte Schmuckstücke, die jahrelang irgendwo rumgestanden sind. Scheint, so sagt er, häufig bei älteren Herren, die früher mal in der Druckerei gearbeitet haben und die Maschinen dann mitgenommen haben.
2: Das ist natürlich so. Es sind vielfach Männer gewesen, oder meistens Männer in dieser Zeit, die gesagt haben, ich nehme da die Druckmaschine, die wir in dieser grossen Druckerei haben, ich nehme die paar Korpusschriften und ich mache noch bei mir daheim, vielleicht in der Garage, eine Landdruckerei. Es hat in vielen Dörfern hat es so kleine Druckerien gehabt. Und die sind jetzt wirklich alt und das steht in dieser Garage. Und sie sagen, du, wir haben 5 oder 10 Tonnen Material in der Garage und wir wären froh, wenn es jemand würde holen. Und wenn dann der eine alte Mann herausgefunden hat, dass man dem Typ da von Evels noch verkaufen kann, dann haben sie dann ihrem Kollegen angerufen und gesagt, du musst dem anrufen, der kommt das sogar holen.
0: Wieso, dass er nicht einfach digital druckt, sondern eben viel lieber tagelang mit diesen tonnenschweren Maschinen hantiert, hat er heute Morgen in der Sendung persönlich erzählt. Ich würde vorschlagen, hört sie doch nachher auf srf1.ch unter persönlich. Es gibt übrigens ganz viel zum Lachen in dieser Sendung. Ich habe die Sendung eigentlich nicht bewusst, weil ich bei den Heimen war. Und nach einer Viertelstunde habe ich gemerkt, hey, ja, du bist seit einer Viertelstunde persönlich hören. Es ist so gut gewesen. Und natürlich erzählt er dort Gabi Aschwander die eine oder andere Anekdote aus ihrer langen Zeit als heute. Der Wart in der Fridolinshütte, weil es sei nicht immer alles rund gelaufen dort oben, in der wilden Bergnatur. Da hatte sie ja mal mit kleinen Tieren zu kämpfen, die ihr an die Vorräte sind. Aber hört es selber.
1: Ja, mir ist eben noch mal etwas ganz Peinliches passiert. Ich habe draußen jemanden einen Kaffee bestellt. Danach habe ich noch gefragt, haben Sie Milch? Und dann hat er gesagt, ja, ja. Und dann voraussend habe ich gesagt, ja, ein bisschen Milch. Und dann rein. Und dann dachte ich, ist die schon gescheiden. Jetzt habe ich die erst in die Keller reingestellt, sie ist schon gescheiden. Habe dann noch ein bisschen mehr gedruckt und dann ist er tatsächlich eine Maus ins Kaffee.
0: Zeige ich persönlich mit der Maus im Kaffee. Zwingen online unter srf1.ch oder überall dort, wo die Podcasts sind.

0: Coldplay mit My Oh My. Sonntagabend auf SRF 1, es ist gleich 6 Uhr.
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0: In der Zentralschweiz auf der A8 Saanen-Brienz. Dort ist der Sachsen-Tunnel in beiden Richtungen wegen eines Unfalls gesperrt. Der Verkehr wird umgeleitet. In der Region Solothurn auf der A2 Richtung Basel zwischen Herkingen und dem Belchentunnel Stau wegen eines Pannenfahrzeugs. Das Astra empfiehlt Reisenden über die A1 und A3 via Birfeld und Aux zu fahren. Zudem Stau auf der A1 Richtung Zürich zwischen Lutherbach und Herkingen. In der Region Basel auf der A2 Richtung Luzern zwischen Kleinüningen und Wettstein, folglich auch auf der A3 ab Euro Airport. In der Region Zürich vor dem Gubristunnel Richtung St. Gallen, ab Dietikon sowie ab Urdorf Süd und vor dem Nordring Richtung Bern ab Baltenswil. In der Ostschweiz auf der A3 Richtung Zürich zwischen Mühlehorn und Reichenburg, dann in der Zentralschweiz auf der A2 Richtung Luzern ab Stand Süd, dadurch auch auf der A8 Richtung Luzern ab Alpnach Süd. Sowie in dem Berner Oberland auf der A8 Richtung Spiez zwischen Wilderswil und Derligen. Vor dem Gotthardtunnel Richtung Norden 4 km Stau, 45 Minuten Wartezeit. Und in Graubünden Stau auf der A13 Richtung Chur zwischen Ander und Thusis, sowie auf der A13 Richtung Sargans zwischen Zitzers und Sarganserland.
1: Radio SRF, Echo der Zeit mit Ivan Lieberherr. Sonntag, der 13. September, das sind unsere Themen. Die Gefahren der künstlichen Intelligenz. Nun sorgen sich offenkundig auch die Hersteller und wollen die KI-Entwicklung bremsen. Die Krise der konservativen Volksparteien. Im deutschen Bundesland Sachsen-Anhalt erreicht die CDU nicht mal mehr 20%. Der Politologe Thomas Biebricher stellt fest,
2: dass es eine Sehnsucht gibt nach den klaren Antworten, möglicherweise auch den etwas zu einfachen Antworten und eine Sehnsucht danach, eine bestimmte Linie durchziehen zu können.
1: Ganz abschreiben will er die CDU aber nicht. Das Echo-Gespräch. Dann der Sklavenhandel und das Geld aus der Schweiz. Aktivisten aus der Karibik fordern Wiedergutmachung. Zu Recht, sagt der Historiker Hans Fessler.
3: Die Gesellschaften zum Beispiel der Karibik, die haben ein Recht auf Anerkennung und Wiedergutmachung.
1: Fragt sich, ob eine Anzeige eines Aktivisten Aussicht auf Erfolg hat. Künstliche Intelligenz, KI, durchdringt zunehmend unser Leben. Die rasche Entwicklung der Technologie überfordert so manche Leute und bereitet ihnen Sorgen. Vor allem, wenn es zu Zwischenfällen kommt. So wurde jüngst bekannt, dass Software der Firma OpenAI eigenständig aus einer abgesicherten Umgebung quasi ausgebrochen ist und dann die Systeme einer anderen Firma gehackt hat. Solche Risiken beunruhigen offensichtlich sogar die Verantwortlichen von KI-Unternehmen. Der Chef des großen KI-Labors Anthropic fordert nun, dass die Entwicklung der Technologie verlangsamt werden soll. Zuspruch erhielt er von Chefs anderer Firmen. Was dahinter steckt, das klären wir jetzt mit Jürg Tschirren von unserer Digitalredaktion. Das Tempo bei der Entwicklung leistungsstarker KI-Modelle soll verringert werden. Jürg Tschirren, was heißt das?
4: Bislang liefern sich KI-Unternehmen einen richtigen Wettlauf bei der Entwicklung und auch Veröffentlichung neuer Modelle und man kann das Gefühl haben, dass Sicherheitsbedenken da nicht immer an erster Stelle stehen. Sie tun dieses auch in der Hoffnung, vielleicht das erste Modell dann zu haben, das so leistungsfähig ist, dass es sich rasant selber weiterentwickeln kann und dann etwas übertrieben gesagt alle Probleme der Menschheit lösen. Dario Amodei, der Chef des KI-Unternehmens Anthropic, der will nun aber, dass die Unternehmen sich in Zukunft mehr Zeit nehmen und Chefs anderer US-KI-Unternehmen haben ihm da zugestimmt. Also neue Modelle sollen vor der Veröffentlichung erst einmal gründlich auf Schwächen und Gefahren getestet werden. Aber was genau das bedeuten soll, langsamer zu entwickeln, wie viel Zeit das bedeuten soll und auch wer wie entscheidet, wann ein Modell dann sicher genug ist, das bleibt offen. Konkret ist bisher nur die Ankündigung, dass Anthropic in Zukunft unabhängige Prüferinnen und Prüfer ins Haus lassen will, die Sicherheitsmaßnahmen überprüfen und auch sicherheitskritische Vorfälle melden sollen. Allerdings ist auch hier unklar, ob diese Prüferinnen und Prüfer dann zum Beispiel auch ein neues Modell stoppen könnten, von dessen Veröffentlichung Anthropics finanzielle Zukunft abhängen könnte.
1: Weshalb kommt jetzt dieser Ruf nach einer Verlangsamung?
4: Sie haben es eingangs schon erwähnt, verschiedene Vorfälle in den letzten Wochen haben Angst aufkommen lassen, dass neueste KI-Systeme vielleicht zu mächtig geworden sind, sich nicht mehr richtig kontrollieren lassen. Wobei man an dieser Stelle dann auch sagen muss, dass KI ja nicht auf eigene Faust handelt, also nicht etwa eigene Ziele hat und auch nicht ohne die nötige technische Infrastruktur funktionieren kann. Die Sicherheit dieser Systeme, die liegt also immer noch in der Hand der Verantwortung der KI-Entwickler. Und diese Unternehmen, die haben nun aber auch gemerkt, dass die Öffentlichkeit der KI gegenüber immer kritischer gegenübersteht. Nicht nur Sicherheitsbedenken wegen, auch etwa wenn es um Umweltfragen geht oder die Angst um den Arbeitsplatz. Und da scheint es natürlich klug, sich mit einem Aufruf nach mehr Sorgfalt, nach mehr Zeit bei der Entwicklung als verantwortungsvolle Unternehmen zu zeigen, die das Wohl der Allgemeinheit nicht aus den Augen verlieren. Nicht zuletzt vielleicht auch deshalb, weil KI-Unternehmen wie Anthropic oder OpenAI in nächster Zeit den Börsengang planen.
1: Wollen die KI-Firmen mit ihrem Vorgehen auch verhindern, dass einzelne Länder oder die EU mit noch restriktiveren Regulierungen eingreifen?
4: Das kann man wohl nicht ganz ausschließen. Also die Regulierung von künstlicher Intelligenz, die ist ein Thema in der Politik geworden, nicht nur in den USA. Und wenn die KI-Unternehmen jetzt also selber vorschlagen, wie sie reguliert werden sollen, dann tun sie das vielleicht auch in der Hoffnung, so allzu strikte staatliche Maßnahmen verhindern zu können. Das kennt man auch aus anderen Technologiebereichen, zum Beispiel wenn es um die Regulierung von sozialen Medien geht. Und wie bei den sozialen Medien können Regeln und Auflagen für große Unternehmen sogar ein Vorteil sein. Sie können eine Eintrittshürde sein, die Konkurrenz fernhält. Also wenn Sicherheitsprüfungen, Zertifizierungen und auch enorme regulatorische Anforderungen Pflicht werden, dann können sich das vor allem die großen Unternehmen leisten. Und so könnte die Regulierung, die eigentlich Sicherheit schaffen soll, gleichzeitig die Position dieser großen KI-Unternehmen stärken.
1: Stichwort Konkurrenz. Es sind US-amerikanische Firmen, die das Tempo bei der KI-Entwicklung drosseln wollen. Was bringt das, wenn etwa die chinesische Konkurrenz weiter aufs Tempo drückt, ungeachtet der Risiken?
4: Nicht nur die US-KI-Unternehmen, die liefern sich gegenseitig einen Wettlauf bei der Entwicklung neuer Systeme. Auch die USA und eben Länder wie China stehen in Konkurrenz. Und gerade in den USA ist die Angst groß, von China in diesem Wettlauf überholt zu werden. Diese Angst, die spielt dann auch beim Aufruf nach Verlangsamung eine Rolle. Dario Amodei warnt, eine chinesische Führungsrolle im Bereich der KI, die wäre eine große Gefahr für die Vereinigten Staaten und die ganze Welt. Verlangsamt werden soll die Entwicklung darum nur so sehr, wie es der Vorsprung gegenüber China erlaubt. Und dieser Vorsprung, den die USA heute noch haben, der soll sogar gesichert werden durch die Regulierung, zum Beispiel durch Exportverbote von leistungsfähigen Chips und ein strengeres Vorgehen gegen das Kopieren westlicher KI-Modelle.
1: Erläuterungen von Jürg Tschirren von unserer Digitalredaktion. Besten Dank. Gleich weiter in die Nachrichtenredaktion zu Juliette Schild. Die Schweiz will dabei helfen, Friedensgespräche zwischen Russland und der Ukraine wieder in Gang zu bringen.
5: Beide Länder seien kriegsmüde und suchten nach Wegen, wenn auch zu unterschiedlichen Bedingungen. Das sagte Außenminister Ignazio Cassis zum Sonntagsblick. Die Zeitung berichtet, dass der Schweizer Spitzendiplomat Gabriel Lüchinger Ende August nach Kiew und Moskau gereist ist. Zu den Ergebnissen dieser Reise äußerte sich Cassis im Interview aber nicht konkret. Die nächsten Schritte seien geheim. Bei einem russischen Drohnenangriff im Westen der Ukraine ist die Lokomotive eines Personenzugs getroffen worden. Dieser war auf dem Weg nach Polen. Der Zug sei 2 Kilometer von der polnischen Grenze entfernt angegriffen worden, schreibt die staatliche Eisenbahngesellschaft der Ukraine. Verletzte habe es aber keine gegeben. Die Zugbesatzung sei rechtzeitig vor der Gefahr gewarnt worden. Das russische Verteidigungsministerium sagt, die Angriffe im Westen der Ukraine hätten auf Infrastruktur gezielt, die für Militärtransporte aus Europa genutzt werde. Beim Krieg im Nahen Osten stehen sie auf unterschiedlichen Seiten. Jetzt scheinen sich der Iran und die Vereinigten Arabischen Emirate aber etwas anzunähern. Erstmals seit Beginn des Kriegs hätten sie einen konstruktiven Austausch gehabt. Das sagte der iranische Präsident Masoud Pezeshkian. Er und der Kronprinz von Abu Dhabi hätten vereinbart, ein neues Kapitel aufzuschlagen und die Zukunft gemeinsam zu gestalten. Die Vereinigten Arabischen Emirate sind mit den USA verbündet. Sie wurden wiederholt zum Ziel von iranischen Angriffen. In der Türkei sind die Behörden dieses Wochenende gegen LGBTQ-Organisationen vorgegangen. Es gab Razzien und Festnahmen. Unter anderem werden gegenüber 160 Personen und 9 Organisationen ermittelt. Die Staatsanwaltschaft spricht von einer Aktion zum Schutz der Familie. Kinder und Jugendliche würden in Fragen der sexuellen Orientierung und Geschlechtsidentität von den LGBTQ-Organisationen unangemessen beeinflusst. Die Behörden werfen ihnen Prostitution und Obszönität vor. Im Kosovo ist Albin Kurti vom Parlament erneut zum Premierminister gewählt und mit der Regierungsbildung beauftragt worden. Kurti ist seit 2021 Regierungschef. Er erhielt 62 Stimmen im 120-köpfigen Parlament. Mehrere Oppositionsparteien blieben der Sitzung fern und kündigten an, die Wahl anzufechten. Kurtis Partei Vete Vendosje hatte die Parlamentswahlen im Juni gewonnen. Bisher konnte sie sich mit der Opposition aber nicht auf einen Präsidentschaftskandidaten einigen. Gelingt das weiterhin nicht, stünde der Kosovo vor Neuwahlen. Und noch zur Formel 1. Der Italiener Kimi Antonelli gewinnt den Grossen Preis von Spanien. Er baut damit seine Führung in der Gesamtwertung der WM weiter aus. Der 20-jährige Mercedes-Fahrer siegte in Madrid vor dem Niederländer Max Verstappen im Red Bull und dem Briten Lando Norris im McLaren. Und das Wetter. Heute Abend und in der Nacht regnet es in der Deutschschweiz stellenweise. Morgen setzt sich die Sonne aus Westen wieder gegen Wolkenreste durch. Die Temperaturen steigen im Norden auf etwa 25 Grad, im Süden gibt es 28 Grad.
1: Die Verschiebungen im deutschen Parteiensystem, die Schweizer Beteiligung am internationalen Sklavenhandel und die Verschwendung von Lebensmitteln und was dagegen getan werden kann. Das die weiteren Themen hier im Echo der Zeit. Die Landtagswahl in Sachsen-Anhalt hat die Parteienlandschaft in Deutschland in ihren Grundfesten erschüttert. Die AfD, die der Verfassungsschutz als gesichert rechtsextrem einstuft, konnte ihren Stimmenanteil verdoppeln auf 44%. Jener der CDU wurde halbiert auf noch 17%. Abgestraft wurde auch die SPD. CDU und SPD, einst die staatstragenden Volksparteien in Deutschland. Thomas Biebricher ist Politikwissenschaftler an der Johann Wolfgang Goethe-Universität in Frankfurt am Main. Er forscht zum Zustand konservativer Parteien wie der CDU. Und er diagnostiziert eine Krise des Konservatismus und die begünstige den Aufstieg von Rechtsaußenparteien. Ich habe Biebricher gefragt, ob er die AfD inzwischen als Volkspartei betrachtet.
6: Ich glaube, das würde zu weit führen, weil wir natürlich auch sehen müssen, ob sich solche Trends verstetigen in anderen Bundesländern oder eben auch auf der Bundesebene. Aber man muss schon feststellen, dass das, man muss einfach sagen, beeindruckende Zahlen sind natürlich für eine Partei, die noch vor ein paar Jahren weitaus niedriger lag. Und das ist schon ein starker Ausschlag nach oben. Aber ich sehe jetzt nicht, dass sich das flächendeckend so auch weiterentwickelt. Aber es ist natürlich schon auf jeden Fall ein Paukenschlag, der allen anderen Parteien zu denken geben muss. Und das ist ja auch tatsächlich geschehen.
1: Die AfD profitiere von einer generellen Unsicherheit in weiten Teilen der Bevölkerung, sagen Politologen, von einer generellen Unzufriedenheit. Hat eine Partei wie die CDU keine Rezepte dagegen?
6: Die CDU ist angetreten mit einer großen Reformagenda und die Strategie habe ich so verstanden, dass man durch eine überzeugende Regierungspolitik eben die Leute wieder Zutrauen fassen, auch zu den großen Parteien, insbesondere zu CDU und CSU. Und nun stellt man fest, dass das mit den Reformen nicht ganz so einfach ist, weil man natürlich auch in einer Koalition ist mit einer anderen Partei, die auch nicht viel sozusagen entgegenkommen, signalisieren kann, weil sie eben selbst ein Stück weit mit dem Rücken zur Wand steht. Das erschwert die Dinge und hinzu kommt natürlich, dass das alles Reformen sind, die ja auch erst mal also gewisse Zumutungen für bestimmte Gruppen auch mit sich bringen. Und da geht es um Einschränkungen und das muss man vermitteln und dass da natürlich nicht gleich Hurra geschrien wird, war ein Stück weit auch zu erwarten. Und meiner Ansicht nach ist es der Union nicht gelungen, das in ein gutes Narrativ, in eine Erzählung reinzupacken, die erklärt, warum bestimmte Zumutungen und auch ein gewisser Verzicht notwendig sind, um andere größere Ziele, langfristigere Ziele zu erreichen.
7: Solche Reformen, solche Zumutungen, die leben ja auch von Kompromissen. Dazu haben sich CDU und SPD in der Vergangenheit immer wieder durchringen müssen. Die AfD dagegen will alles oder nichts. Ist Kompromissbereitschaft heute nicht mehr gefragt?
6: Man muss wohl schon festhalten, dass die Geduld mit solchen Aushandlungsprozessen, die Kompromissen ja zugrunde liegen, dass die geschwunden ist auf jeden Fall und dass es eine Sehnsucht gibt nach den klaren Antworten, möglicherweise auch den etwas zu einfachen Antworten und eine Sehnsucht danach, eine bestimmte Linie durchziehen zu können. Und ich erkenne das auch so in Teilen der CDU-Basis, wenn man an den letzten Wahlkampf denkt, wo immer wieder von CDU pur gesprochen wurde, obwohl man sich eigentlich darüber klar sein musste, dass man in einer Koalitionsregierung aller Wahrscheinlichkeit landet. Und es ist wohl wirklich so, dass da vielleicht auch in der Bevölkerung insgesamt die Geduld geschwunden ist. Aber trotzdem gehört es zu einem realistischen Verständnis demokratischer Politik, dass die über Ausgleichsprozesse und eben dementsprechend auch über Kompromisse funktionieren muss.
7: Herr Biebricher, wir haben vor 2-3 Jahren schon mal miteinander gesprochen. Da sagten Sie, konservative Volksparteien wie die CDU müssten sich auf jene großen Themen besinnen, bei denen sie als kompetent und glaubwürdig gelten. Wirtschaftspolitik, Bildungspolitik. Tun die Parteien das nicht oder bringt das nichts in Zeiten großer Polarisierung?
6: Da müsste man, glaube ich, schon eine sehr differenzierte Antwort geben. Also ich befürchte aber schon, dass man CDU, CSU, ja, muss man schon attestieren, dass sie den Nachweis ihrer wirtschafts- und finanzpolitischen Kompetenz, den haben sie nicht durchgehend erbracht bis jetzt. Ich will es mal so formulieren, da ist auf jeden Fall noch Luft nach oben, würde ich sagen. Es gibt schon eine Wahrnehmung, dass die Regierungspolitik gerade in diesen großen Themen ein Stück weit hinterherhängt oder vielleicht auch ein bisschen entkoppelt ist von den Nöten und den Erfordernissen auch, die gesehen werden in der Bevölkerung. Gleichzeitig muss man schon auch festhalten, dass natürlich viel getan wird. Also es ist ja nicht so, dass die Bundesregierung auch untätig geblieben wäre. Nur manchmal verpuffen diese Anstrengungen auch in der öffentlichen Wahrnehmung. Aber es muss für CDU, CSU, das muss einem schon zu denken geben, wenn man feststellt, dass in Sachsen-Anhalt beispielsweise wird der AfD mehr Kompetenz auch in der Wirtschaftspolitik zugesprochen als der CDU. Und das ist natürlich schon bemerkenswert, wenn man bedenkt, dass die Partei noch nicht mal irgendwo regiert hat und ihr trotzdem mehr Wirtschaftskompetenz zugesprochen wird als der Union.
7: Die großen bürgerlich-konservativen Volksparteien sind unter Druck, nicht nur in Deutschland. Sind die goldenen Zeiten dieser Parteien vorbei?
6: Also in der Politik gibt es keinen Determinismus. Also das bedeutet einfach, dass die Zukunft eben offen ist. Und ich würde davor warnen, jetzt alle großen Volksparteien und auch gerade die Konservativen schon komplett abzuschreiben. Aber man muss schon festhalten, dass wir es insgesamt mit einem wirklich großen Strukturwandel in den Parteiensystemen zu tun haben, wo wir also in den Vielparteiensystemen, aber auch sogar in den ehemaligen Zweiparteiensystemen, wie ich denke in Großbritannien, sehen wir einfach eine Ausdifferenzierung. Das bedeutet, es gibt oftmals sehr viel mehr Parteien. Im Moment auf jeden Fall gibt es wirklich nur noch wenige Parteien in Europa, die von sich behaupten können, wirklich Volkspartei im vollumfänglichen Sinn zu sein, eben also ganz viele unterschiedliche Milieus ansprechen zu können und eben auch rein quantitativ eben die Zahlen zu erreichen bei Wahlen, wo man sagen könnte, das ist realistisch, hier wirklich von einer Volkspartei zu sprechen und nicht nur so dem Anspruch nach. Also das ist sicherlich ein schwieriges Fahrwasser und man muss auf jeden Fall in der kurzen Frist schon damit rechnen, dass dieser Trend weitergeht. Und das stellt manche politischen Kulturen vor große Herausforderungen, würde ich sagen. Dazu gehört die deutsche politische Kultur, die eben einfach über Jahrzehnte hinweg eine politische Landschaft gesehen hat, wo es mehr oder weniger zwei große Blöcke gibt mit zwei großen Volksparteien. Und dann gibt es kleine Parteien, die mal in die eine oder in die andere Richtung wechseln. Aber dass es eben diese stabilen Pfeiler gibt, das ist schon sehr, sehr, sehr eingeübt gewesen in der demokratischen Praxis auch. Und auch in der politischen Kultur so verankert. Und wenn das nun schwindet und man es öfters auch mit größeren Koalitionen zu tun hat, was nochmal natürlich die Kompromissfindung erschwert, das muss erstmal in so einer politischen Kultur auch ankommen und ein Stück weit akzeptiert werden und damit muss man sich erstmal ins Benehmen setzen und da hat die Bundesrepublik, glaube ich, noch einen Weg vor sich.
7: Der Politologe Thomas Biebricher von der Johann Wolfgang Goethe-Universität in Frankfurt am Main. Am internationalen Sklavenhandel waren auch Akteure aus der Schweiz finanziell beteiligt, darunter die Kantone Bern, Zürich und Solothurn. Nun wurden diese angezeigt von einem karibischen Aktivisten. Die Anzeige verlangt Wiedergutmachung. Die Hintergründe im Bericht von Samuel Buri.
8: Mitte des 18. Jahrhunderts kaufte Dänemark Inseln in der Karibik. Dort sollten aus Afrika verschleppte, versklavte Menschen Zuckerrohr anbauen. Das nötige Geld dafür kam teilweise aus der Schweiz. Aktivist Shelley Moorhead, der auf den heutigen US-Jungferninseln aufgewachsen ist, erzählt, wie der dänische König dafür in die Schweiz reiste.
9: Our island was purchased by Denmark from France in 1755 and immediately thereafter the Danish king went to Switzerland for the loans to resource the establishment of Danish slavery on my island.
8: Mit dem Geld sei die Sklaverei auf den Jungferninseln aufgezogen worden. Investiert hat der Kanton Zürich über die Bank Loi. Auch Bern und Solothurn haben vom Dreieckshandel profitiert. Darüber und über eine mögliche Wiedergutmachung wollte der karibische Aktivist mit den Kantonen sprechen.
9: We had reached out to the cantons in the spirit of information sharing.
8: Doch weil man vor verschlossenen Türen stand, sei eine Strafanzeige nötig geworden.
9: All of the doors had been shut in our face.
8: Aber was wusste man in der Schweiz damals über das anderswo begangene Unrecht, über die Sklaverei, welche viele Tagesreisen entfernt stattfand? Historiker Hans Fessler forscht seit Jahrzehnten zum Thema. Er hat im Auftrag Moorheads für die Anzeige ein historisches Gutachten geschrieben. Man habe von der Sklaverei gewusst.
3: Die Eliten der damaligen Zeit, diese Patrizierfamilien, die Regierungen dieser alten Orte, die wussten durchaus Bescheid.
8: Was aus heutiger Sicht abscheulich erscheint, die Versklavung anderer Menschen war damals gesellschaftlich akzeptierter. Müsste man dies nicht berücksichtigen?
3: Meine erste Antwort ist immer, für die Opfer dieser Verbrechen gegen die Menschlichkeit war es schon immer klar, dass das nicht akzeptiert ist, nicht zu akzeptieren ist, dass das ein Verbrechen ist. Nur die Tätergesellschaften brauchten etwas länger.
8: Dazu komme, dass in Europa in der zweiten Hälfte des 18. Jahrhunderts die Kritik an der Sklaverei schon sehr verbreitet gewesen sei. Und darum findet es Historiker Fessler wichtig, dass die Verbrechen gegen die Menschlichkeit von damals aufgearbeitet werden, welche vor Ort bis heute traumatisierend wirkten.
3: Die Gesellschaften zum Beispiel der Karibik, wo Shelley Moorhead eben auch lebt, dass die heute noch leiden unter den transgenerationellen Folgen der Sklaverei und die haben ein Recht auf Anerkennung und Wiedergutmachung.
8: Von Wiedergutmachung wollen die Kantone Bern, Zürich und Solothurn bisher nichts wissen. Auf die Anzeige bei der Bundesanwaltschaft gehen sie auf Anfrage inhaltlich nicht ein. Vor 5 Jahren schrieb Berns Regierung, sie stehe der Idee, dass historisches Unrecht durch materielle Wiedergutmachung gesühnt werde, skeptisch gegenüber. Zudem gäbe es keine rechtliche Grundlage für eine Wiedergutmachung. Das schrieb auch Zürichs Regierung vor 5 Jahren. Die Anzeige dürfte es schwer haben, so Einschätzungen von Rechtsexpertinnen. In der Anzeige wird argumentiert, dass die Kantone durch Mängel in ihrer Organisation eine Straftat ermöglicht hätten, also die Investition in Sklaverei. Ob diese Argumentation vor Gericht standhält, ist fraglich. Jedoch könnte die Anzeige auch ein Anstoß sein, über freiwillige Wiedergutmachung zu reden, wie dies etwa in der Aufarbeitung beim Thema Verdingkinder passiert ist. Dafür müsste die Politik aktiv werden. Für den Aktivisten Shelley Moorhead ist klar,
9: you know, there certainly is a very deep-rooted history of slavery.
8: Die Verbindungen vom Sklavenhandel zur Schweiz würden tief wurzeln. Das Thema müsse angegangen werden.
9: And so it is a matter that needs resolution.
8: So wie das in anderen Ländern schon passiert. Doch aktuell scheint es nicht so, dass sich Zürich, Bern und Solothurn nochmals mit dem Thema befassen wollen.
7: Zu viele Lebensmittel landen im Abfall. Rund 30 Millionen Mahlzeiten wären zu retten, wenn in Schweizer Haushalten eine Woche lang keine Lebensmittel weggeworfen würden. Das ist die Botschaft der ersten nationalen Woche gegen Food Waste, die gestern begonnen hat. Mit dabei sind Kantone wie Aargau oder Zug, Detailhändler, Unternehmen aus der Gastronomie, der Lebensmittelindustrie und Organisationen, die gegen das Wegwerfen von Lebensmitteln kämpfen. Alle Beteiligten wollen zeigen, wie sich Lebensmittelverschwendung verhindern oder zumindest reduzieren lässt. Zum Beispiel mit Food-Safe-Banketten. In Münsingen im Kanton Bern fand gestern ein solcher Anlass statt. Inlandredaktor Matthias Baumer traf dort auf ein reichhaltiges Essensangebot, auf volle Bäuche und einen Bundesrat. Baumers Erkenntnis, nichts wegwerfen ist gar nicht so einfach.
10: Ein Bankett, auch eines gegen Lebensmittelverschwendung, beginnt nicht erst am Tag des Banketts. Es beginnt mit gerettetem Mehl und Gemüse und Max dem Koch. Zwei Tage zuvor rüstete er Gemüse, am Vortag briet er die eierlosen Spätzli, weil keine Eier zur Verarbeitung gespendet wurden. Und deshalb...
11: Sie sind auch ziemlich klebrig, oder? Und da muss man aufpassen, dass nicht zu viel miteinander in die Pfanne schmettert, oder? Sonst ist dann alles ein Klumpen.
10: 130 Kilogramm Gemüse-Chili köcheln im Topf. Der Salat ist gewaschen, die Salatsauce ist eine Improvisation. Dieter ist der Chef über das ganze Essen. Er habe Tartarsauce in 4 Kilo Kübeln geschenkt bekommen.
12: Dann bleibt die sein, oder? Ich habe einfach 2 Liter billigen Essig drin geschüttet und noch ein bisschen Gemüsebouillon und gemixt. Und jetzt ist das die Salatsauce, die es heute gibt.
10: Wer mit Wegwerflebensmitteln kocht, muss sich was einfallen lassen und auch mal kapitulieren.
12: Und jetzt habe ich aber noch Stangensellerie bekommen, aber das war wirklich nur Kraut, oder? Und ich hatte schon so viel schöne Knollensellerie in der Frühling, als ich auf die Seite da. Dann bin ich über den Schatten gekommen und gesagt, es gibt auch guten Kompost.
10: Auch ein Bankett gegen Lebensmittelverschwendung beginnt mit Eröffnungsmusik. Neben der Musikschule Aretal drängt sich eine Schlange Hungriger zu den Schöpfkellen. Das schafft Zeit für Fragen zum persönlichen Verschwendungsverhalten.
13: Esse immer auf.
10: Und wer nicht selbst auf ist, hat den Mann dafür. Dank ihm werfe die Familie beinahe nichts weg.
13: Nein, wirklich nicht. Ich glaube wirklich dank dem Krigo. Ihm ist es extrem wichtig. Er ist auch so aufgewachsen.
10: Glück, wer einen Krigo zu Hause hat. Gescheit einkauft, Reste neu zubereitet, sich der Verschwendung bewusst ist. 80 Kilogramm Essbares wirft jede Person in der Schweiz jedes Jahr weg, sagt die Statistik des Bundes. Am Bankett in Münsingen sind die Sensibilisierten. Würde während einer Woche auch das letzte Rüebli verwendet, hätte die Schweiz 30 Millionen Mahlzeiten gerettet.
14: Ei, ei, ei. Auf der anderen Seite verhungern die Leute. Das ist ja verrückt. Das ist tragisch.
10: Ist nicht auch tragisch, dass wir uns der Verschwendung bewusst sind und es trotzdem nicht besser machen?
13: Es geht uns gut. Es ist so viel verfügbar.
10: Wir würden nach dem Lustprinzip essen. Wir hätten die nötige Sorgfalt im Umgang mit Lebensmitteln verloren. Schulterzucken.
15: Ja, grüß euch miteinander.
10: An einem Bankett hält jemand eine Rede. Er, Albert Rösti, möge sich noch erinnern, wie der Vater jeweils das Mark aus den Knochen geschabt habe und aus altem Brot sei Paniermehl gemacht worden. Verschwendung sei eine ethische und eine Umweltfrage, spricht er in den Münsinger Schlosspark. Und der Bundesrat habe einen Plan mit dem Ziel, die Verschwendung zu halbieren bis 2030. Nur verfehlt er dieses Ziel bisher kolossal. Abweichen davon will Bundesrat Rösti dennoch nicht.
16: Alle Branchen haben sich dazu bekannt, mehr zu machen. Also ich glaube, wir müssen jetzt das Geduld haben. Sensibilisierung braucht auch Zeit. Ich möchte hier nicht mit Vorschriften arbeiten. Normalerweise funktioniert das nicht besser.
10: Aber Freiwilligkeit funktioniert halt auch nicht gut. Immerhin täten viele schon viel, so der Bundesrat. Auch die ganz Großen, die Detailhändler, Gastrokonzerne, die Verarbeitungsindustrie, welche Partnerinnen dieser Woche gegen Lebensmittelverschwendung sind. Was denn? Die einen feiern an technischen Verbesserungen, um zum Beispiel bei der Teigproduktion Mehl einzusparen. Andere machen ihre Gäste und Kunden auf Verschwendung aufmerksam. Sie setzen künstliche Intelligenz für intelligenten Einkauf ein. Sie spenden Lebensmittel, frieren Fleisch ein, vermeiden Abfälle und weisen darauf hin, dass bei ihnen selbst nur ganz wenig nicht verwendet werde. Das wäre für sie auch teuer. Einer der größten Verschwender sei immer noch der Kunde. Der Haushalt, sagen alle, dort sei anzusetzen. Das zeigt auch die Statistik. Und auch auf verwaltungs- und politischer Ebene sei noch viel zu leisten, sagt Albert Rösti. Auf ihn als Bundesrat reduziert ist somit eine Frage: Essen Sie immer auf?
17: Ich wurde mindestens so erzogen, muss aber ehrlich sagen, dass ich hier auch noch Verbesserungspotenzial habe. Die Gefahr, dass man zu viel schöpft, ist halt immer da.
10: Vielleicht lässt sich Albert Rösti deshalb nur Spätzle und Kartoffeln schöpfen, kein Gemüse. Sonst bleibt's noch auf dem Teller.
7: Matthias Baumer. Was noch fehlt, sind die Resultate aus der Fußball-Super League. Zürich gewinnt gegen Vaduz mit 2:1, Lausanne verliert gegen Servette 0:1 und Luzern unterliegt gegen Basel mit 2:4. Das war's, das Echo der Zeit vom Sonntag, dem 13. September mit Redaktionsschluss um 18.29 Uhr. Verantwortlich für die Sendung heute Christoph Forster, für die Nachrichten Tobias Meyer und am Mikrofon war Ivan Lieberherr.
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0: Sonntagabend, ein Mikrofon für euch, der Adrian Köpfer. Wir schauen schnell auf die Strasse und dann gibt es die Sendung international.
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0: In der Zentralschweiz auf der A8 Saanen-Brienz ist der Sachsen-Tunnel in beiden Richtungen wieder offen. Dann in der Region Solothurn auf der A2 Richtung Basel konnte das Pannenfahrzeug vor dem Belchentunnel entfernt werden, jedoch noch Stau ab Herkingen. Weiter Stau auf der A1 Richtung Zürich zwischen Kriegstetten und Herkingen. Dann in der Region Basel auf der A2 Richtung Luzern zwischen Kleinüningen und Wettstein, folglich auch auf der A3 ab dem Euro-Airport. In der Region Zürich vor dem Gubristunnel Richtung St. Gallen ab Dietikon sowie ab Urdorf Süd und vor dem Nordring Richtung Bern ab Baltenswil. In der Ostschweiz auf der A3 Richtung Zürich zwischen Mühlehorn und Reichenburg. Dann in der Zentralschweiz auf der A2 Richtung Luzern ab Stand Süd. Dadurch auch auf der A8 Richtung Luzern ab Alt nach Süd. Sowie im Berner Oberland auf der A8 Richtung Spiez zwischen Wilderswil und Derligen. Dann noch auf der Nord-Süd-Achse vor dem Gotthardtunnel Richtung Norden. Ab Quinto 4 km Stau und 45 Minuten Wartezeit. In Graubünden Stau auf der A13 Richtung Chur zwischen Zillis und Thusis sowie auf der A13 zum Schluss Richtung Sargans zwischen Zitzers und Sarganserland. 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
20: Bei Sonnenaufgang haben die Möwen Eminönü noch für sich. Im Lauf des Tages werden rund 2 Millionen Menschen durch das Istanbuler Händlerviertel zirkulieren. Doch zu dieser Stunde ist es fast menschenleer. Die städtische Müllabfuhr dreht eine letzte Runde, bevor um 6 Uhr die ersten Busse, Trams, Fährschiffe und U-Bahnen ankommen. Für viele tausend Menschen beginnt ein langer Arbeitstag. Die Türkei steckt seit Jahren in einer Wirtschaftskrise mit einer galoppierenden Inflation von zeitweise über 70% und Löhnen unter der Armutsgrenze. Große Proteste bleiben dennoch aus. Warum? Um dieser Frage nachzugehen, verbringe ich einen Tag in Eminönü. Das ist international, aus dem historischen Handelsviertel der Bosporus-Metropole. Hier kommen Menschen aus dem ganzen Land zusammen. Hier bestimmt der tägliche Kampf um den Lebensunterhalt den Alltag. Ich heiße Susanne Güsten. Kurz vor 6 Uhr gehen in den engen Gassen die ersten Rollläden hoch. Der Frühstückskoch Fatih ist schon an der Arbeit. In seinem kleinen Ladenlokal rührt er Eier in der Pfanne um, trägt einem Kunden die Auswahl an Wurstsorten vor, nimmt Bestellungen an. Ein Omelett bestellt ein Kunde zum Frühstück, dazu Käse und Oliven. Sie sollen in den Laden Nummer 209 geliefert werden. 209, ja? Vergewissert sich Fatih, bevor er die Bestellung in Papier einschlägt und seinen Laufburschen losschickt. Rund 6000 Läden gibt es in Eminönü, hunderte davon in Fatis Einzugsgebiet, unter der Rüstem Pascha Moschee, am Ufer des sogenannten Goldenen Horns, wo die Großhändler angesiedelt sind. Fatih kennt sie alle, erzählt er, denn er betreibt dieses Lokal seit 25 Jahren, seit seinem 20. Lebensjahr.
21: Ich mag diese Arbeit. Ich mache sie gerne. Anders geht es nicht. Anders wäre es nicht durchzuhalten. Was allerdings schwer ist, ich muss immer um 5 Uhr früh aufstehen. 6 Tage in der Woche. Seit 25 Jahren. Täglich um 5 Uhr. So vergeht das Leben.
20: Auf dem großen Platz unter der neuen Moschee sind die Kehrwagen noch am Werk. Schuhputzer Abdullah hat seinen Stand aufgebaut und schon den ersten Kunden, der sich die Lederschuhe polieren lässt. Das werde immer seltener, sagt er.
21: Früher haben die Leute ihre Schuhe putzen lassen, aber heutzutage tragen alle Turnschuhe. Putzen lässt sie keiner mehr. Und die Leute haben ohnehin kein Geld mehr. Wir erleben eine Zeitenwende.
20: Seit 36 Jahren sitze er täglich hier, erzählt der 58-jährige Kurde. Seit sein Dorf in den 90er Jahren im Krieg zwischen der kurdischen Rebellenorganisation PKK und der türkischen Staatsmacht niedergebrannt wurde. Hunderttausende Kurdinnen und Kurden flohen damals in die Großstädte. Zehntausende von ihnen landeten in dem Istanbuler Stadtviertel Gazi Osman Pascha, wo auch Abdullah mit seiner Frau und drei erwachsenen Kindern lebt. Nominell lebe er jedenfalls in diesem Außenquartier, sagt er, denn meistens ist er hier im Stadtzentrum bei der Arbeit.
21: Ich komme jeden Tag hierher, außer sonntags. Ich fahre um 6 Uhr morgens mit dem ersten Bus. Ich arbeite bis abends um 8, dann räume ich zusammen. Bis ich zu Hause bin, ist es 10 Uhr. Ich esse, gehe ins Bett, dann ist es morgen. Ich wache auf und muss zur Arbeit. Für etwas anderes bleibt keine Zeit. Mir brummt immer der Schädel.
20: Obendrein sei das Leben so viel teurer geworden in letzter Zeit, klagt er. Lebensmittel, Miete, alles. Seit einem Vierteljahrhundert prägt Recep Tayyip Erdogan die Türkei. Auf einen Aufschwung im ersten Jahrzehnt seiner Regierung folgte eine zunehmend erratische Wirtschaftspolitik, die Inflation und Währungsverfall befeuerte. Auch nach einer geldpolitischen Kehrtwende bleibt die wirtschaftliche Lage angespannt. In den Gassen hinter der Moschee öffnen nun immer mehr Läden. Der Großhändler Erdem richtet die Auslage vor seiner Ladentür. Blaue Glasperlen mit einem stilisierten Auge. Das Amulett gegen den bösen Blick, das rings um das Mittelmeer getragen wird, es soll Unheil abwenden.
21: Mein Vater und mein Großvater haben schon mit diesen Perlen gehandelt. Diesen Laden hat mein Großvater gegründet. Ich führe ihn in der dritten Generation.
20: Seit Jahrhunderten schlägt in Eminönü das wirtschaftliche Herz Istanbuls. Schon zu osmanischen Zeiten wurden hier Waren gelöscht, gelagert und weiterverkauft. Rund um seine Moscheen entstanden Straßenzüge voller spezialisierter Läden und Werkstätten. Viele von ihnen bestehen bis heute. In einem Laden um die Ecke ist trotz der frühen Stunde schon Hochbetrieb. Ein fülliger Mann hinter dem Tresen ruft Befehle. Seine Gehilfen stopfen Schachteln und Pakete in große Tüten, die von anderen Männern eilig weggeschleppt werden. Wir haben jetzt wirklich keine Zeit, sagt der Mann hinter dem Tresen. Kommen Sie später wieder. Inzwischen kommt Leben in die Gassen von Eminönü. Jetzt, bevor das Gedränge zu dicht wird, schlägt die Stunde der Lastenträger. Auf der Uferstraße vor Eminönü stehen die Lieferwagen aufgereiht. Sie liefern Waren an, können aber nicht in das enge Gassengewirr einfahren. Männer mit Sackkarren warten am Straßenrand, bis sie an einen Lieferwagen herangewinkt werden und die Kisten, Kästen und Bündel aufladen können, die ihnen zugeworfen werden. Im Laufschritt verschwinden sie mit den Gütern in den Gassen. Vor Läden und Lagern warten dort andere Lastenträger, alte Männer mit gepolsterten Gestellen auf dem krummen Rücken. Sie übernehmen die Lasten und schleppen sie auf dem Buckel hinauf in obere Stockwerke oder hinab in die Keller. 100 Lira pro Ladung gibt es, erzählen die Lastenträger. Das entspricht einem Franken und 70 Rappen. Im engen Torbogen zu einem Hinterhof bleibt ein vollbeladener Karren stecken. Der Besitzer müht sich vergeblich, ihn loszubekommen und lässt sich schließlich auf eine Bank an einem osmanischen Brunnen fallen, um sich den Schweiß von der Stirn zu wischen.
21: Harte Arbeit ist das, harte Arbeit. Aber was soll man machen?
20: Ismail heißt der Mann, erst 60 Jahre alt, hinkt beim Gehen schwer und macht diese Arbeit seit 42 Jahren.
21: 100 bis 120 Kilo trage ich auf dem Rücken. 200 bis 300 Kilo ziehe ich mit dem Karren. Ich transportiere Textilien und Textilprodukte. Die Waren kommen aus Anatolien, aus Gaziantep und Bursa. Ich nehme sie für die Händler entgegen und bringe sie ihnen hierher.
20: Ismail trinkt seine Wasserflasche aus und zerdrückt die Plastikflasche mit den Händen. Das Geschäft habe sich verändert in den letzten Jahren, sagt der Lastenträger.
21: Früher wurden alle Waren aus Anatolien hier verkauft. Jetzt werden sie auch anderswo gehandelt. Hier in Eminönü geht es bergab, die Einnahmen fallen. Ja, so ist das leider. Wir wollen doch nur ehrlich Geld verdienen, im Schweiße unseres Angesichts. Wir werden sehen, wie lange wir mit Gottes Hilfe noch durchhalten können.
20: Ein Kollege von Ismail erscheint, um ihm mit dem festgefahrenen Karren zu helfen. Sein Kollege schiebt, die Umstehenden rufen ihnen Ratschläge zu und bald ist der Karren wieder flott. Im Fährhafen von Eminönü legen die Schiffe jetzt im 5-Minuten-Takt an. Sie kommen aus dem Bosporus und über das Marmara-Meer aus dem asiatischen Teil der Stadt. Eine bunte Menschenmenge strömt aus der Anlegestelle und verteilt sich in die Gassen. Aus vollgestopften Bussen und Trams ergießen sich Menschenmassen über den Platz. Vom nahen U-Bahnhof kommen weitere Menschenströme dazu, die mit der Bahn unter dem Bosporus durchgetaucht sind. Die Sonne steigt höher, in den Gassen von Eminönü wird es voll. Zwei Hausfrauen in Sommermänteln und schwarz-weißen Kopftüchern lassen sich im Gedränge treiben.
2: Wir wollen einen Samovar kaufen, einen Teekocher. Für solche Einkäufe kommen wir immer nach Eminönü, weil es hier günstiger ist und die Auswahl viel besser als in Einkaufszentren. Außerdem macht es Spaß, in Eminönü einzukaufen. Die ganze Atmosphäre, man kann hier wunderbar Stress abladen.
20: In einer Seitengasse wartet der Händler Önder vor seinem Laden auf Kundschaft. Hacken, Spitzhacken, Äxte, Schaufeln, Kuhglocken und Rinderstricke bietet er hier feil.
21: Unsere Kunden sind Viehzüchter aus den Dörfern in Anatolien. Sie kommen aus Çorum, Malatya, Adıyaman, Konya, Kayseri hierher und wählen ihre Ware aus.
20: Seit 25 Jahren arbeite er in diesem Laden, sagt Önder. Doch in jüngster Zeit bleibe die Kundschaft aus.
21: Und die Ladenmieten sind unglaublich gestiegen. Warum? Das wissen wir nicht. Sie steigen und steigen und man kann nichts dagegen tun. Warum? Darauf gibt es keine Antwort. Wir wissen es nicht.
20: Mittag ist es inzwischen geworden. Die Muezzine rufen es von den Minaretten. Einige Männer finden sich zum Gebet in der Hodja Pascha-Moschee ein, einer von Dutzenden Moscheen in Eminönü. In den umliegenden Lokalen herrscht jetzt Hochkonjunktur. Vor allem in den Garküchen, in denen frisch gekochte Hausmannskost zur Auswahl in Vitrinen bereitsteht. Ein junger Koch demonstriert seine Englischkenntnisse. Er zeigt mit der Kelle rein.

0: 35% liegt die Inflation in Istanbul derzeit. Landesweit beträgt sie 32%. Ali sammelt die leeren Gläser seiner Kundschaft ein und zuckt mit den Schultern.
1: Ich lasse mich nicht unterkriegen, weil ich ehrlich arbeite. Wenn andere korrupt sind, ist das nicht mein Problem. Mein Gewissen ist rein, ich kann nachts ruhig schlafen. Am wichtigsten ist doch, dass man ein anständiger Mensch ist.
0: Die Mittagspause ist eine gute Gelegenheit, um innezuhalten und zu reflektieren. Bei einem virtuellen Tee mit Mustafa Sönmez. Er ist auf Reisen, aber online für ein Gespräch zu erreichen. Der Wirtschaftswissenschaftler besucht Eminönü regelmäßig, weil die wirtschaftlichen Veränderungen der Türkei hier besonders gut zu beobachten sind. Trotz aller wirtschaftlichen Probleme sehe man in Eminönü lächelnde Gesichter, bestätigt er meinen Eindruck. Die Leute seien nicht verbittert, sondern versuchten irgendwie durchzuhalten. Das sei in der kulturellen Struktur der türkischen Gesellschaft verankert.
1: Die Leute können oft den Zusammenhang zwischen ihrer wirtschaftlichen Lage und der Politik nicht erkennen. Sie verstehen nicht, dass es ein Ergebnis schlechter Regierung ist. Sie suchen die Schuld bei sich selbst, dass sie etwa keine Ausbildung haben oder in eine arme Familie hineingeboren wurden. Fatalismus ist in der Türkei kulturell sehr dominant. Der Glaube an das Schicksal.
0: Zum Teil sei das der Einfluss des Islams, erklärt Sönmez. Zum anderen Teil aber auch politisch gewollt.
1: Leider kann man in der Türkei keine zuverlässigen Informationen und Nachrichten erhalten. Die Medien werden von der Regierung streng kontrolliert und verbreiten Desinformation. Die schlechte Wirtschaftslage gebe es nicht nur bei uns, Inflation gebe es überall auf der Welt und uns gehe es noch gut. Den Menschen wird eingeimpft, dass sie dankbar sein können.
0: Dennoch, die Wirtschaftskrise schadet dem Ansehen des autoritären Staatspräsidenten. Das zeigt sich in den Umfragen. Andererseits leide die Türkei unter einer inkompetenten Opposition, fügt Sönmez hinzu, die mehr mit sich selbst beschäftigt sei, als mit dem Schicksal der arbeitenden Bevölkerung. Der Wirtschaftsexperte verabschiedet sich. Der Teekoch Ali hat mit halbem Ohr zugehört.
1: Wirtschaftskrisen. Wenn Sie mich fragen, kommt jedes Jahr eine Wirtschaftskrise. Ich bin 55 Jahre alt und habe alle Krisen miterlebt. Abwertungen, Krisen, Staatsstreiche, alles haben wir schon erlebt.
0: Tatsächlich ist die derzeitige Inflation keine Anomalie im Leben der Türken. Seit Alis Geburt im Jahr 1971 lag die Inflation in der Türkei im Durchschnitt bei 38%. Also durchschnittlich sogar noch höher als heute. Fast 140% erreichte sie 1980, fast 100% auch in den 90er Jahren. Einstellige Inflationsraten kannte das Land nur im ersten Jahrzehnt dieses Jahrhunderts, dem ersten Jahrzehnt von Erdogans Regierung, bevor die Teuerung wieder hochschnellte und vor 2 Jahren vorübergehend 75% erreichte. Früher Nachmittag, im dichten Gedränge kann man jetzt nicht mehr umfallen. Schulter an Schulter schiebt sich die Menge durch die engen Gassen und an den Auslagen vorbei. Dafür ist es in jenem Laden ruhiger geworden, wo früh morgens noch so viel Betrieb war, dass keiner Zeit hatte. Der füllige Chef sitzt noch immer hinter seinem Tresen. Er stellt sich als Mehmet vor. Morgens zwischen 7 und 8 Uhr sei für ihn als Großhändler die geschäftigste Zeit, entschuldigt er sich.
1: Die Ladenbesitzer kommen frühmorgens zu uns, holen die Produkte ab und verkaufen sie dann in ihren Läden. Deshalb öffnen wir um 7 Uhr morgens, damit die Händler ihre Läden um 10 Uhr öffnen können.
0: Mit Handy- und Computerzubehör handelt Mehmet. Ladegeräte, Tastaturen und Kopfhörer, die er aus China und Dubai importiert. Das Geschäft laufe ausgezeichnet, erzählt er. Solange er immer die neuesten Neuheiten importiere. Da kenne er sich gut aus, fügt er hinzu. Seit 20 Jahren arbeite er in dem Familienbetrieb, seit seinem 8. Lebensjahr.
1: Ich habe nicht mal die Schule abgeschlossen. Ich habe die Mittelstufe abgebrochen. Aber meine Mathekenntnisse sind besser als die der meisten Leute. Und Englisch spreche ich auch. Sehr gut sogar.
0: Seine Gehilfen in dem Geschäft sind seine Brüder und Cousins. 7 an der Zahl.
2: Biz 7 kişiyiz, ailemiz.
1: Geschwister, Cousins.

0: Wir halten alle zusammen. Das ist so üblich in der Türkei. Jeder hat 3 oder 4 Kinder und die arbeiten alle zusammen im Familienbetrieb.
1: Sein Traumberuf sei dies, sagt Mehmet.
0: Wir verdienen unser eigenes Geld und sind von niemandem abhängig. Alles gehört uns, unser eigenes Geld, unser eigenes Geschäft, unsere eigene Kraft. Wir leben unser eigenes Leben. Wir reisen, kommen zurück, verdienen Geld und geben es aus.
1: So geschäftig es bei Mehmet in der Gasse zugeht, so ruhig ist es nebenan im Hof des Balkapane, einem historischen Handelshaus im Herzen des Marktviertels. Viele Läden und Werkstätten in dem Arkadengang rings um den Hof sind leer oder verschlossen. Nur vor einer Werkstatt im ersten Stock plaudern ein paar Männer über Fußball, während sie Textilfusseln aus Plastikscheiben poolen. Bürstenmacher sind sie, erläutert der Meister, und zwar hochspezialisierte. Sie stellen Bürstenräder her, die Textilien in Färbemaschinen fortbewegen. Die müssen regelmäßig erneuert werden.
0: Ich mache das seit 40 Jahren. Mein Vater hat es vor mir gemacht. Aber nun geht es zu Ende mit unserem Handwerk. Es stirbt mit uns aus.
1: Meister Ahmed ist 60 Jahre alt und will sich bald zur Ruhe setzen. Seine Kinder arbeiten bei einer Bank und bei einer Klinik für Haartransplantationen. Beides sauberer, lukrativer und zukunftsträchtiger als sein Handwerk, meint Ahmed. Außerdem könnten die anatolischen Textilhersteller ihre Färbemaschinen und Bürsten inzwischen aus China beziehen, fügt er hinzu.
0: In Istanbul wird es einfach zu teuer. Die Mieten, die Ausgaben, die Kosten sind einfach zu hoch. Die Kunden wählen die billigere Option. Nun ja, wenn ein Handwerk nach so vielen Jahrzehnten ausstirbt, ist das natürlich schade. Ein ganzes Leben lang haben wir es ausgeübt. Und jetzt ist Schluss.
1: In der Teeküche im unteren Geschoss des Handelshofes spült der Besitzer Yalçın die geleerten Gläser, die der Austräger bei seinen Runden durch den Hof einsammelt. 600 Gläser schenkt er täglich aus, schätzt er, wobei das auch konjunkturabhängig sei.
0: Ein Händler alleine trinkt pro Tag 5 oder 6 Gläser Tee. Aber wenn seine Geschäfte gut laufen und viele Kunden kommen, dann trinkt der Händler mit ihnen einen Tee nach dem anderen und ich verdiene gut.
1: Derzeit sei die Wirtschaft aber schwach, sagt Yalçın. Das Weltgeschehen, die Kriege, überall sei Krise und darunter leide auch die Türkei. Emin Önü sei wieder im Wandel, fügt er hinzu.
0: Früher kamen Karawanen hierher, später waren hier Werkstätten. Seit einigen Jahren kommen immer mehr Touristen. Sie wollen essen, trinken und fotografieren. Es findet also ein Wandel vom Handel zum Tourismus statt. Ob wir uns in diesem Wandel behaupten können oder ob wir untergehen, bleibt abzuwarten.
1: Der Wandel in Emin Önü. Mit dem Thema beschäftigt sich naturgemäß die Händlervereinigung in dem Viertel. In ihrem Büro hinter einer kleinen Passage mit Textilgeschäften ist niemand anzutreffen. Doch ein benachbarter Händler bietet Wasser an und ruft den Vorsitzenden an.
2: Başkanım, İsviçre Radyosu'ndan bir muhabir sizinle görüşmek istiyor. Şu anda burada. Getirim, siz neredesiniz?
1: Harun Bayram, der Vorsitzende der Händlervereinigung, empfängt in einer Sitzecke, die er vor seinem Textilgeschäft eingerichtet hat. Hier frühstücke er immer mit den benachbarten Händlern, erzählt er. Das sei Tradition. Einer der ältesten Märkte der Welt sei dies, sagt Bayram stolz.
0: Der osmanische Gouverneur Mahmud Efendi hat diesen Bazar im 15. Jahrhundert errichten lassen. Seither ist er gewachsen und gediehen bis zum heutigen Tag. Er ist eine Lebensader von Istanbul.
1: Mit den Jahrhunderten habe sich das Marktviertel immer wieder verändert und angepasst, sagt der Händler. Nun stehe es vor neuen Herausforderungen.
0: Früher drehte sich hier alles um Textilien, Gewürze, Brautkleider und Anzüge. Aber mit dem Wandel verändert sich die Nachfrage. Unsere Händler müssen sich darauf einstellen. Sie müssen neue Waren auf den Markt bringen, Cafés und Restaurants eröffnen.
1: In dem Hof voller Textilgeschäfte, wo Bayram seinen Laden hat, herrscht noch Hochbetrieb. Ein pausbäckiger Junge wacht über eine Auslage von Bettwäsche. 13 Jahre alt ist er und erst seit 3 Wochen in diesem Job, erzählt Numan.
0: Ich habe gerade die Zugangsprüfung zum Gymnasium abgelegt und dann habe ich gleich hier angefangen. Ich soll hier Erfahrung sammeln. Meine Eltern wollen das so. Denn in der Türkei findet man heute auch mit einem Abschluss nicht unbedingt einen Job.
1: Mehr als 12 Millionen Menschen sind arbeitslos in der Türkei. Die meisten haben die Arbeitssuche längst aufgegeben. Unter den Hochschulabsolventen beträgt die Arbeitslosigkeit mehr als 30%. Seine Eltern hätten an den besten Universitäten des Landes studiert, erzählt Numan. Seine Mutter ist Wirtschaftswissenschaftlerin von der Universität Istanbul. Sein Vater hat 2 Abschlüsse von der Marmara-Universität, als Mathematiker und Meteorologe. Er selbst würde gerne Mathematik studieren, sagt der Junge. Doch die Zeiten seien ungewiss.
0: Wir befinden uns in einer Wirtschaftskrise und die Arbeitslosigkeit steigt. Deshalb soll ich hier auf dem Markt eine Lehre machen, finden meine Eltern, als Sicherheit für meine Zukunft.
1: Spätnachmittag, das Gedränge in den Gassen von Eminönü lässt nach. Der Altpapiersammler Ahmed hat nun Platz zum Arbeiten. Er fährt mit seinem Karren die Berge von Verpackungen ab, die von den Händlern auf die Gasse geworfen werden. Mit einem Teppichmesser schneidet der 23-Jährige die Kisten und Kartons klein, um sie in einen riesigen Plastiksack auf seiner Karre zu stopfen.
0: Recycling ist das. Wiederverwertung. Ich verkaufe es an einen Zwischenhändler, der bringt es zur Fabrik. Ich werde nach Gewicht dafür bezahlt. Ich ziehe auf diesem Karren locker 150 bis 200 Kilo, auch mal 300 oder 400 Kilo. Es macht mir nichts, wenn die Last schwer ist. Ich finde das gut so, denn wenn die Last schwer ist, dann ist das Geld gut.
1: Knapp 9 Rappen pro Kilo bekommt Ahmed für das Altpapier. Auf 25 Franken bringt er es an einem guten Tag. Damit verdient er deutlich besser als die meisten seiner Landsleute. Denn selbst wenn sie einen Job haben, arbeiten die meisten Türkinnen und Türken für den gesetzlichen Mindestlohn. Der liegt zurzeit bei 28.000 Lira. Das entspricht 470 Franken im Monat. Ahmed schickt seinen Verdienst an seine Frau und ihr 1-jähriges Kind. Die beiden leben in Zentralanatolien auf dem Dorf.
0: Brot kostet ein Vermögen. Und dann brauchen wir Windeln für das Kind, Strom, Wasser, Gas und unser Essen und Trinken. Und ich rauche, das kostet auch Geld.
1: Deshalb arbeite er von früh bis spät, sagt Ahmed. Von morgens um 7 Uhr bis spät abends, manchmal bis Mitternacht. Das Leben in der Türkei sei hart. Kurz nach 6 Uhr rasseln die ersten Rollläden herunter, zunächst noch vereinzelt. Immer mehr Händler beginnen nun, ihre Waren hereinzuräumen. Jetzt müssen wir noch sauber machen und aufkehren, sagt ein älterer Händler, der seinen Laden für Bodenbeläge aufräumt. Und dann geht es plötzlich schnell. Wie in einer Kettenreaktion rattern allenthalben die Rollläden herunter. Manche elektrisch, manche im Handbetrieb. Die Gassen leeren sich. Auf den Plätzen türmen sich die Mülltüten für die Müllabfuhr. Ein städtischer Straßenkehrer in Leuchtweste fegt umherfliegende Papierfetzen und Plastikflaschen zusammen. Die letzten Passanten wünschen ihm Kolay Gelsin, dass ihm die Arbeit leicht fallen möge. Zuletzt werden noch die Schlösser an den Rollläden verriegelt. Wir machen Schluss für heute, Schwester, sagt ein junger Werkzeughändler. Komm, Bruder, lass uns gehen, ruft er seinem Ladennachbarn zu. Gott werde bis zum Morgen über Eminönü wachen, sagt er und empfiehlt sich. Die Gassen gehören jetzt Gott und den Spatzen. Bis morgen früh, wenn Eminönü wieder erwacht und weitermacht.

Strassen gehören jetzt wieder Gott und den Spatzen. Sehr schön. Emi Nönü, das pulsierende Herz von Istanbul, das war die Sendung international von der Susanne Güsten. Redaktion hat Anna Drechsel gemacht, Technik der Jakob Lichti, und die Sendung könnt ihr dort hören, wo ihr Podcast hört.

0: Sonntagabend hier bei uns auf SRF 1. Jetzt ist es gegen 7 Uhr. Wir schauen noch schnell auf die Straße und dann gibt es Nachrichten und die Sendung SRF Kids.
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0: Stau oder Stocken in der Region Basel auf der A2 Richtung Luzern zwischen Kleinüningen und Wettstein und folglich auch auf der A3 ab dem Euro-Airport. In der Region Solothurn auf der A1 Richtung Zürich zwischen Kriegschetten und Herkingen. In der Region Zürich vor dem Gubristunnel Richtung St. Gallen ab Dietikon sowie ab Urdorf Nord. Vor dem Nordring Richtung Bern ab dem Brütiseller Kreuz. In der Ostschweiz auf der A3 Richtung Zürich zwischen Niederurnen und Reichenburg. Dann in der Zentralschweiz auf der A2 Richtung Luzern ab Stand Süd, dadurch auch auf der A8 Richtung Luzern ab Alp nach Süd. Im Berner Oberland auf der A8 Richtung Spiez zwischen Wilderswil und Derligen und zum Schluss noch auf der Nord-Süd-Achse vor dem Gotthardtunnel Richtung Norden ab Quinto 3 km Stau und 30 Minuten Wartezeit sowie auf der A13 Richtung Sargans zwischen Landquart und Sarganserland.
2: Die Nachrichten von SRF um 7 mit Roger Brendlin. US-Präsident Donald Trump hält nichts davon, künstliche Intelligenz langsamer zu entwickeln. Er lehnt die Warnungen ab, die führende Entwickler von KI kürzlich geäußert haben. Auf die Frage, ob das Land die Entwicklung von KI bremsen sollte, sagte Trump vor Medienvertretern in Irland, wer bei KI gewinne, gewinne. Die USA seien China bei der Entwicklung künstlicher Intelligenz weit voraus und er wolle, dass das so bleibe, so Trump weiter. Der Chef des KI-Entwicklers Anthropic, die Firma der KI Claude, hatte kürzlich ein langsameres Entwicklungstempo gefordert. Und laut Medienberichten wird im US-Senat zurzeit ein Gesetz vorbereitet, das Tech-Konzerne zu mehr Sicherheit bei der Entwicklung von KI-Systemen verpflichten soll. Seit mehreren Tagen wüten auf der kroatischen Insel Brač schwere Waldbrände. In der Nacht auf Sonntag seien 500 Menschen auf Schiffen in Sicherheit gebracht worden, teilten die Behörden mit. Darunter befinden sich auch zahlreiche Feriengäste. Rund 56 Quadratkilometer Pinienwälder seien vom Feuer bereits zerstört worden, melden lokale Medien. Das entspricht knapp 15% der Gesamtfläche der Insel. Laut der Feuerwehr wurden 2 Personen verletzt, eine davon schwer. Mehr als 220 Feuerwehrleute stünden im Einsatz. Brač ist die drittgrößte Insel der kroatischen Adria. Zum Sport zuerst Fußball, die Super League. Luzern unterliegt Basel mit 2-4. Lausanne verliert gegen Genf 0-1 und den einzigen Heimsieg heute hatte zuvor Zürich geschafft mit 2-1 gegen Vaduz, dank eines Treffers in der Nachspielzeit. Eishockey. Freiburg hat in der Champions Hockey League sein 4. Spiel verloren. Zu Hause gegen Adler Mannheim mit 3-4. Mit nun 2 Siegen und 2 Niederlagen hat Freiburg aber weiterhin die Chance, sich für den Achtelfinal zu qualifizieren. Volleyball. An der Europameisterschaft der Männer in Rumänien hat die Schweiz auch ihr 3. Gruppenspiel verloren. Sie unterlag gegen die Türkei heute mit 0-3 Sätzen. Damit ist das Erreichen der Achtelfinals nur noch theoretisch möglich. Und Formel 1. Der Italiener Kimi Antonelli gewinnt den Großen Preis vor Spanien. Er baut seine Führung in der Gesamtwertung weiter aus. Er gewinnt vor dem Niederländer Max Verstappen im Red Bull und dem Briten Lando Norris im McLaren. Das Wetter. Am Abend und in der Nacht regnet es stellenweise. Morgen wird es dann aber wieder sonniger und warm bei 25 Grad im Norden und 28 Grad im Süden. Das waren Nachrichten von Radio SRF. Verantwortlich Konrad Muschk.
3: So, jetzt sind wir dran!
4: 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Und wirklich beeindruckend Grünschnabel. Ich habe gerade gestern am Jugendjodelfest das Grindelwald denkt. Oh, es gibt so viele Familien, die ganz, ganz viel geben, um zusammen ein Hobby perfekt ausüben und eine schöne Zeit zusammen haben. Da jodelt jetzt zum Beispiel gerade der Kinderchor Jaun aus dem Kanton Freiburg. Wir haben den Jodelchor gestern mit der Kamera begleitet. Und eben, sei es fürs Jodeln, alles geht. Sei es an einem Turnfest oder auch an einem Seifenkistenrennen.
5: Es ist ja viel Aufwand. Meistens ist man den ganzen Tag unterwegs. Bei uns jetzt so, wo wir relativ weit weg wohnen von den meisten Rennen, wo die meisten im Kanton Zürich sind, ist es halt so, dass wir aber auch sehr früh aufstehen müssen, meistens um 4, 5 Uhr. wo wir dann um 6 Uhr schon losfahren.
4: Ja, das am Wochenende. Ja, ja, richtig, richtig früh. Also viel Aufwand für ein Hobby. Der Jan und seine Seifenkistengespänli erzählen dir von dem in dieser Stunde. Und ich hoffe, auch du hast an diesem sonnigen Wochenende deinem Hobby ein bisschen Zeit können schenken. Ich bin Angela, zurück vom Jodelfest, gestern im Berner Oberland, jetzt im Studio für dich, das Zürich. Schön, bist du mit dabei.

0: Taylor Swift hier bei SRF Kids und die Frau macht so echt richtig spannend. Anfang Juli hat sie ihren Travis geheiratet und die Fans warten immer noch sehnlichst auf ein Hochzeitsfoto und sind am Wehrweißeln, wie denn das Kleid ausgesehen hat.
1: Langweilig!
0: Ja, ganz schnell, ich weiss, du hast andere Interessen.
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0: Ja, es ist wirklich so eine grosse Freude. Immer mehr Tanzvideos landen hier bei uns bei SRF Kids. Geh unbedingt mal schauen auf der Webseite. Die Like und Lina tanzen zu Basel vor einer Graffiti-Wand. Die Annik und die Hanna verzaubern die ganze Stadt Luzern und tanzen zum Beispiel auch vor der Kappelbrücke. Oder die Zoe aus dem Kanton Thurgau tanzt sogar mitten in einem Bachbett. Also, ihr seid wirklich, wirklich kreativ. Kreativ zum Zeigen, wir sind alle gegen Mobbing.
3: Du, ich, er, sie, wir können alle zusammen schwören, uns das, wir werden zusammen.
0: Das ist der Ilko und er singt das Jahr für die Anti-Mobbing-Aktion «Say Hi», das Lied «Alle zusammen». Du kannst eben das Lied und den Tanz dazu lernen und so ein Zeichen für die Freundschaft setzen. Diese Aktion machen wir jetzt schon manches Jahr und leider, muss man wirklich sagen, ist es immer noch nötig. 1 von 10 Kindern erlebt Mobbing in der ganzen Schulzeit. Und die Erfahrung hat auch schon die Tänzerin Scarlett gemacht. Sie ist auch beim Musikvideo dabei und tanzt für New Dance Academy in Bern.
4: Ich selber im Kindergarten bin viel gemobbt geworden, auch wegen meinem Deutsch. Und ich finde es schon recht gut, dass ich mein Deutsch verbessern kann. Aber es ist schon nicht gerade so halt cool sein.
0: Ja, darum ist die 12-Jährige mega froh um sie heim.
4: Ich finde es halt auch gut, dass man so mit dem Motto, dass man die anderen halt so zeigt, dass man nicht allein ist und dass wir halt alle zusammen sind und dass eigentlich Mobbing gar nicht so etwas ist, was halt cool ist.
0: Und als Tanzgespännli Leon ist im offiziellen Musikvideo mit dabei und teilt die Meinung, was eben das Mobbing anbelangt.
5: Ich finde es schlecht, dass es überhaupt so etwas gibt, aber ich finde es gut, dass sich so eine grosse Organisation wie halt SRF dafür einsetzt, gegen das so Tanzen und Singen und Musik machen.
0: Und eben gerade das Tanzen verbindet, mega findet auch Margarita. Hauptsache, es macht Spass und alle merken, dass sie dazugehören.
6: Wir sind alle gleich und ja, das ist egal, welche du Hautfarbe oder so oder Haar oder keine Ahnung was hast. Also, wir sind alle gleich.
0: Ja, wir tanzen den gleichen Tanz. Kannst du den Tanzschritt schon? Oder du kannst es auch jetzt noch mal ein bisschen üben oder wirklich auch einfach so tanzen, wie du gerade Lust hast. Hauptsache, wir tanzen alle zum gleichen Lied. «Say Hi» 2026. Alle zusammen vom Ilko.

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0: Legend. Hast du das Wort im Englischen gehabt? Es bedeutet, ich verrate dir jetzt dringend.
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0: Dringend und sofort das Telefon springen, das ist jetzt auch das Motto. 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Der Grünschnabel hat eine Behauptung für dich, irgendetwas aus dem Leben, und du sagst, ob die Behauptung stimmt oder nicht.
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0: unser Telefon ist Lisa Zwölfi aus Wädenswil im Kanton Zürich. Hoi Lisa.
1: Hallo.
0: Das ist deine Geburtstagswoche. Alles Gute nachträglich.
1: Danke vielmals.
0: Du hast am Freitag deinen 12. Geburtstag gefeiert und heute ein Festchen gehabt, gell?
1: Ja.
0: Wie hast du das gemacht?
1: Wir haben zu Mittag gegessen, wie immer eigentlich sonst. Dann haben wir nachher einen Kuchen gegessen und dann haben wir Geschenke ausgepackt.
0: Also hast du bis heute gewartet mit den Geschenken?
1: Nein, ich habe am Freitag schon welche bekommen, aber heute habe ich noch ein paar andere bekommen.
0: Ah, und was hast du so gewünscht?
1: Also ich habe mir ein neues Uhrenarmband gewünscht und AirPods und die habe ich auch alles bekommen.
0: Hey, sehr cool. Praktische Sachen. Hast du schon ausprobiert?
1: Ja, das Uhrenarmband ist schon an meiner Uhr und die AirPods habe ich auch schon gebraucht.
0: Hey, perfekt. Und jetzt kannst du ja vielleicht nochmal selber ein Geschenk machen, Lisa. Weil da geht es um etwas vom Preisrat. Wir wissen noch nicht was. Da schauen wir dann nachher. Zuerst hat der Grünschnabel eine Behauptung für dich. Und du sagst uns, ob er ein Seich erzählt oder nicht. Bist du bereit?
1: Mhm. Ja.
0: Also.
2: A, B, C, D, E, F. Und so weiter bis zum Z. Hast du gewusst, der Buchstabe, den man in der deutschen Sprache am allermeisten braucht? Ja, du, das ist der Buchstabe Q. Hättest du nicht gedacht, gell? Ist aber wahr im Fall.
0: Was meinst du, Lisa?
1: Nein, das stimmt nicht.
0: Du sagst das sehr, sehr sicher. Gemacht. Weisst du auch, welcher Buchstabe das tatsächlich am meisten in der deutschen Sprache gebraucht wird? Sicher nicht das Q, sondern was könnte es sein?
1: Einer von den Vokalen.
0: Ja.
1: Aber ich bin mir nicht ganz sicher, wer. E.
0: Absolut E. Richtig. Ja, sehr gut. Du hättest aber so oder so hier abgeräumt. Ich tue für dich einen Preisrat drehen. Fest oder wenig, auf welche Seite?
1: Mir ist relativ egal, einfach, dass ich etwas gönne.
0: Also gut. Das Gute ist, auf dem Preisrad ist jedes Feld bestückt. Also du gewinnst etwas, ganz sicher.
1: Ja, ja.
0: So, und das dreht und dreht noch. Und du gewinnst ein Legami-Set, also die schönen farbigen Stifte.
1: Danke.
0: Und Leuchtstift und Farbstift gibt es auch noch obendrauf. Also kannst du eigentlich das ganze Etui austauschen, um wieder mal ein bisschen Abwechslung drin reinzubringen. Es gibt auch noch Lieblingsmusik, weil es ist eines deiner Lieblingslieder. Du hast schon gesagt, Taylor Swift, aber die haben wir leider am Anfang von der Sendung schon gehört. Darum hast du dich jetzt für etwas anderes entschieden?
1: Ja, für Ordinary.
0: Und wer grüßt dich damit?
1: Alle, die mir heute ein Geschenk geschenkt haben und alle, die ich gerne habe, die mich kennen.
0: So schön, liebe Lisa. Hey, ich wünsche dir noch ganz einen schönen Sonntagabend und bis ein anderes Mal.
1: Ja.
0: Mach's super. Gut. Tschüss.
1: Danke. Tschüss.

0: Der Alex Warren hier bei SRF 1. Sonntag ist ja immer der Tag, wo wir die Hitparade neu anschauen. Der Alex Warren war wochenlang auf dem Eis, jetzt auf dem 5. und auf dem 14. Von den Schweizer Single-Charts ist Dre. Und sie haben wir eben gerade als nächstes. Sie steht in den Startlöchern hier bei SRF Kids.
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0: Von 19.30 Uhr. Stau oder stockender Verkehr in der Region Basel auf der A2 Richtung Luzern zwischen dem Grenzübergang Weil und Wettstein. Folglich auch auf der A3 ab dem Euro Airport. Auf der A2 Richtung Deutschland ab Hagnau. In der Region Solothurn auf der 1 Richtung Zürich zwischen Kriegstetten und Herkingen. In der Region Zürich vor dem Gubristunnel Richtung St. Gallen ab Dietikon sowie ab Urdorf Nord. Vor dem Nordring Richtung Bern ab Wallisellen. In der Zentralschweiz auf der A2 Richtung Luzern ab Stans Süd, dadurch auch auf der A8 Richtung Luzern ab Hergiswil. Viel Geduld dort, wo es braucht.

0: Straight ab SRF Kids. Und hast du gewusst, die Frau, die gerade die ganze Welt begeistert mit ihrer Musik, sie hat Wurzeln in der Schweiz.
1: I used to come here maybe at least once a year, every year since I was a kid. My granddad was born in Appenzell, so on the Swiss-German side. And it's just a part of my heritage, just part of me, my DNA. Very proud to be a Swiss girl.
0: Ja, ihren Grossvater kommt aus dem Appenzell und sie sei früher darum immer in der Ferien gewesen, in der Schweiz, jedes Jahr mindestens einmal. Und sie sei sehr stolz auf die Wurzeln aus der Schweiz. Dre, eine leidenschaftliche Sängerin. Ja, yes, man kann wirklich sagen, sie hat ihr grösstes Hobby zum Beruf gemacht. Darum frage ich mich jetzt gerade, ob man eigentlich auch professionelle Seifenkistenfahrerin werden kann.
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0: In dieser Sendung zeigen wir nämlich Kinder und ihre Hobbys. Zum Beispiel das IG Seifenkisten Derby Schweiz.
3: Ja, es ist auch mega cool, auch den Wind zu hören, was er am Helm vorbeisauset.
4: Fahren macht mir Spass, aber auch, es ist wie eine riesige Familie. Du, wenn du ein Rädchen kaputt machst und du kein Ersatzrädchen dabei hast, du könntest zum Ersten gehen und dann würde ich alles Rädchen schenken, wenn er es hat.
0: Der Ramon 12, die Alexandra 9 und der Jan 11, sie fahren mit ihren High-Tech-Seifenkisten fast jedes Wochenende das Rennen. Und das ganz rasant. Du kannst es dir anschauen auf srfkids.ch. Ich weiss ja nicht, ob ich mich das würde trauen, wahrscheinlich eher nicht. Darum verständlicherweise, um sich auf so ein Rennen können zu konzentrieren, muss Pfarrerin Alexandra zuerst mal die Innerruhe finden.
5: Das ist ein Ritual von mir und Mami, wo mir hilft, mich zu konzentrieren. Und das heisst der Wolfsblick.
6: Du machst fest die Augen zu. Fest durch den Schnupf. Du musst mal ganz gut hören, was du hörst. Hörst du den Maidröscher? Vielleicht hörst du die Vögel. Und vielleicht spürst du den Wind.
5: Das ist einfach auf die Aufgabe fokussiert sein und genau wissen, was du machen willst und was du musst.
6: Hast du dich gut gespürt?
5: Mhm.
6: Ist gut?
5: Ja, das macht man für jeden Rennen. Manchmal machen wir es vor dem ersten Lauf, manchmal machen wir es aber erst vor dem zweiten Lauf, wenn wir es vergessen.
0: Ja, super beruhigend auf jeden Fall, weil Alexandra fetzt wenige Momente später dann richtig zackig den Parkour mit ihrer Seifenkiste die Strasse durch ab.
7: Dann auf meinen vierten Platz bei den Rookies, Alexandra.
8: Hey, bravo!
9: Ich finde es einfach schade, dass ich viert bin, weil letztes Mal bin ich halt auch schon viert gewesen. Und jetzt hat es halt gleich nicht gelangt mit dem zweiten Verteidiger. So halt!
10: Gut gemacht! Du hast zu mir aufgekommen?
11: Stark. Jetzt hat es erst noch Drücker hier. Stark gemacht.
0: Ja, die Familie steht hinter einem, auch wenn es nicht ganz aufs Podest gelangt hat. So wichtig!
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0: Der Ramon zeigt ja in dieser Stunde auch noch seine Seifenkiste. Und eben, das ist überhaupt kein klappriges Teil. Das ist richtig modern und eben vor allem zackig.

0: von Matti. Ihn habe ich am Mittwoch im Thurgau getroffen. Er hat mir erzählt, dass er immer mit seiner Klasse Kids News im Fernsehen schaut. Und er würde auch gerne seine Schule grüßen hier bei uns. Und voilà, so ist es passiert. Ja, der Matti ist hier gerade mit seinem Velo durchs Quartier düst. Velofahren, das ist sicher ein Hobby von ganz vielen Kindern. Oder auch Eiskunstlauf, Motocross fahren, im Chorsingen, Skifahren. Bei SRF Kids Inside hast du nämlich schon ganz einen Haufen Kinder und ihre Hobbys kennengelernt.
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0: In diesen Tagen vertiefen wir ein ganz verrücktes und spezielles Hobby. Das Hobby Seifenkisten. Das ist richtig gehört. Jetzt stellst du dir ja, vielleicht so eine klapprige Kiste vor, wo man kaum Kurven fahren kann und vorwärts kommt. Aber da liest du komplett falsch.
2: Als wir angefangen haben, haben wir gedacht, ja, es ist ein Brett, Karosserie, Lenkung und Bremse. Es ist eben nicht. Es sind wirklich mittlerweile mega Hightech-Kisten und wir haben eine der besten Kisten der Schweiz gekauft. Die drei Hauptunterschiede, würde ich jetzt mal sagen, ist die Federung, dann sicher die Windschnittigkeit, Karosserie so. Und dann auch noch, sage ich jetzt mal, Topspeed. Ohne, dass sie unruhig wird.
0: Das ist der Ramon, er ist 12 und ist dabei bei der IG Seifenkiste Derby Schweiz. Du merkst, hinter so einer Seifenkiste steckt ganz viel Wissen und Arbeit.
2: Ich tue den Drehli schmieren, dass sie während dem Rennen wieder gut laufen. Also man muss sicher achten, dass vom Schmiermittel nichts auf den Gummi kommt, weil der Gummi fängt an sich aufzulösen und

0: Dann ist scheiße. Wie der Ramon den Strass durch abfetzt, das siehst du auf srfkids.ch. Ganz rasant so ein Rennen. Er tritt dort gegen andere Kinder in seiner Altersklasse an. Und wie bei jeder Sportart gehört halt auch das Verlieren dazu.
1: Ich habe schon ein Rennen gehabt, da habe ich komplett verkackt. Dreimal in drei Läufen gekehrt. Gar nicht gut gelaufen. Hat mich mega aufgeregt. Aber am Schluss kann ich einfach denken, was hast du denn falsch gemacht? Und einfach mal dahin fragen, was du gemacht hast. Weil sie dreht sich nicht einfach so ohne Grund. Einfach analysieren. Wenn du weißt, was du falsch gemacht hast, kannst du ja eigentlich am Schluss sagen, ja, mach es einfach nicht mal besser.
0: Sport machen, das ist echt immer ein Lehrplatz fürs Leben. Darum hat der Ramon auch einen Ort für sich gefunden, wo er sich gut erholen kann von dieser ganzen Aufregung.
1: Ich fühle mich wohl in der Natur, weil es einfach, wenn es die Schule nicht gut läuft, wenn ich nicht daheim Streit habe oder irgendwie so, oder einfach mich nicht wohlfühle, ist einfach wie ein Ort, wo du es vergessen kannst, einfach ein bisschen um mit dem Velo fahren.
0: Ja, lernen Ramon und seine seifersten Freunde und Freundinnen kennen und erfahren eben auch, was sie zum Beispiel vor einem Rennen machen, um eben ganz entspannt an den Start zu gehen.
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0: tausend sicher die einen in der Stube und umeinander tanzt BTS mit Better da bei SRF 1. Grünschabel, hallo. Ah, du bringst mir einen Musikwunsch. Danke. Moment, da. Also mal vorlesen. Sibyl von Brieg, sie ist 11 und sie wünscht sich die Schweizer Koffer. Die hören wir gerade in voller Länge. Und die sind ja gerade wieder aufleissig am neuen Musik rausgeben. Gerade seit gestern kannst du ja, stimmt nicht, seit dem Freitag, kannst du das Lied «Sali Sali» anhören. Dort geht es um Schöf. Und der Traufer ist auch noch dabei.
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0: Ohrwurm. Und jetzt einen, den du vielleicht schon ein bisschen besser kennst und eben der Sibyl besonders gut gefällt.

Schön war es. Luis Capaldi, schön war es mit dir. Und Prüfungen, Sporttag oder Training, was auch immer auf dich zukommt nächste Woche, mach's ganz gut. Vielleicht hören wir uns am nächsten Wochenende wieder. Würde mich auf jeden Fall freuen. Ich bin Angela Haas. Gute Nacht.

0: Noah und bin 11 und komme aus Männendorf. Und mein Wunsch in der Nacht ist es, dass es meiner Familie immer gut geht.
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3: Von 20 Uhr stau oder stockend in der Region Basel auf der A2 Richtung Luzern zwischen Kleinhünigen und Wettstein. Daher auch auf der A3 ab dem Europort, auf der A2 Richtung Deutschland ab Hagnau, in der Region Solothurn auf der A1 Richtung Zürich zwischen Lutherbach und Herkingen und in der Zentralschweiz auf der A2 Richtung Luzern ab Stans Süd, dadurch auch auf der A8 Richtung Luzern ab Hergiswil und auf der A14 Richtung Zug zwischen Gisikon-Roth und Rütihof.
4: Die Nachrichten von SRF um 8 mit Roger Brendlin. US-Präsident Donald Trump hält nichts davon, künstliche Intelligenz langsamer zu entwickeln. Er lehnt die Warnungen ab, die führende Entwickler von KI kürzlich geäußert hatten. Auf die Frage, ob die USA die Entwicklung von KI bremsen sollten, sagte Trump vor Medienvertretern in Irland, wer bei KI gewinne, gewinne. Die USA seien China bei der Entwicklung künstlicher Intelligenz weit voraus und er wolle, dass das so bleibe, sagte Trump. Der Chef des KI-Entwicklers Anthropic, die Firma von KI Claude, hatte kürzlich ein langsameres Entwicklungstempo gefordert. Und laut Medienberichten wird im US-Senat zurzeit ein Gesetz vorbereitet, das Tech-Konzerne zu mehr Sicherheit bei der Entwicklung von KI-Systemen verpflichten soll. Seit mehreren Tagen wüten auf der kroatischen Insel Brač schwere Waldbrände. In der Nacht auf Sonntag seien 500 Menschen auf Schiffen in Sicherheit gebracht worden, teilten die Behörden mit. Darunter befinden sich auch zahlreiche Feriengäste. Rund 56 Quadratkilometer Pinienwälder seien vom Feuer bereits zerstört worden. Das melden lokale Medien und das entspricht knapp 15% der Gesamtfläche der Insel. Laut der Feuerwehr wurden 2 Personen verletzt, eine davon schwer. Mehr als 220 Feuerwehrleute stünden im Einsatz. Brač ist die drittgrößte Insel der kroatischen Adria. Zu weiteren Meldungen des Abends. Im Kosovo hat das Parlament erneut Albin Kurti zum Premierminister gewählt. Kurti ist seit 2021 Regierungschef. Mehrere Oppositionsparteien boykottierten die Wahl. Nun muss das Parlament einen neuen Staatspräsidenten wählen. Gelingt dies nicht, stünde der Kosovo erneut vor Neuwahlen zum 4. Mal in 2 Jahren. In der Türkei sind die Behörden dieses Wochenende gegen queere Menschen vorgegangen, beziehungsweise gegen LGBTQ-Organisationen. Es gab Razzien und 47 Festnahmen. Die türkische Staatsanwaltschaft spricht von einer Aktion zum Schutz der Familie. Der Iran und die Vereinigten Arabischen Emirate haben sich am Rand des BRICS-Gipfels angenähert. Der iranische Präsident Massoud Pezeshkian erklärte, er habe mit dem Kronprinz von Abu Dhabi vereinbart, ein neues Kapitel aufzuschlagen. Die Vereinigten Arabischen Emirate sind mit den USA verbündet. Sie wurden im Irankrieg wiederholt Ziel iranischer Angriffe. Zum Schluss 3 Resultate aus der Fußball-Super League. Luzern unterliegt heute Basel mit 2-4. Lausanne verliert gegen Genf 0-1. Und am Nachmittag schon hat Zürich gegen Vaduz gewonnen mit 2-1 dank eines Treffers in der Nachspielzeit. Fehlt noch das Wetter. In der Nacht fällt stellenweise Regen. Morgen wird es dann aber wieder sonniger und warm bei 25 Grad im Norden und 27 Grad im Süden. Das waren Nachrichten von Radio SRF, verantwortlich Konrad Muschk.
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6: Das ist ein Ballad, Boots and Beats. Wir machen eine Reise durch die aktuelle Country-Szene. Eine Welt, die sich ständig weiterentwickelt und trotzdem ihre Wurzeln meistens nicht vergisst. Wir hören heute die grossen Stimmen von der neuen Generation. Künstlerinnen und Künstler, die aktuell die Billboard Hot Country Songs Charts prägen, Arenen füllen und Millionen von Fans begeistern. Wir haben aber auch Platz für Klassiker und Wünsche natürlich. Wir starten mit einer Sängerin, die sich in den letzten Jahren ganz nach oben geschafft hat, mit ehrlichem Text, viel Gefühl und einer Stimme, die man sofort wiedererkennt. Das ist Megan Maroney mit «Madison». Guten Sonntagabend.

Bieber, ein sympathischer Kerl, 36 ist er und hat die moderne Country-Szene, der moderne Country-Sound maßgeblich mitprägt. Aktuell auf dem Platz 7 von der Billboard Hot Country Songs Charts. Apropos, die Spitze hat sich die Woche praktisch nicht verändert. Top 4 bleiben im Vergleich zur Vorwoche komplett gleich, dominiert von der Künstlerin, die aktuell ihre eigene Erfolgsgeschichte schreibt. Della Langley, 27, mit ihrer markanten Stimme, viel Südstaaten-Charme und vor allem auch ehrlichen Songs dominiert sie die aktuellen Charts. Ist gerade mit 4 Titeln vertreten, beispielsweise «Be Here».

Sagtop. Er erinnert viele Fans an den George Strait, Alan Jackson oder Randy Travis. Kommt aus Sunnyside im Bundesstaat Washington. 29 gilt als einer der spannendsten jungen Traditionalisten in der Country-Szene. Wir hören wieder in Charts, die sind in Bewegung natürlich, dass nach dem Tod von der Queen of Country, der Dolly Parton. Das ist noch speziell der Kultfilm. Warum eigentlich bringen wir den Chef nicht um? Ist Ende August vom amerikanischen Fernsehsender ABC nochmal ausgestrahlt worden. Und das hat einen richtigen Schub gegeben. 9 to 5 hat fast 10 Millionen Streams erzielt, über 10'000 Downloads verkauft und zusätzlich noch ein riesiges Radiopublikum erreicht. Oder Stella Left, die auch eine schöne Geschichte mit Boston, ist ihr der ganz grosse Durchbruch gelungen. Der Song, der ist über TikTok viral gegangen und begeistert mittlerweile Millionen von Fans. Der Platz 2 in den aktuellen Charts. Das ist ein Ballads, Boots and Beats, randvoll mit neuer Musik. Oh,

0: SRF Verkehrsinfo von 20.28 Uhr. A2 Luzern Richtung Basel zwischen der Verzweigung Hagnau und Basel-Wettstein. Stau wegen Bauarbeiten. Die Wartezeit beträgt dort bis zu 15 Minuten. Dann A2 Basel Richtung Luzern zwischen Basel-Kleinüningen und Basel-Wettstein. Stau wegen Bauarbeiten. Die Wartezeit beträgt dort bis zu 10 Minuten. A3 Basel Richtung Luzern zwischen der Dreirosenbrücke und der Verzweigung Wiese. Stau wegen Bauarbeiten. Da an A1 Bern Richtung Zürich zwischen der Verzweigung Lutherbach und der Verzweigung Herkingen ebenfalls Stau wegen Verkehrsüberlastung diesmal. Die Wartezeit beträgt bis zu 15 Minuten. Und A2 Gotthard Richtung Luzern zwischen Stand Süd und Luzern Zentrum Stau wegen Verkehrsüberlastung. Die Wartezeit dort beträgt bis zu 35 Minuten. A14 Luzern Richtung Zug zwischen Gisikon-Roth und der Verzweigung Rüttihof Stau wegen Bauarbeiten.
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Kay Brown mit Woman. Der 32-jährige Country-Superstar kommt aus Tennessee und gehört schon seit Jahren zu den erfolgreichsten Künstlern im modernen Country. Der Kay Brown war der erste Künstler überhaupt, der gleichzeitig alle 5 wichtigsten Billboard-Country-Charts angeführt hat. Ein Meilenstein, den vor ihm noch niemand erreicht hat. Und jetzt einer der momentan heißesten Newcomer im Country, der Tucker Wetmore, kommt wie der Sagtop aus dem Bundesstaat Washington im Nordwesten der USA und ist 26 Jahre alt. Er hat früher eigentlich eine Karriere als Footballspieler verfolgt, bevor er sich ganz für die Musik entschieden hat. Mit viel Charisma hat er sich in der kürzesten Zeit einen festen Platz in der Szene erobert. Tucker Wetmore, so heisst er mal.

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Wie war gerade nochmal so eine Shania Twain, Man, I Feel Like a Woman. Das ist der Wunsch von der Seraina Lager aus Olten. Sie grüßt alle, die zuhören und freut einander Country-Musik und ganz speziell alle Line-Dancerinnen und Line-Dancer in der Schweiz. Da speziell Yvonne, Franco, Clara und der Hansby wünscht einen guten Sonntagabend. Da noch der Hinweis, am 27. November, Abstimmungssonntag, da haben wir wiederum zweimal die Wahl an der Urne und wie die Sendung da tönen soll. Wir sammeln eure Wünsche und spielen die dann eben in zwei Wochen.

stimmt, das ist der Hudson Westbrook, 22-jähriger Country-Sänger aus Texas, hat sich in der kürzesten Zeit eine riesen Fangemeinde aufgebaut. Das auch er dank der sozialen Medien. Das Gedankenspiel jetzt, schnell ein Gump ins Jahr 2046, also in 20 Jahren. Radio wird immer noch gelost, die Sendung die gibt es ebenfalls immer noch, puh, Gott sei Dank. Und die Moderatorin vom Country Special wagt einen Blick zurück ins Jahr 2026. Vorstellen, da tauchen all die Namen auf. Hudson Westbrook oder Russell Dickerson. Er wird dann 59 sein, hat vielleicht schon Legendenstatus. Und einige werden vielleicht sagen, schon noch cool gewesen, damals im 2026, wo der Kenny Chesney Carry On veröffentlicht hat. In 20 Jahren wird er 78 sein, der Ex von der Renee Zellweger. Schon speziell, wir werden Country-Charts im 2046 tönen. Es ist sicher, die Musik wird sich weiterentwickeln, aber der traditionelle Country wird bleiben. Carry on. Carry Chesney in Ballads, Boots and Beats. Wir sind zurück im 2026.

0: SRF Verkehrsinfo von 20.59 Uhr A3 Basel Richtung Zürich zwischen Drei-Rosenbrücke und der Verzweigung Wiese. Stau wegen Bauarbeiten. Dann A1 St. Gallen Richtung Bern zwischen Zürich-Seebach und Zürich-Affoltern ebenfalls Stau. Der Verkehr wird dort über die Gegenfahrbahn geleitet. A1 Zürich Richtung Bern zwischen Lenzburg und Aarau-Ost. Bauarbeiten. Dann A2 Gotthard Richtung Luzern zwischen Stansstaat und Luzern Zentrum. Stau wegen Verkehrsüberlastung. Die Wartezeit beträgt bis zu 30 Minuten. A2 Basel Richtung Luzern zwischen Basel-Kleinhüningen und Basel-Wettstein Stau. Dann A14 Luzern Richtung Zug zwischen Gisikon-Roth und Verzweigung Rütihof. Stau wegen Bauarbeiten. Und A1 Bern Richtung Zürich zwischen Wangen an der Aare und Unsingen. Stockender Verkehr wegen Verkehrsüberlastung.
1: Die Nachrichten von SRF um 9 mit Roger Brendlin. In Schweden wird heute das Parlament, der sogenannte Reichstag, neu gewählt. Seit einer Stunde haben die Wahllokale geschlossen. Gemäß Nachwahlbefragungen des öffentlich-rechtlichen Fernsehsenders SVT deutet alles auf einen Sieg für Mitte-Links hin, also für das Bündnis um die Sozialdemokratin Magdalena Andersson. So liegen die Sozialdemokraten mit rund 28% der Stimmen an der Spitze, gefolgt von den Moderaten unter dem amtierenden Regierungschef Ulf Kristersson und den rechtspopulistischen Schwedendemokraten. Letztere kommen beide auf je 17-18%. Beide Parteien müssen demnach Verluste hinnehmen. Dies ist allerdings erst eine Prognose. Mehr zu den Wahlen in Schweden gibt es in einer Stunde in den Nachrichten um 10. Wir schalten dann live nach Stockholm zu unserem Korrespondenten. US-Präsident Donald Trump hält nichts davon, künstliche Intelligenz langsamer zu entwickeln. Er lehnt die Warnungen ab, die führende Entwickler von KI kürzlich geäußert hatten. Auf die Frage, ob die USA die Entwicklung von KI bremsen sollten, sagte Trump vor Medienvertretern in Irland, wer bei KI gewinne, gewinne. Die USA seien China bei der Entwicklung künstlicher Intelligenz weit voraus. Und er wolle, dass das so bleibe. Der Chef des KI-Entwicklers Anthropic, die Firma der KI Claude, hatte kürzlich ein langsameres Entwicklungstempo gefordert. Und laut Medienberichten wird im US-Senat zurzeit ein Gesetz vorbereitet, das Tech-Konzerne zu mehr Sicherheit bei der Entwicklung von KI-Systemen verpflichten soll. Zwei kurze Meldungen aus der Schweiz, aus den Regionen. In Appenzell ist ein 73-jähriger Mann beim Wandern tödlich verunglückt. Im Bereich Bettenwald bei Urnäsch im Kanton Appenzell Ausserrhoden, wie die Polizei mitteilt. Trotz guter Wanderausrüstung sei er aus unbekannten Gründen an einem Hang abgerutscht. Der Mann wurde am Abend als vermisst gemeldet und dann die ganze Nacht über gesucht, bis er schließlich tot gefunden wurde. In der Stadt Bern ist in der Nacht ein Mann mit einem spitzen Gegenstand angegriffen. Die Polizei sucht Zeuginnen oder Zeugen. Der Vorfall könnte sich zwischen 2 und 5 Uhr morgens ereignet haben im Dachstock des Berner Kulturzentrums Reitschule. Der angegriffene Mann sei verletzt mit der Ambulanz ins Spital gebracht worden. Zum Schluss noch drei Resultate aus der Fußball-Super League. Luzern unterliegt heute Basel mit 2-4. Lausanne verliert gegen Genf 0-1. Und am Abend schon hat Zürich gegen Vaduz gewonnen mit 2-1 dank eines Treffers in der Nachspielzeit. Und das Wetter in der Nacht fällt stellenweise noch Regen. Morgen wird es dann aber wieder sonniger und warm bei 25 Grad im Norden und 27 Grad im Süden. Das waren Nachrichten von Radio SRF, verantwortlich Konrad Muschk.
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3: Willkommen zurück, das ist ein Ballads, Boots and Beats. Die zweite Stunde ist voll mit neuen Songs, aber auch zwei Klassiker werden wir hören. Von den Nachrichten haben wir uns vorgestellt, wie eine Sendung im 2046 tönen würde, wenn die Moderatorin oder der Moderator ihre Hörerinnen und Hörer einladen, 20 Jahre zurück zu hören. Dann wird sie beispielsweise die den 56-jährigen Taylor Swift ankünden. Vielleicht als Country Queen, sicher als Superstar. Und sie wird möglicherweise «I knew it, I knew you» spielen als einer von ihren unzähligen Hits. Und gerade anschliessend der dann 61-jährige Jelly Roll, auch ihren Superstar. Ist er ja heute schon. Wir haben einiges zu hören. Guten Abend.

0: Hands Up, die Jelly Roll, kaum ein anderer verkörpert heute das Thema von der zweiten Chance, so wie der 41-Jährige aus Nashville, von Gefängnis und Suchtproblem zum Grammy-Gewinner und Country-Superstar. Er ist auf allen Bühnen daheim, zum Beispiel so als Anspieltipp All My Life, zusammen mit der Metalcore-Band Falling in Reverse. Das ist typisch Jelly Roll. Er öffnet Tür und Tor, dank ihm wird Country-Musik von vielen neu entdeckt.
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0: Jetzt auch sie prägt die aktuelle Country-Szene und zeigt uns jetzt mit einem Augenzwinkern, dass man im Alltag vieles vergessen kann, aber gewisse Menschen eben nicht. Phone, Keys, Wallet, aktuell auf dem Platz 18 von der Billboard Hot Country Songs Charts.

Musgrave, der Song zum Sommer 2026 fast. Dry Spell, musikalische Extraklasse aus Texas. Die 38-Jährige gehört zu den erfolgreichsten und kritisch meist gefeierten Künstlerinnen von den letzten Jahren. Verbindet Country, Folk und moderne Klänge wie kaum ein andere. Auch sie Tourgast in den US-Charts. Das ist ein Ballads, Boots and Beats. Jetzt mit dem Cody Johnson Horseback. Er erzählt die Geschichte von einem Cowboy, der nach einer Scheidung fast alles verliert und dann nur noch ein Ziel hat, sein Lieblingsross zurückzuholen. Eine witzige, typisch countrymäßige Geschichte mit viel Augenzwinkern und echtem Texas-Feeling.

SRF Verkehrsinfo von 21.28 Uhr A3 Basel Richtung Zürich zwischen 3 Rosenbrücke und der Verzweigung Wiese Stau wegen Bauarbeiten. Die Wartezeit beträgt dort bis zu 15 Minuten. A1 Bern Richtung Zürich zwischen Aarau Ost und Lenzburg Stau. Dann A1 St. Gallen Richtung Bern zwischen Zürich-Seebach und Zürich-Affoltern ebenfalls Stau. Dann ebenfalls Stau und Wartezeit von bis zu 15 Minuten auf der A1 Zürich Richtung Bern zwischen Lenzburg und Aarau Ost. Dort hat es ebenfalls Bauarbeiten. Dann A2 Basel Richtung Luzern zwischen Basel-Kleinhüningen und Basel-Wettstein. Stau ebenfalls wegen Bauarbeiten. A14 Luzern Richtung Zug zwischen Gisikon-Roth und der Verzweigung Rütihof. Stau wegen Bauarbeiten. Und A2 Gotthard Richtung Luzern zwischen Luzern-Horb und Luzern-Zentrum. Stockender Verkehr wegen Verkehrsüberlastung.

0: Bailey Zimmerman, Chevy Silverado, kommt aus Illinois, 26. Vor seinem Durchbruch hat er sich um Gaspipelines gekümmert, einen Knochenjob. Heute gehört er mit seinem rockigen Country-Sound zu den erfolgreichsten jungen Künstlern.
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0: Again, der Willie Nelson and Friends wünscht sich der Joshi Töni aus Winti, aus Winterthur, grüßt alle, die zuhören und haben wir damit hin, dass es wieder deutlich schneller dunkler wird am Abend. Das wäre doch der richtige Moment, ins Auto zu sitzen und einfach losfahren, schreibt er, ohne Ziel, ohne Plan. Genau dort hin, wo einem das Gefühl treibt. Grüß gehen zu der Anna, zu der Karin, Maria und zum Jan. Und hast schon gesagt, wir sammeln ab heute eure Wünsche für den Abstimmungssonntag, den 27. September. In zwei Wochen füllen wir diese Sendung hier mit eurer Lieblingsmusik, mit euren Lieblings-Country-Songs. Einfach ein Mail an die Adresse.
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Hozier ist einer der spannendsten Künstler im aktuellen Country-Zirkus, der 31-Jährige mit nigerianischen Wurzeln. Musikalisch verbindet er Country, Hip-Hop und Amerikaner zu seinem ganz eigenen Sound. Seine grosse Karriere hat richtig Fahrt aufgenommen, nachdem er auf dem Beyoncé-Album Cowboy Carter zu hören war und mit

Jason Aldean, Anytime Soon. Gewisse Erinnerungen lassen sich nicht wegtrinken, seit über zwei Jahrzehnten festen Wert in der aktuellen Country-Szene. Der 49-Jährige aus Georgia. Das war ein Ballads, Boots and Beats, Fokus auf die ersten drei Viertel vom 2026. Zwei Stunden voll mit neuen Songs. Ich hoffe, das hat passt. So, danke fürs Zuhören. Wir hören uns in einer Woche zu einer weiteren Ausgabe Country Special. Dann wird es Zeit, den Sommer zu verabschieden. Wir machen nochmal eine Sommerparty. Weiterhin einen guten Sonntagabend hier auf dem Eis. Danke fürs Zuhören. Bei Martin Wittwer. Cheerio.

0: Bessere Verkehrsinfo von 21.59 Uhr A1 Bern Richtung Zürich zwischen Aarau Ost und Lenzburg. Stau wegen Bauarbeiten. Die Wartezeit beträgt bis zu 20 Minuten. Dann A1 Zürich Richtung Bern zwischen Lenzburg und Aarau Ost. Stau wegen Bauarbeiten. Und A14 Luzern Richtung Zug zwischen Gisikon-Roth und Verzweigung Rütihof. Stau ebenfalls wegen Bauarbeiten.
1: Die Nachrichten von SRF um 10 mit Roger Brendlin. Die Wahlen in Schweden sind Thema. Es wird knapp. Mitte-Links führt zwar, klare Verluste dürfte es für die rechtspopulistischen Schwedendemokraten geben. Der russische Angriff auf einen Zug in der Ukraine. Die ukrainischen Staatsbahnen mutmaßen nun, der Angriff könnte einen Zug mit Staatsgästen gegolten haben. Das Wetter: nach dem Regen in der Nacht wird es morgen wieder sonnig und warm bei 25 bis 27 Grad. Schweden hat ein neues Parlament gewählt. Nach ersten Hochrechnungen dürfte es sehr knapp werden. Die Sozialdemokraten liegen als stärkste Partei vorne, gefolgt von den Moderaten, der Partei des bisherigen Regierungschefs Ulf Kristersson. Insgesamt sagt die Hochrechnung einen knappen Sieg für Mitte-Links voraus, also für das Bündnis um die sozialdemokratische Magdalena Andersson. Wir sind verbunden mit Nordeuropa-Korrespondent Bruno Kaufmann direkt in Stockholm. Was lässt sich denn jetzt zum jetzigen Zeitpunkt über eine mögliche künftige Regierung Schwedens schon sagen?
2: Ja, es ist noch sehr, sehr früh. Etwa ein Drittel der Stimmen sind ausgezählt und die Prognosen sagen jetzt eigentlich eine Verschiebung eines einzigen Mandates von der Regierung zur Opposition voraus. Und das würde dann bedeuten, dass eben die Oppositionsparteien, angeführt von den Sozialdemokraten, eine ganz knappe Mehrheit hätten. Und das würde eben dann dazu führen, dass Ulf Kristersson als Ministerpräsident von Magdalena Andersson abgelöst werden könnte.
1: Aber es ist alles noch offen. Gespannt war man aber vor allem gewesen, wie die populistischen Rechtsausparteien der Schwedendemokraten abschneiden würde. Und da sieht es so aus, dass die Schwedendemokraten klar Wähleranteile verloren haben. Ein paar Prozentpunkte. Wie erklärt sich das, Bruno Kaufmann?
2: Das ist historisch für die Schwedendemokraten wirklich der erste große Knick. Seit 20 Jahren haben sie jedes Mal zulegen können. Und diesmal sind sie jetzt eben indirekt in die Regierung und in die Regierungspolitik verwickelt gewesen. Das heißt auch, sie mussten Kompromisse eingehen. Das war das eine, das vielleicht gewisse Wählerinnen und Wähler abgeschreckt hat. Auf der anderen Seite eben haben sie trotzdem an ihrem doch sehr radikalen, vor allem Einwanderungskurs festgehalten. Und auch das hat zu praktischen Problemen geführt. Vor allem auch gibt es einen Fachkräftemangel in Schweden. Und hier sagen viele Schwedinnen und Schweden, dass sie eben eine offenere Migrationspolitik wollen.
1: Wir haben ein Kopf-an-Kopf-Rennen in Schweden zwischen Mitte-Links, der Opposition und der bisherigen Regierung, der Rechtsregierung. Sie bleiben für uns dran in Stockholm. Danke, Nordeuropa-Korrespondent Bruno Kaufmann. Bei einem russischen Drohnenangriff im Westen der Ukraine ist die Lokomotive eines Personenzugs getroffen worden. Der Angriff erfolgte nur 2 Kilometer von der polnischen Grenze entfernt. Laut der staatlichen Eisenbahngesellschaft der Ukraine gab es keine Verletzten, sämtliche Zuginsassen seien rechtzeitig in Sicherheit gebracht worden. Die Bahngesellschaft mutmaßt nun, dass der Angriff einem anderen Zug gegolten haben könnte. Dieser Zug habe kurz zuvor dieselbe Strecke passiert und darin hätten sich mehrere EU-Sicherheitspolitiker sowie der frühere britische Premierminister Boris Johnson befunden. Johnson seinerseits verurteilte den russischen Angriff auf X. Russland erklärte, der Angriff habe ukrainischer Infrastruktur gegolten, Infrastruktur, die für Militärtransporte aus Europa genutzt werde. US-Präsident Donald Trump hält nichts davon, künstliche Intelligenz langsamer zu entwickeln. Er lehnt die Warnungen ab, die führende Entwickler von KI kürzlich geäußert haben. Auf die Frage, ob die USA die Entwicklung von KI bremsen sollte, sagte Trump vor Medienvertretern in Irland, wer bei KI gewinne, gewinne. Die USA seien China bei der Entwicklung künstlicher Intelligenz weit voraus. Und er, Trump, wolle, dass das so bleibe. Der Chef des KI-Entwicklers Anthropic, die Firma der KI Claude, hatte kürzlich ein langsameres Entwicklungstempo gefordert und laut Medienberichten wird im US-Senat zurzeit ein Gesetz vorbereitet, das Tech-Konzerne zu mehr Sicherheit bei der Entwicklung von KI-Systemen verpflichten soll. Zum Fußball. Die drei Resultate des Sonntags aus der Super League. Luzern unterliegt Basel 2-4. Lausanne verliert gegen Genf 0-1. Und Zürich schlägt Vaduz 2-1. Zweite Meldung des Tages in der Übersicht. Das Parlament in Bern soll klären, was bei der Beschaffung des F-35-Kampfjets schiefgegangen ist. Das fordert die SP. Sie will, dass eine PUC eingesetzt wird, eine parlamentarische Untersuchungskommission. SP-Co-Präsident Cédric Vermouth bestätigte dies gegenüber der Sonntagszeitung. Diese Woche war endgültig klar geworden, es gibt keinen Fixpreis für die 36 Kampfjets aus den USA. Die Schweiz will einen Beitrag dazu leisten, um Friedensgespräche zwischen Russland und der Ukraine wieder in Schwung zu bringen. Das hat Außenministerin Jatjo Gassis gegenüber dem Sonntagsblick erklärt. Gassis bestätigte zudem, dass die Schweiz mit anderen Ländern im Konflikt zwischen Israel und dem Libanon vermittle. Es gehe da um die Entwaffnung der Hisbollah-Miliz. Und in Indonesien ist eine Fähre mit über 240 Menschen gekentert. Laut den lokalen Behörden konnten über 100 Menschen in Sicherheit gebracht werden. Bisher gibt es 6 bestätigte Todesopfer. Rund 130 Menschen werden aber noch vermisst. Die Fähre war bei schlechtem Wetter zwischen der Hauptinsel Java und Borneo unterwegs gewesen. Das Wetter in der Nacht: fällt in der Deutschschweiz stellenweise noch Regen. Morgen setzt sich dann die Sonne aus Westen zunehmend wieder durch. Die Temperaturen steigen morgen Norden auf etwa 25 Grad. Im Süden gibt es 27 Grad. Das waren Nachrichten von Radio SRF, verantwortlich Konrad Muschk.
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0: Sonntagabend, jetzt mit der Wiederholung von der persönlichen Sendung von heute Vormittag.

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1: Herzlich willkommen. Grüezi miteinander, Dolf, SRF 1 in der Sendung persönlich. Wir sind heute im Fabriktheater in Schwanden. Ganz hinten im Glarnerland, zumindest für mich. Fühlt sich das ganz hinten im Glarnerland an. Stimmt aber, glaube ich, schon, Gabi, an Schwanden, gell? Wir sind ziemlich weit hinten im Glarnerland.
2: Nein, das ist nicht hinten.
1: Nein. Da habe ich mich jetzt gerade als Outsider
2: in, man kann noch tiefer ins Glarnerland hinein, wenn man will. Also wird je länger, je schöner.
1: Ja, das sagt Gabi Aschwande, die fast schon ein intimes Verhältnis mit dem höchsten Berg von diesem Kanton hat, gell? Mit dem Tödi.
2: Ja, kann man so sagen. Für mich ist der Tödi ja, schwierig zu sagen. Er gehört zu mir, zu meinem Leben. Er ist für mich Nachbar, Freund. Mein Herz hängt irgendwie ein Stück an dem Tödi. Und mir ist auch nicht gleich, was mit ihm passiert. Er ist, glaube ich, ein bestimmtes Stück weit mein Leben.
1: Das ist eigentlich so etwas wie eine Liebeserklärung. Du bist Wanderrangerin, du bist Wanderleiterin, du bist Gemeinderätin und hast eben fast 30 Jahre sozusagen im Tät-à-Tät mit dem Berg gelebt. Darum versteht man auch, wieso dass du so das Empfinden hast. Du bist nämlich Hüttenwartin von der Fridolinshütte dort oben. Wann bist du zuletzt dort oben gewesen?
2: Wann bin ich zuletzt? Vor etwa 3 Wochen. So.
1: Ah, dann gehst du immer noch regelmässig?
2: Ja, das gehört zu meinem Garten irgendwie.
1: Ja. Das ist ein recht grosser Garten. Ja. Bist du auch schon da oben, David Kühne? Oder ist jetzt für dich als Plakatgestalter und Buchdrucker ist ein Berg nicht gleich imposant wie so eine Maschine?
3: Also meine Maschinen sind schon massiv kleiner als der Töri. Also meine grössten Maschinen sind 3,5 Tonnen. Und das ist aber schon auch ein Gewicht, weil ich bin ja im ersten Obergeschoss und die Maschinen müssen ja dort rein transportiert werden. Es braucht Kräne. Das ist ein anderer Bezug, den man zu dem Gerät hat, als zum Töri.
1: Aber hast du einen speziellen Bezug zu so Bergen oder zu dem Berg konkret?
3: Nicht besonders. Ich bin aufgewachsen hier im Glarnerland und wir sind mega viel snowboarden und das ist mein Bezug zu den Bergen. Ja. Aber es ist nicht ein und der Berg für mich gewesen.
1: Ich frage das auch, weil ich denke mir, du bist ja Experte eigentlich für Gestaltung und man sieht es dir auch an, wie du schon rumlaufst, was du auswählst zum Anlegen. Vielleicht kommen wir noch auf das. Das heisst, eigentlich kann ich mir vorstellen, man schaut ja vielleicht Berge auch so an. Sind die jetzt von der Natur gut gestaltet worden?
3: Ich bin ganz sicher, dass die gut gestaltet worden sind, auf jeden Fall. Ich meine, Inspiration ist für mich überall, oder? Also, und das kann im Prinzip auch ein Berg sein. Es kann aber auch, ich finde immer, ein vertrampeltes Zigarettenpäckchen an der Bushaltestelle im Regen finde ich so etwas Spannendes, weil das so verkrautelt ist, die Zigaretten, der Tabak. Das finde ich einfach etwas, das muss ich immer fotografieren. Nicht, dass es schön ist, aber es hat auch irgendetwas Spannendes. Und so kann die Inspiration für meine Arbeit eben etwas ganz Banalem oder eben etwas auch Unschönem sein, wo man dann gleich wieder etwas Schönes daraus kreiert.
1: Und euch beiden sieht man ein bisschen an, was ihr... Ich würde jetzt nicht sagen, man kann gerade sagen, was ihr arbeitet, aber bei dir, Gabi Aschwander, ist es so, du hast das Glarnertüchel hier mit einem um den Hals und mit einem Edelweiss vorne. Dann hast du auch noch einen ein markanten Gurt mit so einem Edelweiss. Und als ich schon das erste Mal mit dir geredet habe, hast du auch das Tüchli angehabt. Warum leihst du dich so an?
2: Ja, für mich ist das Glarnerland meine Heimat und für mich ist das ein Stück... Ein Stück Herzblut. Und das gehört irgendwie zu mir. Ohne Tüchli laufe ich nicht um. Nicht bestimmen, was man mal anfängt. Das ist eine Sucht.
1: Schlafst du auch mit so einem Tüchli?
2: Nein, ich habe nicht. Nein, aber irgendwie, wenn ich das Gefühl habe, ich ziehe sofort, oder? Also, ich habe immer ein Tüchli. Also, das gar nicht, weil ich einfach wirklich spezieller ist. Und wenn es um das Glarnerland geht oder im Sommer und im Winter, dann halt ein bisschen mehr um den Hals. Ich würde ein Phobie echt schieren, ein bisschen.
1: Vor dem Wind, der ab und zu kautet. Und bei dir, Davi, ist es auch so, man muss dich jetzt mal kurz beschreiben, für all die Leute, die dich nicht sehen. Du hast eine schwarze Röhrli-Jeans an, dann hast du so Stiefel an, und das hast du immer, die so in Spitz gehen. Du hast um den Hals eine sehr markante Kette, mit so, es sieht aus wie ein grosses Auge. Dann hast du in einem sehr intensiven Violett einen Bläser an und du hast eine Schnauze. Und die Frisur ist so, ich weiß gar nicht, wie man es nennt, es ist nicht ein Undercut. Ich weiß es nicht, wie man es nennt. Ein Teil rasiert, ein Teil längere Haare. Kannst du uns erklären, was, und das Tüchli hast du auch, das sieht man jetzt gar nicht so gut, das Tüchli hast du auch immer an, das gehört zu deinem Gesamtauftritt.
3: Ja.
1: Wie entscheidest du, was du anlegst und was du kaufst an Kleidern?
3: Also das ist wie spontan, ein Gefühl, das es am Morgen gibt. Und manchmal ist es etwas farbiger und manchmal etwas weniger farbig. Aber für mich gibt es nicht so ein Outfit. Heute gehe ich drucken, dann lege ich etwas quasi in meinen dreckigen Anzug an. Oder
1: du bist nie im blauen Anzug in der Werkstatt?
3: Nein, eigentlich so nicht. Es gibt für mich keinen Unterschied zwischen Alltags- und Ausgangs- und Arbeitskleidung. Es ist auch mein Berufsstolz, wenn es mal eine Druckfarbe oder einen Fleck auf einem Seidenhemd hat. Das gehört zu mir als, um meinen Beruf.
1: Aber du siehst jetzt keinen Fleck auf dem?
3: Das ist relativ neu. Also sagen wir, neu Secondhand.
1: Und deine Kette, das musst du erklären, das ist eben ein grosses, goldiges Auge. Aber eigentlich kannst du es verwenden, zum
3: ja, es ist eine Lupe. Es ist eine Lupe, die ich natürlich viel brauche. So ab 44 lässt langsam so ein also in die Nähe sieht man nicht mehr so gut, oder? Und dann sollte man eigentlich vielleicht eine Lesebrille anlegen, aber das lässt vielleicht dann der Stolz nicht ganz so. Dann hat man halt eine Lupe und ich muss halt sehr oft kontrollieren. Jetzt, heute ist es wirklich ein Accessoire, aber im Alltag ist das auch ein Werkzeug, wo ich damit die Qualität der Drücke kontrollieren muss.
1: Und jetzt habe ich dir gesagt, Davy Kühne, und das ist ein Name, der klingt für mich jetzt nicht mega glarnerisch. Das ist ein Name, der auch ein Künstlername ist auf eine gewisse Art und Weise. Du bist ja nicht so getauft worden.
3: Das stimmt, ja. Also ich bin David getauft worden und meine bester Schulfreund mit 16, wo ich mit ihm bin, skaten und snowboarden und in Ausgang, der hat seinem Vater gesagt, ja, gehst du wieder mit dem Davy Ausgang? Und dann hat mein Freund gesagt, ja nein, aber der heisst eigentlich David. Und dann hat er gesagt, ja bei uns hinten sagt man Davy. Und so ist das dann geblieben. Am Anfang haben wir die Freunde dann als Witz gesagt, bei uns hinten sagt man Davy. Also das ist mein Name gewesen,
1: der ganze Satz.
3: Und dann ist das dann geblieben. Und seither, also es war mit 15, als ich das dann auch angefangen habe, so schreiben, mit einem F. Weil wenn ich es mit V schreibe, dann sagt man Davy. Ja. Das ist jetzt nicht ganz so das, was ich wollte. Und inzwischen, vor 15 Jahren, habe ich das dann einmal im Pass so aktualisiert.
1: Bist du einfach das?
3: Ja, ich glaube, ich identifiziere mich schon mehr mit Davy. Und der andere Name höre ich gar nicht mehr so drauf. Ja.
1: Jetzt hätte ich gerade eine Frage, was ist eigentlich mit dem David passiert?
3: Der ist jetzt ein kleiner Hintergrund gerutscht.
1: Sagt dir, also ich meine, du bist ja nicht auf Gabi getauft, nehme ich an. Sagt dir jemand, das ist du richtig Gabriel?
2: Ja. Ja.
1: Sagt dir das irgendjemand?
2: Nein, das sagt niemand. Nein. Also meine Mutter früher einen Gabriela gesagt hat, dann habe ich irgendetwas bewusst. Also, ja, also Gabi ist einfach die Abkürzung. Ja.
1: Und der Davy hat mir etwas Lustiges gesagt. Er hat nämlich den heutigen Morgen schon mal erlebt. Im Traum.
3: Ja, das ist ein Stresstraum gewesen, ja.
1: Letzten Erzähl mal. Ist es bis jetzt ähnlich wie im Traum?
3: Nein, es ist viel schneller vorbei gewesen. Ich war letzten Sonntag schon mal da gewesen. Ich bin letzten Sonntagmorgen mit einem Traum im Kopf erwacht. Und ich bin zu spät gewesen und bin dahinter gerannt. Und zwar und ganz verschwitzt auch. Und zwar bin ich in der Unterhose dahinter gerannt und habe allen müssen in der Unterhose Grüezi sagen. Und ja, ich würde mich noch gerne umziehen, aber es lange glaube ich nicht mehr. So in freudiger Erwartung, aber halt auch so die Stress oder Vorfreude. Ja.
1: Ja. Also eigentlich in Form von einem Albtraum. Gabi, wenn ich an Albtraum denke, dann denke ich bei dir auch an etwas Konkretes, wo du 20 warst. Ohne wirklich Kocherfahrung, ohne Bergerfahrung, bist du eigentlich Hüttenwartin geworden. Eben auf dieser Fridolinshütte, die wir vorher angesprochen haben. Wer ist auf die Idee gekommen, dass du das dort machen sollst?
2: Ja, das frage ich mich heute manchmal. Irgendwie die Naivität in mir rein. Ich habe einen riesen Rucksack mit Naivität gefüllt und einfach gedacht, ja, das ist einmal, das bietet sich jetzt an, das probiere ich. Ich habe eigentlich nie gross studiert. Also, wenn ich etwas gesehen habe, das mich gereizt hat, dann habe ich einfach mal zugeschlagen. Ohne die Konsequenzen zu wissen oder zu ahnen. Und, ja, von dem her, also ich frage mich wirklich heute noch, wie Lauf mich dort gebissen hat. Ja.
1: Hast du denn vorher auch ab und zu mal eine schlaflose Nacht gehabt?
2: Vorher? Vor
1: ja, bevor du, also wo du dann gewusst hast, du bekommst jetzt das nicht.
2: Nein, ich habe keine Ahnung. Nein, ich habe doch die Fuß an diesen Stein. Nein, wirklich keine Ahnung. Obwohl, ich habe mir gesagt, mir gut tun, ein paar schlaflose Nächte vorher.
1: Was ist mit dieser Naivität passiert, die du jetzt angesprochen hast?
2: Ja, die habe ich heute noch.
1: Wie zeigt sich die?
2: Ja, eben, dass ich noch Sachen einfach nicht sein lasse, wenn ich es nicht probiert habe. Mhm. Sonst trüllt das immer. Und ich denke jedes Mal, ja, das musst du jetzt gleich probieren. Und wenn es halt nicht geht, geht es halt nicht. Es ist ein Haufen nicht gegangen. Kann man ja schon auch sagen, oder? Aber vielleicht haben es die Leute nicht gemerkt, zum Glück, dass es nicht gegangen ist. Aber ja, die Naivität, die bleibt. Aber ich finde das jetzt nicht lästig. Ich finde das
1: eigentlich. Es führt dich ja interessanterweise an gute Orte, ja, oder? Also, man muss jetzt sagen, von außen denkt man, ja, das ist jetzt vielleicht nicht die ideale Kombination. Du hast ja nicht Skifahren können. Das erste Mal, als du auf die Hütte aufgegangen bist, hast du dich sogar verlaufen. Also, vielleicht erzählst du das einfach mal. Weil ich finde, von außen denkt man das nicht, dass das eine gute Idee ist. Aber irgendwie sitzt du schon glücklich da.
2: Ja. Ja, ich eigentlich nicht recht gewusst, wo die Hütte ist. Ich habe mit dem damaligen Schatz mich am Morgen früh auf den Weg gemacht. Und habe dann, weil man ja das im Fernsehen gesehen hat, auf einmal Martine gekocht auf dem halben Weg. Und mit einem Kocher. Und dann sind wir weiter. Und, ja, das war endlos gewesen. Auf jeden Fall haben wir die Hütte nicht gesehen. Und jetzt irgendwann einmal haben wir rumgeschaut, dann haben wir die Hütte weit am anderen Ort gesehen, im anderen Gegenreihennen. Und wir sind schon Stunden unterwegs gewesen, sowieso fix und fertig, weil die Technik kann ich auch nicht mitlaufen. Und ja, so bin ich dann in die Hütte hergeschloren.
1: Hergeschloren?
2: Ja. Also wirklich, mit weh, einfach wieder neu, kommt wieder die Naivität hin und denkt, ja, da bin ich jetzt.
1: Und jetzt musst du uns mal erklären, wie es überhaupt zu dem gekommen ist. Weil bis jetzt versteht man wahrscheinlich den Bahnhof. Warum macht sie das?
2: Ja, es ist so. Ich habe einen Bergführerkollegen, der war damals auf der Planura-Hütte. Und meine beste Freundin hat dort Hüttenhilfe gemacht. Und ich habe im Vorfeld im Klüntel serviert, nach der Lehre. Weil nach der Lehre im Büro, ich habe Bürolehre gemacht. Hat mir gar nicht gefallen auf dem Bürostuhl. Und dann bin ich ins Klüntel servieren. Und dann sind die so Brautbränke gekommen.
1: Und sind so wie du jetzt bist?
2: Oh. Ja, noch Brüner, glaube ich. Auf jeden Fall. Sind die so hergekommen und haben dort irgendetwas Mittag gegessen und kurze Hose und ein bisschen, ich hatte ja wild, so ein bisschen wildes ausgesehen. Die ich da am Schüssel, stütz, Trumpfhose. Und dann habe ich die müssen bedienen oder dürfen bedienen und dann sagt der damalige, eben der Bergführer, was machst du eigentlich da? Und das war der Satz gewesen. Ich dachte, was mache ich wirklich da? Und dann sind die wieder gegangen. Hat mich von dort weg hat mich so das Heimweh gepackt und gedacht, das will ich auch. Ich will auch so eine Hütte rauf. Und dann hat er gesagt, ich mache eine Hüttenhilfe. Weil meine Kollegin und meine Freundin haben super ausgesehen.
1: Du hast einfach gedacht, ich will gut aussehen. Das ist eigentlich deine Motivation.
2: Das wollte ich immer, oder? Aber dort, ja, ich war so bleich gewesen, wenn eine Kirche muss. Und sie ist so braun. Also, das hat mir irgendwie so ein Heimweh-Gefühl. Es war so, ja, wie so eine Zündung. Die Zündschnur war angestellt.
1: Dann hast du Hüttenhilfe und hast dich als Hüttenhilfe beworben und dann bist du aber plötzlich Hüttenwartin geworden.
2: Ja, das hat in dem Sinn ist es Hans was heir und denkt.
1: Also ich meine, so verkehrt ist es offenbar nicht gewesen, weil du hast es fast 30 Jahre lang gemacht. Bist du dort oben gewesen? 28 Jahre lang, glaube ich. Ja. Was hat dich so lange dort oben gehalten?
2: Ich glaube, ich hatte den Vorteil, dass ich nicht, mir keine Gedanken gemacht habe, wie das rauskommt. Und ich habe einfach Stückchen um Stückchen gelernt. Mhm. Und habe nicht irgendwie mir eine Traumwelt vorgestellt. Oder klar, ich denke, so schön brau. Und so. Zufrieden mit dir, oder? Aber das war das Einzige. Aber schlussendlich, das wie immer, das ist wie mir ans Herz gewachsen. Stück um Stück, Monat für Monat, Jahr für Jahr. Es ist so wie ein Prozess. daraus entstanden. Aber weil ich auch keine Vorstellungen hatte, weil ich es einfach angenommen habe. Also, so bin ich einfach. Also, es ist einfach gekommen. Ich habe alles gerne bekommen. Also, Stückchen im Stückchen.
1: Ich finde das interessant, weil das ist nicht einfach ein Beruf, sondern das ist eigentlich ein Lebensentwurf, wo man sich nachher dafür entscheidet, oder? Saisonal. Man macht diese Saison das, die andere Saison das. Bedeutet ja auch für die ganzen Beziehungen, die man hat und so. Das muss man ganz anders planen. Wenn man quasi die eine Hälfte vom Jahr über 2100 Meter runter auf so einer Hütte ist.
2: Oh, die, die man bei dir gesehen hat, die sind ja raufgekommen. Das sind ja die, die ich auch sehen wollte.
1: Simpel, einfach ganz simpel. Das erzählt doch Gabi Aschmann in der Sendung persönlich auf SRF 1. Neben dir ist der David Kühne. Und bei dir habe ich auch so ein das Gefühl, das ist nicht einfach ein Beruf, sondern eine Form von Lebensentwurf, das, was du machst. Eben, jetzt haben wir gerade auch über deine Anlegung geredet. Ich habe das Gefühl, das verschränkt sich ganz fest bei dir, dein Beruf und deine Persönlichkeit irgendwie. Jetzt muss man sagen, andere gestalten am Computer. Die Plakate, die sie machen wollen, die drucken nachher auf Drucken und that's it. Und bei dir ist es so, dass dein Alltag, du hast es vorher gesagt, von tonnenschweren Maschinen geprägt ist. Von Blei, von Holz, von Farbe, von Papier. Ich habe bei dir Farbe gesehen aus den 60er Jahren noch. Also du hast einfach einen ganzen Maschinenpark. Und auf eine Art schaffst du ja mit einer Technik, die fast schon ausgestorben ist.
3: Ja, also kommerziell ist sie ausgestorben.
1: Ja.
3: Also ich habe nach dem Studium habe ich mich für eben Druckmaschinen angefangen zu interessieren oder respektive die autonome Produktion. Ich habe mich nicht in dem Sinn für Maschinen interessiert, sondern was ich mit denen machen kann. Und habe angefangen und habe mit einem Studentenbudget, also mit 500 Franken, habe ich eine Druckmaschine gekauft, die war etwa 500 Kilo gewesen, und noch zwei Korpus Bleischriften. Das sind Geräte aus den 60er, 70er Jahren, die damals professionell gebraucht worden sind, um Gestaltung zu produzieren, aber inzwischen natürlich längstens noch höchstens in Museen verwendet werden. Und ich wollte einfach, dass ich von A bis Z kann meine Produktionen autonom durchziehen kann.
1: Warum ist dir die Autonomie so wichtig?
3: Ja, weil wenn du die Produktion aus der Hand gibst von etwas, was du vielleicht über mehrere Tage hinweg entwickelt hast, dann gibt es einfach so die letzten Entscheidungen, die ich nicht selber fällen kann. Oder weil wegen dem Budget muss man das jetzt auf dieser Maschine so und so drücken. Und ich mache diese Entscheidungen immer zugunsten von meiner Gestaltung. Und habe in den letzten 17 Jahren so etwa 40 Tonnen Material gesammelt, auf 450 Quadratmeter in meinem Atelier verteilt und nochmal etwa 10 bis 15 Tonnen im Keller.
1: Also, wir können es auf den Satz brechen, warum einfach, wenn es auch schwer geht?
3: Ja, zum Teil kann man das schon sagen. Also, es gibt schon so auch Überlegungen, warum sollte ich etwas, das ich könnte, in einer Stunde machen, wenn ich es auch in einem Tag machen kann. Mhm. Also, wenn ich Freude daran habe, ist das auch etwas Gutes. Und wenn es auch etwas bringt für das Endresultat, dass ich an einem Linolschnitt eben jetzt 10 Stunden schneide oder länger oder 2 Tage dran schneide und man sieht im Resultat einen Unterschied. Und das ist eigentlich schon etwas, was mich reizt.
1: Also es ist extrem viel auch Handarbeit dahinter bei diesen Plakaten, die du machst. Das heisst, für die Entwürfe hast du schon am x 3 Tage, hast du mir gesagt, für die Produktion dann noch länger. Das ist ja wirklich ein riesiger Aufwand. Ist das auch ein bewusster Entscheid gegen die Beschleunigung, die wir alle konstant erleben? Oder gar nicht unbedingt?
3: Nicht unbedingt. Also, es ist einfach so, weil mein Job analog stattfindet. Es gibt einfach im analogen Leben keine Abkürzungen. Mhm. Keine Shortcuts. Ich kann nicht jetzt einfach sagen, ja, das habe ich jetzt einmal gemacht, jetzt auf einen Knopf drücken, jetzt kommt es nochmal 200 Mal aus der Maschine raus. Sondern dann muss ich das Papier 200 Mal durch die Maschine durchschauen. Und wenn das Papier mit 13 Farben bedruckt ist, dann muss ich 13 Mal jedes Papier durch die Maschine durchschauen. Und 13 Linolschnitte machen oder 13 handgesetzte Formen bauen. Und da kommen auch ganz verschiedene Materialien zum Einsatz. Also nicht nur traditionelle Buchdruckmaterialien.
1: Und die Schweizerin in mir fragt, wer kann sich so etwas leisten?
3: Ich meine, wenn man es vergleicht mit Ich habe da eine Kollegin oder einen Kollegen, der das auch noch hat, oder bei Jungs, die noch im Studium ist, und der oder die machen wir dann einen Entwurf und es ist dann gemacht und hopp, hopp, 300 Franken, und dann lassen wir es auf diedruckerei.com drucken, dann ist das mit dem nicht zu vergleichen. Mhm. Aber wenn man es mit hochstehender oder spannender auch Gestaltung vergleicht, hochwertiger Gestaltung, man will das Konzept, das auf das, auf der Anlass oder der Grund jetzt geschneidert ist, und der wird entworfen, das wird noch professionell in der Schweiz produziert, dann ist meine Arbeit eigentlich in diesem Preisrahmen. Ja. Also es kommt immer darauf an, mit was man es vergleicht.
1: Und das Interessante ist auch, damit du den ganzen Maschinenpark, den du jetzt vorher gesagt hast, wo ja recht platzintensiv ist, eben die 450 Quadratmeter, also abgesehen von wirklich sehr beeindruckend zum Anschauen, es schmeckt ja noch wie in diesen alten Werkstätten, das habe ich auch beeindruckend gefunden, dann findet man heraus, okay, das sind alte Maschinen. Und um überhaupt zu diesen Maschinen zu kommen, braucht es eigentlich auch schon eine ganze Geschichte. Und du hast mir gesagt, ja, du hast jetzt einfach einen Freundeskreis von Tellys Mann über 60.
3: Also über 80.
1: Oder über 80 sogar.
3: Ja, das ist natürlich so. Es sind vielfach Männer gewesen, oder meistens Männer in dieser Zeit, die vielleicht in den 80er Jahren gesagt haben, weißt du was, ich bin jetzt 50, ich lasse mich jetzt nicht noch einmal umschulen und will jetzt eigentlich die Offset-Technik gar nicht annehmen, sondern ich nehme da die Druckmaschine, die wir in dieser grossen Druckerei haben, ich nehme die paar Korpusschriften und ich mache noch bei mir daheim, vielleicht in der Garage, sage jetzt eine Landdruckerei. Es hat in vielen Dörfern hat so kleine Druckerien gehabt. Und die haben die letzten oder eben noch 20, 30 Jahre gemacht und die sind jetzt wirklich alt und das steht in dieser Garage oder vielleicht sind es schon Nachfahren von diesen Personen, die sagen, du, wir haben 5 oder 10 Tonnen Material in der Garage und wir wären froh, wenn es jemand würde holen würde. Und das, so hat das angefangen, und wenn dann der eine die alte Mann herausgefunden hat, dass man dem Typ da von Evels noch an verkaufen, dann haben sie dann ihrem Kollegen angerufen und gesagt, du musst dem anrufen, der kommt das sogar holen.
1: Der Typ von Evels.
3: Genau.
1: Und so hat sich das nahtlos ergeben, dass sich bei dir eigentlich ein Raum für Raum gefüllt hat und du jetzt dort wirklich eine grosse Werkstatt hast mit Maschinen, die sonst immer im Museum sind, und bei dir werden sie wirklich ja, verwendet und machen Produkte, nämlich die Plakate.
3: Ja, ich denke, oder am Anfang habe ich natürlich genug, was ich bekommen habe. Und mit der Zeit wirst du wählerischer, weil es gibt Sachen, die zwar coole Objekte sind, aber mir nichts nützen. Und das sind Sachen, die in einem Museum landen sollten. Ich brauche Schriften, die für meine aktuellen Plakataufträge funktionieren. Und ich brauche Geräte, die für meine aktuellen Plakataufträge funktionieren. Und so ist die Selektion immer strenger und enger geworden, bis ich am Schluss jetzt aus einer Ansammlung von, sagen wir, zufälligen Werkzeugen jetzt, sagen wir, kuratierte Sammlung von funktionalen Maschinen und Werkzeugen habe. Mhm. Und das beinhaltet auch moderne Werkzeuge. Also es ist ja nicht nur alles alt und retro.
1: Genau, du kombinierst es ja dann auch mit moderner Grafik und Technik und so weiter. Es ist eigentlich bei dir ein Melange, eine ganz spezielle. Bei dir, Gabi, ist es ja eigentlich auch ein bisschen eine Zeitreise gewesen in dieser Hütte. Am Anfang, wo du dort angefangen hast, habt ihr weder fließend Wasser gehabt, also schon gar nicht heiss Wasser entsprechend, und einen Kühlschrank hat es auch nicht gegeben.
2: Nein, Kühlschrank haben wir auch nicht gehabt, im Keller unten. Wir haben dem sogenannten Mauskasten gesagt.
1: Maus?
2: Mauskasten. Dort hat man alles rein tun, Speck und, oder, wo Flüge oder so sonst gefunden hätten, haben wir alles rein tun gehabt. Apropos, ja, mir ist eben noch mal etwas ganz Peinliches passiert, wo ich, junge Hüttenwartin gsi bin und im Eifer innen, dass ich alles richtig mache, bin ich dort. Und da habe ich gedacht, scheiss mich an, immer in Keller absäckle in der Kasten mit dem hin und her, und habe dann einfach angefangen, so ein Liederlich, du bist, Davi, du bist der Gneuer. Ich bin dann gedacht, ja, so ein kleiner Kellerhals rein. Anke, dieses, jenes. Und dann nachher hat draussen jemand einen Kaffee bestellt. Und die Terrasse voll. Und ich bin raus mit dem Kaffee. Und dann habe ich noch gefragt, haben Sie Milch? Und dann hat er gesagt, ja, ja. Und dann bin ich wieder rein. Und dann habe ich Milch geholt dort. Und bin dann raus und habe gesagt, ja, ein bisschen Milch. Und dann rein. Und dann dachte ich, jetzt ist die schon gescheiden. Jetzt habe ich die erst in den Kellerhals hineingestellt. Jetzt ist die schon gescheiden. Habe dann noch ein bisschen mehr gedruckt. Und dann ist er tatsächlich eine Maus ins Kaffee. Es war ein kleiner Tsunami in dem Kaffee. Ah. So einen Kaffee hätte ich auch noch nie getrunken. Ah. Da bin ich also, ich weiß nicht, ein geschlagener Hund. Ich glaube, ich weg. Also, es war voll peinlich. Ja. Ich habe gesagt, hole gerade einen frischen.
1: Ich weiß, wenn noch mal einen wollen. Trotzdem.
2: Ich weiß es nicht mehr, es war so peinlich.
1: Aber das ist ja schon interessant. Also, man muss jetzt erst lernen, mit dem umgehen können, oder? Dass man all die Sachen nicht hat, all die Annehmlichkeiten, die so ein modernes Leben bedeutet. Wie haben denn die Tage auf dieser Hütte ausgesehen? Wie müssen wir uns das vorstellen?
2: Eben, man hat immer wieder etwas dazugelernt, oder? Also, das ist ja so wie, das, jetzt das auch mit dieser Maus, oder? Man hat gewusst, aha, das ist in dem Fall Muschelzicheller runterlaufen, Gottes Name, oder? Also, es sind so Sachen gewesen. Und man ist immer besser geworden, das ist klar. Also, mit der Zeit, besser, aber nicht gut, vermutlich.
1: Gut, nach 30 Jahren, also wahrscheinlich schon sehr gut. Aber jetzt, wirklich mal ganz konkret, wie muss man sich das vorstellen? Die Gabi dort oben, wie hat der Tag ausgesehen, damit du das hast auch können so meistern? Ich meine, eben, da kommen die ganze Zeit Leute, du musst irgendwie den bewirtschaften, du musst denen irgendwie gerecht werden, willst denen keinen Müsikaffee rein tun.
2: Ja, da funktionierst du einfach, es sind lange Tage, oder? Du bist 16, 18 Stunden dran, du bist morgen um 1:30 der Erste, der ein Scheitel auf ihn tut, und am Abend der Letzte, der wieder ein Scheitel rein tut. Und von dem her, ja, da musst du dich. Ich glaube, auch wichtig ist es, dass wenn man so lange arbeitet und immer präsent ist, dass man halt auch viel lachen kann und ein gutes Umfeld hat. Also ich habe ein Riesenschwein, ich habe immer gute Leute gehabt. Um mich herum, wo mich gestützt haben, wo mir geholfen haben am Tal oder wo mir auch in die Hütte kann ich nur tiefen oder eben anrufen, damals noch mit der Wählscheibe. ja, und dann sind sie gekommen. Es ist schon mal, allein kannst du das heute sowieso nicht machen. Ja. Aber auch dann bist du gleich die Hauptperson, oder? Du bist für die Sicherheit zuständig und eben, dass die Mäuse verschwindet und weiss nicht was. Oder? Das ist so, ja, du bist schon angespannt.
1: Ja, und dass etwas zu essen auf den Tisch kommt, für jemanden, der nicht so gerne gekocht hat oder nicht so gut kochen kann. Wie hast du das gemacht?
2: Ja, dort, das waren die ersten Versuchskaninchen, aber dann habe ich es mit dem Charme vermutlich gemacht. Da haben wir auch ein Fazrisotto aufgestellt mit Lächeln, habe ich gemerkt, kommt es gut an. Und mit der Zeit, ja, habe ich dann schon ein bisschen gelernt. Also, und jetzt kann ich eigentlich recht gut kochen, glaube ich. Bin nicht der Perfektionist im Kochen. Ich kann besser kochen für 80 heute noch wie für 2.
1: Du kannst besser für 80
2: ja,
1: kochen?
2: Ja, natürlich. Und wenn ich daheim bin, sagt mein Schatz noch manchmal, wer hast du noch alles eingeladen? Hey, nicht.
1: So. Und jetzt sprichst du deinen Schatz an, wie überlebt eigentlich eine Partnerschaft so etwas? Also ich meine, du hast jetzt gerade gesagt, wie zeit- und arbeitsintensiv die Tage damit waren.
2: Ja, also er hat die gleiche Leidenschaft gehabt für das Gebiet, für Berge. Er ist auch Bergler.
1: Also er hat das mit dir miterlebt?
2: Ja, er ist jetzt über 20 Jahre, also sonst hätte ich vermutlich heute nicht so lange gemacht. Er hat mich wirklich unterstützt, ohne ihn wäre es nicht möglich gewesen. Mhm. Er hat mir alles abgenommen, wo ich noch irgendein Kümmerli hatte, hat er mir geholfen und hat dann sofort gesagt, das ist kein Problem, das mache ich und so. Also vor allem technisches oder Wasserproblem oder in der Hütte etwas runtergelampert ist oder etwas. Er hat einfach alles, hat er gerade, wie so ein kleiner Stein mir aus dem Weg geräumt und von dem her, ja. Nein, ohne ihn wäre das nie so lang. Also, nie hätte ich das nie, gar nie so lang können machen.
1: Eben, weil es wirklich die Unterstützung wahrscheinlich auch nicht nur physisch, sondern auch mental braucht, weil es wirklich sehr anstrengend ist. So stelle ich es mir vor. Ja. Und bei dir, Daffi, wenn wir jetzt, ich sage immer Daffi, du nennst dich Daffi, so. Wenn wir zu dir zurückgehen, jetzt haben wir so ein bisschen gehört, was das bedeutet für die Produktion. Und du bist dort wirklich, ich kann mir glaube wirklich so sagen, komplett einmalig in dem, was du machst. Das ist so ein Alleinstellungsmerkmal. Das zeigt sich auch in dem, dass Studierende aus der ganzen Welt zu dir auf Nevels in die Werkstatt kommen, um zu lernen, wie du das machst. Und du hast erst gerade noch eine Ausstellung in Japan auch gehabt. Und dort ist ein bisschen etwas Blödes passiert. Du hast nämlich kurz bevor die Plakate abgeholt worden sind, gemerkt, dass es einen Fehler drauf gibt.
3: Ja, das war das Ausstellungsplakat für meine Ausstellung in Tokio, die ich jetzt den Sommer hatte. Und die Ausstellungs Plakate werden normalerweise natürlich in Japan auch produziert. Und ich sage natürlich auf keinen Fall, sondern die müssen auch bei mir produziert werden. Es macht ja alles keinen Sinn, wenn wir eine Ausstellung über mich machen, ja, aber dann das Plakat für die Ausstellung wird nicht bei mir gemacht. Und das haben die dann auch super gefunden. Und die Plakate sind mit Mekano-Teilen gedruckt worden. Das ist das alte Buchkastensystem aus den 60er Jahren, wo man sich so Roboter und Autos zusammenschrauben kann. Und mit diesen Teilen habe ich eine physische Druckplatte gemacht, die ich damit drucken kann. Und dann die Information ist auf einem Gussapparat im Blei gegossen worden. Und es hat zwei grössere Plakate gegeben. 50-70er und 70-100er. Und ich habe die Schrift, die ich verwendet habe, aus Amerika gesehen. Das heisst, ich habe die Gussmatrizen zu Amerika gekauft. Und durch das habe ich keinen Umlaut, keine ÄÖÜ. Und habe dann an einem Museum in der Schweiz angerufen, Typorama in Bischofszell, mit denen arbeite ich gerne zusammen für so Sachen, und sage, hey, habt ihr Umlaut für die Grössen? Ich brauche es einmal in 42 Punkte und ich brauche es einmal in 48 Punkte.
1: Da hört man jetzt nur schon, was für ein Aufwand hinter so einem Plakat steckt. Ja.
3: Die schicken mir die Matrizen, kein Problem. Nächsten Tag in der Post. Ich drucke die 50-70er Plakate, alles gut. Und fange an mit der Produktion der grossen Plakate. Dann haben wir Montag bis Mittwoch die Plakate produziert. Das sind, glaube ich, etwa 300 oder so gewesen. 300 Plakate in 5 Druckdurchgängen. Das haben wir den zweiten Druck. Das heisst, wir müssen jedes Plakat 5-mal durch die Maschine durchschauen. Und am Mittwoch ist das fertig und ich bin richtig happy und denke, jetzt kann ich dann im Museum auf Tokio schreiben, sie sind fertig. Sie können es am Freitag abholen mit einem Kunsttransport. Und am Mittwochabend sehe ich, dass in meinem Namen Kühne das Ü mit einem 42 Punkt gedruckt war, statt in 48 Punkten.
1: Oh Gott!
3: Die Fehler oder die Sätze oder Schreibfehler, die manifestieren sich im Physischen bei mir, oder? Und das ist auch eine Angst, die ich habe. Ich habe Mechanismen. Ich kann meiner Mitarbeiterin fast zu jeder Tages- und Nachtzeit das Foto schicken und sagen, liest das schnell durch. Und das macht sie. Sie hat es auch nicht gesehen. Und sie sieht wirklich alles. Also, und ich habe dann überlegt, soll ich oder soll ich nicht nochmal die Produktion machen. Am Freitag muss es fertig sein, es ist Mittwochabend jetzt. Und ich habe es meiner Frau gezeigt und wir haben darüber geredet. Und ich habe gesagt, weißt du, wenn ich es jetzt nicht mehr drucken würde, dann zeige ich es einfach niemandem. Ja. Das bleibt einfach da. Und dann haben
1: das Geheimnis.
3: Unsere zwei Töchter haben schon gemerkt, was haben denn ihr? Und die Ältere ist 14. Ich habe gesagt, ja, zeig mal. Und ich habe gesagt, nein, ich zeige es nicht. Ich will, es darf es niemand sehen. Und ich gesagt, du musst mir nicht sagen, was es ist. Ich will es nur schnell anschauen, das Plakat. Und dann hat er es auf dem Telefon ein Foto gezeigt, dann sagt sie, es ist zu klein.
1: Nein! Und dann hast du die Antwort gehabt.
3: Ja, und dann bin ich am Donnerstagmorgen, bin ich schon auf St. Gallen zur Papierfabrik gefahren, also Papiervertretung. Habe ihnen vorgängig angerufen, haben sie noch von diesen Bögen? Ich brauche noch mal 350. Die haben das gerade so, ja, sie kommen jetzt von einer Charge weg, nicht von jemand anderem, sie geben es mir und so. Bin mit dem Auto wieder auf Nevels gefahren mit dem Papier und dann habe ich die 5 Druckdurchgänge in einer Tages- und Nachtschicht gedruckt und am Freitagmorgen war es dann parat. Es ist jetzt nicht, dass ich mega stolz darauf bin, dass es dann, aber es ist einfach, es hat wie müssen sein. Es ist wie nicht anders gegangen.
1: Aber da ist schon, da muss ja eine riesige Leidenschaft dahinter sein, dass man sich so etwas antut.
3: Ja, es ist dann der eigene Anspruch, der einem dann auch ein bisschen im Weg steht. Das ist jetzt nicht nur etwas, wo ich finde, ja, ich bin jetzt nur stolz drauf, sondern es ist ja auch schon dann ein bisschen das Durchkämpfen. Aber dafür sind die Plakate richtig gut gekommen.
1: Das kannst du sagen, das ist schön. Gabi hat dich fast schon ungläubig angeschaut. Was denkst du zu so etwas?
2: Ja, das ich habe mir jetzt gar nicht gestellt. Aber ja, ich bewundere dich, gell, weil du der Perfektionist bist. Und
3: es ist eine Typografieausstellung. Mhm. Oder ich kann nicht in einer Typografieausstellung ein kleines Ü haben. Ich habe noch probiert, also, ja, vielleicht könnte ich es ja rechtfertigen. Ich habe es extra gemacht oder etwas. Aber spätestens, wo unsere Kinder das dann sofort gesehen haben, geht nicht, jetzt kann ich nicht dahinter stehen.
2: Unglaublich.
1: Bist denn du sonst aus? Also wir haben es jetzt vorher gesagt, oder? Es ist eine Kombination zwischen der alten Technik und dem modernen. Aber bist du sonst Davi auch so analog unterwegs? Ist das jetzt etwas, weißt, was sich fortzieht in deinem Leben?
3: Ja, also Eben, ich höre gerne Schallplatten. Das ist schon so, dass es dort auch analoge Geräte gibt. Also, aber es ist ja nicht analog, weil es analog ist, sondern es ist analog, weil es für mich eine Qualität einbringt in meine Arbeiten. Mhm. Und das sehr, sehr kontrollierte, dass auch die Einschränkung von dieser Technik, dass ich jede Druckform muss kennen, in einem Linolschnitt machen zum Beispiel, was nicht jedes Motiv geht. Also ich muss es schon in der Gestaltung so umsetzen, dass es funktioniert. Und ich glaube, das ist dann ein Booster für Kreativität.
1: Ja. Also die, auf eine Art die Einschränkung im ersten Moment und nachher auch das ganze Handwerk. Ich würde gerne mit euch jetzt, wir haben schon wie so ein bisschen rausgehört, vor allem bei dir, Gabi, es war für dich eigentlich überhaupt nicht klar gewesen. Du hast einen Bürojob gehabt und nachher jetzt die 30 Jahre auf der Hütte und jetzt noch Wanderrangerin und Wanderleiterin. Das war früher nicht klar gewesen, was du wirst machen. So, das hat sich bei dir vieles so ein bisschen so ergeben und du hast vorhin gesagt, in einer gewissen Naivität. Darum würde ich eigentlich gerne noch ein bisschen in die Kindheit schauen. Wie sind ihr eigentlich aufgewachsen? Und du bist im Lintelen aufgewachsen. Und zwar in einfachen und du hast auch gesagt, schwierigen Verhältnissen. Deine Mami hat psychische Probleme gehabt, dein Vater war Alkoholiker. Was ist das, ja, was hast du für ein Umfeld mitbekommen damals?
2: Also wir sind einfach sehr, sehr einfach aufgewachsen aber gleich irgendwie lebensfroh. Und meine Eltern sind beide herzensgute Menschen. Die haben natürlich selber eine Vorgeschichte gehabt, die halt, auch nicht einfach war. Und ich habe volles Verständnis. Klar hat man es vielleicht früher lieber anders gehabt oder im Moment, wo man der Mühle ist, aber sie haben gegeben, was sie kennen und von dem her war es eine gute Jugend gewesen. Für mich, ich hatte einfach keine so Hobbys gehabt. Also was heute manchmal die Leute sagen, sie haben Hobbys. Also wir hatten keine Hobbys gehabt. Wir haben einfach Wochenende Küngel rausgemistet und Schwein und oder vielleicht eben geschaffen, geholzt etc. Aber es ist einfach aufzuwachsen, meine ich, sei ein Riesengeschenk. Also ich bin meinen Eltern extrem dankbar.
1: Warum?
2: Weil ich das Gefühl, ich komme mit einer Kerze leben.
1: Mhm.
2: Ich komme mit einer Kerze, bin ich überzogen. Ich kann in ein Hütchen hineinkriegen mit einer Kerze und ich bin glücklich. Also, für mich ist das Materielle, ich geniesse es, also wir sind zusammen, wir haben ein ganz schönes Haus und so, aber ich brauche es in dem Sinn nicht. Also, das macht mich stark, oder? Ich denke, für mich,

0: viel gelernt. Nein, es ist wirklich, ja, das tut einem vielleicht eben prägen. Das ist, ich denke, mein Leben ist ja auch das Geschenk von meinen Eltern, weil sie mich, ja, halt, ihrem Möglichsten, was sie haben können, haben sie gegeben, aber Liebe haben sie gegeben, auch wenn sie halt ihre verständlichen Knörze selber gehabt haben. Und schlussendlich, ohne das hätte ich die Leute nicht mit 20 übernehmen. Also, ich glaube, wenn ich verhätschelt worden wäre, hätte ich das, wäre einfach dort nicht so weit gewesen. Also, von dem her, nein, das war super gewesen.
1: Und du hast jetzt gesagt, ihr habt Säule gehabt, so steht hier. Und die Säule haben dann auch müssen metzen, gell? Und dann haben sie irgendwie durchs ganze Dorf durch zu den Metzger gebracht.
0: Ja, wir haben Schwein gehabt und die haben wir im Frühling immer rübergekommen. Dann sind wir im Dorf Schweinkost zusammen sammeln mit Kübali und haben uns dann manchmal Spass daraus gemacht, den Schweinkost zu drehen. Und dann schon öfters einmal ein Plapp irgendwo auf der Straße oder auf uns gesehen. Das war lustig. Auf jeden Fall haben wir den Schweinkost gekocht und die Schweine sind feister geworden. Und im Herbst ist der Metzger gekommen. Und dann ist in Gade reingekommen, oder? Und die sind dann auch an Schweintrog. Und haben dann wollen fressen und dann hat der Metzger dann die Dette erschossen, also sehr human. Und die Schweine, was wir mit den Schweinen gemacht haben, das war unser Problem gewesen. Die sind noch dort gelegen und dann haben wir die müssen zum Metzger ins Dorf runter irgendwie bringen und dann mein Vater hat noch ein Töffel gehabt, das Auto haben wir nie gehabt und dann einen Anhänger. Und dann haben wir das Schwein in den Anhänger rein und dann noch mit einem Decke zugedeckt. Die Schwester und ich oben drauf gehockt. Und dann sind wir ins Dorf runtergefahren und am Scheidgassund hat schon die Polizei gewartet und hat uns raus. Und gesagt, eben, das sei verboten, was wir überhaupt zeigen, oder? Müssen wieder aufmachen, oder? Da war Schwein drin. Dann hat gesagt, jetzt aber Handchen zum Metzger mit. Ja. Aber wir haben natürlich nachher auch, wir hatten auch zu dem Schwein eine Beziehung gehabt. Also wir haben vom Schnürli bis zum Schwänzli alles gegessen.
1: Aber ich frage mich einfach, wenn man als Kind so mit diesen Tieren so nach aufwächst, tut es einem dann nicht besonders weh, wenn die nachher gemetzelt werden?
0: Das war bei uns jetzt nicht in Frage gewesen, weil das war ja eigentlich unser Essen gewesen. Wir waren sonst nicht so frequent mit Essen. Also von dem her, aber wenn sie gelebt haben, haben sie es sicher gut gehabt. Also meine Daddy hat, oder mein Vater hat wirklich sehr gerne Tiere gehabt. Und für ihn ist es, also, ein Tier, dann liebst du die Schweine dressiert und wäre im Zirkus Muck, wenn er ihn kennt. aber das hat einfach dazu gehört, dass man es halt im Herbst dann. Blöder war noch, die vakuumierten. Ach, das war misslig. Also, meine Schwester und ich waren die Vakuumiermaschine. Das Fleisch ist in Gelten wieder zurückgekommen, schon aufgeteilt. Lungen, Leber, weiss nicht, die Füsse. Und dann haben wir Plastik gehabt und dann nachher der Vater jetzt stolz hinpackt und wir haben gesagt,
1: nein. Ja, das ist gerade das Publikum reagiert da auch gerade. Spannend.
0: Ja.
1: Also, und du hast ja mir gesagt, ich wollte jetzt gerade vorher sagen, mit all dem, was du erzählst, erstaunt es mich, aber jetzt gleich wieder nicht. Du sagst, mit 16,5, wo du dann, bist du mit deiner Schwester zusammengezogen, in die Wohnung oberhalb von der, wo deine Eltern gewohnt haben. Mhm. Und du hast mir gesagt, dann hat das Leben richtig angefangen. Es klingt für mich jetzt eigentlich, als hätte es vorher schon angefangen.
0: Ja, es ist einfach wie, dort hatte ich nachher wie so, also kein Problem mehr gehabt, oder? So wie man ist immer um zu essen, ist gegangen, mal Alkohol und, was also, siehst die Mühle, oder? Es war wie eine Mühle gewesen. Und dann, als ich mit meiner Schwester zusammengezogen, es ist wie eine, das war einfach nachher ein sorglos Paket gewesen, oder? Mit dir, es ist einfach heimgekommen und Judi hui, oder? Das ist, ja, keine irgendwelche, Problem lösen oder irgend wieder etwas müssen catchen, wo man schon 100-mal catchet hat. Es war wirklich lässig gewesen. Also die Zeit
1: vogelfrei, oder? Ich meine, zwei Schwestern.
0: Ja.
1: Und da sind Leute wahrscheinlich ein- und ausgegangen und fester gefeiert worden. So stelle ich mir das vor, mit 16,5 in der eigenen Wohnung.
0: Alle sind willkommen gewesen.
1: Ja. Ja, wir waren sehr gesellig.
0: Ja. Also ist ja noch lustig, meine Schwester ist eigentlich gar nicht so der Party- Mensch, oder der ja, so, Inder. Und ich schon, also, immer schon gewesen. Also, eben. Aber sie hat sich dann auch reingeschickt und hat es dann auch alles gefunden.
1: Das erzählt Gabi Aschwander hier in der Sendung persönlich auf SRF 1 zusammen mit dem David Kühne, der Buchdrucker ist, unter anderem Plakatgestalter. Und bei dir hat die Kindheit ein bisschen, sag ich mal, ein bisschen gesitteter tönt auf eine Art. Du hast nicht müssen, Guschwein durchs ganze Dorf bringen und so weiter. Du bist in Mollis aufgewachsen, in einem Einfamilienhaus, gell?

0: Dein Vater war Pilot bei der Swissair damals. Deine Mami hatte ein Gymnastikstudio im eigenen Haus. Das heisst, bei euch ist so ein bisschen Aerobic-Musik durchs ganze Haus gepumpt.
1: Ja, ja, ja, also am Abend schon. Ja. Als wir daheim waren, ich habe einen Bruder, wir waren dann da oben und haben vielleicht zu Nacht gegessen. Und dann unten dran ist Roxette gelaufen.
0: Und ihr seid auch nicht mitmachen?
1: Nein, nein, nein.
0: Aber du hast mir noch erzählt, wenn du hässig bist mit deiner Mami oder ihr Streit gehabt habt, dann hast du dafür das dir zu Nutzen gemacht und hast ihre Zettel ins Studio reingerührt. Was ist da drauf gestanden?
1: Also, es hat halt manchmal so Situationen gegeben, wo meine Mutter halt auch unter Druck war, weil sie musste abends arbeiten und vielleicht war etwas bei mir noch nicht erledigt gewesen. Und dann hat es vielleicht auch mal so eine leichte Androhung gegeben, ja, wenn du jetzt das nicht machst, bis ich wieder oben bin, dann gibt es da gar nichts auf die Weihnacht. Und ich habe dann ganz verrückt ein Zettel geschrieben, und sie war schon unten gewesen, und ich habe dann ein Zettel in den Raum hineingerührt und dort ist drauf gestanden, ich will gar nichts auf Weihnachten, weil ich eh nichts überkomme. Und das ist natürlich wahrscheinlich für meine Mutter, also wir könnten sie jetzt fragen, es war sicher nicht immer nur lustig gewesen, aber auch...
0: Sie lachen jedenfalls hier in der ersten Reihe.
1: Aber schon auch, die Zettel gibt es glaube ich sogar noch, hat sie mir gesagt.
0: Sie bestätigen.
1: Ja. Rückblickend natürlich sehr lustig.
0: Ja, wirklich. Und hast du denn wirklich nichts auf Weihnachten bekommen?
1: Nein, natürlich.
0: Das hat es nicht gegeben.
1: Nein.
0: Aber was interessant ist, ist, eben so ein wohlbehütete Kindheit. Aber als Jugendlicher bist du so ein rebellischer gewesen. Du hast gesagt, auch die Energie hast du eher ein destruktiv verwendet und dein Leben, das sei Nirvana gewesen.
1: Ja, Nirvana war einfach die Band, die wir natürlich so mit 13, 14 am meisten bedeutet hat, oder? Und ich habe einfach vielleicht in der Kanti-Zeit eine sehr, sagen wir mal, eine kreative Auslegung von Regeln kam.
0: Mhm. Wie muss ich mir das vorstellen? Kreativ klingt schon mal gut.
1: Super, oder? Es war aber nicht nur immer super gewesen. Ich bin mir natürlich mit dem auch selber im Weg gestanden, oder? Dass ich einfach das Absenzreglement habe ich wahrscheinlich von meinem Jahrgang am besten kennt und ich habe gewusst, wo es eine Lücke hat, wo man noch beschissen kann. Und ich habe der Abwart mit Vornamen kennt. Ich durfte ihn duzen, relativ bald, weil ich am Mittwochnachmittag den Turnhallenboden putzen musste. Mit so einem Lösungsmittel die schwarzen Streifen am Boden abkratzen. Das habe ich viel gemacht.
0: Und was hat dazu geführt, dass du so Strafaufgaben hast müssen machen?
1: Ja, das sind irgendwelche Streiche und eben zu spät und weiss ich was. Also einfach alles, was man konnte machen, um es ein klein auf eine andere oder dann zugunsten von mir etwas beugen, wo ich natürlich dann schlussendlich kürzeren Hebel gewesen bin. Ich glaube aber, was es auf heute für Auswirkungen hat, ist, dass ich gelernt habe, halt System oder auch Prozess zu hinterfragen, was jetzt in meinem Beruf sehr wichtig ist, oder? Dass ich Werkzeuge einsetze, die so nicht gedacht waren, zum Einsetzen. Und ich probiere dann, neue Wege zu finden, um mit den alten... Ich koche mit Salz und Pfeffer, aber ich setze es irgendwie anders ein. Und das ist wichtig.
0: Das finde ich jetzt aber ganz interessant, weil ich habe mich nämlich gefragt, wie ist das, was du jetzt sagst, eigentlich zuerst ist so ein bisschen destruktiv gewesen, zu dem extremen Perfektionismus geworden, den du ja heute auch lebst?
1: Ich glaube, das ist einfach ein normaler Reifeprozess.
0: So simpel.
1: Ja, so simpel. Nein, ich habe natürlich nach der Matura habe ich ein Jahr Architektur studiert. Das habe ich nach einem Jahr abgebrochen, weil ich irgendwie so ein bisschen eingeschüchtert war von dem langen Prozess. Dass das Projekt nicht in einem Jahr fertig ist, sondern dass es vielleicht auch hängt und von Leuten abhängig ist, die Entscheidungen darüber machen. Dann habe ich ein Jahr Interaction Design an der ZHDK studiert, bis ich überhaupt die Grafik Klasse reingekommen bin. Und dann wollte ich wirklich keinen Umweg mehr gehen. Dann wollte ich einfach das wollen und das wollen sehr gut machen. Und bin dann halt die Energie, die man vielleicht als Jugendliche auch hat, dann halt alles in das Studium auch reingesteckt.
0: Und dort ist dir dann eigentlich auch aufgegangen, das ist das, was ich machen will und wo sich meine Energie eigentlich ja, am besten aufgehoben fühlt.
1: Ja, und wo ich auch kann wie meine eigene Welt ein klein kreieren im Sinne von mit diesen Werkzeugen etwas ausprobieren, was sonst nicht möglich ist und wo ich auch mich vergraben kann und etwas Positives daraus herausbringen auf jeden Fall.
0: Bei dir, Gabi, ist es ja eigentlich auch so, so oder? Dass nachher auf dieser Hütte und der Bezug zu dieser Natur und zu dem Töti, den du am Anfang gesagt hast, der hat dir auch immer mehr gezeigt, oder das hat dir auch immer mehr gezeigt, wo du eigentlich hergehörst. Oder? Du bist nachher eben auch Wanderrangerin, Wanderleiterin, du hast noch eine Wanderschulzeit zeitweise eröffnet. Schaffst du jetzt auch auf dem, du hast dort für dich die Natur als Gegenüber und nicht nur als Kulisse entdeckt?
2: Ja, ja, für mich ist... Die Leidenschaft hat mir die Hütte oder meinen Weg vom Leben, wie du auch. Das kommt mit dem Leben mit über, oder? In dem Sinn, wenn ich immer frustriert war und eins nach dem anderen kennengelernt habe. Für mich ist einfach die Natur mit allem, was dort ist, und Tier und Pflanzen und so, ist für mich das absolute Elixier. Und ich bin tief verliebt in Berge. Also tief verliebt. Ich kann, mehr verliebt kannst du nicht sein in Berge, wie ich verliebt. Aber es ist auch so wie ein Buch. Da bin ich mit dir da im gleichen Boot. Ich bin wie ausreizen oder zu erfahren, was für Details noch gibt. Oder? Mhm. Du in deinem Beruf und ich in meiner Welt, wo Berge sind. Oder? Ich will in das Detail, ich will schlussendlich wissen, warum der Steinbock ein dickes Hüdel hat auf die
0: Tür. Und warum?
2: Ja, weil es mich einfach wundert.
0: Nein, warum hat der Steinbock ein dickes Hüdel?
2: Ja, ich habe mal eine Stunde, schon mehrmals eine Stunde auf das Maulgefällstecher, um zu schauen, was er eigentlich frisst. Der Schwarzwälder Tourte hat er keine.
0: Ja.
2: Und habe dann im Herbst, mal im Oktober, gesehen, dass er Pölsterli ausreisst, also bei diesen Steinen, und dann nachher kehrt er so im Maul und frisst die Wurzeln und lässt die Zähmchen kiehen. Also, wir haben ja, sagen ja immer, die Kraft liegt in den Wurzeln, und er weiss das. Vermutlich hat er es auch irgendwo in der K.O. eingelesen.
0: Und wir machen noch ganz kurz den Abschluss mit dir, Davi. Wenn jetzt du das so hörst, oder Inspiration, wir waren am Anfang auch bei der Inspiration. Was ist das Nächste, was du machst, was dich irgendwie für ein Projekt inspirieren wird? Oder welches, ja, was treibt dich momentan um zum Abschluss?
1: Also konkret arbeite ich im Moment für ein Stummfilmfestival. Und dort geht es darum, wie kann ich das Stumme wieder spiegeln. In einem Plakat, das nicht ganz stumm sein darf, sondern es muss auch laut sein. Mhm. Und ich habe jetzt ganz, ganz viele Versuche gemacht mit Weiss auf Weiss, also weisses Papier, weiss zu bedrucken, so dass man es gleich sieht. Wie schaffe ich es, Plakativität, auch gewisse Lautstärke hinzubringen? Das ist jetzt gerade eine ganz sehr konkrete Challenge, wo ich im Moment dran bin.
0: Wünsche mir dir viel Erfolg. Danke vielmal euch beiden fürs Teilen von euren Geschichten. Danke Ihnen für die Aufmerksamkeit. Ich hoffe, Sie auch beim nächsten Mal wieder können begrüssen, wo auch immer Sie mögen herkommen und uns zulassen. Bis dann, adieu. Und einen schönen Sonntag.
2: Vielen Dank.

0: Beatles mit This Boy. Sonntagabend, es ist gleich 11 Uhr. Es ist ein Verkehrsinfo von 22.59 Uhr A1. Letten Richtung Verzweigung Zürich-Ost zwischen Aubruck und der Verzweigung Zürich-Ost. Verkehrsbehinderung wegen eines Pannenfahrzeugs. Dann A9 Wöwe Richtung Martigny zwischen Villeneuve und Aigle. Verkehrsbehinderung wegen eines Unfalls. Und A16 Biel Richtung Delsberg in Höhe Pierre-Bertuit-Tunnel. Verkehrsbehinderung wegen eines Pannenfahrzeugs.
1: Die Nachrichten von SRF um 23 Uhr mit Livia Schmid. Schweden hat ein neues Parlament gewählt. Nach ersten Hochrechnungen dürfte es knapp werden. Die Sozialdemokraten liegen als stärkste Partei vorne, gefolgt von den Moderaten, der Partei des bisherigen Regierungschefs Ulf Kristersson. Insgesamt sagt die Hochrechnung des Fernsehsenders SVT einen knappen Sieg für Mitte-Links voraus, für das Bündnis um die sozialdemokratische Magdalena Andersson, die ehemalige Regierungschefin. Gespannt war man vor allem, wie die populistische Rechtsaußenpartei der Schwedendemokraten abschneiden würde. Nun sieht es so aus, als ob sie Wähleranteile verloren haben, rund 3 Prozentpunkte. Dazu sagt Nordeuropa-Korrespondent Bruno Kaufmann:
2: Das ist historisch für die Schwedendemokraten wirklich der erste große Knick. Seit 20 Jahren haben sie jedes Mal zulegen können. Und diesmal sind sie jetzt eben indirekt in die Regierung und in die Regierungspolitik verwickelt gewesen. Das heißt auch, sie mussten Kompromisse eingehen. Das war das eine, das vielleicht gewisse Wählerinnen und Wähler abgeschreckt hat. Auf der anderen Seite eben haben sie trotzdem an ihrem doch sehr radikalen, vor allem Einwanderungskurs festgehalten. Und auch das hat zu praktischen Problemen geführt. Vor allem auch gibt es einen Fachkräftemangel in Schweden und hier sagen viele Schwedinnen und Schweden, dass sie eben eine offenere Migrationspolitik wollen.
1: Sagt Nordeuropa-Korrespondent Bruno Kaufmann. Zwei kurze Meldungen aus den Regionen. Im Kanton Appenzell-Ausserrhoden ist ein 73-jähriger Mann beim Wandern tödlich verunglückt. Im Bereich Bettenwald bei Urnesch, wie die Polizei mitteilt. Trotz guter Wanderausrüstung sei er aus unbekannten Gründen an einem Hang abgerutscht. Der Mann wurde am Abend als vermisst gemeldet und dann die ganze Nacht über gesucht, bis er schließlich tot gefunden wurde. In der Stadt Bern ist in der Nacht ein Mann mit einem spitzen Gegenstand angegriffen worden. Die Polizei sucht Zeuginnen oder Zeugen. Der Vorfall könnte sich zwischen 2 und 5 Uhr morgens ereignet haben, im Dachstock des Berner Kulturzentrums Reitschule. Der angegriffene Mann sei verletzt mit der Ambulanz ins Spital gebracht worden. Zum Schluss drei Resultate aus der Fußball-Super League. Luzern unterliegt Basel mit 2-4. Lausanne verliert gegen Genf 0-1 und Zürich schlägt Vaduz 2-1. Bleibt der Blick aufs Wetter. In der Nacht fällt stellenweise Regen. Morgen wird es wieder sonniger und warm bei 25 Grad im Norden und 27 Grad im Süden. Das waren Nachrichten von Radio SRF. Verantwortlich Livia Schmid.
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1: Der Klimawandel hat wieder zugeschlagen. Flutkatastrophe in Nepal, Hagelstürme in der Schweiz, Waldbrände in Spanien und Frankreich und jetzt der Erdrutsch-Sieg der AfD in Sachsen-Anhalt. Die AfD hat die anderen Parteien regelrecht überrollt und unter sich begraben. Noch immer sind Rettungskräfte und Freiwillige dran, unter der braunen Masse noch überlebende Parteien zu finden. Über die Hälfte der christdemokratischen Sitze ist weggespült worden. Der CDU-Kanzler Merz ist irritiert über das veränderte Stadtbild im Parlament von Magdeburg, der Landeshauptstadt von Sachsen-Anhalt. Auf einen Schlag sitzen dort nur noch 15 statt vorher 40 Schwarze. Klar, nicht alles kann man mit Klimawandel erklären. Schon gar nicht der historische Sieg der AfD, der den Klimawandel bekanntlich leugnet. Nein, das Wahlresultat letzten Sonntag ist nicht durch einen Klima-, sondern durch einen Gesinnungswandel in der Bevölkerung zustande gekommen. Die AfD ist offen nationalistisch, völkisch, islamfeindlich, antifeministisch, rassistisch etc. etc. Sie gilt im Bundesland Sachsen-Anhalt nicht nur als in Teilen gesichert rechtsextremistisch, sondern hat ganze Arbeit geleistet und wird als gesichert rechtsextremistisch eingestuft, also zu 100% mit tausendjähriger Garantie. Aber trotzdem wird sie von ganz vielen Leuten gewählt. Die Mehrheit der Wählerschaft macht es möglich, dass das erste Mal seit 1945 wieder Rechtsextreme regieren könnten.
2: Hey ja, die guten alten Zeiten wieder aufleben. Es war ja nicht alles schlecht.
1: Und das, obwohl laut einer ARD-Nachwahlbefragung mehr als 60% der AfD-Wählenden in Sachsen-Anhalt nichts mit Rechtsextremismus zu tun haben. Wend. Sie haben aber. Weil, liebe AfD-Wählerinnen und Wähler, ihr bekommt es jetzt mit Rechtsextremismus zu tun, weil ihr ihn gewählt habt. Man muss es sagen, Deutschland ist historisch rückfällig geworden. Klar, nicht alle, die AfD wählen, sind Nazis. Das war zu einem grossen Teil natürlich auch eine Protestwahl. Die meisten haben keinen Wahlzettel ausgefüllt, sondern einen Denkzettel. Laut dieser Befragung sagen 89% der AfD-Wählenden, dass die Merz-Regierung einen Denkzettel verdient hat. Der Wiese lautet, alles ist besser als jetzt, egal was. Wenn auf der Wahlliste statt der AfD die FIFA oder ein Küngeli-Züchterverein gestanden wäre, hat der wahrscheinlich die 43,8% geholt. Und die Wahlbeteiligung war rekordhoch. Fast jede zweite Stimme für die AfD stammt aus dem Lager der Nichtwähler. Ja, die sich bis jetzt gar nicht für Politik interessiert haben, sogar die finden lieber AfD als gar nichts. Und es haben auch ganz viele, die bis jetzt andere Parteien gewählt haben, offensichtlich keine Alternative mehr zur Alternative für Deutschland gesehen. Scharenweise sind sie zu der AfD abgewandert. Das ist die einzige Zuwanderung, die die AfD liebt. Nicht nur von der CDU, auch Tausende von der Linken und von der SPD wählen jetzt rechtsextrem. Obwohl die AfD nichts wissen will von Klimapolitik und Energiewende, haben sogar etwa 2000 Grüne gefunden. Egal, wählen wir. Jetzt geht es um Bildung. Nein, nicht die vom Volk, für die ist es eh zu spät. Um die Regierungsbildung. Für eine Mehrheitsregierung braucht die AfD noch einen Partner. Also einen kleinen, handsamen Juniorpartner. Darum zeigt sich die Wahlsiegerin ungewohnt freundlich. Sie will jetzt Gräben zuschütten und reicht die Hand. Die Hand, die notabene noch total verdreckt ist vom Gräben ausheben. Aber egal. Das Problem, selbst bei zugeschütteten Gräben gibt es oben drüber noch eine wuchtige Brandmauer gegen rechts. Niemand will mit der AfD zusammenarbeiten. Ausser das BSW, das Bündnis Sarah Wagenknecht, wo so links ist, dass es auf der anderen Seite wieder rechts rauskommt. Die AfD zählt aber auch auf einzelne Überläufer der CDU, weil wenn 83'000 CDU-Wählerinnen und Wähler neu AfD wählen, wäre es nur logisch und fast schon demokratisch, wenn jetzt auch ein paar gewählte CDU-Abgeordnete zu der AfD wechseln, oder? Lieber abtrünnig, aber im Siegerlager, als loyal, aber Loser. Um eine AfD-Regierung hingegen zu verhindern, gibt es rechnerisch nur eine Möglichkeit. Alle anderen Parteien müssen zusammenspannen. Also die halbierte CDU und die restlichen Kleinparteien. Das wäre also eine Verhinderungskoalition bestehend aus CDU, SPD, Grüne, Die Linke und BSW. Die hätten zusammen eine knappe Mehrheit im neuen Parlament von Sachsen-Anhalt. Wenn die Parteifarben Schwarz, Rot, Grün, Dunkelrot, Violett, Orange zusammen würden regieren, würde das wahrscheinlich Regenbogenkoalition heissen. Schon vom Namen her ein rotes Tuch für die AfD. Aber sind wir realistisch, zu viele Köche verderben den Brei. Wenn vor ein paar Jahren schon die dreifarbige Jamaika-Koalition auf Bundesebene gescheitert ist, wird sich eine noch buntere Regenbogenkoalition im Nu zerfleischen. Ja, das ist schon alles recht extrem, was bei unserem grossen Nachbarn passiert. Und das ist vielleicht nur der Anfang. Es stellt sich die Frage, wie hat es so weit kommen? Stimmt etwas mit der Demokratie nicht, wenn eine antidemokratische Partei auf demokratischem Weg eine Mehrheit überkommt? Sind die Volksverhetzer dafür verantwortlich, wenn das Volk auf sie dreht? Oder ist das Volk selber schuld, wenn es so dumm ist? Was ist schlimmer? Ein Rudel rechtsextreme Politiker oder Tausende von Bürgerinnen und Bürgern, die sie wählen? Was war zuerst? Das Huhn oder das Ei? Zum Schluss aber noch eine positive Nachricht. Gerade ist die Meldung reingekommen, dass die Rettungskräfte fast eine Woche nach der Katastrophe in Sachsen-Anhalt die 20 verschütteten Kandidatinnen und Kandidaten von der FDP lebendig aus der braunen Schlammmasse gerettet haben. Leider hat man den völlig entkräfteten Liberalen keinen einzigen Sitz mehr anbieten können.

0: Es ist eben alte Musik aus der Schweiz mit Weeping Willow. Am Sonntagabend, es geht noch 40 Minuten und dann ist Montag, der 14. September. Und der Montag, 14. September, ist nicht einfach ein Montag, 14. September, sondern es ist Semesterstart an der Schweizer Unis. Für hunderttausende Studentinnen und Studenten heisst jetzt also wieder lehren, lesen, schreiben. Ich kann auch sagen, laufen. Lehren, lesen, schreiben, laufen. Oder man könnte es ja viel auch einfach machen mit KI. Die schriftliche Arbeit zum Beispiel. Und ja, es ist eine Realität. Künstliche Intelligenz ist schon lange angekommen an den Unis. Gehört zum Alltag, wird aktiv genutzt und auch gelehrt damit. Das sagt Gabriele Siegert. Sie ist Vizerektorin von der Uni Zürich. Und das sei an sich eigentlich nichts Schlimmes, wenn man künstliche Intelligenz als Werkzeug genutzt werde, wo einem unterstützt und einem nicht einfach das Lehren abnimmt.
1: Die Vorgehensweise müsste anders sein. Man müsste eben zuerst selber denken, dann möglicherweise mit KI überprüfen oder sich da challengen lassen und dann quasi ans Werk gehen. Und das wird natürlich, das will ich nicht abstreiten, häufig abgekürzt.
0: Also kurz gesagt, der Einsatz von künstlicher Intelligenz stellt die Unis auch vor echte Probleme. Also das heisst, wie sollen zum Beispiel Studentinnen und Studenten lernen, selber und kritisch denken, wenn die künstliche Intelligenz eigentlich das übernehmen kann? Es dürfte sich darum einiges ändern an den Hochschulen in den nächsten Jahren.
1: Man kann vielleicht grob sagen, es wird vieles wieder auf den Kern von Universität zurückgehen, nämlich zusammenzusitzen, miteinander zu argumentieren, Dinge zu bearbeiten, zu diskutieren, vor Ort, im Moment und quasi nicht online und nicht vermittelt.
0: Und statt schriftliche Prüfungen gibt es halt eher mündliche Prüfungen. Das wäre zum Beispiel ein anderes Beispiel. Aber kann man der Technologie, die so rasant besser wird, wirklich so begegnen? Wir reden mit Gabriele Siegert morgen Morgen nach der 7. pünktlich zum Semesterstart der Unis in der Schweiz. Und für die von euch, die gerne Zahlen haben, tut jetzt der Wecker föteln. Es ist 23.23. 23.

Musik aus Frankreich, saß mit der Couleur Vivre am 23:30. SRF Verkehrsinfo von 23.29 Uhr A1 Letten Richtung Verzweigung Zürich-Ost zwischen Aubruck und der Verzweigung Zürich-Ost. Verkehrsbehinderung wegen eines Pannenfahrzeugs. Dann A9 Wöwe Richtung Martigny zwischen Villeneuve und Aigle. Verkehrsbehinderung wegen eines Unfalls. Und A16 Biel Richtung Delsberg in Höhe des Pierre-Bertuit-Tunnels. Verkehrsbehinderung wegen eines Pannenfahrzeugs.

0: Take My Breath Away, Berlin, da bei uns auf SRF 1. Und wenn ich so raus schaue, ist es im Moment feister, aber ich habe vorher den Regenradar angeschaut und habe gemerkt, aha, es ist ziemlich feucht gerade da um das Studio herum, kühl entsprechend. Und die Wetterprognose, wenn man die anschaut, verheißen die ja wieder ein bisschen kühlere Temperaturen für die kommenden Tage, als wir sie auch schon erlebt haben. Also man kann sagen, die Hitzeperiode ist durch für dieses Jahr, aber sehr wahrscheinlich ist das nicht der letzte Sommer gewesen, wo wir uns mit so heissen Temperaturen müssen abgeben. Das heisst also, wir müssen uns anpassen an die Hitze. Wir wollten von verschiedenen Leuten wissen, was sie gemacht haben, für die Hitze zu trotzen. Und eins ist da dabei sicher, es hat Leute gegeben, die ihr gewohntes Umfeld haben müssen verlassen mussten, für immerhin mal mehr oder weniger gut können schlafen.
1: Es war wochenlang mega, mega heiss gewesen und in unserer Altbau-Dachwohnung haben wir die Hitze einfach nicht mehr rausgebracht. Und da wir als junge Eltern sowieso ein bisschen einen schlechteren Schlaf haben, quält einem die Hitze natürlich noch viel stärker. Und dann habe ich kurzerhand beschlossen, dass ich eine 90er-Matratze nehme und in den Keller runtersteige und in der Wäschküche übernachte. Man muss allerdings auch dazu sagen, ich habe mäßig gut geschlafen dort. Einerseits, es ist zwar markant kühler gewesen dort unten, aber es ist auch feuchter gewesen. Und vor allem habe ich einfach immer irgendwie das Gefühl gehabt, dass dann doch noch irgendein Mitbewohner, zu Nacht um zwei seine verlorenen Socken sucht. Und darum ist es dann bei einer einzelnen Nacht geblieben.
0: Hat plötzlich der Mitbewohner in den Sinn kommt, dass er noch den Tönder muss gelernen, morgen um 2. Also, okay, gute Lösung für einen wirklich guten Schlaf. Das erzählt uns der junge Familienvater, der Martin aus Bern. Aber wir haben ja nebst dem Schlafen auch noch ein Tagprogramm gehabt, wo auch von diesen hohen Temperaturen sind geplagt worden. Und somit haben wir auch da müssen kreativ werden.
2: Ich glaube, so ein weiterer Hitzehöhepunkt war, wo sich alle unsere Nachbarn in der Wäschküche getroffen haben, zum Aperölen. Nicht so charmant, aber in dem Moment wirklich einfach der einzige Ort, wo wir es noch alle zusammen ausgehalten haben.
0: Sagt Maria aus Bern, Partnerin von Martin, die eben dort unten gefuselt hat. Mittlerweile kann man immerhin wieder vorausgehen, ohne sofort einen Schweißausbruch zu erleben oder die klebenden Unterarme am Bürotisch festzumachen und die ganzen Felder und Wiesen haben auch wieder so ein bisschen eine gesündere Farbe, in Anführungszeichen, bekommen. 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

0: Simple Minds, Let There Be Love. Und jetzt gibt es Musik von einem, der alleine ist spazieren. Und zwar im Park. A Walk in the Park von der Nick Straker Band.
1: Der Nick Straker heisst...
0: Das wollte ich nicht, sondern eigentlich der Dan und Thomas noch schnell vorstellen. A Walk in the Park von der Nick Straker Band. Und eigentlich aber hat die Formation Nick Bailey Band müssen heissen. Hat eben der Dan und Thomas heute in den Bestseller am Nachmittag zwischen 1 und 2 Mike Lamar erzählt. Wir hören nochmal in das Gespräch.
1: Der Nick Straker heisst eigentlich Nicholas Bailey und ist

0: Oder sind ihm dann so Ziele in den Sinn gekommen wie «A walk in the park, a trip in the dark, I'm getting away, escaping today», übersetzt «Ein Spaziergang im Park, eine Reise im Dunkeln, ich flüchte heute». Düstere Momente im Leben von Nicholas Bailey und aus dem eigentlichen Frustsong ist sein grösster und allerdings auch einziger Hit geworden.
1: Allerdings ein paar Songziele machen ja noch nicht einen richtigen Hit. Dano, wie ist es dann weitergegangen mit dem Song?
0: Ja, der Straker hat ein paar Demos aufgenommen und hat seine Songs können bei einer Plattenfirma präsentieren. Und dort ist doch ausgerechnet der eigentlich traurige Song «A Walk in the Park» ganz speziell aufgefallen. Die Verantwortlichen haben das Potenzial vom Song sofort erkannt und haben dann auch Single veröffentlicht. Und bei dieser Gelegenheit ist dann auch aus dem Nicholas Bailey die Nick Straker Band geworden. Das hat wahrscheinlich einfach besser tönt.
1: Und warum genau tönt der Song so fröhlich, überhaupt nicht wie ein Blues, obwohl die Geschichte dahinter eigentlich eine kleine Katastrophe ist?
0: Ja, ich mag mich noch erinnern an 1978, wo ich den Song immer lauthals mitgesungen habe und mir nie Gedanken gemacht habe, was der Nick Straker da eigentlich ganz genau singt. Und vielleicht ist es vielen eben genau auch so gegangen. Und das ist ja das Geniale daran. Die meisten denken bei dem Song automatisch an Sommer, Party und Disco. Aber das Gegenteil ist der Fall. Es geht um Frust, Unsicherheit und den Wunsch, einfach mal abzuhauen. Vielleicht hat der Nick Straker das mit dem Ohrwurm einfach besser verarbeiten können als mit einer herzzerreißenden Ballade.

Do It To Me, One More Title, Lionel Richie, da bei uns auf SRF 1, kurz vor der 12. SRF Verkehrsinfo A1 St. Gallen Richtung Bern zwischen Zürich-Seebach und Zürich-Affoltern Stau wegen Bauarbeiten und A9 Wöwe Richtung Martigny zwischen Villeneuve und Egle Verkehrsbehinderung wegen eines Unfalls. Ich wünsche euch eine gute Nacht.

0: Die Nachrichten von SRF um Mitternacht mit Livia Schmid und diesen Themen. Wahlen in Schweden. Es zeichnet sich ein enges Rennen ab zwischen Mitte-Links und des derzeitigen Regierungsbündnisses. Dann Angriff auf einen Zug in der Ukraine. Die ukrainischen Staatsbahnen mutmaßen, der Angriff könnte einem Zug mit Staatsgästen gegolten haben. Und das Wetter: in der Nacht fällt stellenweise Regen, tagsüber wird es wieder sonniger und warm. Schweden hat ein neues Parlament gewählt. Laut Hochrechnung dürfte es knapp werden. Die Sozialdemokraten liegen als stärkste Partei vorne, gefolgt von den Moderaten der Partei des bisherigen Regierungschefs Ulf Kristersson. Insgesamt sagt die Hochrechnung einen knappen Sieg für die Mitte-Links voraus, also für das Bündnis um die sozialdemokratische Magdalena Andersson. Mit mir verbunden ist Nordeuropa-Korrespondent Bruno Kaufmann. Etwa 80% der Stimmen sind ausgezählt. Was lässt sich zum jetzigen Zeitpunkt sagen über eine mögliche künftige Regierung Schwedens?
1: Es lässt sich sagen, dass die neue künftige Regierung Schwedens nicht mehr so aussehen wird wie die bisherige. Das war nämlich eine bürgerliche Minderheitenkoalition. Entweder übernimmt nun die Sozialdemokratin Magdalena Andersson mit einem Bündnis mit der Links die Macht, oder aber der konservative Ministerpräsident Ulf Kristersson holt eben die Schwedendemokraten in die Wärme und regiert zusammen mit ihnen, je nach Ergebnis.
0: Es ist also noch zu früh, um zu sagen, wer tatsächlich die Nase vorn hat. Die Hochrechnung zeigt aber auch, die populistische Rechtsaußenpartei der Schwedendemokraten dürfte Wähleranteile verloren haben, und zwar rund 3 Prozentpunkte. Wie ist das zu erklären?
1: Ja, es ist zum ersten Mal, dass diese Partei eben nicht zulegen kann, seit 20 Jahren. Und das ist sicher einerseits ein Preis für die indirekte Regierungsbeteiligung in den letzten 4 Jahren. Die Schwedendemokraten mussten hier Kompromisse eingehen, die zum Teil bei der eigenen Wählerschaft nicht gutiert wurden. Auf der anderen Seite blieb sie aber in vielen Fragen sehr radikal. Und das hat wiederum Wähler in der bürgerlichen Mitte abgeschreckt und vielleicht jetzt auch zu diesem sehr, sehr knappen Resultat zugunsten von Mitte links beigetragen.
0: Besten Dank nach Stockholm, Nordeuropa-Korrespondent Bruno Kaufmann. Bei einem russischen Drohnenangriff im Westen der Ukraine ist die Lokomotive eines Personenzugs getroffen worden. Dieser war auf dem Weg nach Polen. Laut der staatlichen Eisenbahngesellschaft der Ukraine gab es keine Verletzten. Sämtliche Zuginsassen seien rechtzeitig in Sicherheit gebracht worden. Der Angriff könnte einem anderen Zug gegolten haben, der kurz zuvor dieselbe Strecke passiert hatte. Darin befanden sich mehrere EU-Sicherheitspolitiker sowie der frühere britische Premierminister Boris Johnson. Dieser verurteilte den russischen Angriff auf X. Derweil erklärte Russland, der Angriff habe ukrainischer Infrastruktur gegolten, die für Militärtransporte aus Europa genutzt werde. Der Angriff erfolgte nur 2 Kilometer von der polnischen Grenze entfernt. Die polnische Regierung warf Moskau eine Verschärfung des Konflikts vor. US-Präsident Donald Trump hält nichts davon, künstliche Intelligenz langsamer zu entwickeln. Er lehnt die Warnungen ab, die führende Entwickler von KI kürzlich geäußert haben. Auf die Frage, ob die USA die Entwicklung von KI bremsen sollte, sagte Trump vor Medienvertretern in Irland, wer bei KI gewinne, gewinne. Die USA seien China bei der Entwicklung künstlicher Intelligenz weit voraus und er wolle, dass das so bleibe, sagte Trump. Der Chef des KI-Entwicklers Anthropic, die Firma der KI Claude, hatte kürzlich ein langsameres Entwicklungstempo gefordert und laut Medienberichten wird im US-Senat zurzeit ein Gesetz vorbereitet, das Tech-Konzerne zu mehr Sicherheit bei der Entwicklung von KI-Systemen verpflichten soll. Zu weiteren Meldungen des Abends. Im Kosovo hat das Parlament erneut Albin Kurti zum Premierminister gewählt. Kurti ist seit 2021 Regierungschef. Mehrere Oppositionsparteien boykottierten die Wahl. Nun muss das Parlament einen neuen Staatspräsidenten wählen. Gelingt dies nicht, stünde der Kosovo wieder vor Neuwahlen, zum 4. Mal in 2 Jahren. In der Türkei sind die Behörden dieses Wochenende gegen queere Menschen vorgegangen, beziehungsweise gegen LGBTQ-Organisationen. Es gab Razzien und 47 Festnahmen. Die türkische Staatsanwaltschaft spricht von einer Aktion zum Schutz der Familie. Zum Sport. Tennis. Alexander Zverev hat die US Open gewonnen. Der Deutsche hat sich gegen den US-Amerikaner Ben Shelton durchgesetzt in 4 Sätzen. Es ist Zverevs 2. Grand Slam-Titel. Und noch zur Fußball-Super League zu 3 Resultaten. Luzern unterliegt Basel mit 2-4. Lausanne verliert gegen Genf 0-1. Und am Nachmittag hat Zürich gegen Vaduz gewonnen mit 2-1. Das Wetter: in der Nacht regnet es in der Deutschschweiz stellenweise. Tagsüber setzt sich die Sonne aus Westen wieder gegen Wolkenreste durch. Die Temperaturen steigen im Norden auf etwa 25 Grad. Im Süden wird es 27 Grad warm. Das waren Nachrichten von Radio SRF. Verantwortlich Livia Schmid. SRF Verkehrsinfo von 0.06 Uhr auf der A1 St. Gallen Richtung Bern zwischen Zürich-Seebach und Zürich-Affoltern, Stau wegen Bauarbeiten. Und auf der A9 Wewe Richtung Martigny zwischen Villeneuve und Aigle Verkehrsbehinderung nach einem Unfall.

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0: Die Nachrichten von SRF um 1 Uhr mit Livia Schmid. In Schweden zeichnet sich bei den Parlamentswahlen ein knappes Rennen ab. Die Sozialdemokraten liegen als stärkste Partei vorne, gefolgt von den Moderaten, der Partei des bisherigen Regierungschefs Ulf Kristersson. Insgesamt sagt die Hochrechnung des Fernsehsenders SVT einen knappen Sieg für Mitte-Links voraus, also für das Bündnis um die sozialdemokratische Magdalena Andersson. Mit Spannung beobachtet wurde zudem, wie die populistische Rechtsaußenpartei der Schwedendemokraten abschneiden würde. Nun sieht es so aus, als ob sie Wähleranteile verloren hat, und zwar rund 3 Prozentpunkte. Dazu sagt Nordeuropa-Korrespondent Bruno Kaufmann.
1: Ja, es ist zum ersten Mal, dass diese Partei eben nicht zulegen kann, seit 20 Jahren. Und das ist sicher einerseits ein Preis für die indirekte Regierungsbeteiligung in den letzten 4 Jahren. Die Schwedendemokraten mussten hier Kompromisse eingehen, die zum Teil bei der eigenen Wählerschaft nicht gutiert wurden. Auf der anderen Seite blieb sie aber in vielen Fragen sehr radikal. Und das hat wiederum Wähler in der bürgerlichen Mitte abgeschreckt und vielleicht jetzt auch zu diesem sehr, sehr knappen Resultat zugunsten von Mitte links beigetragen.
0: Sagt Nordeuropa-Korrespondent Bruno Kaufmann. Eigentlich war heute Montag ein Außenministertreffen der Golfstaaten mit dem Iran geplant. Nun hat der Außenminister des Oman mitgeteilt, das Treffen im omanischen Salalah werde verschoben. Anna Osius von der ARD.
2: Berichten zufolge sollten der Iran und Oman ein Abkommen über neue Schiffsrouten in der Meerenge unterzeichnen. Auch die Golfstaaten waren eingeladen worden, hatten aber nicht zugesagt. Bahrain hatte bereits angekündigt, die Veranstaltung zu boykottieren. Das regionale Treffen hätte einem Abkommen größeres Gewicht geben und eine Einigung mit den USA vorantreiben können. Teheran will ein Ende der USA-Blockade herbeiführen, plant aber unter anderem künftig Gebühren für die Durchfahrt zu erheben, was die USA ablehnen. Die Lage rund um die Straße von Hormuz gilt weiterhin als gefährlich. Regelmäßig gibt es Angriffe auf Frachtschiffe. Die faktische Blockade hat deutliche Auswirkungen auf die Weltwirtschaft. Da nun auch die saudische Ausweichroute, eine Ölpipeline zum Roten Meer, am Wochenende beschossen wurde, hat Saudi-Arabien als weltgrößter Ölexporteur massive Einbrüche. Der internationale Ölpreis droht weiter zu steigen.
0: Zum Sport. Tennis. Alexander Zverev hat die US Open gewonnen. Der Deutsche hat sich im Finale gegen den US-Amerikaner Ben Shelton durchgesetzt in 4 Sätzen. Es ist Zverevs erster Sieg bei den US Open und sein 2. Grand-Slam-Titel. Das Wetter: in der Nacht fällt stellenweise Regen, tagsüber wird es wieder sonniger bei 25 Grad im Norden und 27 Grad im Süden. Das waren Nachrichten von Radio SRF, verantwortlich Livia Schmid. SRF Verkehrsinfo von 1.03 Uhr auf der A1 Zürich Richtung Bern zwischen der Verzweigung Limmatal und Dietikon Verkehrsbehinderung, wegen eines Unfalls. Der linke Fahrstreifen ist blockiert. Und auf der A9 WW Richtung Martigny zwischen Villeneuve und Aigle Verkehrsbehinderung nach einem Unfall.
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0: Die Nachrichten von SRF um 2 Uhr mit Livia Schmidt. In Schweden zeichnet sich bei den Parlamentswahlen ein knappes Rennen ab. Die Sozialdemokraten liegen als stärkste Partei vorne, gefolgt von den Moderaten, der Partei des bisherigen Regierungschefs Ulf Kristersson. Insgesamt sagt die Hochrechnung des Fernsehsenders SVT einen knappen Sieg für Mitte-Links voraus, also für das Bündnis um die sozialdemokratische Magdalena Andersson. Nach wie vor ist aber noch unklar, wer bald regieren wird. Aber
1: es lässt sich sagen, dass die neue künftige Regierung Schwedens nicht mehr so aussehen wird wie die bisherige. Das war nämlich eine bürgerliche Minderheitenkoalition. Entweder übernimmt nun die Sozialdemokratin Magdalena Andersson mit einem Bündnis Mitte-Links